0: helfen und ihn zu stärken. Ich sprach vorhin davon, dass das Kapitel 11 unmittelbar an das vorhergehende Kapitel anschließt. Im Fall von Vers 1, hier im Kapitel 11, ist es sogar so, dass es eigentlich noch zum Kapitel 10 gezählt werden müsste. Denn der Vers 1 gehört inhaltlich noch vollständig zum letzten Vers in Kapitel 10. Dort hören wir einen Engel sagen, »Es ist keiner, der mir hilft gegen jene, außer eurem Engelfürsten Michael.« Und dann eben weiter in Kapitel 11, Vers 1, »Und ich stand auch bei ihm im ersten Jahr des Darius des Meders, um ihm zu helfen und ihn zu stärken.« Wie kommt es, dass ein Bibelvers eigentlich noch zum vorhergehenden Kapitel gehört? Das liegt vor allem daran, dass die Einteilung der biblischen Schriften in Kapitel oder gar in Verse erst relativ spät erfolgte. Die ursprünglichen Handschriften und deren erste Abschriften kannten diese Einteilung noch nicht. Die Unterteilung in Kapitel erfolgte erst im 13. Jahrhundert nach Christus. Und die Verse kamen erst im 16. Jahrhundert dazu. In einigen Fällen ist diese Einteilung etwas unglücklich. Es gibt sogar eine Geschichte dazu. Jemand saß mit der Bibel und einem Stift auf seinem Reittier. Und er las die Bibel fortlaufend durch. Und jedes Mal, wenn das Pferd über einen Stein stolperte, machte er einen Strich und das nächste Kapitel begann. Das ist natürlich nur ein Witz. Den erzählen Theologen immer dann, wenn sie wieder einmal an eine Bibelstelle gelangen, an der die Einteilung nicht so sinnvoll erscheint. Also auch hier beim Vers 1 in Kapitel 11 des Danielbuches. Jetzt aber zum Inhalt. Der Engel, der Daniel die Prophetie Gottes überbringt, sagt hier, »Und ich stand auch bei eurem Engelfürsten Michael im ersten Jahr des Darius, des Meders, um ihm zu helfen und ihn zu stärken.« In Kapitel 10 deutete der Engel bereits an, dass in der unsichtbaren Wirklichkeit Kämpfe stattfinden, eine fortwährende Auseinandersetzung zwischen Gott und seinen Widersachern, den Engeln der Finsternis und ihrem Oberhaupt, dem Satan. Doch dort betonte ich schon, das ist kein Kampf zweier gleichwertiger Gegner, denn Satan ist kein Gegengott. Im Gegenteil, er ist dem lebendigen Gott immer unterlegen. Immer. Nur will der Satan das wohl nicht wahrhaben. Der Engel erwähnte im vorherigen Kapitel seinen Kampf gegen die Engelfürsten Persiens und Griechenlands. Und in diesem Kampf hilft ihm niemand außer Michael, dem Engelfürsten Israels. Der Engel, der sich Daniel zeigt, tritt also immer wieder zusammen auf mit Michael, dem Engelfürsten des Volkes Israel. In dem einen Fall unterstützt Michael den Engel. Und in dem anderen Fall, hier in Vers 1, steht der Engel dem Michael zur Seite. Heißt das, die Engel Gottes sind in der Unterzahl? Sind nur zwei von ihnen in der Lage, sich den Engeln der Finsternis zu stellen, also jenen Boten des Bösen, die auf nicht erklärte Weise das Schicksal der Völker mitbestimmen? Das ist wohl nicht der Fall. Vielmehr deutet alles darauf hin, zwei von den Engeln Gottes genügen voll auf, um im Kampf gegen einen Engelfürsten der Völker zu siegen, also gegen einen Fürsten der Finsternis, der mit seinem gesamten Heer von bösen Geistern ausrückt. Der Engel erwähnt also Daniel gegenüber, »Und ich stand auch bei eurem Engelfürsten Michael im ersten Jahr des Darius des Meders, um ihm zu helfen und ihn zu stärken.« Das erste Jahr des Darius ist das Jahr, welches Daniel auch in Kapitel 9 seines Buches nennt. Es geht demnach um das Jahr 538 oder 537 vor Christus. Das war zwei Jahre zuvor. Also zwei Jahre vor diesem Tag jetzt, als Daniel am Tigris steht und dem Engel begegnet, der gerade mit ihm spricht. Dieses erste Jahr des Darius markierte den Machtwechsel vom babylonischen Großreich zum Weltreich der Meder und Perser. Die Meder und Perser hatten die altorientalische Metropole Babylon erobert. Und Kyros, Hochkönig der Meder und Perser, setzte Darius als König in Babylon ein und damit zum Herrscher eines riesigen Reiches. Außerdem war dieses Jahr 538 bzw. 537 vor Christus das Jahr, in dem Kyros das Volk Israel aus der babylonischen Gefangenschaft entließ. Gottes Volk konnte zurückkehren in das Land Israel und den Tempel wieder errichten. Nun spricht der Engel hier zu Daniel davon, dass er Michael Beistand leistete in diesem ersten Jahr. Das kann dann durchaus heißen, der Engel hat zusammen mit Michael gegen die Engelfürsten Babylons und Persiens und deren Gefolge gekämpft. Und zwar darum, dass das Volk Israel in die Freiheit entlassen wurde und zurückkehren konnte in seine Heimat nach Israel. Das kann der Kampf in der unsichtbaren Wirklichkeit gewesen sein, der hinter jenen Ereignissen stand, die wir Menschen wahrnehmen können. Nämlich die Eroberung Babylons durch die Meder und Perser und der Erlass des Kyros, der dem Volk Israel die Freiheit schenkte. Nun zu den Prophetien, die der Engel Daniel offenbart. Da spricht der Engel in Vers 2, und nun will ich dir kundtun, was gewiss geschehen soll. Siehe, es werden noch drei Könige in Persien aufstehen, der vierte aber wird größeren Reichtum haben als alle anderen. Und wenn er in seinem Reichtum am mächtigsten ist, wird er alles gegen das Königreich Griechenland aufbieten. Von Vers 2 an bis hin zu Vers 39 haben wir erneut eine der bemerkenswertesten Prophetien vor uns, die geschichtliche Ereignisse beschreibt. Die hier vorliegenden Prophetien betreffen Begebenheiten, die zum Zeitpunkt ihrer Offenbarung, also zur Zeit Daniels, noch in der Zukunft liegen. Da jene Geschehnisse jedoch mittlerweile eingetreten sind, kann man über die präzise Erfüllung bis hinein in zahlreiche Einzelheiten nur staunen. Doch diese Genauigkeit der Vorhersagen hat auch immer wieder Kritiker auf den Plan gerufen. Sie gehen davon aus, das Buch Daniel sei erst später verfasst worden, erst nachdem alle diese vorhergesagten Ereignisse geschehen seien. Solche kritischen Bibelausleger werden manchmal auch Liberale genannt oder sie selbst nennen sich so. Liberal bedeutet so viel wie frei oder freiheitlich. Doch ich persönlich habe nicht den Eindruck, dass solche Kritiker besonders frei sind. Im Gegenteil, mein Eindruck ist, dass diese Menschen besonders voreingenommen sind. Diese Kritiker betonen zwar immer wieder, wie aufgeschlossen sie Neuem gegenüber seien. Sie hätten auch keine enge und vorgefasste Vorstellung von der Bibel. Doch ich habe das meist anders erlebt. Ich will Ihnen ein Beispiel nennen. Einer jener kritischen Bibelgelehrten sprach mich einmal an. McGee, ich höre Sie manchmal im Radio. Er sagte das so herablassend, als sei es eine Ehre für mich, dass er meine Radiosendung hört. Und er fuhr fort, mir ist aufgefallen, dass Sie davon ausgehen, dass die Prophetie in der Bibel wirkliche und zuverlässige Prophetie ist. Dabei bezog er sich auf das Buch Daniel. Daraufhin fragte ich ihn, aufgrund welcher Erkenntnisse gehen Sie davon aus, dass das Buch Daniel nicht zu Daniels Lebzeiten verfasst wurde, sondern erst viel später? Darauf antwortete er, nun, das ist sehr einfach. Wir wissen, dass Wunder nicht möglich sind, dass sie nicht stattfinden. Aus diesem Grund ergibt sich Folgendes. Wenn die Prophetien im Danielbuch vor den betreffenden Ereignissen niedergeschrieben worden wären, dann wäre das ein Wunder. Deshalb müssen sie danach aufgeschrieben worden sein. Liebe Hörer, was meinen Sie? Ist solch eine Einstellung engstirnig, voreingenommen, voller Vorurteile? Offenbar ist das Kapitel 11 im Buch Daniel einer der erstaunlichsten Abschnitte in der Bibel, in dem zukünftige Ereignisse niedergeschrieben wurden, und zwar bevor sie dann auch tatsächlich geschehen sind. Und dabei nennen ausgezeichnete Forscher sehr gute Argumente für die historische Zuverlässigkeit und die frühe Datierung des Danielbuches. Das bedeutet, wir stehen hier vor einem Wunder. Als der Engel dem Daniel Gottes Botschaft überbringt, ist zumindest für Gott schon klar, Daniel würde nicht mehr leben, wenn sich die Prophezeiungen nach und nach erfüllen werden. Offensichtlich wurden die Weissagungen also niedergeschrieben, um die nächsten Generationen des Volkes Gottes zu trösten und zu ermutigen. Und zwar diejenigen, die in den schwierigen Zeiten leben würden, von denen Gottes Offenbarung an Daniel spricht. Diese Prophetie gilt allen Generationen. Sie bezeugt eindeutig, dass Gott die ganze Geschichte kennt, auch deren Ende und den neuen Anfang danach. Und nicht nur das. Gott selbst führt die gesamte Weltgeschichte dem Ziel entgegen, das er bestimmt hat. Über Persien offenbart der Engel in Vers 2, siehe, es werden noch drei Könige in Persien aufstehen, der vierte aber wird größeren Reichtum haben als alle anderen. Als Daniel diese Weissagung empfängt, schreiben wir das Jahr 536 oder 535 vor Christus. Das ist das dritte Regierungsjahr des ersten großen persischen Königs Kyros. Ihm sollen drei weitere Könige auf dem Thron Persiens folgen. Das sind Kambyses, Darius I. Hystaspes und Xerxes I., in der Bibel Ahasveros genannt. Bei dem vierten König, dem der Engel größeren Reichtum als allen seinen Vorgängern prophezeit, handelt es sich also um Xerxes I. Und von diesem sagt Gott durch den Engel voraus, und wenn er in seinem Reichtum am mächtigsten ist, wird er alles gegen das Königreich Griechenland aufbieten. Und hier wird es auch verständlich, dass viele kritische Ausleger stutzen. Denn genau so hatte es sich dann auch wirklich zugetragen. Xerxes versuchte alles, um die Staaten Griechenlands zu erobern und scheiterte. Berühmt ist die Seeschlacht von Salamis im Jahr 480 vor Christus, bei der die Perser vernichtend geschlagen wurden. Xerxes' Feldzug gegen Griechenland war endgültig verloren. Und nie wieder sollte das Reich der Meder und Perser einen Versuch unternehmen, in Europa Fuß zu fassen. Doch es sollten noch knapp 150 Jahre vergehen, ehe Griechenland seinerseits das persische Reich überrennen und erobern sollte. Davon hören wir in Vers 3. Danach wird ein mächtiger König aufstehen und mit großer Macht herrschen, und was er will, wird er ausrichten. Der mächtige König, der mit großer Macht herrschen wird, ist zweifelsohne Alexander der Große. Zu diesem militärischen Genie passen die Worte des Engels haargenau. Und was er will, wird er ausrichten. Mit 20 Jahren auf dem Thron Mazedoniens brachte er die mächtigen Städte Griechenlands hinter sich. Und bereits 2 Jahre später, 334 vor Christus, machte sich Alexander daran, das Reich der Meder und Perser zu erobern. Und so herrschte er schließlich nur wenige Jahre später über das größte Reich, das die Welt bis dahin gesehen hatte. Doch so schnell sich Alexander zum Weltherrscher erhoben hatte, so jäh endete sein Höhenflug auch. In Vers 4 prophezeit der Engel, aber wenn er emporgekommen ist, wird sein Reich zerbrechen und in die 4 Winde des Himmels zerteilt werden, nicht auf seine Nachkommen, auch nicht mit solcher Macht, wie er sie hatte, denn sein Reich wird zerstört und Fremden zuteil werden. Wieder verblüffend, wie präzise die Worte des Engels das Ende Alexanders und seines Reiches vorhersagen, mehr als 200 Jahre vor Alexanders Tod. So genial und großartig Alexander als Eroberer und Herrscher auch gewesen sein mag, sein Ende kam ebenso schnell wie unerwartet. Mit gerade einmal 32 Jahren starb Alexander, nur 12 Jahre, nachdem er zum Herrscher Mazedoniens gekrönt wurde. Er fand sein Ende in Babylon im Jahr 323 vor Christus. Nach einer durchzechten Nacht wurde er vom Fieber gepackt. Und das brachte ihm schließlich den Tod. In den knappen Worten des Engels klingt das so. Aber wenn er emporgekommen ist, wird sein Reich zerbrechen und in die 4 Winde des Himmels zerteilt werden. Kaum ist er emporgestiegen, ist sein Glanz auch schon erloschen und sein Reich zerbricht. Keiner von Alexanders Nachkommen erbt etwas von dem Riesenreich, das er hinterlässt. Sein kleiner Sohn wird ermordet. Und 4 von Alexanders Generälen reißen die Herrschaft an sich. Das eine große Reich Alexanders existiert nicht mehr. Kassander eroberte die europäischen Gebiete Mazedonien und Griechenland. Lysimachos streckte seinen Arm nach Kleinasien aus, das Gebiet der heutigen Türkei. Seleukos I. beanspruchte Syrien und den Rest des Mittleren Ostens. und Ptolemaios I. erkämpfte sich die Herrschaft über Ägypten. Dabei bekriegten sich alle vier Herrscherfamilien untereinander. Letztendlich aber verloren alle von ihnen ihre Reiche, als eine neue Großmacht Richtung Osten marschierte, das Römische Reich. Hören wir, wie die Prophetie des Engels weitergeht. Vers 5 lautet: Und der König des Südens wird mächtig werden, aber gegen ihn wird einer seiner Fürsten noch mächtiger werden und herrschen. Dessen Herrschaft wird groß sein. Mit Vers 5 beginnt ein längerer Abschnitt in der Prophetie des Engels, der sich bis zum Vers 20 erstreckt. Und es geht darin um die Auseinandersetzungen zwischen Syrien und Ägypten, jenen beiden Mächten, die jeweils nördlich bzw. südlich von Israel liegen. Und beide gehören zu den Herrschaftsgebieten, die aus Alexanders Großreich hervorgegangen sind. Die Prophetie aus Vers 5, die der Engel Daniel offenbart, lässt sich erneut relativ leicht der Geschichte zuordnen. Und zwar einfach deshalb, weil auch sie so genau ist. Ptolemaios I., einer von Alexanders fähigsten Generälen, brachte die Herrschaft über Ägypten an sich, also über den südlichen Teil von Alexanders Riesenreich. So wurde er zum König des Südens, wie es in Vers 5 heißt. Das war im Jahr 323 vor Christus. Weiter offenbart der Engel über den König des Südens, er wird mächtig werden. Ptolemaios erobert 320 vor Christus Phönizien und Israel, was zu einem längeren Krieg führt, den Ptolemaios schließlich für sich entscheidet. In der Folge dieses Krieges löst sich einer von seinen Feldherren und erobert sein eigenes Reich, nämlich Syrien und Gebiete bis tief hinein in den Mittleren Osten. Dieser frühere Feldherr war Seleukos I. und sein Herrschaftsgebiet umfasste den größten Teil des ehemaligen Alexanderreiches. Genauso wie es Gott Daniel hier vorhersagt. Aber gegen ihn wird einer seiner Fürsten noch mächtiger werden und herrschen. Dessen Herrschaft wird groß sein. Wir sehen uns den nächsten Vers an. Das ist der Vers 6 und da heißt es: Nach einigen Jahren aber werden sie sich miteinander befreunden. Und die Tochter des Königs des Südens wird kommen zum König des Nordens, um die Einigkeit zu festigen. Aber sie wird keinen Erfolg haben und auch ihr Nachkomme wird nicht bleiben, sondern sie wird preisgegeben werden samt denen, die sie gebracht haben und mit dem, der sie erzeugt hat und mit dem, der sie zur Frau genommen hat. Vers 6 führt uns nun in die Zeit um das Jahr 250 vor Christus. Wir sind damit etwa 50 Jahre weiter als am Ende von Vers 5. Diesen Zeitsprung deutet der Engel auch an, indem er in Vers 6 sagt: Nach einigen Jahren aber. Und wieder erfüllt sich Gottes Vorhersage bis in kleinste Einzelheiten. Um nicht länger mit Syrien Krieg führen zu müssen, strebte der König Ägyptens, nämlich Ptolemaios II. Philadelphos, ein Bündnis an mit dem Nachbarn im Norden. Dort herrscht Antiochos II., der König Syriens. Er trägt den Beinamen Theos. Das bedeutet Gott. Ptolemaios II. Ist also der König des Südens und Antiochos II. Der König des Nordens. Wie damals üblich wurden Allianzen zwischen den Herrscherhäusern durch Heirat geschlossen. Deshalb verstößt Antiochos II. Seine Ehefrau Laodike und heiratet Berenike, die Tochter des ägyptischen Königs Ptolemaios II. Doch der Friede währt nicht lange. Laodike, die Verstoßene, sinnt auf Rache und lässt ihren früheren Ehemann Antiochos II. Ermorden. Und so wird einer ihrer Söhne, Seleukos II., König in Syrien. Auch Berenike und deren Sohn werden auf Laodikes Geheiß hin ermordet. Zu dieser Zeit stirbt auch Ptolemaios II., König von Ägypten und Berenikes Vater. Damit sind sämtliche Details von Vers 6 erfüllt, so grausam sie auch sein mögen. Aber sie wird keinen Erfolg haben und auch ihr Nachkomme wird nicht bleiben, sondern sie wird preisgegeben werden mit dem, der sie erzeugt hat und mit dem, der sie zur Frau genommen hat. So der Engel zu Daniel. Doch Ägypten nimmt diese Morde nicht hin. In Vers 7 hören wir dazu: Zu der Zeit wird einer aus ihrem Stamm emporkommen, der wird gegen die Heeresmacht des Königs des Nordens ziehen und in seine Festung eindringen und wird an ihnen seine Macht zeigen. Nach der Ermordung Berenikes und ihres Sohnes besteigt Ptolemaios III. Euergetes den Thron Ägyptens. Ptolemaios III. Ist Berenikes Bruder und tritt nun die Nachfolge seines verstorbenen Vaters an. Er ist es, von dem der Engel in Vers 7 prophezeit: Es wird einer aus ihrem Stamm, also aus Berenikes Stamm, emporkommen. Wie Gott es hier vorhersagt, zog Ptolemaios III. Zur Vergeltung nach Syrien und eroberte dort die Festung Seleukia. Mit reicher Kriegsbeute kehrte er heim. Doch Seleukos II. Selbst, den König des Nordens, konnte Ptolemaios III. Nicht stürzen. Somit erfüllte sich wiederum alles, auch das, was Gott in Vers 8 angekündigt hatte. Dieser Vers lautet: Auch wird er, gemeint ist Ptolemaios III., ihre Götter samt den Bildern und den kostbaren Geräten aus Silber und Gold wegführen nach Ägypten und einige Jahre von dem König des Nordens ablassen. Danach, im Jahr 242 vor Christus, ist es Seleukos II., der sich nun seinerseits anschickt, Ägypten anzugreifen. Doch sein Vorhaben misslingt. In Gottes Vorhersage klingt das in Vers 9 so: Aber der König des Nordens, wird eindringen in das Reich des Königs des Südens, jedoch dann wieder in sein Land zurückkehren. In der Folge entwickelt sich ein fortwährender Krieg zwischen Syrien im Norden und Ägypten im Süden. Bei Daniel heißt es dazu in den Versen 10 bis 13: Aber seine Söhne werden Krieg führen und große Heere zusammenbringen. Und der eine wird kommen und wie eine Flut heranbrausen und wiederum Krieg führen bis vor seine Festung. Dann wird der König des Südens ergrimmen und ausziehen und mit dem König des Nordens kämpfen. Der wird ein großes Heer zusammenbringen, aber das Heer wird in die Hand des anderen gegeben und vernichtet werden. Daraufhin wird sich dessen Herz überheben und er wird viele Tausende erschlagen, aber er wird nicht mächtig bleiben. Denn der König des Nordens wird wiederum ein Heer zusammenbringen, größer als das vorige war. Und nach einigen Jahren wird er ausziehen mit großer Heeresmacht und vielem Tross. Ohne auch hier in die Einzelheiten zu gehen, will ich auf Folgendes aufmerksam machen. Zwischen den beiden Kriegsparteien im Norden und im Süden lag Israel, das Land des Volkes Gottes. Es sieht so aus, als habe Israel in dieser Zeit immer wieder die falsche Wahl getroffen. Denn zunächst ist das Land von dem einen Herrscher besetzt, danach von dem anderen. In Vers 14 wird die Rolle Israels in der Auseinandersetzung zwischen Syrien und Ägypten ausdrücklich angesprochen. Da hören wir: Und zur selben Zeit werden viele aufstehen gegen den König des Südens. Auch werden sich Abtrünnige aus deinem Volk erheben und eine Weissagung erfüllen und werden fallen. Gott bezeichnet die aufständischen Israeliten hier als Abtrünnige bzw. Gewalttätige. Sie beteiligen sich an dem Aufstand gegen Ägypten. Und wie Gott es ankündigte, sie fallen. Denn im Jahr 200 vor Christus schlug Ägypten zurück, entriss das Land Israel der syrischen Herrschaft und strafte die Aufrührer. Und auch hier stellen wir fest, die Prophetie an Daniel im Jahr 536 oder 535 vor Christus erfüllt sich wortwörtlich, bis hinein in die Einzelheiten. Gott ist der Herr der Geschichte. Er kennt sie und kann sie auch vorhersagen. So geschah es bei Daniel. Nachzulesen in seinem Buch in Kapitel 11. Wie es dort weitergeht im Kapitel 11 und was wir daraus lernen können, darum wird es in der nächsten Ausgabe unserer Sendereihe gehen. Vielen Dank fürs Zuhören und Mitdenken. Der Gott der Geschichte segne Sie.
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Jeder von uns ist verschiedenen Versuchungen ausgesetzt. Eine dieser Versuchungen ist, Menschen anstatt Gott zu fürchten. Das zeigt sich in allerlei Weise, wie zum Beispiel das Wohlwollen der Menschen anstatt das Wohlwollen Gottes zu schätzen oder die Meinung gewisser Menschen höher zu achten als die Meinung Gottes. Dazu lernen wir aus Galater 1 etwas sehr Wichtiges im Zusammenhang mit dem christlichen Dienst. Predige ich denn jetzt Menschen oder Gott zu Dienst? Oder gedenke ich, Menschen gefällig zu sein? Wenn ich den Menschen noch gefällig wäre, so wäre ich Christi Knecht nicht.

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1: Sie hören nun die gute Nachricht aus Gottes Wort. Unser Wochenvers steht in Römer 1, Vers 16. Denn ich schäme mich des Evangeliums von Christo nicht. Denn es ist eine Kraft Gottes, die da selig macht alle, die daran glauben, die Juden vornehmlich und auch die Griechen. Das war unser Merkvers aus Römer 1, Vers 16.

0: Ich begrüße Sie herzlich zur Radiosendung des Biblischen Hörfunks. Ich freue mich, dass Sie eingeschaltet haben. In unserem Programm BBN Bibelkonferenz spricht zu Ihnen heute Wilfried Block. Nach Schule und Bundeswehr absolvierte er ein Missionsseminar und war anschließend in der Gemeindearbeit in Karlsruhe und Mannheim tätig. Heute ist er Leiter der Konferenz für Gemeindegründung, Redakteur der Zeitschrift Gemeindegründung und freier Wortverkündiger in Evangelisationen und Gemeindeseminaren. Ich wünsche Ihnen eine gesegnete Zeit beim Zuhören. Sie hören jetzt Wilfried Block. Das Thema seiner Botschaft lautet Vergebung, das zentrale Problem.
1: Ich möchte wie an jedem Abend einen Abschnitt aus dem Neuen Testament lesen, heute Abend aus dem Lukas-Evangelium, Kapitel 23, Vers 33. Lukas 23, Vers 33 und 34 und dann weiter ab Vers 39. Lukas, der Arzt, schreibt hier: Und als sie an den Ort kamen, der Schädelstätte genannt wird, kreuzigten sie dort ihn und die Übeltäter, den einen zur Rechten, den anderen zur Linken. Jesus aber sprach: Vater, vergib ihnen, denn sie wissen nicht, was sie tun. Und weiter von Vers 39. Einer der gehängten Übeltäter aber lästerte ihn: Bist du nicht der Christus? Rette dich selbst und uns. Der andere aber antwortete und strafte ihn und sprach: Fürchtest du dich nicht auch vor Gott, der du im selben Gericht bist? Und wir zwar, wir sind mit Recht darin, denn wir empfangen, was unsere Taten wert sind. Dieser aber hat nichts Unrechtes getan. Und er sprach: Jesus, gedenke an mich, wenn du in dein Reich kommst. Und Jesus sprach zu ihm: Wahrlich, ich sage dir, heute wirst du mit mir im Paradies sein. Soweit dieser Abschnitt aus dem Neuen Testament. Als ich 1976 zur Bundeswehr kam, zur Luftwaffe, da trugen alle die Ausbilder und anderen Soldaten Namensschilder auf ihrer Uniform, sowohl am Grünzeug als auch an der Ausgehuniform. Und ein Name fiel mir sofort auf. Einer meiner Ausbilder hieß Eichmann. Und sagen vielleicht einige, was soll daran besonders sein? Nun, es hat mal einen Mann gegeben in Deutschland mit dem Namen Adolf Eichmann, der nach Hitler und Himmler wohl mit am maßgeblichsten beteiligt war an der Ermordung von 6 Millionen Juden in unserem Land. Adolf Eichmann. Und ich dachte an ihn, als ich den Namen las, und dachte so bei mir selbst: Wenn ich so heißen würde, ich hätte mir schon lange den Namen ändern lassen. Und dann war der Gedanke wieder weg. Einige Zeit später wurde ich selbst Ausbilder in dieser Kompanie. Ich blieb dort, wurde auch ein Ausbilder. Der Eichmann war nun mein Kamerad, nicht mehr mein Vorgesetzter, auf der gleichen Ebene wie ich. Und dann hatten wir einen Kameradschaftsabend und dann stellte ein Feldwebel genau die gleiche Frage, die ich damals gedacht hatte, an diesen jungen Eichmann und sagte: Sagen Sie mal, Eichmann, was haben Sie denn für einen seltsamen Namen? Wenn ich so heißen würde, hätte ich mir schon lange den Namen ändern lassen. Da schaut er den ganz ernst an und sagt: Das werde ich nie tun. Das ist mein Vater. Wir konnten es gar nicht fassen, aber dann fiel uns sein Vorname auf: Ricardo Francisco Eichmann. Und dann erzählte er, und ich las das später nach, dass ja Adolf Eichmann, sein Vater, einer der wenigen gewesen war, die sich nicht das Leben genommen hatten und nicht vor den Nürnberger Tribunalen geendet waren, sondern er war geflohen nach Südamerika, nach Buenos Aires und untergetaucht, bis ihn einige Jahre später, 1961, der israelische Geheimdienst Mossad dort aufgespürt hatte, in einer spektakulären Aktion entführt und nach Israel gebracht hat. Und dann wurde dem Eichmann dort vor der ganzen Weltöffentlichkeit der Prozess gemacht und dann wurde er 1962 hingerichtet. Und die letzten Wochen vor seiner Hinrichtung hat ein amerikanischer Militärgeistlicher, ein echter, überzeugter Christ, ein wiedergeborener Mann, versucht, dem Adolf Eichmann bewusst zu machen, welche Schuld auf seinem Gewissen liegt. Und er wollte diesem Mann zeigen, dass er Vergebung braucht und dass auch für ihn Vergebung da ist bei Gott. Und Adolf Eichmann ist noch auf dem Weg zur Hinrichtung bei seiner Haltung geblieben und hat gesagt, ich will keine Vergebung und ich brauche keine Vergebung. Und ist so in die Ewigkeit gegangen. Immer wenn ich diese Geschichte von den drei Kreuzen lese, muss ich an Adolf Eichmann denken. Und ich muss denken an diesen linken Mörder, dem ging es nämlich genauso. Hier sehen wir einen, der keine Vergebung wollte. Das steht hier über dem linken Kreuz. Einer, der keine Vergebung wollte. Und schaut, ihr lieben Zuhörer, das ist doch wirklich ein letztes Geheimnis, dass sich Menschen, die zum Bilde Gottes geschaffen sind, die geliebt sind, wie uns das Singteam eben gesungen hat. Es geht kein Mensch über diese Erde, den Gott nicht liebt. Selbst wenn die Eltern ihn nicht geliebt haben, selbst wenn alle anderen ihn nicht geliebt haben, Gott liebt jeden Menschen. Und wenn es 6 Milliarden, 8 oder 10 Milliarden eines Tages sein sollten, er liebt jeden Menschen. Ganz gleich welche Hautfarbe, ganz gleich ob krank oder gesund, arm oder reich, er liebt jeden Menschen. Und dieser war auch von Gott geliebt, aber er ging vorbei an der Liebe Gottes. Er lebte ohne Gott und er fühlte sich wohl dabei. Er fühlte sich heimisch in der Gottesferne. Und das finde ich so erschütternd. Dieser Mensch hängt am Kreuz. Er weiß genau, in wenigen Minuten ist sein Leben zu Ende. Und er hat keine Sehnsucht zurück nach Gott, nach dem Vaterhaus, nach Frieden, nach Vergebung. Und ich fürchte, es werden jede Woche in Reutlingen und Umgebung Menschen beerdigt, die sind ohne Gott zur Welt gekommen. Jeder kommt ohne Gott zur Welt. Wir werden alle mit dem Rücken zu Gott geboren. Aber sie sind ohne Gott geblieben. Sie sind immer weiter weggelaufen von Gott. Sie haben Gott ignoriert. Sie haben ihn links liegen gelassen. Sie haben ihn nur in den Herrgottswinkel gehängt. Das macht man in Bayern und in Österreich. Und da hängt er dann. Und im Leben hat er nichts zu sagen gehabt. Man hat sein eigenes Leben gelebt. Und dann stirbt man ohne Gott. Und dann muss man die Konsequenzen tragen. Dann muss man auch eine Ewigkeit ohne Gott verbringen. Das sagt die Bibel mit aller Deutlichkeit. Und das finde ich so erschütternd. Dieser Mensch hatte keine Sehnsucht mehr nach Friede mit Gott. Es ist ein schauerlicher Anblick. Wir wollen unseren Blick abwenden und hinüberschauen auf die rechte Seite, zu dem rechten Kreuz. Dort sehen wir einen, der die Vergebung suchte. Der hat es anders gemacht. Wir sehen einen, der die Vergebung suchte. Es war ebenfalls ein Mörder. Da wird deutlich, in welche Tiefen der Sohn Gottes hinabgestiegen ist. Da hängt er angenagelt zwischen Himmel und Erde, zwischen zwei Mördern. Und dieser Rechte ist keinesfalls besser als der Linke. Moralisch gesehen standen beide absolut auf der gleichen Stufe. Und doch war dieser Rechte anders. Der schwäbische Glaubensvater Johann Albrecht Bengel. Wie freut mich das, dass ich den heute Abend hier zitieren kann, mitten im Schwabenländle. Der Albrecht Bengel, der hat einmal gesagt, dieser Rechte ließ die harte Kreuzespein bei sich anschlagen. Auf dem weichen Lager kommt es selten zu einer gründlichen Bekehrung. Und das stimmt. Wenn ich die letzten 22,5 Jahre meines Lebens zurückschaue, habe ich viele, viele Bekehrungen miterlebt. Manche ein bisschen mit Abstand, manche sehr nah. Bei manchen war ich dabei, wo sich Menschen zu Gott bekehrt haben. Manche sehr nüchtern, manche sehr emotional, manchmal mit Tränen, manchmal ohne Tränen, ganz unterschiedlich, alte und junge, einmal eine 91-jährige Frau, zweimal zwei 84-jährige Männer. Ich habe viele Kinder gesehen, die sich bekehrt haben, ich habe Ehepaare gesehen. Es waren viele Bekehrungen, die ich miterleben durfte und die Menschen waren ganz verschieden, aber eines war fast bei allen gleich. Sie haben sich in der Tiefe ihres Lebens bekehrt. In der Tiefe. In irgendeine Tiefe hatte Gott sie hineingeführt. In die Tiefe einer Krankheit bei sich oder bei anderen Familienangehörigen. In die Tiefe einer zerbrochenen Ehe oder anderen Beziehung. In die Tiefe einer Sinnkrise, einer Schuldkrise, einer Lebenskrise. In der Tiefe, da hatte Gott ihr Herz umgepflügt und empfänglich gemacht für die Botschaft des Evangeliums. Und wenn es uns gut geht und alles glatt läuft und die Kinder auch alle ihrem Weg gehen und wir unseren Arbeitsplatz haben und alles der Himmel voller Geigen hängt, dann bekehrt sich doch kein Mensch. In der Tiefe begegnet Jesus Christus den Menschen. Und vielleicht ist jemand heute Abend hier, der auch in eine Tiefe geführt wurde von Gott. Vielleicht ist es die Stunde, wo du auch deinem Erlöser begegnen kannst. Dann geschieht nämlich etwas sehr Merkwürdiges an diesem rechten Kreuz. Dieser Mörder fängt an, eine Predigt zu halten über das Thema Gottesfurcht. Ich muss schon sagen, Gott hat manchmal seltsame Prediger. Im Alten Testament hat er sogar mal einen Esel gebraucht. Das tröstet mich immer ein wenig. Und hier sehen wir, er gebraucht einen Mörder, einen gekreuzigten Mörder, um dem anderen eine Predigt zu halten. Der sagt nämlich an dem seine Adresse, hier zu dem Linken: Fürchtest du dich nicht vor Gott, wo du im gleichen Gericht bist? Er will sagen: Mensch, noch ein paar Minuten und dann stehst du in der Ewigkeit vor dem Schöpfer und dem Richter dieser Welt und musst dein Leben verantworten. Fürchtest du dich nicht vor Gott? Wollen wir noch einen Augenblick bei dem Stichwort Gottesfurcht stehen bleiben? Ich glaube wirklich, dass in unserem begonnenen 21. Jahrhundert nichts, aber auch gar nichts so sehr mangelt wie echte biblische Gottesfurcht. Damit meine ich nicht Angst vor Gott, so knechtische, sklavische Angst. Damit meine ich Ehrfurcht vor Gott. Dass wir erkennen, wer Gott ist und wer wir sind und wie wir vor ihm stehen. Die Bibel sagt, die Furcht des Herrn, Gott zu fürchten, ist der Anfang der Weisheit. Das ist mehr als 150 IQ zu haben, Intelligenzquotienten. Gott zu fürchten und zu wissen, vor ihm werde ich einmal stehen. Echte Gottesfurcht erkennt man an folgenden Merkmalen, sagt John Bunyan in seiner berühmten Pilgerreise. Sie ist ihrem Wesen nach eine heilige Ehrfurcht vor Gott und seinem Wort. Ehrfurcht vor Gott und seinem Wort. Echte Gottesfurcht bewirkt Sündenerkenntnis. Man sieht, wie heilig Gott ist, wie rein, dass sich sogar die reinen Engel vor ihm bedecken. So rein ist Gott, dass nichts Böses in seine Gegenwart kommen kann. Und diese Gottesfurcht führt dann zum rettenden Glauben an Jesus Christus. Und sie bewirkt ein Zurückschrecken vor allem, was den Heiligen Geist betrüben oder Christus Unehre bringen könnte. Das ist echte biblische Gottesfurcht. Manchmal muss ich jungen Leuten sagen, ich meine nicht euch, ich meine andere, ja, muss ich ihnen sagen, wisst ihr, Gott ist doch kein dufter Typ, der mit uns auf dem Brunnenrand sitzt und die Beine ins Wasser baumeln lässt. Wir müssen aufpassen, wie wir über Gott denken, wie wir mit ihm reden, wie wir mit ihm umgehen. Er ist der Heilige, der Große, der lebendige Gott. Und die Realität ist, dass wir eines Tages ganz alleine vor ihm stehen. Und ich frage dich heute Abend, wie willst du vor diesem Gott treten, ohne Vergebung deiner Sünden? Wie willst du vor ihn treten, ohne Jesus Christus? Dieser rechte Mörder fährt fort und sagt, wir beide sind mit Recht hier am Kreuz, denn wir empfangen, was unsere Taten wert sind. Das ist der entscheidende Unterschied zwischen den beiden. Dieser rechte Mörder bejaht das Kreuz. Seine eigene Gerechtigkeit, die jeder Mensch von Natur hat, ist zusammengefallen wie ein Kartenhaus. Sie ist nicht mehr da. Und er erkennt, dass die Hinrichtung dort am Kreuz das einzige gerechte Urteil ist über seine Taten und über sein ganzes Leben. Wir empfangen, was unsere Taten wert sind. Darf ich dich mal ganz persönlich fragen? Hast du auch erkannt, dass du Gottes Gebote übertreten hast, dass du ein Sünder bist, dass du gesündigt hast? Und die Bibel sagt, der Lohn der Sünde, die Folge der Sünde ist der Tod. Zeitlicher Tod, wir müssen sterben, und ewiger Tod, immer für immer und ewig getrennt sein von Gott, nicht im Himmel sein. Es gibt auch eine Hölle, es gibt ein ewiges Verlorengehen. Das ist keine Erfindung der katholischen oder evangelischen Kirche. Das sagt die Bibel. Niemand hat deutlicher über die Hölle geredet als Jesus Christus. Es gibt ein ewiges Verlorengehen. Und darum müssen wir das erkennen, was wir verdient haben in Gottes Augen. Ich weiß, wir halten uns alle für anständige Menschen. Wir haben ja niemand umgebracht, wir haben ja keine Bank ausgeraubt. Und dann vergleichen wir uns immer mit den Nachbarn, die schlechter dastehen als wir. Die Psychologen nennen das Abwärtsvergleichen. Immer nach unten vergleichen mit anderen, die unter uns stehen, damit wir uns schön abheben nach oben. So machen wir das von Natur, jeder Mensch, ich auch. Aber damit müssen wir aufhören. Wir müssen uns mit Gott und seinem Wort vergleichen. Und dann erkennen wir sind Sünder. Taten. Wir empfangen, was unsere Taten wert sind. Taten, das sind die Dinge, die wir mit unseren Händen getan haben. Was tun wir Menschen im Laufe unseres Lebens alles mit unseren Händen? Wir können damit großartige Dinge tun. Was können Menschen schaffen? Kreativ. Und auch im Beruflichen und so weiter. Was können Menschen schaffen mit ihren Händen? Aber was können sie auch anrichten mit den Händen? Taten, das sind auch die Wege, die wir mit unseren Füßen gegangen sind. In Gasthäuser und Diskotheken, zu Wahrsagerinnen, Prostituierten, an andere Orte der Sünde. Wege, die unsere Füße gegangen sind. Taten sind auch Gedanken, die durch unsere Köpfe gegangen sind. Ja, der Volksmund sagt, die Gedanken sind frei. Oh nein, die Bibel sagt das nicht. Gott sieht unsere Gedanken, böse Gedanken, Hassgedanken, unmoralische Gedanken. Und Taten sind auch die Worte, die über unsere Lippen gekommen sind. Verletzende Worte, Lügenworte, unreine Worte. Weißt du, wenn, wir haben uns heute unterhalten, wenn einmal der Film deines Lebens ablaufen würde, heute Abend, wenn hier der Film meines Lebens gezeigt würde, ich würde in das kleinste Mauseloch mich verkriechen. Und genauso wäre es, wenn der Film deines Lebens hier gezeigt würde. Jede Szene, und du willst anhalten und es geht nicht. Und man sieht alles, was war in deinem Leben, in der Kindheit, in der Jugend, in der Ehe, außerhalb der Ehe, auf Geschäftsreisen, hier und da, in der Faschingszeit, um was alles war im Laufe eines Lebens. Wie gut ist, wenn der Film unseres Lebens überbelichtet ist, wie es mir einmal passiert ist, mit einem wunderbaren Film, den ich in Amerika vollgeknipst hatte, und ich habe ihn unsachgemäß aus dem Apparat genommen, und weg waren sie, die ganzen Bilder, ja? Weg waren sie. Kein Chemiker auf der Erde kann sie wieder zurückholen, wenn einmal ein Film überbelichtet ist. Weg, ganz gleich, was da drauf war. Und so macht es auch Gott, so will er es machen, mit dem Film unseres Lebens. Er will vergeben, er will es auslöschen, so dass es nicht mehr da ist. Merken wir, dass wir Vergebung brauchen. Und jetzt ist die Frage, wo finden wir Vergebung? Wer kann sie uns bringen? Schauen wir auf das mittlere Kreuz. Da sehen wir einen, der die Vergebung brachte. Dieser aber hat nichts Unrechtes getan. Da hängt der Sohn Gottes, der nie eine Sünde getan hatte. Können wir uns das vorstellen? Er war Mensch wie wir. Er ging hier über die Erde, aber er war der Reine und Heilige, das Ebenbild des unsichtbaren Vaters. Nie gelogen, nie gestohlen, nie sich selber in den Vordergrund gestellt. Er war die Wahrheit in Person. Er hat auch niemals eine Frau begehrlich angeschaut. Der Einzige, der sittlich rein über diese Erde ging. Dieser aber hat nichts Unrechtes getan. Was hat er denn getan? Er hat Kranke heil gemacht. Zum Beispiel Lahme, Blinde, Leprakranke, wo andere in 100 Meter Entfernung stehen blieben und schrien, Vorsicht, Aussatz. Da ging er hin und legte seine reinen, heiligen Hände auf eitrige Köpfe und sagte, sei geheilt. Und so können wir zu ihm kommen mit dem Aussatz unseres Lebens. Und dieser hat nichts Unreines und Unrechtes getan. Er hat den Sturm gestillt auf dem See Genezareth. So kann er die Stürme unseres Lebens stillen. Er hat den Lazarus aus dem Grab gerufen. So kann er uns aus dem geistlichen Grab rufen, in dem wir tot sind in Sünden und Übertretungen. Und dann ging er eines Tages in den Garten Gethsemane, wo er bis aufs Blut der Sünde widerstand. Und dann, am nächsten Tag, wurden Nägel durch seine Hände geschlagen. Weißt du warum? Weil meine Hände und deine Hände diese Dinge getan haben. Und dann wurden Nägel durch seine Füße geschlagen. Weißt du warum? Weil meine Wege und deine Wege so waren, wie sie waren. Und dann wurde eine Dornenkrone auf sein Schädeldach gedrückt und gepresst. Weil durch meine Gedanken und durch deine diese fürchterlichen Dinge und Bilder gegangen sind. Und er wurde auf den Mund geschlagen, weil über meine Lippen und deine Lippen diese Worte gekommen sind. Du weißt schon, wovon ich spreche. Das hat er getan, Und dann sieht das dieser rechte Mörder und sagt, dieser hat doch nichts Unrechtes getan. Der ist doch unschuldig. Der stirbt doch nicht für sich. Der stirbt doch für mich. Der stirbt doch stellvertretend. Der stirbt doch für die Welt. Das erkennt er. Und dann kommt der wunderbarste Satz über seine Lippen, den ein Mensch im Laufe seines Lebens sagen kann. Jesus, gedenke an mich, wenn du in dein Reich kommst. Jesus, gedenke an mich, wenn du in dein Reich kommst. Ich musste denken, dann hätte es sich gelohnt in diesen Tagen. Dann hätte es sich gelohnt, wenn irgendwo stumme Lippen aufgehen und ein Mensch diese Worte sagt. Jesus, gedenke an mich jetzt, wo du in deinem Reich bist, im Himmel. Er konnte nichts mehr tun. Seine Hände waren angenagelt. Er konnte buchstäblich keinen Finger mehr krumm machen. Aber er konnte mit den Händen seines Herzens, mit diesen unsichtbaren Händen, zugreifen und sagen, es quillt für mich das teure Blut, ich glaub und fasse es. Es macht auch meinen Schaden gut, denn Christus stirbt für mich. Und vielleicht ist es auch wichtig zu sehen, was er da eigentlich sagt. Er ruft den Namen Jesus an. Er sagt, Jesus, gedenke an mich. Und die Bibel sagt, wer den Namen des Herrn anrufen wird, der wird errettet werden. Wenn irgendwo auf dieser Erde ein Mensch den Namen Jesus anruft und sagt, Herr Jesus Christus, rette mich vor meinen Sünden, rette mich vor meinem verlorenen Leben, nimm mich an als dein Eigentum, ich möchte in den Himmel kommen, dann wird er erhört. Das hat Gott versprochen. Er sagt, gedenke an mich, wenn du in dein Reich kommst. Er redet ihn also an als einen König, der ein Reich hat. Es steht hier wörtlich, wenn du in dein Königreich kommst. Reich, Königreich. Wenn du in dein Königreich kommst. Das heißt, er glaubt also, dass Jesus Christus neben ihm sterben wird und dass er auferstehen wird und in sein Reich gehen. Dass ein König neben ihm stirbt. Das glaubt er. Nun sagst du, ja, der hatte ja nun auch wirklich nichts mehr zu verlieren. 5 Minuten vor seinem Tod, das konnte er ja nur auch noch ausprobieren, ja? Der hatte nichts mehr zu verlieren. Du irrst dich. Der hatte sehr wohl etwas zu verlieren. Könnt ihr euch vorstellen, wie die unter dem Kreuz standen und gespottet haben? Die haben gesagt, jetzt guckt euch den an. Jetzt wird der auch noch fromm. Jetzt fängt er auch noch an zu betteln. Ja, jetzt fängt er noch an hier und will fromm werden, das Muttersöhnchen. So haben die den verspottet. Der hatte noch seine Ehre zu verlieren, seine letzte Ehre. Niemand wird gerne verspottet, aber das war ihm gleichgültig. Er hatte erkannt, wer Jesus ist. Er redet ihn an, Jesus, gedenke an mich, wenn du in dein Reich kommst. Darf ich dich an der Stelle mal ganz persönlich fragen? Ich kenne ja die allermeisten hier nicht, ja. Hast du in deinem Leben schon einmal so gebetet? Jesus, denke an mich jetzt, wo du in deinem Reich bist, im Himmel. Denke an mich, rette mich, hol mich auch dorthin. Ich möchte nicht verloren gehen. Schenk mir Vergebung meiner Sünden. Schenk mir deine Gnade. Nimm mich an. Ich möchte dein Eigentum werden. So betete dieser Mann und er erfuhr das Versprechen. Heute wirst du mit mir im Paradies sein. Heute. Du auch, wenn du willst. Noch etwas sehen wir am Ende hier in dieser Begebenheit. Wir sehen viertens einen, der die Vergebung praktizierte. Jesus Christus hat nicht nur von Vergebung geredet. Er hat sie auch praktiziert. In Vers 34 haben wir gelesen, wie er bat für seine Mörder. Vater, vergib ihnen, denn sie wissen nicht, was sie tun. Ich bin jahrelang an einer Garage vorbeigefahren, in Weingarten bei Karlsruhe, jahrelang. Da hat einer mit großer roter Farbe auf die Garagenwand gesprüht. Vater, vergib ihnen nicht, denn sie wissen, was sie tun. Das ist mir durchs Herz gegangen, ja, als ich das gelesen habe, immer und immer wieder. Ich wünschte, ich hätte herausfinden können, wer das dahin geschrieben hat. Jesus hat zum Glück anders gebetet. Vater, vergib ihnen. Denn sie wissen nicht, was sie tun. Sie wussten nicht, dass sie den Herrn der Herrlichkeit dorthin nageln, den Schöpfer, den Herrn dieser ganzen Welt. Das wussten sie nicht. Sie dachten, er ist ein jüdischer Sektierer und haben ihn dahin genagelt auf den Befehl ihrer Vorgesetzten. Die hätten es wissen können, die wussten es, wer es war, aber nicht diese Soldaten, die das gemacht haben. Vater, vergib ihnen, denn sie wissen nicht, was sie tun. Jesus bat für seine Mörder um Vergebung. Wie ist das bei dir? Hast du schon Vergebung praktiziert? Hast du die Vergebung, die du von Gott erbittest oder erbeten hast, weitergegeben an andere? Ich weiß, wir Menschen, wir werden aneinander schuldig. In der Ehe, in der Familie, im Miteinander, auch im gemeindlichen Miteinander, wir werden ganz schnell aneinander schuldig. Wir brauchen auch Vergebung untereinander. Manchmal werden Ehepartner sogar untreu. Hast du gehört von Jan Rubens? Im Jahre 1571 wurde Jan Rubens in Antwerpen, Belgien, wegen Ehebruchs zum Tode verurteilt. Seine betrogene Ehefrau, Marie Rubens, schrieb ihn ins Gefängnis folgenden Brief. Mein sehr geliebter Mann, ich vergebe euch, jetzt und immer. Ihr seid in so großen Ängsten, aus denen ich euch gerne mit meinem Blut erretten würde. Könnte da überhaupt Hass sein, dass ich eine kleine Sünde gegen mich nicht vergeben könnte, verglichen mit so großen Sünden, wofür ich alle Tage Vergebung bei meinem himmlischen Vater erflehe? Merkt ihr, sie sieht den Ehebruch ihres Mannes als eine kleine Sünde an im Vergleich mit ihren Sünden, die sie jeden Tag tut gegenüber Gott. Und schreibt nicht mehr, ich unwürdiger Mann, es ist euch doch vergeben, eure treue Ehefrau Marie Rubens. Kraft ihrer Fürbitte kam Jan Rubens nach 2 Jahren Haft frei. Das Ehepaar zog von Antwerpen nach Siegen in Deutschland, wo einige Zeit später ihr Sohn Peter Paul Rubens geboren wurde, der später weltberühmte Maler. Ihr Lieben, es hätte diesen Mann nie gegeben, wenn Marie Rubens nicht vergeben hätte ihrem Ehemann. Hast du vielleicht Unrecht erlitten? Man muss manchmal Unrecht erleiden in dieser Welt. Diese Welt ist im Argen. Da kann man viel Unrecht erleiden. Am Arbeitsplatz und in der Gesellschaft, in der Familie. Man wird benachteiligt und erbt weniger als der andere. Und was man alles erleben kann. Diese Welt ist voll mit Unrecht. Hast du gehört von Corrie ten Boom? Ihr Vater, ihre Familie hatte Juden versteckt in Holland vor den Nazis. Und jemand hat sie verpfiffen. Jemand hat sie denunziert und sie wurden ins KZ abtransportiert. Der Vater ten Boom starb im KZ. Die Schwester von Corrie ten Boom starb. Sie war abgemagert bis auf die Knochen, als die Amerikaner endlich das Skelett, das KZ befreit hatten. War sie wirklich abgemagert und gerade noch kam sie mit dem Leben davon. Und dann wurde ihr von der Lagerkommandatur die Akte ausgehändigt, wo drin stand, wer sie verraten hatte. Und sie sah den Namen. Und dann ging sie hin zu diesem Mann, ein Nachbar wohl, ging sie hin zu diesem Mann, zerriss diesen Schnellhefter vor seinen Augen und sagte, ich vergebe dir um Jesu Willen. Sicherlich hat man dir auch Unrecht angetan, aber ich weiß nicht, ob du ins KZ gekommen bist, ob du so etwas erlitten hast, was immer es war. Ich frage dich, hast du vergeben deinem Ehepartner, deinen Eltern? Gibt es Eltern, die keine Fehler machen? Das meinst du aber nur, solange du selber nicht Vater oder Mutter bist. Hast du deinen Eltern vergeben? Hast du deinen Kindern vergeben, wenn sie dir Böses angetan haben? Deinem Chef, deinen Vorgesetzten, deinen Kollegen, die dich gemobbt haben, deinen Nachbarn, der zu nah an die Grenze gebaut hat und was weiß ich, was alles gewesen ist, hast du vergeben? Hast du die Vergebung, die du von Gott in Empfang genommen hast oder erbittest, hast du sie weitergegeben? Du fragst dich, wie finde ich die Kraft zu einer herzlichen Vergebung? Ich kann das nicht. Ich kann dem das nicht vergeben. Ich kann es nicht. Doch, du kannst die Kraft dazu bekommen. Derselbe, der dort gebetet hat, Vater, vergib ihnen, denn sie wissen nicht, was sie tun. Derselbe, der dem Stephanus den Kraft gab, als schon die Steine auf ihn geworfen wurden. Herr, behalte ihn diese Sünde nicht. Derselbe, der Marie Rubens befähigte, ihrem Ehemann, der sie betrogen hatte, zu vergeben. Derselbe, der Corrie ten Boom befähigte, ihrem Denunzianten zu vergeben. Derselbe kann dir die Kraft geben, auch anderen zu vergeben, was immer es gewesen sein mag. Gibt es jemanden, den du nicht mehr grüßt? Gibt es jemanden, mit dem du nicht mehr sprichst? Gibt es jemanden, wo du einen großen Bogen machst? Gibt es jemanden, wo du gesagt hast, der ist für mich gestorben? Mit dem will ich nichts mehr zu tun haben? Behalte diese Haltung nicht, das ist sehr gefährlich. Das ist nicht gut für deine Gesundheit. Du kannst Magengeschwüre und Gallensteine davon kriegen und andere Dinge. Und es ist schon gar nicht gut für deine ewige Gesundheit, für dein ewiges Heil. Aber bitte, mach nicht den zweiten Schritt vor dem ersten. Zuerst brauchst du die Vergebung deiner Lebensschuld und die Herrschaft Jesu Christi in deinem Leben. Zuerst muss er in dein Leben kommen und deine Schuld vergeben, den Schuldbrief deines Lebens zerreißen, den Film deines Lebens überbelichten und löschen. Zuerst bei dir. Und dann gibt er dir die Kraft, zum anderen zu gehen und ihm auch zu vergeben. Weißt du, Gott hat dir noch mehr zu schenken als Vergebung. Vergebung ist der Anfang. Gott hat dir noch mehr zu schenken. Er möchte dir seine Liebe schenken, seinen Frieden, seine Freude. Er möchte dir einen Sinn geben fürs Leben, Geborgenheit, viele Brüder und Schwestern auf der ganzen Erde und. Gott hat so viel, was er gerne geben möchte. Aber du bekommst es nur durch die Vergebung. Das Tor zu all dem, was Gott geben will, ist die Vergebung. Wer die Vergebung sich nicht schenken lässt, der bekommt nichts von all dem anderen. Werfen wir noch einen letzten Blick auf diese drei Kreuze. Wir sehen zwei Wege, zwei Möglichkeiten. Links der geht verloren, weil er keine Vergebung wollte. Er ging nicht an seinen Sünden verloren. Hört es, ihr Lieben, in Reutlingen und Umgebung geht heute niemand mehr an seinen Sünden verloren. Und wenn er 20 Menschen umgebracht hätte, er geht nicht an seinen Sünden verloren. Heute geht man nur dann verloren, wenn man den ablehnt, der unser aller Sünden getragen hat. Dann geht man verloren. Dieser war der Erste, der in die Hölle kam. Ihm sind Millionen gefolgt bis zum heutigen Tag, weil er keine Vergebung wollte. Rechts der, da sehen wir den, der die Vergebung suchte. Und er fand sie auch. Und ihm wurde zugesprochen, heute wirst du mit mir im Paradiese sein. Das war der Erste, der in den Himmel kam. Was ist das für ein Gott, der einen begnadigten Raubmörder als Erstes in den Himmel aufgenommen hat? Derselbe Gott wird ungezählte Selbstgerechte in die fernste Hölle verbannen. Denn Gott ist ein Gott der Gnade. Und man muss zu ihm kommen und sich die Vergebung der Sünden schenken lassen. Er wurde der Erstling der Erlösten. Und in der Mitte haben wir gesehen, Jesus Christus, den Gekreuzigten. An ihm scheidet und entscheidet sich alles, auch in deinem Leben. Wann willst du dich entscheiden? Wie willst du dich entscheiden? Lasst mich auch heute Abend wieder mit einer Geschichte schließen, die sich vor einigen Jahrzehnten in Moskau ereignet hat. Es war in Moskau im Staatstheater. Versammelt waren alle Größen der KPDSU, Chruschtschow und seine Genossen. Es war in der Ära Chruschtschow. Es wurde das Stück gespielt, Christus im Frack. Es war ein Stück, in dem Jesus Christus und alles, was Christentum heißt, verunglimpft wurde auf das Furchtbarste. Nonnen und Mönche tollten betrunken und hurend auf der Bühne herum und alles, was heilig war und sein wollte, wurde in den Dreck getreten. Alles. Es war schauerlich. Es war die Hölle. Es war der große Betrug. Aber schauen Sie, dann hatte der Hauptdarsteller Rostovsjew mit Namen, ein von Chruschtschow protegierter Schauspieler mit größter Karriere vor sich, die Hauptrolle zu spielen. Christus im Frack. Er sollte aus dem Matthäusevangelium die Seligpreisungen vorlesen, Matthäus 5. An einer ganz bestimmten Stelle sollte er dann die Bibel wegschmeißen und sollte in den Saal rufen, man reiche mir den Frack. Das heißt, ich will jetzt nicht mehr Gott folgen, ich will nicht mehr arm sein, elend und geschlagen, ich will nicht mehr abhängig sein vom Heiligen Geist, sondern ich will jetzt das Fleisch feiern, mich ausleben, austoben, Gott den Himmel überlassen, selber die Erde übernehmen und dergleichen mehr. Es war Gotteslästerung. Es war ein Stück, was die Kommunisten liebten, mit denen sie den christlichen Glauben vor den Leuten in den Dreck getreten haben. Und das wurde gespielt. Und dieser Rostovsjew, die Hauptrolle spielend, er las die Seligpreisungen. Er las und er hörte nicht mehr auf zu lesen. Und alle, die im Saal waren, merkten, da geht etwas vor, das steht nicht im

wenn du in dein Reich kommst. Und ich glaube, er erfuhr die Verheißung genauso wie jener Schächer am Kreuz, wie wir ihn nennen, dieser rechte Mörder. Heute wirst du mit mir im Paradiese sein. Heute. Du auch, wenn du willst. Davon bin ich überzeugt. Rostovsjew, wir wissen nicht, wo er geblieben ist. Er ist nie mehr aufgetaucht, er hat kein Theaterbrett mehr betreten, er wurde nicht mehr gefördert, er war erledigt von heute auf morgen, wahrscheinlich in einem KZ in Sibirien, verschwunden, auf Nimmerwiedersehen. Aber sein Zeugnis steht und es hat mich gestärkt. Und heute Abend hast du es gehört. Jesus, gedenke an mich, wenn du in dein Reich kommst. Wir müssten heute korrekt sagen, jetzt, wo du in deinem Reich bist. Und so möchte ich diese Abende abschließen mit dem Gedanken und auch mit der Ermutigung, dass wir es genauso machen wie dieser Mann, von dem wir gehört haben heute Abend, von diesem Mörder am Kreuz, genauso wie dieser Rostovsjew auf der Bühne in Moskau, dass wir den Namen Jesu Christi anrufen. Ich schlage Ihnen vor, nachher, wenn Sie sich gestärkt haben hier, wenn Sie etwas getrunken und geknabbert haben, wir können gerne noch miteinander reden, gehen Sie mal nach Hause heute Abend, lassen Sie mal alles aus. Handy aus, Computer aus, Radio aus, Fernseher aus, alles aus. Gehen Sie mal in Ihr Zimmer und gehen Sie auf die Knie und beten Sie zu Gott und sagen Sie, Herr, ich habe verstanden, wer du bist, dass du der heilige Gott bist. Und dass ich Vergebung meiner Sünden brauche. Und ich habe verstanden, Jesus Christus alleine, er hat Vergebung der Sünden erwirkt und er kann sie mir schenken. Und ich bitte, komm jetzt in mein Leben. Jesus, gedenke an mich, jetzt wo du in deinem Reich bist. So bekehrt man sich, im Gebet. Man kann sich zu Hause bekehren. Man kann sich im Wald bekehren, wenn dort Ruhe ist. Man kann sich in einem Auto bekehren, und wenn es unter Wasser wäre. Ich habe einen Mann kennengelernt aus Göppingen oder Geislingen an der Steige, der mit seinem Fahrzeug in Graben gerast war, mit dem Dach nach unten, Räder nach oben, das Wasser stieg, die Türen waren verklemmt, so ein großer Kerl, er kam nicht raus. Dann hat er gebetet, Herr, wenn du mich hier rausbringst, dann will ich dir gehören. Dann hat er sich mit letzter Kraft gegen die Tür geworfen und kam raus gegen das reinströmende Wasser. Mitten im Januar, eiskaltes Wasser, er hat nicht mal einen Schnupfen davon getragen. Aber er hat sein Versprechen wahrgemacht. Er gehört heute dem Herrn, von dem Vorunternehmer Zeiser. Der Sohn, der jetzt das Geschäft übernommen hat, der Martin Zeiser. Ja, so kann man sich bekehren, aber man muss nicht warten, bis einem das Wasser bis zum Hals steht oder bis man sich in den Bergen irgendwo verirrt hat und schon die Eiszapfen an einem hängen. Man muss nicht warten bis in die letzten Extremsituationen. Man kann sich am leichtesten bekehren, während oder nach einer solchen Veranstaltung wie heute Abend. Dann kann man sich am leichtesten bekehren. Wenn Gott zu einem gesprochen hat, wenn Gott geredet hat, wenn man nicht nur die menschliche Stimme gehört hat, sondern die Stimme des guten Hirten, der gerufen hat, dann kann man sich bekehren. Glaub ja nicht, dass du dich bekehren kannst, wann du willst, dass du sagen kannst, jetzt nicht, in 10 Jahren, in 20, in 30, das Spielchen macht Gott nicht mit. Aber wenn er dich erreicht hat, wenn du erkannt hast, wie es um dich steht, was er für dich getan hat, welches Angebot da ist, dann bekehre dich. Und wenn du Hilfe brauchst, dann komm auf mich zu, dann geh auf jemand anderen zu, der dein Vertrauen braucht, dein Vertrauen hat und sprich mit ihm. Und wenn du heute Abend keine Zeit hast, dann nimm die nächste Gelegenheit wahr. Wenn du dich nur bekehrst, wenn du nur wirklich zu dieser Gewissheit kommst, heute werde ich noch mit ihm im Paradies sein. Ja, von jetzt ab weiß ich das, wenn ich sterben würde, ich würde heimgehen ins Vaterhaus und nicht in ein Nachtgrauen ohne Morgenrot. Ich möchte es einfach am Ende dieser Abende noch einmal so sehr eindringlich, nicht aufdringlich sagen und werben und Mut machen, diese Abende nicht vorübergehen zu lassen, sondern Frieden mit Gott zu suchen, die Vergebung wirklich zu suchen und nicht eher zu gehen, bis man wirklich sagen kann, so wahr die Sonne am Himmel pranget, so wahr hab ich Sünder Vergebung erlanget. Das wäre was, wenn wir das in Wahrheit sagen könnten. Wollen wir aufstehen zum Gebet. Herr unser Gott, wir wollen nicht nur beten, wir wollen dich wirklich anbeten. Wir wollen dich anbeten mit unserem ganzen Herzen, dass du solch ein Gott bist,

0: der Sünden vergibt, der sie in die Tiefen des Meeres wirft, der Sünde auslöscht, der Sünde so behandelt, als wäre sie nicht geschehen, wenn Jesus Christus die Vergebung geschenkt hat, wenn er uns gewaschen hat mit seinem Blut, dann sind wir rein und heilig in deinen Augen. O Herr, ich danke dir für dein herrliches Evangelium. Ich danke dir, dass du es uns so leicht gemacht hast, weil es für dich und deinen Sohn so unendlich schwer war. Danke, dass die Erlösung geschehen ist. Danke, dass Vergebung für jede Sünde, da es möglich ist. Ich bitte dich für meine lieben Zuhörer. Du kennst jeden, ich kenne die allerwenigsten. Herr, lass sie dein Angebot annehmen.
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Es ist schon erschreckend, wie blind und unverständlich man sein kann. Wie oft haben Sie schon nachträglich einsehen müssen, dass Sie etwas Offensichtliches übersehen haben oder nicht einsehen wollten, später aber eingestehen mussten, dass Sie falsch lagen. Leider geschieht das auch mit sehr ernsten Sachen, sogar mit dem Wichtigsten im Leben. Die Natur, die Bibel, der menschgewordene Sohn Gottes, sie alle bezeugen und offenbaren unseren Schöpfer, den wahren und lebendigen Gott, der unserer Anbetung, Ehrfurcht und völligen Hingabe würdig ist. Welches Gottesbild haben Sie? Wie ist Ihre Einstellung, Ihr Verhalten zu Gott? Lassen Sie nicht zu, dass das Leben vergeht und Sie zum Wichtigsten im Leben blind oder unverständlich bleiben.

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1: Sie hören nun die gute Nachricht aus Gottes Wort. Unser Wochenvers steht in Römer 1, Vers 16. Denn ich schäme mich des Evangeliums von Christo nicht. Denn es ist eine Kraft Gottes, die da selig macht alle, die daran glauben. Die Juden vornehmlich und auch die Griechen. Das war unser Merkvers aus Römer 1, Vers 16.

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1: Wir haben gestern diesen Abschnitt in Prediger 3 gelesen und dort gesehen, wie jedes Ding seine Zeit hat, die verschiedenen Dinge, die zwischen geboren werden und sterben, liegen unsere täglichen Beschäftigungen, Werke, Bemühungen. Und in dem Zusammenhang habe ich gesagt, dass der Christ wissen darf, dass all das, was uns manchmal sinnlos erscheint, was uns unerklärlich ist, dass alles, was in unserem Leben zwischen geboren werden und sterben und Geburt und Tod mit eingeschlossen, dass alles zum Guten mitwirken muss, denen, die Gott lieben. Römer 8, Vers 28. Und ich will heute Abend einiges über diesen Vers sagen. Römer 8, Vers 28. Wir wissen aber, dass denen, die Gott lieben, alle Dinge zum Guten mitwirken. Denen, die nach Vorsatz berufen sind. Wo steht denn dieser Satz? Auf die vollständige Darlegung des Evangeliums in Römer 1 bis 8, bis 8, 17, folgt ein Abschnitt, der uns daran erinnert, dass das Heil der Rettung wohl vollständig und vollendet ist, aber dass wir erst in Hoffnung errettet sind. Das steht im Vers 24. Denn in Hoffnung sind wir errettet worden. Eine Hoffnung aber, die gesehen wird, ist keine Hoffnung, denn was einer sieht, was hofft er es auch. In Hoffnung errettet, das heißt nicht, dass die Errettung ungewiss sei, unsicher sei. So wie jemand hofft, dass er das Ziel erreicht und wie man hofft, dass man eine Prüfung besteht in dieser Weise, so ist das hier nicht zu verstehen, sondern im biblischen Sinne ist Hoffnung die Überzeugung von noch zukünftigen Dingen. Überzeugt sein von noch nicht geoffenbarten Dingen. Das nennt die Bibel Hoffnung. Wir können sagen, der Glaube ist ein Überzeugtsein von Dingen, die Gott getan hat, die geschehen sind. Darauf ruht der Glaube und Hoffnung ergreift das, was genauso gewiss ist, aber einfach noch nicht eingetreten ist. In Hoffnung errettet, das heißt, wir sind errettet, aber es sind noch nicht alle Ergebnisse der Errettung eingetreten. Dem Leibe nach sind wir noch nicht erlöst und errettet. Wir sind noch nicht vollendet. Wir sind auf in Hoffnung errettet. Wir gehen noch durch eine Welt der Sünde. Wir haben eine Wegstrecke vor uns. Und in einer Welt der Sünde, in einer Welt, in welche wir, Adam, die Menschen das Böse eingeladen haben, in einer solchen Welt müssen wir leiden. Vers 18, ich halte dafür, dass die Leiden der Jetztzeit nicht wert sind, verglichen zu werden mit der zukünftigen Herrlichkeit, die an uns geoffenbart werden soll. Eine Welt der Sünde ist aber nicht allein eine Welt des Leidens, sondern auch eine Welt der Täuschungen und Enttäuschungen. Eine Welt der Lügner und der Lüge, der Betrüger des Trugs, der Macht Satans und des Todes. Und in einer solchen Welt geschehen oft Dinge, die uns ganz unvorstehbar sind. Nöte, Erschütterungen, Katastrophen. Und die Gedanken, die ich mir zu diesem Vers gemacht habe und mir notiert habe, ergaben sich, als ich vor einigen Monaten ganz kurz hintereinander so erschütternde Dinge erfuhr, dass ich ja einfach nicht, ich hatte keine Antwort darauf. Welchem Guten sollen solche Dinge dienen? Ja, wir wissen es nicht. Es geschehen oft Dinge, dass wir auch nicht wissen, wie wir beten sollen. So steht im Vers 26. Desgleichen aber nimmt auch der Geist sich unserer Schwachheit an, denn wir wissen nicht, was wir bitten sollen, wie es sich gebührt. Wir wissen nicht, was wir beten sollen. Es geschehen manchmal Dinge, wir erfahren, wie Böses eindringt in Gemeinden, böse Werke. Dann wissen wir nicht, wie wir beten sollen. Herr, erbarme dich, Herr, stelle wieder her. Oder Herr, strafe den Verantwortlichen, den dir das veranlasst. Oder erbarme dich seiner, dass er erkennt, was er tut. Wir wissen nicht, was wir beten sollen. Oder wir um Gericht oder um Gnade bitten sollen. Dass er züchtigend eingreift oder bewahrend. Und wir wissen nicht, oft nicht, wie wir beten sollen. Ja. Und dann steht im Vers 28. Verse 27 und 28. Der aber die Herzen erforscht, weiß. Ja, das ist einer, der weiß. Er weiß, was der Sinn des Geistes ist. Das ist Gott. Gott weiß, was wir nicht wissen. Denn er verwendet sich der Heilige Gott gemäß. Und dann kommt im Vers 28 eben dieser Satz. Wir wissen aber. Ja, etwas wissen wir. Auch wenn wir nicht begreifen, warum, und wir sehen auch kein unmittelbares oder auch kein mittelfristiges Wozu, wir sehen einfach nichts. Aber etwas wissen wir. Wir wissen, dass denen, die Gott lieben, alle Dinge zum Guten mitwirken. Das wissen wir. Alle Dinge müssen zum Guten mitwirken. Denen, die Gott lieben. Und das sind ja alles solche, die hier im Römerbrief angesprochen sind. Heilige, Geliebte in Christus Jesus, Erwählte, Berufene. Von Gott Geliebte. Er hat uns zuerst geliebt, darum lieben wir ihn ja. Und solchen dienen alle Dinge, wirken alle Dinge zum Guten zusammen. Und welchem Guten? Das steht dann im nächsten Vers. Das ist ein so unbegreiflich und für uns unvorstellbar und auch unbeschreiblich hohes Gute, dass wir es nur ahnen können. Wir können es uns sagen, wir können es uns so vor Augen stellen, aber erfassen können wir es nicht. Welch hohes Gute das ist. Denn welche er zuvor erkannt hat, ja, was hat er mit ihnen vor? Mit denen, die er zuvor erkannt hat, die er geliebt hat und die er in seiner Liebe berufen hat und errettet hat. Was hat er mit ihnen vor? Die, welche er zuvor erkannt hat, die hat er zuvor bestimmt, dem Bilde seines Sohnes gleichförmig zu sein. Diesem Guten müssen alle Dinge dienen. Alle Dinge. Das ist wirklich ein absolutes alle Dinge, wirklich alle Dinge, alle Ereignisse, alle Menschen, schwierige Menschen, ekelhafte Menschen, ich weiß nicht, ob du mit solchen gerade zu tun hast, lästige Menschen, alle Kräfte, jeder Angriff Satans und seiner Dämonen. Und ich will diese verschiedenen Dinge unter folgende drei, in folgende drei Gruppen unterteilen und diese drei Dinge kurz anhand von Beispielen beleuchten. Schmerzliche Erfahrungen. Zweitens satanische Angriffe. Drittens Bosheit der Menschen. Also schmerzliche Dinge, wo wir den Eindruck haben, Gott tut uns hier etwas an, hat uns etwas genommen. Oder satanische Angriffe, wo Gott es zulässt, dass der Satan die Seinen angreift. Drittens Bosheit der Menschen. Aber beachten wir, wie hier steht, sie müssen alle zusammenwirken. Manchmal kann man auf einen Kirchenturm steigen und dann sieht man das Räderwerk einer Kirchenuhr. Und wenn ihr diese Räder euch anschaut, dann seht ihr ein Rad, das läuft so und greift ins nächste Rad. Und dadurch, dass es in das nächste Rad greift, läuft dieses in die entgegengesetzte Richtung. Wir denken, das läuft in die falsche Richtung. Aber es muss in diese Richtung laufen, in die falsche Richtung, damit das nächste Rad, in das es greift, wieder in die entgegengesetzte Richtung läuft. Und das greift wieder in ein Rad. Und jedes Rad muss genau in die Richtung laufen, in die es läuft, an der Stelle, der es ist, damit die Zeiger so laufen, wie sie laufen müssen. Und so erleben wir Dinge in unserem Leben, wo wir das Gefühl haben, das ist ja gegenläufig, das ist ja rückläufig, das ist ja widersinnig, das geht ja nur rückwärts, das ist ja ein Verlust. Und doch muss das sein, es muss rückwärts gehen, das Rad, damit das nächste Rad in die entgegengesetzte Richtung läuft. Rad greift in Rad und muss so dazu beitragen, dass in unserem Leben der Vorsatz Gottes vorangetrieben wird. Und das alles ist doch für uns einfach nicht überschaubar. Ausgeschlossen, dass wir das überschauten. Aber wir dankbar, dass wir das hier wissen dürfen. Wir wissen aber, dass denen, die Gott lieben, all diese Dinge zum Guten zusammenwirken. Ich will zwei Stellen lesen, drei aus dem Alten Testament und nachher noch eine aus dem Neuen Testament, die alle etwas sagen über Gottes Wege. Und zwar sagen sie diesmal, dass Gottes Wege für uns dunkel sind. Sein Tun ist lauter Segen und sein Gang ist lauter Licht, hat doch Paul Gerhardt gedichtet. Und das ist ja wahr, herrlich wahr. Und doch ist sein Gang uns oft sehr dunkel, ja finster. Obwohl sein Gang natürlich lauter Licht ist, aber uns dunkel, denn wir durchschauen es nicht. Und so steht im Psalm 77, Vers 19, Vers 20 nach anderer Verszählung: Im Meer ist dein Weg und deine Pfade, Sabil, steht im Hebräischen, in großen Wassern, ein Wort, das mir ziemlich selten vorkommt im Alten Testament, sonst ist das Wort Derek für Weg. Im Meer ist dein Weg und deine Pfade in großen Wassern und deine Fußstapfen sind nicht bekannt. Gottes Weg ist wie ein Weg durchs Meer. Und im Meer kann man keine Spuren mehr finden. Man kann den Pfad, den Weg nicht sehen durchs Meer. Und genauso ist Gottes Weg mit seinem Volk durch die Zeit. Ein Weg durchs Meer. Dann Psalm 92. Nein, 97. Psalm 97, Vers 2. Ich lese Vers 1 und 2. Der Herr regiert, es verlocke die Erde, mögen sich freuen die vielen Inseln, Gewölk und Dunkel sind um ihn her. Gerechtigkeit und Gericht sind seines Thrones Grundfeste. Ja, der Herr regiert, er ist im Regiment. Noch ist Gott auf dem Plan und alles ist ihm untertan, heißt es doch in einem Chorus. Ob Satan uns schrecket und Nacht uns bedecket, irgendwie so heißen, Gott ist auf dem Plan. Gott ist auf dem Thron. Er regiert und doch steht hier, Gewölk und Dunkel sind um ihn her. Und genau so ist es. Wir sehen Gottes Thron nicht. Und darum ist uns seine Regierung oft dunkel. Nicht, dass Gott finster ist. Gott ist nicht in der Finsternis. Aber für uns ist Gott im Dunkeln. Für unsere Wahrnehmung, weil wir seine Wege nicht erkennen und seine Regierung nicht begreifen. Und dann steht in Sacharja 14, Vers 7 etwas, was mit Dunkel und mit Licht zu tun hat. Etwas, das es ja gar nicht gibt, steht hier. Sacharja 14, der Zusammenhang ist das Kommen des Messias und die endgültige Erlösung und Befreiung Israels. Und dann steht Folgendes. Sacharja 14, Vers 7, und es wird ein einziger Tag sein, er ist dem Herrn bekannt, nicht Tag und nicht Nacht, und es wird geschehen zur Zeit des Abends, dann wird Licht sein. Am Abend wird es hell. Am Abend wird es auch sonst dunkel. Und dann wird es Nacht. Aber hier wird anstatt dunkel, hell. Aber erst am Abend. Das heißt, erst am Ende der Heilsgeschichte. Es ist dunkel gewesen die ganze Zeit. Dann erst wird es hell. Und dann werden die Erlösten verstehen. Dann werden sie erkennen, wie alles jenem großen Tag dienen musste. Alles, was vorher geschah. Auch alle Drangsal Israels, alle furchtbare Not Israels, sogar das Aufstehen und Wirken des Antichristen. Und im Buch der Offenbarung wird uns gezeigt, wie alle dämonischen Mächte, alle Bosheit der Menschen und aller Hass Satans nichts anderes tun kann, als Gottes Vorsatz vorantreiben. Und das wird am Ende erst erkannt werden, am Abend, dann wird hell werden. Dann ein Satz, den wir natürlich heilsgeschichtlich zunächst verstehen müssen, aber wir dürfen ihn auch anwenden auf uns, auf unser persönliches Leben. In Johannes 13, Vers 7, wo der Herr an den Jüngern etwas tat, das sie auch nicht verstanden, was tust du? Das darf doch nicht sein. Und dann sagt ihnen der Herr, was ich tue, weißt du jetzt nicht, du wirst es aber hernach verstehen. Hernach. Am Abend wird's hell. Nachher erst wird Licht. Hernach. Verstehen. Ja, manches verstehen wir bis heute nicht, Dinge, die geschehen sind. Aber wir wissen, das wissen wir, dass alles, was geschieht, zum Guten zusammenwirken muss. Schmerzliche Erfahrungen wie Krankheit. Manch einer ist durch Krankheit für den Rest seines Lebens, durch eine Kinderkrankheit gezeichnet. Georg Whitfield hat eine Kinderkrankheit und die Erzieherin, die hat nicht richtig aufgepasst und zu spät etwas dagegen unternommen, mit dem Ergebnis, dass er an einem Auge schielte. Das ist ja nicht gerade etwas, das man sich wünscht, dass man schielend durchs Leben geht. Das macht man nicht gerade einen positiven Eindruck, sondern den ersten Eindruck. Und entsprechend hieß Whitfield im Munde der Spötter Dr. Squintum. Dr. Squintum. To squint heißt schielen auf Englisch. Also wie wenn man auf Deutsch jemanden nennen würde, Dr. Schielus. Herr Dr. Schielus spricht. Ja, und doch muss das etwas gewesen sein von den Dingen, die Gott auch verwendete, um diesen Mann klein zu machen. Gott muss ihn klein machen. Denn er wurde in den ersten Jahren, Monaten und den ersten Jahren, und erlebt es auch immer wieder, von einer solchen Welle der Bewunderung und der Popularität getragen, also Menschen, die sind ihm auf den Straßen nachgerannt, haben ihm zugerufen, zugejubelt, ihn gegrüßt. Und er wäre eingebildet, hochmütig geworden, hätte Gottes Gnade ihn nicht bewahrt und Gott verwendet seine Mittel. Und das war eines der Mittel, um seine Gnade der Bewahrung an ihm zu erweisen, dass er diesen Sehfehler hatte. Und er hat auch ein zweites Mittel verwendet. Er musste es erleben, dass sein Vater früh starb und so ist er als Halbwaiser aufgewachsen und seine Mutter hat dann wieder geheiratet. Seine Eltern, die hatten das beste Haus in Gloucester, die Bell Inn, wo berühmte Persönlichkeiten abstiegen, also es war eine wohlhabende Familie, dann starb der Vater, dann heiratete die Mutter wieder und das war eine solche Mésalliance, dass das Haus, dieses gute Haus, dieser Gasthof, ziemlich bald kaum noch Gewinn abwarf, die Familie verarmte, sie mussten das Haus abgeben, die Mutter musste ausziehen und Georg Whitfield musste seine Pläne nach Oxford zu gehen begraben und kam doch nach Oxford.
2: aber als sogenannter Serviteur. Das war das Einzige, das ihm noch offen stand, weil sie kein Geld hatten. Das war so ein Diener der Studenten, der musste also den Studenten die Schuhe putzen und der musste für sie Besorgungen machen. Er durfte nicht an den Kolloquien der Studenten teilnehmen, sonst durfte er am Lehrbetrieb teilnehmen. Er durfte nicht einmal zusammen mit den anderen Studenten Gottesdienst feiern und Abendmahl feiern. Sie waren also wie so eine Unterklasse unter den Studierenden. Und manch einer, der als Servitor anfing, hat diese Demütigungen nicht ertragen und das Studium abgebrochen. Und Witwil musste einfach da durch. Gott hatte das offensichtlich so verfügt. Und auch das diente der Vorbereitung für diesen Mann, dass er einfach klein und bescheiden blieb. Und das musste sein, das zeigte sich später, wie notwendig diese Vorbereitung war. Oder unerfüllte Wünsche, unerfüllte Bedürfnisse. Ja, wir sind so töricht und mit solcher Narrheit verbeißen wir uns in unsere Wünsche und Vorstellungen, dass wir denken, wenn ich nicht einen Partner finde oder wenn ich Kinder bekomme oder wenn ich diese Arbeitsstelle nicht bekomme, dann meinen wir, ja, dass uns der Herr alles vorenthalten habe. Das gehört alles zu Gottes Wegen mit uns, auch sogenannte Schicksalsschläge. Jetzt muss ich einmal zwischenfragen. Wann haben wir angefangen? Also wie viel Zeit ist noch, dass ich auf die Uhr schauen kann? Ne? Eine halbe Stunde noch. Ein Mann, den ich ziemlich bewundere, er ist zwar kein Christ, aber ich bewundere ihn als Persönlichkeit. Dieser Mann heißt Carl Gustav Mannerheim. Ich bewundere ihn, weil jeder Finne ihm ziemlich viel verdankt. Und es war so, dass dieser Carl Gustav Mannerheim stammt aus einer angesehenen finnischen Familie. Damals war Finnland russisch, ein russisches Großfürstentum. Und wegen einer Lappalie, wegen einer Dummheit, wurde er vom Gymnasium geschickt. Und das war so etwas wie eine verbaute Karriere. Das hieß, er konnte nachher nicht auf die Hochschule gehen, was sollte er jetzt machen? Und viele haben sich in Finnland empört darüber, über den Rektor dieser Schule, wie er einem jungen Mann wegen einer Kleinigkeit sein ganzes Leben verpfuschen konnte. Nun, es blieb diesem jungen Mann dann nur ein Weg offen, er ging nach St. Petersburg an die Militärakademie, auf die Offiziersschule der zaristischen Armee. Er wurde dort Offizier, hat in der Armee des Zaren den Ersten Weltkrieg mitgemacht als Offizier. Und dann kam die Oktoberrevolution 1917 und Finnland nutzte die Gunst der Stunde und rief die Unabhängigkeit aus vom Zarenreich. Und als Mannerheim das erfuhr, ist er sofort mit dem Zug nach Finnland gefahren und er war der Mann der Stunde. Denn irgendjemand musste da sein, der es verstand, jene Finnen, die jetzt von Russland frei sein wollten, sie organisierte, sie zusammenfasste, sie bewaffnete, denn in ganz Finnland waren Garnisonen der Armee und die russische Armee, die Soldaten, die hatten sich ja alle auf die Seite der Revolution gestellt. Arbeiter- und Soldatenräte. Ein Begriff, der uns aus der Geschichte bekannt ist. Nun, dieser Mannerheim, er wusste natürlich, wie ein zaristischer Offizier fühlt, empfindet und denkt. Und das hat dieser Mannerheim gemacht. Er ist mit einem Zug in die nördlichste Garnisonsstadt Finnlands gereist. Und dann ist er einfach in die Kaserne marschiert und dann einfach befohlen, Waffen abgeben. Alle haben die Waffen abgegeben. Und das war also die ersten Waffen für die Heimatfront. Und mit diesen Waffen konnten sie eine nächste Garnison beschlagnahmen und sich so einmal bewaffnen und dann von Norden her haben sie die Roten vor sich hergetrieben und innerhalb einiger Monate war also Finnland eine freie Nation. Nun, es brauchte diesen sogenannten Schicksalsschlag, damit Mannerheim in dieser Stunde da war. Und dann brauchte es diesen Mann ein zweites Mal, als die Rote Armee im November 1939 Finnland überfiel. Und ohne Mannerheim hätte Finnland die Rote Armee unmöglich aufhalten können. Aber er wusste ganz genau, wie ein sowjetischer Offizier denkt. Denn die waren alle geschult an diesen, oder geschult von Generälen, welche durch die zaristische Offiziersschulen gegangen waren. Und so kannte er seinen Feind in- und auswendig. Er wusste ganz genau, wie sie vorgehen, wie sie operieren werden. Und das gab ihm natürlich einen ungeheuren Vorteil. Und das rettete Finnland. Nun, das ist ein Beispiel dafür, wie Gott Dinge verwendet, in unserem Leben verwendet, die nur aussehen wie Verlust. Sinnlos. Jetzt alles verbaut. Dabei muss es sein für eine spätere Stunde. Und noch mehr muss es sein, alles muss sein für die Stunde, die kommt, wenn der Herr kommt. Wir sollen mit ihm regieren. Wir müssen doch dazu vorbereitet werden, viel mehr noch als Staatsgründer zu sein, wie es ein Mannerheim war. Wir sollen mit Christus regieren. Wir müssen doch lernen, seine Urteile zu denken, nach seinen Urteilen zu richten und zu urteilen. Wir werden die Welt und werden Engel richten. Und dazu müssen wir doch bereitet werden, geschult werden und alle Dinge, auch solche Dinge, dienen diesem Ziel. Dann Angriffe Satans. Ein Beispiel für die Angriffe Satans auf das Volk Gottes bietet 2. Mose, Kapitel 1 und 2. Der Hass Pharaos auf das Volk Gottes, das ist der Hass des Satan auf dieses Volk. Er will dieses Volk ausrotten. Und so ergeht ein Befehl von Pharao, jeden Knaben, der geboren wird, in den Nil zu werfen. Und jetzt beachten wir, dass all dieses ganze Geschehen, dass mit einem Mal der Pharao, der zuerst ein Wohltäter der Israeliten gewesen war, plötzlich ein Pharao aufsteht, der ein Bedrücker, ein Feind der Israeliten ist.

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Um im Alltag fest im Glauben zu bleiben, um unser Leben im Glauben zu beenden, ist es nötig, dass wir nicht vergessen, wer Gott ist und was er für uns durch Christus bewirkt und garantiert hat. Wenn wir auf den Herrn blicken und sein Wort glauben, so werden wir befähigt, Probleme und Hindernisse mit Erfolg zu überwinden und werden auch anderen mitteilen, wer Gott ist. Darum gedenke ich an die Taten des Herrn. Ja, ich gedenke an deine vorigen Wunder und rede von allen deinen Werken und sage von deinem Tun. Gott, dein Weg ist heilig. Wo ist so ein mächtiger Gott, als du Gott bist? Du bist der Gott, der Wunder tut. Du hast deine Macht bewiesen unter den Völkern.

0: Da sprach er zu seinen Jüngern: Die Ernte ist groß, aber wenige sind der Arbeiter. Darum bittet den Herrn der Ernte, dass er Arbeiter in seine Ernte sende. Diese Aussage Jesu ist heute genauso aktuell wie damals. Lasst uns so beten und lasst uns selbst arbeiten in den Feldern des Herrn. 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
1: Rettender Jesus, bewahre mich davor, in die Irre zu gehen und hilf mir, die Botschaft von deiner rettenden Gnade mit anderen zu teilen. Ein seltsamer Trost. Eine Freundin sagte: Ein Stecken und ein Stab, ein seltsamer Trost. Der Stecken, der sie antreibt, der Stab, der sie festhält. Stellt man sich Schafe in einem dunklen Tal vor, umgeben von Raubtieren, und dies soll ihr Trost sein? Es mag ungewöhnlich scheinen und es mag sich nicht so anfühlen, aber letztlich ist das ein Trost. Als wir über Psalm 23 sprachen. Wir diskutierten über die von uns oft nicht beachteten Zweckbestimmungen des Steckens und Stabes in diesem Psalm. Wie, so fragte ich mich, können wir in diesen anderen Zweckbestimmungen Trost finden? König David, der als Hirtenjunge aufwuchs, kannte das Handwerkszeug. Im alten Nahen Osten trugen die Hirten ein Stecken bei sich, um die Schafe vor Raubtieren zu schützen und sie zu maßregeln, wenn sie in die Irre gingen. Der Stab ist ein sanfteres Werkzeug mit seinem charakteristischen Haken. Er kann verwendet werden, um ein Neugeborenes in den Schoß der Mutter zu legen oder ein Schaf zurück in die richtige Spur zu ziehen. Wie könnte Gott diese Instrumente bei uns einsetzen? Wenn wir uns ängstlich fühlen, können wir eine Art Rettung erfahren, wie der Hirtenstab, der die Schafe auf eine höhere Ebene zieht. Wenn wir uns gereizt oder selbstsüchtig verhalten, können wir die liebevolle Zurechtweisung des Hirten spüren. Wir werden uns nicht ausgegrenzt finden, sondern eingebettet in seine Herde. Wir dürfen unserem guten Hirten vertrauen, der sein Leben für seine Schafe gegeben hat und sie alle beim Namen kennt. Nun hören wir den Bibeltext Psalm 23.
2: Ein Psalm Davids. Der Herr ist mein Hirte. Ich habe alles, was ich brauche. Er lässt mich in grünen Tälern ausruhen. Er führt mich zum frischen Wasser. Er gibt mir Kraft. Er zeigt mir den richtigen Weg um seines Namens willen. Auch wenn ich durch das dunkle Tal des Todes gehe, fürchte ich mich nicht, denn du bist an meiner Seite. Dein Stecken und Stab schützen und trösten mich. Du deckst mir einen Tisch vor den Augen meiner Feinde. Du nimmst mich als Gast auf und salbst mein Haupt mit Öl. Du überschüttest mich mit Segen. Deine Güte und Gnade begleiten mich alle Tage meines Lebens. Und ich werde für immer im Hause des Herrn wohnen.
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Als Jesus Christus seinen Dienst begann, sprach er: Die Zeit ist erfüllet und das Reich Gottes ist herbeigekommen. Tut Buße und glaubt an das Evangelium. Dieser Aufruf ist auch heute aktuell und dringend. Wir sollen Buße tun, das heißt, unsere Sünden vor Gott bekennen und davon umkehren. Und wir sollen an das Evangelium glauben. Und was ist das Evangelium? Es ist, dass Christus gestorben sei für unsere Sünden nach der Schrift und dass er begraben sei und dass er auferstanden sei am dritten Tage nach der Schrift. Sind Sie Jesu Aufruf schon gefolgt? Ist Ihr Leben von Buße und Glaube an das Evangelium geprägt?

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1: Sie hören nun die gute Nachricht aus Gottes Wort. Unser Wochenvers steht in Römer 1, Vers 16. Denn ich schäme mich des Evangeliums von Christo nicht. Denn es ist eine Kraft Gottes, die da selig macht alle, die daran glauben, die Juden vornehmlich und auch die Griechen. Das war unser Merkvers aus Römer 1, Vers 16.

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Herzlich willkommen zu einer neuen Folge unserer Serie Hörerfragen. Heute geht es wieder um ein ganz wichtiges Thema, nämlich um die Frage, was verstehen Christen unter Glauben? Oder konkreter formuliert, was versteht die Bibel unter Glauben? Und das heißt, was sagt Gott selbst, was richtiger und echter Glaube ist? Viele wissen über dieses Thema nicht viel zu sagen. Höchstens, nun ja, Glaube heißt so viel wie nicht genau wissen. Andere sagen, sie glauben an Gott und meinen damit, dass sie es für möglich halten, dass irgendein höheres Wesen existieren könnte, über das man aber nichts Genaueres weiß. Andere definieren ihren Glauben über ihre Zugehörigkeit zu einer bestimmten Kirche, Konfession oder Religion. Aber alles das kommt nicht annähernd an das heran, was die Bibel und was damit Gott selbst als Glauben bezeichnet. In dieser Sendung wollen wir den echten, biblischen und frohmachenden Glauben entdecken. Dazu erzähle ich erst eine kleine Geschichte. Ein Mensch verirrte sich in einer Wüste. Tagelang und nächtelang irrte er umher. Die unbarmherzige Sonnenglut hatte ihn ausgedörrt. Er fieberte. Wenn er erschöpft ein paar Stunden schlief, träumte er von Wasser, von Orangen und Datteln. Dann erwachte er und taumelte weiter. Da sah er in einer Entfernung eine Oase. »Aha, eine Fata Morgana«, dachte er, »eine Luftspiegelung, die mich narrt und zur Verzweiflung treiben will. Denn in Wirklichkeit ist gar nichts da.« Er näherte sich der Oase, aber sie verschwand nicht. Sie wurde im Gegenteil immer deutlicher. Er sah die Dattelpalmen, das Gras und die Felsen, zwischen denen eine Quelle entsprang. »Bestimmt ist es eine Hungerfantasie, die mir mein halb wahnsinniges Gehirn vorgaukelt«, dachte er. »Natürlich, jetzt höre ich sogar das Wasser sprudeln. Eine Gehörhalluzination. Wie grausam doch die Natur ist!« Mit diesem Gedanken brach er zusammen. Eine Stunde später fanden ihn zwei Beduinen tot daliegen. »Kannst du das verstehen?«, sagt der eine zum anderen. »Die Datteln wachsen ihm ja beinahe in den Mund. Er hätte nur die Hand auszustrecken brauchen.« Und dicht neben der Quelle liegt er, mitten in der schönen Oase, verhungert und verdurstet. Wie ist das nur möglich? Da antwortete der andere Beduine: »Er hat nicht daran geglaubt.« Schon an dieser kleinen Geschichte wird uns deutlich, wie wichtig echter Glaube ist, um zu überleben. Es geht um viel, viel mehr als nur um eine Ahnung, eine Vermutung. Und es geht auch nicht um irgendeine von Menschen erfundene Philosophie oder Religion. Solange sich Glaube nur als theoretische Möglichkeit in unserem Gehirn abspielt oder ein interessantes Diskussionsthema ist, wird es uns so gehen wie dem armen Wüstenwanderer. Er hat nicht geglaubt und ist somit auch nicht in den Genuss des herrlich frischen Quellwassers und der köstlichen Speisen gekommen, die für ihn bereit lagen. Er hat nicht an das geglaubt, was Wirklichkeit ist. Er hat das Entscheidende für sein Leben als Illusion abgetan. Das war sein Verderben. Doch was ist nun der echte Glaube, den uns die Bibel, das Wort Gottes, bezeugt? Dieser Glaube bezieht sich nicht auf irgendein von Menschen erfundenes Gedankengebäude, sondern ganz konkret auf eine lebende Person. Das Wort Gottes sagt in Apostelgeschichte 16, Vers 31, »Glaube an den Herrn Jesus Christus, und du wirst errettet werden.« Es geht also nicht um das vage Dafürhalten der Existenz eines unbekannten fernen Gottes oder einer unpersönlichen kosmischen Kraft. Nein, sondern beim echten Glauben geht es konkret um die Person des Sohnes Gottes, Jesus Christus. Er selbst sagt zu den Menschen, glaubt an Gott und glaubt an mich, Johannes 14, Vers 1. Damit will Jesus sagen, der Glaube an Gott und der Glaube an mich ist deckungsgleich. Wer an mich glaubt, der glaubt auch an Gott, den Vater. Und wer an den Vater glaubt, der glaubt auch an mich. Jesus Christus ist von Gott zu uns Menschen gesandt worden, damit wir noch viel genauer erkennen können, wer Gott ist, wie sehr er uns Menschen liebt, was er alles getan hat, um mit uns Menschen in eine Beziehung zu treten, die uns Heil und ewiges Leben bringt. Der echte Glauben an Gott ist der Glaube an Jesus Christus. Deshalb sagt der Sohn Gottes auch, ich bin der Weg und die Wahrheit und das Leben. Niemand kommt zum Vater als nur durch mich. Gottes Wort definiert in Hebräer 11, Vers 1 den Glauben so.
Es ist aber der Glaube eine feste Zuversicht auf das, was man hofft, und ein Nichtzweifeln an dem, was man nicht sieht. Also nicht eine vage Vermutung, sondern gerade das Gegenteil. Der Glaube schenkt dem Glaubenden absolute und felsenfeste Gewissheit. In der Bibel hat Gott die Glaubenserfahrungen von vielen Menschen aus den vergangenen Jahrhunderten und sogar Jahrtausenden aufzeichnen lassen, um uns zum richtigen Glauben zu verhelfen. In Hebräer 11 wird uns von Abraham erzählt, wie er von Gott den Befehl erhielt, sein Heimatland zu verlassen. Und er hat Gott geglaubt und seinen Befehl ausgeführt. Er hat geglaubt und vertraut auf Gottes Verheißung, dass er im hohen Alter mit seiner ebenfalls hochbetagten Frau noch einen Nachkommen bekommen wird. Die beiden haben geglaubt und haben herrliche Glaubenserfahrungen gemacht. Wir lesen ebenfalls in Hebräer 11 von dem großen Gottesmann Mose und seiner Glaubensentscheidung. Er hatte die Wahl zwischen dem Leben in Saus und Braus am Hofe des mächtigen Pharaos von Ägypten und dem Glauben und dem Gehorsam gegenüber dem lebendigen Gott. Und er hat den Glauben an Gott, dem Vater des Herrn Jesus Christus, vorgezogen. Die Bibel sagt, durch den Glauben verließ er Ägypten und fürchtete nicht den Zorn des Königs, denn er hielt sich an den, den er nicht sah, als sähe er ihn. Ein herrliches und wunderbares Bild für den richtigen Glauben. Es ist der Glaube an den unsichtbaren Gott und die tiefe Gewissheit, dass er da ist und zu seinen Verheißungen steht. Es ist das Vertrauen auf den lebendigen Gott, der die, die an ihn glauben, niemals verlässt. Es ist richtig, dass wir Gott mit unseren Augen nicht sehen können. Aber sein Sohn Jesus Christus hat vor 2000 Jahren, für circa 33 Jahren, sichtbar als Gottmensch hier auf der Erde gelebt. Jesus Christus kam in diese Welt, um uns zu zeigen, wie Gottes Wesen ist. Und darum sagt er auch in Johannes 14, Vers 9, wer mich sieht, der sieht den Vater. Und alles das ist in der Bibel aufgezeichnet worden, sodass wir auch heute von diesem Besuch des Sohnes Gottes in dieser Welt profitieren können. Wir können alles nachlesen. Der Glaube an Jesus Christus deckt sich mit dem Glauben an sein Wort, an die gesamte Bibel. Jesus selbst sagt in Johannes 5, Vers 24, wer mein Wort hört und glaubt dem, der mich gesandt hat. Der echte biblische Glaube bezieht sich auf Vater und Sohn und auf sein Wort. Die Bibel klärt uns auf, was der wichtigste Auftrag Jesu Christi hier auf Erden war, nämlich sein Tod am Kreuz und seine Auferstehung, um uns Menschen zu erlösen. Das ist das wichtigste Element im Glauben an Jesus Christus. Nur dadurch haben wir die Möglichkeit, von unseren Sünden erlöst zu werden, damit uns Gott als geliebte Kinder annehmen kann. Die Bibel sagt in Johannes 3, Vers 16, so sehr hat Gott die Welt geliebt, dass er seinen eingeborenen Sohn gab, auf dass alle, die an ihn glauben, nicht verloren gehen, sondern das ewige Leben haben. Jesus ist am Kreuz für uns Menschen gestorben und hat für unsere Sünden bezahlt. Er hat die Strafe auf sich genommen, die wir verdient haben. Er hat dafür sein sündloses Leben für uns hingegeben. Und dann sagt uns die Bibel in 1. Korinther 15, dass Christus gestorben ist für unsere Sünden nach der Schrift und dass er begraben worden ist und dass er auferstanden ist am dritten Tag nach der Schrift und dass er gesehen worden ist von Kephas, danach von den Zwölfen, danach ist er gesehen worden von mehr als 500 Brüdern auf einmal, von denen die meisten heute noch leben. Ja, das ist der Kern der frohen Botschaft von Jesus Christus, der wir Glauben und Vertrauen schenken sollen, um errettet zu werden. Jesus Christus ist für unsere Sündenschuld gestorben und hat am dritten Tag lebendig und leibhaftig wieder das Grab verlassen, so wie er und die Propheten Gottes es in der Schrift vorhergesagt haben. Wir glauben und vertrauen, weil es der heilige Gott uns in seinem heiligen Wort in der Bibel versichert. Das ist wahrer biblischer Glaube. Aber ein Punkt fehlt noch. Auch wenn wir über all diese Dinge Bescheid wissen, fehlt uns doch noch etwas, um wirklich Gottes Heil zu erfahren, um wirklich Sündenvergebung und ewiges Leben zu empfangen und für immer und ewig ein geliebtes Kind Gottes zu sein, das nach diesem Leben einmal bei Gott im Himmel sein wird. Die Bibel sagt in Römer, Brief Kapitel 10, wenn du mit deinem Munde bekennst, dass Jesus der Herr ist und in deinem Herzen glaubst, dass ihn Gott von den Toten auferweckt hat, so wirst du errettet.
Denn wenn man von Herzen glaubt, so wird man gerecht, und wenn man mit dem Munde bekennt, so wird man gerettet. Gott lädt uns ein zu einer ehrlichen Glaubensentscheidung. Glauben heißt auch, im Vertrauen auf Gottes Wort und auf seine Wahrheit das persönlich anzunehmen, was er uns zu unserer ewigen Errettung geschenkt hat. Und das ist sein Sohn Jesus Christus und das, was er für uns getan hat. Das gilt es, persönlich für sich in Anspruch zu nehmen. Es geht darum, dass wir das tun, was der verdurstete Wüstenwanderer versäumt hat. Er hat es zwar bis zur Oase geschafft, aber er hat versäumt, von dem Quellwasser zu trinken, das sein Leben gerettet hätte. Er hat gemeint, es wäre alles nur ein Märchen, eine Illusion, eine Täuschung. Der echte Glaube an Jesus Christus bedeutet, Jesus Christus und das, was er ist und was er für uns getan hat, persönlich in unser Leben aufzunehmen. Die Bibel sagt, wie viele aber ihn, nämlich Jesus, aufnahmen, den gab er Macht, Gottes Kinder zu werden, Johannes 1, Vers 12. Der Glaube an Jesus Christus heißt, mit Jesus Christus in eine Lebensgemeinschaft zu treten, die durch nichts und niemand mehr aufgelöst werden kann. Ein kleines Kind, das sich ängstlich an seine Mutter klammert, ist ein schwaches Bild dafür, was Glaube an Jesus Christus bedeutet. Aber es zeigt die Richtung an. Ich klammere mich in meinem Glauben und in meinem Vertrauen an Jesus Christus, an meinen Retter und Erlöser, und ich vertraue ihm. Dadurch empfange ich ewiges Leben, das mich durch den Tod hindurch in die Herrlichkeit zu Gott, dem Vater, bringt. Liebe Hörerinnen, lieber Hörer, entscheidend ist, an Jesus Christus zu glauben und ihn als Heiland und Erlöser ins Leben aufzunehmen. Sie können, wenn es Ihre ehrliche Überzeugung ist, etwa so beten. Herr Jesus Christus, ich glaube von Herzen an dich und glaube auch daran, dass du für meine Sünden am Kreuz gestorben und wieder auferstanden bist. Bitte, vergib mir meine Schuld. Ich nehme dich jetzt als meinen Heiland und Erlöser in mein Leben auf. Amen.

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2: 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Seien Sie herzlich eingeladen zu dem heutigen Bibelabschnitt. Die Bibellese heute kommt aus dem Matthäusevangelium, Kapitel 5 und 6. Matthäus 5 und 6.
1: Kapitel 5. Als er aber das Volk sah, ging er auf einen Berg und setzte sich. Und seine Jünger traten zu ihm. Und er tat seinen Mund auf, lehrte sie und sprach: Selig sind, die da geistlich arm sind, denn ihrer ist das Himmelreich. Selig sind, die da Leid tragen, denn sie sollen getröstet werden. Selig sind die Sanftmütigen, denn sie werden das Erdreich besitzen. Selig sind, die da hungert und dürstet nach der Gerechtigkeit, denn sie sollen satt werden. Selig sind die Barmherzigen, denn sie werden Barmherzigkeit erlangen. Selig sind die reinen Herzens sind, denn sie werden Gott schauen. Selig sind die Friedfertigen, denn sie werden Gottes Kinder heißen. Selig sind die um Gerechtigkeit willen verfolgt werden, denn ihrer ist das Himmelreich. Selig seid ihr, wenn euch die Menschen um meinetwillen schmähen und verfolgen und reden allerlei Übles gegen euch, wenn sie damit lügen. Seid fröhlich und getrost. Es wird euch im Himmel reichlich belohnt werden, denn ebenso haben sie verfolgt die Propheten, die vor euch gewesen sind. Ihr seid das Salz der Erde. Wenn nun das Salz nicht mehr salzt, womit soll man salzen? Es ist zu nichts mehr Nütze, als dass man es wegschüttet und lässt es von den Leuten zertreten. Ihr seid das Licht der Welt. Es kann die Stadt, die auf einem Berge liegt, nicht verborgen sein. Man zündet auch nicht ein Licht an und setzt es unter einen Scheffel, sondern auf einen Leuchter. So leuchtet es allen, die im Hause sind. So lasst euer Licht leuchten vor den Leuten, damit sie eure guten Werke sehen und euren Vater im Himmel preisen. Ihr sollt nicht meinen, dass ich gekommen bin, das Gesetz oder die Propheten aufzulösen. Ich bin nicht gekommen, aufzulösen, sondern zu erfüllen. Denn wahrlich, ich sage euch, bis Himmel und Erde vergehen, wird nicht vergehen der kleinste Buchstabe, noch ein Tüpfelchen vom Gesetz, bis es alles geschieht. Wer nun eines von diesen kleinsten Geboten auflöst und lehrt die Leute so, der wird der Kleinste heißen im Himmelreich. Wer es aber tut und lehrt, der wird groß heißen im Himmelreich. Denn ich sage euch, wenn eure Gerechtigkeit nicht besser ist als die der Schriftgelehrten und Pharisäer, so werdet ihr nicht in das Himmelreich kommen. Ihr habt gehört, dass zu den Alten gesagt ist, du sollst nicht töten. Wer aber tötet, der soll des Gerichts schuldig sein. Ich aber sage euch, wer mit seinem Bruder zürnt, der ist des Gerichts schuldig. Wer aber zu seinem Bruder sagt, du nichts nutz, der ist des Hohen Rats schuldig. Wer aber sagt, du Narr, der ist des höllischen Feuers schuldig. Darum, wenn du deine Gabe auf dem Altar opferst und dort kommt dir in den Sinn, dass dein Bruder etwas gegen dich hat, so lass dort vor dem Altar deine Gabe und geh zuerst hin und versöhne dich mit deinem Bruder und dann komm und opfere deine Gabe. Vertrage dich mit deinem Gegner sogleich, solange du noch mit ihm auf dem Weg bist.

Abfall verführt, so reiß es aus und wirf's von dir. Es ist besser für dich, dass eins deiner Glieder verderbe und nicht der ganze Leib in die Hölle geworfen werde. Wenn dich deine rechte Hand zum Abfall verführt, so hau sie ab und wirf sie von dir. Es ist besser für dich, dass eins deiner Glieder verderbe und nicht der ganze Leib in die Hölle fahre. Es ist auch gesagt, wer sich von seiner Frau scheidet, der soll ihr einen Scheidebrief geben. Ich aber sage euch, wer sich von seiner Frau scheidet, es sei denn wegen Ehebruchs, der macht, dass sie die Ehe bricht. Und wer eine Geschiedene heiratet, der bricht die Ehe. Ihr habt weiter gehört, dass zu den Alten gesagt ist, du sollst keinen falschen Eid schwören und sollst dem Herrn deinen Eid halten. Ich aber sage euch, dass ihr überhaupt nicht schwören sollt, weder bei dem Himmel, denn er ist Gottes Thron, noch bei der Erde, denn sie ist der Schemel seiner Füße, noch bei Jerusalem, denn sie ist die Stadt des großen Königs. Auch sollst du nicht bei deinem Haupt schwören, denn du vermagst nicht ein einziges Haar weiß oder schwarz zu machen. Eure Rede aber sei ja, ja, nein, nein. Was darüber ist, das ist vom Übel. Ihr habt gehört, dass gesagt ist, Auge um Auge, Zahn um Zahn. Ich aber sage euch, dass ihr nicht widerstreben sollt dem Übel, sondern wenn dich jemand auf deine rechte Backe schlägt, dem biete die andere auch da. Und wenn jemand mit dir rechten will und dir deinen Rock nehmen, dem lass auch den Mantel. Und wenn dich jemand nötigt, eine Meile mitzugehen, so geh mit ihm zwei. Gib dem, der dich bittet, und wende dich nicht ab von dem, der etwas von dir borgen will. Ihr habt gehört, dass gesagt ist, du sollst deinen Nächsten lieben und deinen Feind hassen. Ich aber sage euch, liebt eure Feinde und bittet für die, die euch verfolgen, damit ihr Kinder seid eures Vaters im Himmel. Denn er lässt seine Sonne aufgehen über Böse und Gute und lässt regnen über Gerechte und Ungerechte. Denn wenn ihr liebt, die euch lieben, was werdet ihr für Lohn haben? Tun nicht dasselbe auch die Zöllner? Und wenn ihr nur zu euren Brüdern freundlich seid, was tut ihr Besonderes? Tun nicht dasselbe auch die Heiden? Darum sollt ihr vollkommen sein, wie euer Vater im Himmel vollkommen ist. Kapitel 6. Habt Acht auf eure Frömmigkeit, dass ihr die nicht übt vor den Leuten, um von ihnen gesehen zu werden. Ihr habt sonst keinen Lohn bei eurem Vater im Himmel. Wenn du nun Almosen gibst, sollst du es nicht vor dir ausposaunen lassen, wie es die Heuchler tun in den Synagogen und auf den Gassen, damit sie von den Leuten gepriesen werden. Wahrlich, ich sage euch, sie haben ihren Lohn schon gehabt. Wenn du aber Almosen gibst, so lass deine linke Hand nicht wissen, was die rechte tut, damit dein Almosen verborgen bleibe. Und dein Vater, der in das Verborgene sieht, wird dir's vergelten. Und wenn ihr betet, sollt ihr nicht sein wie die Heuchler, die gern in den Synagogen und an den Straßenecken stehen und beten, damit sie von den Leuten gesehen werden. Wahrlich, ich sage euch, sie haben ihren Lohn schon gehabt. Wenn du aber betest, so geh in dein Kämmerlein und schließ die Tür zu und bete zu deinem Vater, der im Verborgenen ist. Und dein Vater, der in das Verborgene sieht, wird dir's vergelten. Und wenn ihr betet, sollt ihr nicht viel plappern wie die Heiden, denn sie meinen, sie werden erhört, wenn sie viele Worte machen. Darum sollt ihr ihnen nicht gleichen. Denn euer Vater weiß, was ihr bedürft, bevor ihr ihn bittet. Darum sollt ihr so beten. Unser Vater im Himmel, dein Name werde geheiligt.

0: dein Reich komme. Dein Wille geschehe, wie im Himmel so auf Erden. Unser tägliches Brot gib uns heute. Und vergib uns unsere Schuld, wie auch wir vergeben unseren Schuldigern. Und führe uns nicht in Versuchung, sondern erlöse uns von dem Bösen. Denn dein ist das Reich und die Kraft und die Herrlichkeit in Ewigkeit. Amen. Denn wenn ihr den Menschen ihre Verfehlungen vergebt, so wird euch euer himmlischer Vater auch vergeben. Wenn ihr aber den Menschen nicht vergebt, so wird euch euer Vater eure Verfehlungen auch nicht vergeben. Wenn ihr fastet, sollt ihr nicht sauer dreinsehen wie die Heuchler, denn sie verstellen ihr Gesicht, um sich vor den Leuten zu zeigen mit ihrem Fasten. Wahrlich, ich sage euch, sie haben ihren Lohn schon gehabt. Wenn du aber fastest, so salbe dein Haupt und wasche dein Gesicht, damit du dich nicht vor den Leuten zeigst mit deinem Fasten, sondern vor deinem Vater, der im Verborgenen ist. Und dein Vater, der in das Verborgene sieht, wird dir's vergelten. Ihr sollt euch nicht Schätze sammeln auf Erden, wo sie die Motten und der Rost fressen und wo die Diebe einbrechen und stehlen. Sammelt euch aber Schätze im Himmel, wo sie weder Motten noch Rost fressen und wo die Diebe nicht einbrechen und stehlen. Denn wo dein Schatz ist, da ist auch dein Herz. Das Auge ist das Licht des Leibes. Wenn dein Auge lauter ist, so wird dein ganzer Leib Licht sein. Wenn aber dein Auge böse ist, so wird dein ganzer Leib finster sein. Wenn nun das Licht, das in dir ist, Finsternis ist, wie groß wird dann die Finsternis sein? Niemand kann zwei Herren dienen. Entweder er wird den einen hassen und den anderen lieben, oder er wird an dem einen hängen und den anderen verachten. Ihr könnt nicht Gott dienen und dem Mammon. Darum sage ich euch, sorgt nicht um euer Leben, was ihr essen und trinken werdet, auch nicht um euren Leib, was ihr anziehen werdet. Ist nicht das Leben mehr als die Nahrung und der Leib mehr als die Kleidung? Seht die Vögel unter dem Himmel an. Sie säen nicht, sie ernten nicht, sie sammeln nicht in die Scheunen, und euer himmlischer Vater ernährt sie doch. Seid ihr denn nicht viel mehr als sie? Wer ist unter euch, der seines Lebens Länge eine Spanne zusetzen könnte, wie sehr er sich auch darum sorgt? Und warum sorgt ihr euch um die Kleidung? Schaut die Lilien auf dem Feld an, wie sie wachsen. Sie arbeiten nicht, auch spinnen sie nicht. Ich sage euch, dass auch Salomo in aller seiner Herrlichkeit nicht gekleidet gewesen ist wie eine von ihnen. Wenn nun Gott das Gras auf dem Feld so kleidet, das doch heute steht und morgen in den Ofen geworfen wird, sollte er das nicht viel mehr für euch tun, ihr Kleingläubigen? Darum sollt ihr nicht sorgen und sagen, was werden wir essen, was werden wir trinken, womit werden wir uns kleiden, nach dem allen trachten die Heiden. Denn euer himmlischer Vater weiß, dass ihr all dessen bedürft. Trachtet zuerst nach dem Reich Gottes und nach seiner Gerechtigkeit, so wird euch das alles zufallen. Darum sorgt nicht für morgen, denn der morgige Tag wird für das Seine sorgen. Es ist genug, dass jeder Tag seine eigene Plage hat.
1: Sie hörten gerade, liebe Zuhörer, Matthäus Kapitel 5 und Kapitel 6. Das war die tägliche Bibellese des biblischen Hörfunks. Es wäre schön, wenn Sie auch morgen dabei sein könnten, um von dem Wort Gottes zu hören.

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1: Sie hören nun die gute Nachricht aus Gottes Wort. Unser Wochenvers steht in Römer 1, Vers 16. Denn ich schäme mich des Evangeliums von Christo nicht. Denn es ist eine Kraft Gottes, die da selig macht alle, die daran glauben, die Juden vornehmlich und auch die Griechen. Das war unser Merkvers aus Römer 1, Vers 16.

0: 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Jahrhundertes. 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
1: Die Bibel ist ein ganz universelles Buch. Nicht nur, dass uns dort geschildert wird, wie wir leben sollen auf dieser Erde, wie wir umgehen mit Kindern, mit einer Ehe, am Arbeitsplatz und alle diese Dinge, über prophetische Dinge des Weltgeschehens. Die Bibel berichtet uns auch über zahlreiche wissenschaftliche Fragestellungen. Das ist eigentlich für viele Leute der Angelpunkt überhaupt. Kann man der Bibel überhaupt glauben, heute, zu Beginn des 21. Jahrhunderts, wo wir so viele Fachkenntnisse haben, wo man doch ganz locker so sagt, das, was die Bibel sagt, in einem Buch von ein paar tausend Jahren Alter, das kann doch absolut nicht mehr stimmen bei unseren heutigen Erkenntnissen. Wir müssen das prüfen. Wir wollen das einmal dieser Frage nachgehen. Wie ist das eigentlich? Die Bibel muss etwas Unvorstellbares fertigbringen. Das müssen wir uns mal vor Augen führen. In unserer Zeit, wo wir ein sehr starkes Wachstum in all den Wissenschaften vorfinden, erfinden wir ständig neue Fachwörter. Das Vokabular nimmt ständig zu. In meinem Fachgebiet der Informatik haben wir einen unvorstellbaren Zuwachs an Fachwörtern. Vor einiger Zeit kaufte ich mir ein Wörterbuch, Deutsch-Englisch, Englisch-Deutsch, im Bereich der Informatik. Und ich habe mal nachgemessen, dieses Buch war genau 2 Zentimeter dick. Naja, dachte ich, muss das wieder aktualisieren. Dann habe ich mir vom selben Verlag, vom selben Autor, die nächste Auflage gekauft. Dann merkte ich, das war viel dicker. Ich nahm wieder ein Zentimetermaß und stellte fest, 4 Zentimeter. Verdoppelt! Da haben wir einen Eindruck davon, wie schnell Wissenschaft wächst. Wie schnell das zunimmt und wie schnell wir neue Vokabeln erfinden müssen, um die einzelnen Dinge zu beschreiben. Die Bibel muss nun etwas ganz Unglaubliches leisten. Sie muss mit der Alltagssprache der damaligen Zeit das beschreiben, was wir zum Teil jetzt erst wissenschaftlich herausgefunden haben oder vielleicht noch gar nicht gefunden haben, wo wir noch die großen Probleme sehen. Das ist ein Kunststück. Das heißt, wir können umgekehrt, wenn wir die Bibel lesen, an solchen Stellen, wo wissenschaftliche Passagen vorkommen, die können wir ohne weiteres übersetzen mit unseren heutigen Fachbegriffen und die dort reinschreiben. Das ist korrekt. Wir müssen das sehr sorgfältig tun, aber das geht. Und das wollen wir auch einmal ein Stück weit probieren, wie man sowas tun kann. Ich möchte mich jetzt mit einem besonderen Fachgebiet beschäftigen, das in besonderer Weise heute immer wieder beschrieben wird in allen möglichen populärwissenschaftlichen Zeitschriften. Ich habe mal so verschiedene Zeitschriften durchgesehen und festgestellt, dass in den meisten Zeitschriften, die einen wissenschaftlichen Anstrich haben, immer Artikel über Astronomie vorkommen. Das ist faszinierend, natürlich. Immer wieder gibt es neue Erkenntnisse und da gibt es immer wieder Überraschungen. Und so ist das für viele Leute interessant, darüber etwas Neues zu erfahren. Und eine der wichtigsten Fragestellungen, die wir heute noch haben, die uns auf der Seele brennt in der Astronomie, ist die Frage, wie ist eigentlich dieses Universum strukturiert? Ist das endlich? Ist das unendlich? Ist das offen? Ist das geschlossen? Welche Geometrie steckt eigentlich hinter diesem Weltall? Diese Frage wird immer wieder neu gestellt und immer wieder neu bewegt. Und dann werden Modelle gemacht, dann kommen neue Messwerte und dann wird das schon wieder verworfen, weil man sagt, das können wir so nicht aufrechterhalten, dieses Modell. Und so ist man ständig da in Bewegung. Und so möchte ich einmal so den Stand auf diesem Gebiet anhand einiger Zitate aus dem Bereich der Astronomie uns erstmal nennen. Und dann wollen wir sehen, was die Bibel dazu sagt. Die beiden Astronomen Barrow und Silk sagen, werden die wichtigsten kosmologischen Fragen bis zum Jahr 2000 beantwortet sein. Und dann geben Sie selbst die Antwort: Bei der Frage, ob der Kosmos offen oder geschlossen ist, darf man recht skeptisch sein. In der Vergangenheit jedenfalls hat praktisch jede Verbesserung der Instrumente die Lösung dieser Frage nur behindert. Je weiter wir hinausschauen konnten in das Universum, je genauer die Messwerte waren, umso unsicherer sind wir geworden, hier eine Antwort zu geben. Wir wissen es immer noch nicht, obwohl so viele darüber nachgedacht haben. Vor 50 Jahren war ein bemerkenswerter Kongress für Kosmologie, wo man sich auch mit dieser Frage beschäftigt hatte. Und dort trat auch der bekannte belgische Kosmologe auf, Georges Lemaître. Und am Ende des Kongresses wurde die Frage gestellt: Stellen wir uns doch einmal vor, wir hätten ein Orakel und könnten dieses Orakel befragen. Welche Frage würden wir stellen? Lemaître sagte damals: Ich würde das Orakel bitten, nicht zu antworten, damit die folgende Generation nicht des Vergnügens beraubt würde, nach der Lösung zu suchen. Er hat recht behalten, wir suchen weiter. Das Suchen hat kein Ende. Ein Astrophysiker unserer Tage sagte Folgendes zu dieser Fragestellung: In der Kosmologie liegen mehr philosophische Annahmen zugrunde als allen Zweigen der Naturwissenschaft. Wenn wir gezwungen sind, die Grenzen dessen zurückzunehmen, was Wissenschaft genannt werden kann, und nicht hoffen können, fundamentale Fragen der Kosmologie zu beantworten, dann müssen wir zugeben, dass das Universum von Grund auf unverstehbar ist. Das ist die heutige Aussage zu dem Stand der Struktur des Universums. Schauen wir jetzt in die Bibel hinein. Ich habe festgestellt, nach langem Studium der Bibel, dass die Bibel über alle grundlegenden Fragen eine Antwort gibt. Nicht, welche Krawatte ich heute Abend umbinden soll, das war nicht die entscheidende Frage der Bibel. Aber viele grundlegende Dinge in der Biologie, in der Medizin, in der Astronomie, die finden wir auch in der Bibel. Und so auch zu dieser Fragestellung, wie wohl die Struktur des Universums beschaffen ist. Da gibt es eine Aussage in Jeremia 31, Vers 37. Und das wird ausgedrückt natürlich in der Sprache, in der Alltagssprache der damaligen Zeit. Und da sehen wir einmal, wie das dort formuliert ist. Da heißt es: Wenn man den Himmel oben kann messen und den Grund der Erde erforschen, so will ich auch verwerfen den ganzen Samen Israels um alles, was sie tun. Ich will diesen Vers einmal übersetzen mit modernem Fachvokabular. Das dürfen wir ja tun. Und dann müssten wir diesen Vers so formulieren: Wenn die Astronomen die Struktur und die Weiten des Universums ergründen und das Erdinnere erforschen könnten, dann will ich auch das Volk Israel verwerfen. Das ist eine ganz merkwürdige Aussage, die hier steht. Da wird nämlich die Struktur des Universums in Zusammenhang gebracht mit der Treue Gottes zu Israel. Das sind zwei Dinge, wo wir sagen würden, die haben absolut nichts miteinander zu tun. Korrelationsfaktor gleich null. Nichts miteinander zu tun. Aber Gott bindet sie zusammen zu einer Aussage. Warum? Das tut Gott immer wieder in der Bibel, weil er zwei Aussagen aneinander bindet und er uns zeigt, wenn wir der einen Aussage mehr Vertrauen schenken, weil wir das glauben, dann sollen wir das genau in gleicher Weise auch tun mit der anderen Aussage, die genauso von ihm kommt und die er genauso abgesegnet hat, was genauso wahr ist. Und so auch hier. Über die Treue Gottes zu Israel haben wir vorhin gehört, dass er das einhält, was er gesagt hat. Und diese Aussage hat Gott hier gebunden beim Propheten Jeremia an die Aussage, dass die Astronomen niemals die Struktur dieses Universums ergründen können. Das sollte man eigentlich allen Ministerien schicken, diesen Text. Wenn sie Gelder bewilligen zur Erforschung der Struktur des Universums, kann man sagen, das ist so wie bei der Quadratur des Kreises, ein unlösbares Problem. Weil Gott gesagt hat, das wird niemand ergründen können. Genauso das Innere der Erde nicht. Das wissen wir heute genau. Da kann man nicht mit einem U-Boot einmal eintauchen, das wird schon nach kurzer Zeit wegschmelzen. So heißt es das da. Niemand wird also das Erdinnere erforschen können. Und genau das sagt hier Gott in seinem Wort. Als noch niemand die Erdkruste angebohrt hatte, da hat Gott das schon im Einzelnen gesagt. Schauen wir uns eine andere astronomische Aussage an, die sehr kurz, sehr knapp ist, aber unvorstellbar inhaltsreich geladen ist. So ist das oft mit der Bibel. Bei der Morgenandacht lesen wir da mal so einen Vers und gehen da ganz schnell und locker drüber weg und bemerken gar nicht, welch ein Tiefgang an Informationen darin enthalten ist. So lesen wir in Hiob 26, Vers 7, Gott spannt den Norden aus über dem Leeren und hängt die Erde über das Nichts. Auch diesen Vers wollen wir wieder übersetzen mit modernem Vokabular, sodass wir das auch in anderer Weise verstehen, dann könnte man das so übersetzen. Der Weltenraum ist dunkel, er ist leer und die Erde schwebt ohne Aufhängung frei darin. Ich finde, ein sehr gewagtes Wort. Zu behaupten, dass das Weltall leer ist, ist schon ein starkes Stück, oder? Ich finde das schon gewaltig. Außerdem soll der Weltenraum dunkel sein. Wozu fahren wir denn dann nach Süden irgendwo, legen uns in die Sonne und kommen mit einem dicken Sonnenbrand nach Hause? Kann nicht dunkel sein, sagen wir so schnell. Außerdem soll die Erde noch frei irgendwo herumschweben. Schauen wir uns das mal an. In der Tat, das sieht so aus. Unsere Milchstraße besteht aus 200 Milliarden einzelner Sterne. Unvorstellbar viele sind das. 200 Milliarden Sterne. Nur unsere eigene Galaxie. Das ist umgerechnet, wenn wir das in Materie umrechnen, sind das 2,8 mal 10 hoch 39 Tonnen. Oder 2800 Billionen, Billionen, Billionen Tonnen an Materie, nur installiert in unserer Milchstraße. Außerdem gibt es Milliarden anderer Galaxien in unserem Universum. Und da behauptet die Bibel so ganz kühn, das ist alles leer. Das Universum ist leer. Als Kritiker der Bibel würde man natürlich sofort einhaken und sagen, na, da haben wir es doch. Ist doch klar, dass die Bibel irgendwas erzählt und überhaupt nicht den Durchblick hat. Aber wir müssen genauer rechnen. Schauen wir uns das mal genauer an. In der Wissenschaft muss man schon sehr präzise arbeiten. Wenn wir uns einmal vorstellen, wie sind denn die Sterne verteilt in unserer Milchstraße? Diese 200 Milliarden Sterne. Stellen wir uns einmal vor, diese große Halle, wo wir uns heute hier versammelt haben, die wäre vom Boden, vom Fußboden bis zur Decke, voll mit Reis gefüllt. Komplett voll. Wir haben vorhin Leute von der Küche gehabt. Kann man sich ja mal ausrechnen, wie lange hättet ihr Reis gekocht da? Gute Frage. Stellen wir uns einmal vor, dann hätten wir etwa 200 Milliarden Reiskörner, wenn wir diese Halle voller Reiskörner hätten. Und jetzt nehmen wir von dieser Halle, nehmen wir eine Handvoll Reis. Was machen wir damit? Wir streuen diese Handvoll Reis aus auf die Fläche von Europa, nicht auf die Landkarte, auf die echte Fläche von Europa. Wo fliegen die Reiskörner hin? Naja, eins ganz bestimmt in Brake hier. Das nächste in Moskau, dann eins oben in der Tundra, dann noch ganz oben bei Narvik eins und vielleicht noch auf Sizilien eins. Und noch, da sagen wir, Frankreich soll auch noch ein Korn abkriegen. Und so wären die einzelnen Reiskörner auf der Fläche von Europa verteilt. Und wenn man jetzt sagen würde, ihr lieben Leute, jetzt sammelt mal diese Reiskörner ein. Diese eine Handvoll, nicht mehr. Wo sind die Körner? Niemand würde sie finden. Die wären irgendwo verschwunden auf dieser riesigen Fläche von Europa. Und so müssen wir uns das vorstellen. In einer solchen Verteilung befinden sich die Sterne unserer Milchstraße im Universum. Weit, weit entfernt. Unvorstellbar weit sind die Einzelnen entfernt. Wenn man das einmal umrechnet in Zahlen, dann kommt dabei heraus, dass in einem einzigen Kubikzentimeter 4 Wasserstoffatome wären. Das kann man sich überhaupt nicht mehr vorstellen. 4 Wasserstoffatome. So weit ist das verteilt, so verdünnt. Dazu mal eine Gegenzahl, dass wir das einigermaßen uns vorstellen können. Mit jedem Kubikzentimeter Luft, den wir einatmen, befördern wir 27 mal 10 hoch 18 Teilchen in unsere Lunge rein. Nur mit einem Kubikzentimeter. Eine wahnsinnig hohe Zahl im Vergleich. Aber nur 4 Atome pro Kubikzentimeter in unserer Galaxie hier verteilt. Jetzt haben wir uns die Galaxie angesehen. Jetzt müssen wir noch mal betrachten, wenn wir das gesamte Weltall betrachten, und davon redet die Bibel, dann gibt es diese weiten Räume, wo es gar nichts gibt. Dann gibt es den Andromeda-Nebel, 2,3 Millionen Lichtjahre entfernt, also dann erst wieder eine Galaxie. Dazwischen ist gar nichts. Und das müssen wir auch im Mittel ausrechnen. Dann kommen wir auf eine Dichte im Universum von 10 hoch minus 31 bis 10 hoch minus 34 Gramm pro Kubikzentimeter. Das ist wirklich absolut nichts. Das größte Vakuum, das wir physikalisch auf dieser Erde erzeugen können, ist Millionen und Abermillionen Mal dichter als die Materieverteilung im gesamten Universum. Was also das, was wir unterm Strich sagen können, das Weltall ist wirklich leer. Das ist im Mittel betrachtet. Die Bibel hat recht. Stimmt. Wir müssen es nur nachprüfen. Wir müssen es nur genau nehmen, was dort steht. Aber jetzt kommt schon die nächste Aussage, denn der Weltenraum ist dunkel. Ja, das kann doch gar nicht stimmen. Damit müssen wir bedenken, unsere Situation auf der Erde ist eine außergewöhnlich spezielle, die es so in dieser Form höchstwahrscheinlich im ganzen Universum nicht noch einmal gibt. Wir haben nämlich eine Erde mit einer Atmosphäre darum, und diese Atmosphäre sorgt dafür, dass das eintretende Sonnenlicht dafür sorgt, dass wir einen hell erleuchteten Tag haben. Gehen wir zum allernächsten Planeten, der Sonne steht, der Merkur. Was würden wir, wenn wir uns auf der Oberfläche des Merkur befinden würden, sehen? Wir sehen eine völlig schwarze Welt und dort die Scheibe der Sonne, der einzige Lichtpunkt. Es wäre alles schwarz, weil der Merkur keine Atmosphäre hat, in der das Licht verteilt. Und so haben es auch die Astronauten gesehen, die auf dem Mond gewesen sind, die schönen Fotos gemacht haben beim Rückflug vom Mond und haben die Erde gesehen, nun wie? Als eine blaue Perle auf einem absolut schwarzen Untergrund. Das heißt, das Universum ist schwarz vor Finsternis. Und das hier in unserem Sonnensystem. Nun stellen wir uns einmal vor, wir würden uns befinden zwischen unserer Milchstraße und dem Andromeda-Nebel. Dazwischen eine Distanz von 2,3 Millionen Lichtjahren. Das können wir uns gar nicht mehr vorstellen, diese riesigen Distanzen. Stellen wir uns vor, da wären wir mit unserer Erde. Was würden wir sehen? Gar nichts. Wir sehen, und das nur derjenige, wer gute Augen hat oder eine scharfe Brille hat, der würde in der einen Ecke ein ganz kleines Lichtpünktchen entdecken, und das wäre unsere Milchstraße, zu der alle die Sterne gehören, in die wir abends am Himmel sehen. Und auf der anderen Seite würden wir noch ein Lichtpünktchen sehen, und das wäre der Andromeda-Nebel. Und alles andere, was wir sehen würden an dieser Position, wäre absolute stockfinstere Nacht. Die Bibel hat recht. Das Universum ist dunkel. Und darum lesen wir in Jesaja 50, Vers 3 auch: Ich kleide den Himmel mit Dunkel. Ich habe mir angewöhnt, die Aussagen der Bibel sehr, sehr genau zu nehmen. Und wenn wir es auf Anhieb nicht verstanden haben, dann schnell mal einen Taschenrechner zur Hand genommen, mal gerechnet, wie es aussieht, damit wir sehen, wie die Sache wirklich läuft. Die dritte Aussage, steht alles in diesem einen Vers drin, dass die Erde frei schwebt. Die Leute haben früher im Altertum viele Modelle gemacht zu dieser Welt. Und eines dieser Modelle ist so, dass man sich vorstellt, das ist eine riesige Wasserfläche und dann ist es eine Scheibe. Und diese Scheibe, die schwimmt auf der Fläche des Wassers. So hat man sich vorgestellt, ist die Erde. Zig Modelle hat man gemacht, die sind alle falsch. Die Erde ist nirgendwo aufgehängt, sie liegt nirgendwo drunter, sondern sie schwebt frei im All herum. Durch Gravitationskräfte wird sie gehalten, und das drückt die Bibel in so einem kleinen Sätzchen aus: Die Erde schwebt ohne Aufhängung frei darin. Das macht die Bibel. in diesem kurzen, knappen Sätzchen, ist das Weltbild der Erde beschrieben. Das ist das Markenzeichen der Bibel, dass sie uns solche Dinge so nennt.
0: Dankeschön, Professor Dr. Werner Gitt. 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

Man sagt oft, Hauptsache man ist dabei ehrlich. Und meint damit, dass wenn jemand nur ehrlich motiviert ist, dann wird schon das, was man tut, auch richtig und gut sein. Nun, man kann leider ehrlich sein und dabei völlig falsch liegen. Zum Beispiel, man kann zu 100% überzeugt sein, dass man nur versuchen muss, ein guter Mensch zu sein. Und Gott wird schon einen nicht verurteilen oder verdammen. Dazu sagt aber Gott, wir wissen aber, dass was das Gesetz sagt, das sagt es denen, die unter dem Gesetz sind, auf dass aller Mund verstopft werde und alle Welt Gott schuldig sei. Darum, dass kein Fleisch durch des Gesetzes Werke vor ihm gerecht sein kann. Denn durch das Gesetz kommt Erkenntnis der Sünde. Das heißt, durch eigene Anstrengung, durch Religionspraxis kommt man nicht weit. Aber Gott in seiner Barmherzigkeit kommt uns Sündern entgegen. Denn es ist hier kein Unterschied. Sie sind allzumal Sünder und mangeln des Ruhmes, den sie bei Gott haben sollten, und werden ohne Verdienst gerecht, aus seiner Gnade, durch die Erlösung, so durch Jesum Christum geschehen ist. Wir sehen also, Hauptsache ist nicht, man ist ehrlich, sondern man nimmt Gottes Gnade an, durch den Glauben am Herrn Jesus Christus. 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

Es heißt, Geld ist ein guter Diener, aber ein furchtbarer Herr. Das steht zwar nicht so in der Bibel, ist aber wahr. Lasst uns nur an Jesu Warnung aus dem Matthäusevangelium Kapitel 6 denken. Niemand kann zwei Herren dienen, denn entweder wird er den einen hassen und den anderen lieben, oder er wird einem anhangen und den anderen verachten. Ihr könnet nicht Gott dienen und dem Mammon. Mögen wir den Herrn, unseren Gott, von ganzem Herzen lieben und die Güter, Gaben und Finanzen, die Gott uns anvertraut, treu verwalten, zu seiner Ehre und zur Verbreitung des Evangeliums. So wird Mammon niemals über uns herrschen. 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

Wie sollten wir reagieren, wenn wir Schwierigkeiten, Hindernisse, Angriffe und Not erfahren? In Jesaja 37 finden wir im Benehmen des Königs Hiskias ein gutes Beispiel. Unser Benehmen, unsere Reaktion sollte sein, sich erinnern, wer Gott ist, und sich ihm im Glauben nähern, wie ein Kind seinem Vater. Und Hiskia betete zum Herrn und sprach: Herr Zebaoth, du Gott Israels, der du allein über dem Cherubim sitzest, du bist allein Gott über alle Königreiche auf Erden, du hast Himmel und Erde gemacht. Herr, neige deine Ohren und höre doch, Herr, tue deine Augen auf und siehe doch.

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1: Sie hören nun die gute Nachricht aus Gottes Wort. Unser Wochenvers steht in Römer 1, Vers 16. Denn ich schäme mich des Evangeliums von Christo nicht. Denn es ist eine Kraft Gottes, die da selig macht alle, die daran glauben. Die Juden vornehmlich und auch die Griechen. Das war unser Merkvers aus Römer 1, Vers 16.

0: Ich heiße Sie herzlich willkommen zur Radiosendung des BBN Biblischen Hörfunks. 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
1: Im Rahmen unseres Teilthemas an seinen Namen Glauben kommen wir heute zu dem wichtigen Thema Christus, der Herr. Und ich lese dazu aus der Weihnachtsgeschichte Lukas 2. Und es waren Hirten in derselben Gegend, auf dem Feld bei den Hürden, die hüteten des Nachts ihre Herde. Und der Engel des Herrn trat zu ihnen, und die Klarheit des Herrn leuchtete um sie, und sie fürchteten sich sehr. Und der Engel sprach zu ihnen, fürchtet euch nicht, siehe, ich verkündige euch große Freude, die allem Volk widerfahren wird. Denn euch ist heute der Heiland geboren, welcher ist Christus, der Herr in der Stadt Davids. Und das habt zum Zeichen, ihr werdet finden, das Kind in Windeln gewickelt und in einer Krippe liegen. Und alsbald war da bei dem Engel die Menge der himmlischen Heerscharen, die lobten Gott und sprachen, Ehre sei Gott in der Höhe und Friede auf Erden bei den Menschen seines Wohlgefallens. Also, da geht es jetzt zunächst um diesen wichtigen Satz, den die Engel rufen, euch ist heute der Heiland geboren, das ist Christus, der Herr. Die Bibel erzählt keine rührseligen Babygeschichten. Unser Mitleid bleibt gerne an der Weihnachtsgeschichte beim Anblick der Armut stehen. Das bedrückt, wie unschuldige und schwache Kinder die kühle und abweisende Herzlosigkeit der Welt spüren müssen. Doch das ist ja nicht das Thema der Geburt Jesu. Dieses Kind ist der Herr der Welt, rufen die Engel Gottes in den Hirten zu. Man kann lange brauchen, bis man das begreift. In schweren Verfolgungszeiten wurde dieser kurze Satz Christus der Herr zur Parole der Christen, an der sie sich erkannten. Und als man sie vor die Standbilder der römischen Kaiser führte, verweigerten sie jede Form der Anbetung. Ihre letzte Autorität war allein das Kind in der Krippe, Jesus der Herr. Die mächtigen Könige dieser Welt fühlten sich oft herausgefordert und trumpften mit ihrer Macht auf gegen Jesus. Doch damit konnten sie Jesu Herrschaft nicht antasten. Jesus hat schon bei seiner Geburt völlig freiwillig auf jeden Glanz verzichtet. Sein Reich steht so fest gegründet, dass er jeden irdischen Pomp entbehren kann. Für Christen aller Zeiten wurde es zur Versuchung, dem Reich von Jesus irdische Anerkennung und Unterstützung zu verschaffen, aber damit haben sie immer Jesus entehrt und ihn zu einer zweideutigen weltlichen Größe herabgewürdigt. Wo ist dann die Macht von Jesus? In der Knechtsgestalt dienend hat er die Sünde der Welt auf sich gezogen und weggetragen. Er hat in den Versuchungen dem Teufel widerstanden. Er hat die Macht des Todes zerbrochen. Wo Menschen sich ihm öffneten, hat er sie der Macht der Finsternis entrissen und in sein helles Licht gestellt. Mitten in der Welt vollzieht sich eine große Scheidung. Wo leben wir? Ist dieser stille und demütige Jesus, der sein Reich vor der Welt verhüllt, mein Herr und mein Gott? Kann er über mich verfügen und seinen guten Willen bei mir in allem durchsetzen? Euch ist er der Heiland geboren. Darauf zielt sein Kommen. Er will von uns nicht in weltlicher Armut bemitleidet sein. Er will unser Heiland und Herr sein. Und das ist ja das Thema in der Bibel. Herr, das ist im Alten Testament schon 6000 Mal der Name Gottes. Wenn Christus, Jesus, der Herr ist, dann ist es gesagt, er ist der lebendige Gott, der uns offenbart ist. Da ist zunächst einmal wichtig, dass Paulus im 1. Korinther 12 sagt, niemand kann Jesus einen Herrn heißen, ohne durch den Heiligen Geist. Das ist so wichtig, dass erst durch die Wirkung des Heiligen Geistes ich Jesus als Herrn erkennen kann. In Johannes 14, Vers 6 sagt Jesus, ich bin der Weg und die Wahrheit und das Leben. Niemand kommt zum Vater denn durch mich. Und im Vers 9 sagt dann Jesus, solange bin ich bei euch und du kennst mich nicht, Philippus, wer mich sieht, der sieht den Vater. In Jesus kommt der lebendige Gott in diese Welt als Herr und Heiland. Und in Johannes 20, nach der Auferstehung von Jesus, war es ausgerechnet der zweifelnde Thomas, der das nicht glauben konnte, dass Jesus die Macht des Todes zerbrochen hat und auferstanden ist. Und da heißt es im Vers 28, da sagt ausgerechnet dieser zweifelnde Thomas zu Jesus, mein Herr und mein Gott, der hat's begriffen. Jesus ist mein Herr und mein Gott. In Apostelgeschichte 2 wird erzählt, wie an Pfingsten Petrus diese Bibelrede gehalten hat und dem Volk Israel bezeugt hat, was mit dem Kommen von Jesus geschehen ist. Und da schließt er ab im Vers 36, so wisse nun das ganze Haus Israel gewiss, dass Gott diesen Jesus, den ihr gekreuzigt habt, zum Herrn und Christus gemacht hat. Jesus ist der Christus, der Messias Gottes. Und in Apostelgeschichte 10, Vers 36, da sagt Petrus, nachdem Gott sich ihm offenbart hat, in der Begegnung mit dem römischen Hauptmann Cornelius, sagt er von Vers 34 bis Vers 36, Petrus aber tat seinen Mund auf und sprach, nun erfahre ich in Wahrheit, dass Gott die Person nicht ansieht, sondern in jedem Volk, wer ihn fürchtet und recht tut, der ist ihm angenehm, nicht nur in Israel, sondern auch unter den Heiden. Er hat das Wort dem Volk Israel gesandt und Frieden verkündigt durch Jesus Christus, welcher Herr ist über alle. Das ist so groß, dass wir das wissen können. Es sind viele Worte der Bibel, natürlich an vielen Stellen. Ich will sie jetzt nur hinführen auf Römer 14, Vers 9. Da sagt Paulus, unser keiner lebt sich selber, keiner stirbt sich selber. Leben wir, so leben wir dem Herrn. Sterben wir, so sterben wir dem Herrn. Darum wir leben oder sterben, so sind wir des Herrn. Denn dazu ist Christus gestorben und wieder lebendig geworden, dass er über Tote und Lebende Herr sei. Jesus will Herr deines Lebens sein. In 1. Korinther 12, Vers 13, Vers 3, 1. Korinther 12, Vers 3, da steht dieses Wort. Ich tue euch kund, dass niemand Jesus verflucht, der durch den Geist Gottes redet. Niemand kann Jesus den Herrn nennen, außer durch den Heiligen Geist. Der Geist Gottes muss uns die Augen öffnen, dass wir Jesus erkennen und anbeten können. 1. Korinther 15, Vers 57, das ist das große Kapitel der Auferweckung und der Auferstehung. Da ist es so groß, dass Jesus der Herr ist über alles. Gott aber sei Dank, Vers 57, der uns den Sieg gibt durch unseren Herrn Jesus Christus. Aber auch im Philipperbrief zeigt das Paulus noch einmal so schön, dass wir so gesinnt sein sollten wie Jesus, der so demütig war, der entäußerte sich selbst und nahm Knechtsgestalt an, ward Mensch, erniedrigte sich selbst, ward gehorsam bis zum Tod, ja zum Tod am Kreuz. Darum hat ihn auch Gott erhöht und hat ihm den Namen gegeben, der über alle Namen ist. Und jetzt kommt's, dass in dem Namen Jesus sich beugen sollen aller derer Knie, die im Himmel, auf Erden und unter der Erde sind. Und alle Zungen bekennen sollen, dass Jesus Christus der Herr ist, zur Ehre Gottes des Vaters. Im Kolosserbrief, Kolosser 2, Vers 6, es ist eine Fülle von Stellen, die wir da beachten, aber es gibt ja noch viel mehr. Da ist dem Paulus wichtig gewesen, dass wir diese Herrschaft von Jesus annehmen, Jesus als Herrn annehmen. Wie er nun den Herrn Christus Jesus angenommen hat, so lebt auch in ihm und seid in ihm verwurzelt und gegründet und fest im Glauben, wie ihr gelehrt worden seid, und seid reichlich dankbar. Das ist so wichtig, dass in unserem Leben, in allem, was wir tun, reden und denken, Jesus Christus unser Herr ist. Und ich will schließen mit einem Liedvers. Will hinfort mich etwas quälen? Oder wird mir etwas fehlen? Oder wird die Kraft zerrinnen? So will ich mich nur besinnen, dass ich einen Heiland habe, der vom Kripplein bis zum Grabe, bis zum Thron, wo man ihn ehret, mir, dem Sünder, zugehört. Amen.

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1: Ehe oder Ehelosigkeit, sagt Paulus, sind keine biblische Verordnung. Es gibt kein Gesetz, das sagt, du musst heiraten. Es gibt aber auch kein Gesetz, das sagt, du darfst nicht heiraten. Es gibt kein Gesetz dafür, sondern vielmehr betont der Apostel die Gnade. Habt ihr das gelesen? Wenn er sagt, jeder hat seine eigene Gnadengabe von Gott. Das ist ein Charisma, ja? Eine Gabe von Gott. Verheiratet zu sein oder nicht verheiratet zu sein. Das ist eine Gabe. Die Ehe ist eine Gabe. Das ist eine Gnade. Das ist Gnade, wenn du verheiratet bist. Das ist schön, freu dich darüber, sei dankbar. Und die Ehelosigkeit ist ebenfalls eine Gnadengabe. Es ist toll, wenn Gott jemandem die Fähigkeit schenkt, keinen Partner haben zu müssen, sondern alleine zu leben. Und sein ganzes Leben, seine ganze Zeit, seine ganze Kraft, sein ganzes Geld für die Sache Gottes zu investieren. Es ist eine Gabe, es ist Gnade. Freu dich, wenn das so ist, sei dankbar dafür. Wem die Gabe zur Ehelosigkeit geschenkt worden ist vom Herrn, sollte dankbar ohne Partner leben. Der muss sich nicht unter Druck setzen lassen, dass jemand sagt, hör mal, du bist jetzt 40 und nur noch nicht verheiratet. Sollen wir nicht mal für dich? Dass man sagt, nee, brauchst du nicht. Ist okay so. Freu mich. Kann dem Herrn ganz anders dienen.
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Die Bibel ist sehr deutlich. Nur durch den Herrn Jesus Christus haben wir Zugang zu Gott. Nur durch den Glauben an den Herrn Jesus Christus werden wir von Gott angenommen, vergeben, errettet. Doch was heißt Glauben? Auch das beantwortet die Bibel. Der rettende Glaube vertraut auf den Herrn Jesus Christus und gehorcht ihm. Jesus beteuerte immer wieder: Wenn jemand mir nachfolgen will, der verleugne sich selbst und nehme sein Kreuz auf und folge mir nach.

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1: Guten Abend. Ich möchte alle herzlich begrüßen zu diesem Bibelstudium über das Buch Hiob. Wir haben letztes Mal betrachtet bis Kapitel 2, Vers 10. Wir haben bisher gesehen, wie Hiob, reich gesegnet von Gott, ein Mann nach dem Herzen Gottes war, aber in tiefstes Unglück gestürzt wurde. Das Geheimnis in diesem Unglück wird gelüftet bereits in Kapitel 1, wo erklärt wird, dass im Himmel vor dem Thron Gottes ein Gespräch stattgefunden hatte zwischen Gott, dem Herrn, und einem abgefallenen Engel, dem Satan. Und der Satan behauptete, dass Hiob kein wirklich von Herzen echter Gläubiger ist, sondern er macht das alles, um damit einen Gewinn zu haben. Und Gott hatte Hiob erlaubt, Gott hatte Satan erlaubt, vier Katastrophen über Hiob zu bringen. Und zwar haben wir gesehen, ein schrecklicher Überfall der Sabäer mit Vernichtung von einem großen Teil seines Besitzes. Dann eine Naturkatastrophe, Blitz vom Himmel. Und auch da, ein Teil seines Besitzes wurde vernichtet. Und jedes Mal sogar von seinen Angestellten, von seinen Dienern. Und schließlich eine dritte Katastrophe, wieder mit Raub und Mord durch die Chaldäer. Viertens eine Naturkatastrophe. Ein starker Wind von der Wüste her zerstört das Haus, in dem seine 10 Kinder Geburtstag feierten, und sie starben alle. Und die Reaktion von Hiob war so, dass sein Glaube triumphierte über die Umstände. Er gab Gott die Ehre. Und wir lesen in Kapitel 1, 22, bei all diesem sündigte Hiob nicht und schrieb Gott nichts Ungereimtes zu. Hiob hat den Beweis geliefert, dass er ein Gläubiger war, der wirklich den Herrn liebte, und dass die Einschätzung von Satan bezüglich seiner Person falsch war. Und so können wir sagen, diese Leiden da waren Leiden einfach zur Herrlichkeit Gottes. Denn sie zeigten, was Gott in einem sündigen Menschen, der zur Umkehr gekommen war und sein Leben ganz in die Führung und Leitung Gottes gestellt hat, was Gott im Leben eines solchen Menschen bewirken kann. Wunderbar. Einfach Leiden zur Verherrlichung Gottes. Wir können 6 Typen von Leiden biblisch unterscheiden. Man könnte noch mehr, wenn man noch genauere Zwischenunterscheidungen machen würde. Aber schon mal, um eine Übersicht zu haben, 6 Typen sollten wir mindestens unterscheiden. Erstens, Leiden zur Ehre Gottes. Wenn man sich fragt, warum gibt es Leiden in dieser Welt? Ein Teil der Leiden ist da, um Gott zu verherrlichen. Wie im Fall von Hiob 1. Und im Neuen Testament, der Blindgeborene, Johannes 9, Vers 3, die Jünger fragen, wer ist schuld, dass dieser Mensch behindert geboren wurde? Er selbst, als böses Kind im Mutterleib, meinten sie, oder seine Eltern, weil die ein sündiges Leben geführt haben? Und der Herr sagt, weder noch. Sondern dieses Leiden ist, damit die Werke Gottes

offenbar wird. Also dieser Mann, dieser Blindgeborene, sollte zur Ehre und zur Herrlichkeit Gottes dienen. Zweitens gibt es nach der Bibel Leiden zur Erziehung. Gott benutzt Leiden, um die Seinigen, die Gläubigen, zu erziehen und weiterzubringen. Wie in der Kindererziehung. Dazu eine Stelle, Hebräer 12, 4 bis 11. Und da wird gesagt, das ist ganz normal. Kinder werden erzogen in der Familie und das gehört mit dazu. Und genauso ist es im Glaubensleben. Gott handelt als Vater, der erzieht. Und so sind viele Leiden der Gläubigen einfach da, um sie weiterzubringen, damit sie Fortschritte machen im Glauben und in der Nachfolge. Aber drittens, es gibt auch Leiden zur Vorbeugung, zur Prävention. Der Apostel Paulus sagt in 2. Korinther 12, Vers 7, dass er ein besonderes Leiden bekam, das dazu dienen sollte, damit er nicht hochmütig werden würde. Sich nicht erheben würde, weil Gott ihm so viel Erkenntnis gegeben hatte. Und das war für ihn eine Gefahr. Und durch dieses Leiden konnte er runtergehalten werden. Also Leiden zur Vorbeugung, zur Prävention. Nicht, weil er gesündigt hat, sondern damit er nicht sündigt. Und so sind manche Leiden auch heute einfach aus Prävention, um uns zu bewahren vor falschen Wegen. Aber viertens können wir auch unterscheiden, Leiden als Warnung. In Hiob 33, 19 bis 28, da werden wir später dazu kommen, da erläutert Elihu, einer der Freunde Hiobs, dass Gott Menschen, verlorene Menschen in dieser Welt, durch Leiden führen kann, damit sie durch diese Leiden zur Umkehr kommen und errettet werden. Damit sie nicht einmal unter das ewige Gericht Gottes kommen würden. Also das Leiden sollte sie warnen, ihren Weg ohne den Herrn weiterzugehen. Und viele Leiden in der Welt, auch heute, sind Leiden zur Warnung. Weil Gott uns liebt und uns bewahren möchte, dass wer den Herrn Jesus noch nicht als seinen Retter kennt, verloren geht. Aber weiter gibt es auch Leiden als Strafe. Und da können wir unterscheiden, das ist einerseits für Gläubige möglich. In 1. Korinther 11, 30 bis 31, da erklärt der Apostel Paulus, dass einige, und das waren wahre Gläubige, sie werden in 1. Korinther 1, Vers 2 als Geheiligte in Christus beschrieben, dass die gestorben sind, weil sie das Abendmahl unwürdig genommen hatten. Und andere waren krank geworden deswegen. Und dieses Sterben, das war Leiden als Strafe. Aber der Apostel erklärt, die sind nicht verloren gegangen. Gott hat so gehandelt, damit sie eben nicht einmal mit der Welt verurteilt werden sollten. Aber es ist die stärkste Art, wie Gott wahre Gläubige bestrafen kann, indem das Leben auf Erden verkürzt wird. Und in Bezug auf die verlorene Welt, da zeigt uns Offenbarung 6, Vers 19, 6 bis Kapitel 19, dass Gott einmal furchtbare apokalyptische Gerichte über diese Welt bringen wird, in der nahen Zukunft. Und diese schrecklichen Gerichte, die alle Kulturen der Welt zum Zusammenbruch führen werden, werden Leiden sein zur Strafe. Für eine Welt, die das Evangelium Jesus Christus verworfen hat. Leiden als Strafe. Und weiter, sechstens, Leiden zur Erlösung. Die Leiden des Herrn Jesus am Kreuz. 1. Petrus 2, Vers 24 sagt, dass er gelitten hat für uns. Dass er fremde Schuld auf sich genommen hat und sie am Kreuz getragen hat und unter der Hand Gottes gelitten hat.
Leiden zur Stellvertretung, das ist absolut einzigartig. Das kann niemand sonst. Aber der Herr Jesus konnte, und diese Art von Leiden am Kreuz ist absolut einzigartig. Leiden zur Stellvertretung, zur Erlösung. Nun, diese sechs Typen müssen wir unbedingt unterscheiden, um besser mit dem Thema Leiden umgehen zu können. Und wir werden sehen, diese Unterscheidung wird noch ganz, ganz wichtig sein im Zusammenhang mit dem Buch Hiob und den nun bevorstehenden Diskussionen um die Leiden Hiobs. Gerade dort liegt nämlich ein großes Problem in diesen Diskussionen, dass diese sechs Unterscheidungen nicht klar gemacht wurden. Und nach diesen vier schweren Prüfungen über Hiob, absolut zur Ehre Gottes, haben wir letztes Mal gesehen, es kam eine neue Serie dazu, wieder nach einem Gespräch im Himmel. Und Gott erklärt Satan, dass also diese vier Prüfungen deutlich gemacht haben, dass Hiob wirklich so ist, wie Gott ihn beurteilt hat und nicht so, wie der Satan ihn beurteilen wollte. Aber Gott wirft Satan vor in Kapitel 2, Vers 3, obwohl du mich gegen ihn gereizt hast, ohne Ursache, ihn zu verschlingen. Nun, da hat jemand aus dem Publikum die Frage gestellt, ob das quasi ein Verleiten gewesen sei, dass Satan Gott verleitet habe zu etwas, das geht doch irgendwie nicht. Korrekt, das geht gar nicht. Und das steht auch nicht hier. Gott sagt nicht, dass Satan ihn verleitet hätte, sondern ihn gereizt hat. Das heißt, ihn herausgefordert hat, zu dem Beweis zu liefern, dass Hiob ein treuer, echter Gläubiger ist. Und Gott hätte nicht darauf eingehen müssen. Aber in seiner Weisheit sollte das geschehen. Und das Beispiel von Hiob, von einem Mann aus der Zeit vor wohl über 4000 Jahren, ist dadurch ein leuchtendes Beispiel geworden für unzählige Menschen in den nachfolgenden 4000 Jahren, bis heute. Hätte Gott also da nicht in dieser Weise gehandelt, hätten wir all diese Ermutigung durch das Buch Hiob nicht. Und darum ist Gott darauf eingetreten. In der zweiten Serie geht es darum, den Satan zu widerlegen. Er meinte, ja, wenn Hiob alles an Besitz verliert, das akzeptiert er, solange er selber, sein Körper nicht betroffen ist. Und Gott erlaubt einen weiteren Schritt. Aber mit ganz klaren Grenzlinien. Und wir haben gesehen, er wurde geschlagen durch Satan mit Geschwüren von seiner Fußsohle bis zu seinem Scheitel. Kapitel 2, Vers 7. Und wir haben letztes Mal etwas ausführlicher schon gesehen. Man kann effektiv, wissenschaftlich begründet, die Diagnose stellen, Hiob hatte Pest bekommen. Der Satan hat einen biologischen Kampfstoff benutzt, Hiob krank gemacht und auch in dieser Prüfung hat Hiob Gott verherrlicht. Aber es wird noch schlimmer. Die sechste Prüfung, haben wir letztes Mal gesehen, bestand darin, dass seine eigene Frau ihm sagt in Vers 9, hältst du noch fest an deiner Vollkommenheit? Sage dich los von Gott und stirb. Die, die ihm zur Seite gestellt war, um sein Rückgrat zu stärken, fällt ihm hier in den Rücken und spricht genau im Sinn von Satan. Denn er hatte Gott gesagt, Hiob wird sich von dir lossagen. Und sie sagt, sprich dich los. Sie wusste ja nichts von dem, was im Himmel geschah. All das war Hiob ja nicht bekannt. Und jemand hat letztes Mal die Frage gestellt, ja, wie ist denn das, hat Hiob das später erfahren? Und man muss die Antwort geben, nein,
Im ganzen weiteren Buch wird nicht deutlich gemacht, dass dieser Aspekt, nämlich was im Himmel geschah, dass das Hiob mitgeteilt worden war. Aber ich habe ja schon bei der ersten Serie erklärt, dass im Judentum ganz deutlich überliefert worden ist, dass Mose das Buch Hiob verfasst hat. Auf der Grundlage von Überlieferung, die älter war aus der Zeit von Hiob, hat das Buch verfasst und insbesondere eben in Kapitel 1 und 2 Dinge erläutert über die Himmelswelt, die Hiob nicht bewusst war. Aber wir dürfen das wissen und damit Hiobs Leiden noch besser verstehen und noch besser einordnen.

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1: Sie hören nun die gute Nachricht aus Gottes Wort. Unser Wochenvers steht in Römer 1, Vers 16. Denn ich schäme mich des Evangeliums von Christo nicht. Denn es ist eine Kraft Gottes, die da selig macht alle, die daran glauben, die Juden vornehmlich und auch die Griechen. Das war unser Merkvers aus Römer 1, Vers 16.

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1: Und er schreit neben mir eine Frau. Aber da erfahre ich nicht mit, da habe ich Angst. Ich sage, liebe Frau, Sie brauchen die Erfahrung. Bleiben Sie doch draußen. Und mein Österreicher sagt, ja Mensch, so ein Nebelfluch da, man weiß nicht mal, wo man runterkommt wieder. Und in dem Moment, in diesem Augenblick, wo dieser Österreicher mich auch so unsicher macht und die Frau da greift, auf keinen Fall blöde sie sowas, kommt der Pilot an mir vorbei. Seiner blauen Uniform, ich sehe das Gesicht von dem Mann so richtig mit tödlichem Ernst, so ganz konzentriert. Man sah ihm an, er weiß um die Verantwortung. Und für ihn ist das keine Spielerei. Und da sage ich meinem österreichischen Freund, Mensch, dem können wir uns anvertrauen. Kommen Sie, wir steigen ein. Das ist kein Luftdiffus. Da haben wir geglaubt. Verstehen Sie? Da haben wir geglaubt. Von dem Moment ab, wo wir einstiegen und den letzten Fuß wegnahmen vom festen Boden und die Maschine wurde zugemacht, waren wir dem Mann ausgeliefert. Aber ich hatte Vertrauen. Ich vertraute ihm mein Leben an. Ich lebe heute noch nicht. Ich kam in Frankfurt an und dauerte also die ganze Nacht, bis ich nach Hause kam. Und das heißt Glauben, sich jemand anvertrauen. Wie kriege ich Leben mit Gott? Glaube an den Herrn Jesus Christus. Ich möchte sagen, steig bei Jesus ein. Verstehen Sie, als ich das Flugzeug stieg, da hatte ich das Gefühl, mein Österreicher, der würde mit einem Bein gerne am Flugplatz geblieben sein und im anderen eingestiegen. Und das ging nicht. Er konnte draußen bleiben oder mit Haut und Haar rein. Und so ist mit Jesus. Sie können nicht mit einem Bein ohne Jesus leben und mit dem anderen bei ihm einsteigen. Also das geht nicht. Glaube an Herrn Jesus Christus, Leben aus Gott gibt's nur, wenn ich es riskiere. Das muss ich ihm sagen, er lebt. Herr Jesus, nimm mein Leben, Jesus, dir übergebe ich es für und für. Und jetzt frage ich Sie, wem sollte man sich wohl lieber anvertrauen als dem Sohn Gottes, der Tote aufbringt? Kein Mensch in der Welt hat so viel für mich getan als Jesus. Er ist für mich gestorben. So hat er mich geliebt, also Sie auch, wissen Sie. So hat niemand für mich gesagt, soll ich dem, der da auferstanden ist, mein Leben anvertrauen. Will ja oben für sich tun. Und im Moment, wo ich mein Leben Jesus gebe, bin ich eingestiegen in das Leben aus Gott. Es gibt so einen schönen Vers, den habe ich so gern. Wem anders soll ich mich ergeben? O König, der am Kreuz verdient. Hier opfere ich dir mein Gut und Leben. Mein ganzes Herz ergießet sich. Dir schwöre ich zur Kreuzeswahn als Streiter und als Untertan. Auch wenn Sie so sprechen möchten. So, nachdem ich das gesagt habe, muss ich noch so einen kleinen Anhang machen. Sehen Sie, wenn Sie Ihr Leben Jesus geben, steigen bei ihm ein. Vertrauen ihm Ihr Leben an. Sagen Sie ihm das. Wenn Sie nach Hause gehen, er ist neben Ihnen, er hört Sie. Und komm, ein junger Kerl. Und Jesus kennenlernte. Da habe ich gesagt, Herr Jesus, jetzt gebe ich mein Leben dir. Ich kann dir nicht versprechen, dass ich gut werde. Da musst du mir ein anderes Herz geben. Ich habe einen schlechten Charakter. Aber ich gebe alles, was ich bin, dir. Mach du was aus mir. Das war die Stunde meines Lebens, wo ich mit beiden Beinen bei Jesus einstieg. Nicht um ihm das Steuer gab. Der mich erkauft hat mit seinem Blut. Um dass man da weiterkommt, muss man dann drei Dinge tun. Das muss ich dem jetzt erklären. Die drei großen G. Wer Jesus, bei Jesus einsteigt, der braucht die drei großen G wie Gustav. Gebet, Gottes Wort und Gemeinschaft. Verstehen Sie, Sie können nicht Jesus gehören und dann nichts mehr von ihm hören. Da muss man ein Testament haben und jeden Tag so ein Viertelstündchen ganz ruhig lesen. Jeden Tag fortlaufen. Was Sie nicht verstehen lassen, darf sich beruhen. Aber immer weiter. Und je öfter Sie lesen, desto mehr wird das herrlich. Wenn mir einer kommt und hat Kritik an der Bibel, sage ich, Mann, also, ich kann das nicht verstehen. wenn ich jeden Tag mir genügt nicht eine Viertelstunde, ich brauche mehr, nicht? Sonst riskiere ich nicht, so eine Rede zu halten. Und wenn ich dann so das Testament lese, dann wird mein Herz auch ganz weit vor Freude, dass ich diesem herrlichen Heiland gehören darf und darf ihn verkündigen und darf ein Leben aus Gott nicht nur haben, sondern weitergeben. Also Gottes Wort. Und wenn Sie jeden Tag so eine Viertelstunde gelesen haben, dann klappen Sie es zu und dann reden Sie mit Jesus. Das nennen wir Gebet. Er hört Sie. Da brauchen Sie keine schönen Reden zu machen. Da genügt es, wenn Sie sagen, Herr Jesus, so eine Hausfrau, heute ist ein schlimmer Tag, mein Mann hat schlechte Laune. Kommt doch vor, nicht wahr? Ja? Mein Mann hat schlechte Laune, die Kinder parieren nicht, ich habe Wäsche, es fehlen mir 10 Mark. Herr Jesus, ich lege den ganzen Schlamassel hin, gib, dass mein Herz doch voll Freude ist, weil ich ein Leben aus Gott habe. Und hilf mir auch durch. So, ne? Verstehen Sie? Ich kann Jesus sagen, was ich am Herzen habe. Gebet. Und da darf ich auch bitten, Herr Jesus, gib, dass ich dich besser erkenne und dass ich dir immer mehr gehöre. Gottes Wort, Gebet und Gemeinschaft. Also man schließt sich dann mit anderen zusammen, die auch Jesus gehören. Ich habe neulich einen gesagt, der erklärte mir, ich will glauben, aber ich komme nicht weiter. Da sage ich, Sie brauchen Anschluss an andere Christen. Da hat er gesagt, die gefallen mir alle nicht. Da habe ich gesagt, ja, dann ist nichts zu machen, Mensch. Nicht? Wenn du im Himmel mal mit denen zusammen sein willst, musst du es jetzt schon lernen. Der liebe Gott kann nicht Sonderchristen für dich schnitzeln. Verstehen Sie? Man muss Gemeinschaft mit anderen haben. Und wenn, also ich kannte als Junge einen Bankdirektor in Frankfurt, war ich ein Junge, war ein alter Herr. Und der hat mir mal erzählt, wie er als sein Abitur gemacht hatte, hat sein Vater zu ihm gesagt, hier hast du also so und so viel Geld und jetzt darfst du eine Reise durch alle Hauptstädte Europas machen. Stell dir vor, ein junger Kerl von 18 Jahren, nicht? Das möchte man auch haben, so, ja. Und der gehörte Jesus, dieser junge Kerl. Also ich kannte nachher den alten Mann. Und hat er mir erzählt, er hätte gewusst, das ist jetzt nicht schwer, dass ich in den Großstädten in Sünde und jede Schande komme. Und darum möchte ich mein Testament im Reisegepäck haben. Jeden Tag, ehe ich aus dem Schlafzimmer gehe, mit Jesus gesprochen habe. Und wo ich hinkomme, Christen suchen. Da sagte ich, habe überall Jesus-Jünger getroffen. In Lissabon, in Madrid, am schwersten sagte er, war es in Paris. Und da hat er schließlich einen Schuhmacher getroffen, da muss man 3 Stufen runtergehen. Da hat er also rumgefragt und da haben sie gesagt, der liest die Bibel. Und da ist der vornehme junge Mann, dem Schuster da, in die Werkstatt, kennen Sie Jesus? Und da haben die Augen des Schuhmachers geleuchtet, ja. Da hat der junge Mann gesagt, ich komme jeden Morgen, beten wir ihm zusammen, ja. So wichtig war ihm Gemeinschaft. So, lieben Freunde, ich komme zum dritten Punkt. Also erstens, Leben aus Gott ist keine Illusion, seit Jesus gekommen ist. Zweitens, wie kriege ich sie? Glaube an Herrn Jesus Christus. Und jetzt, was habe ich jetzt davon? Was habe ich davon? Und lieben Freunde, ich habe so einen langen Anmarschweg gemacht, weil ich mir gesagt habe, wenn ich ihm das alles erzählen wollte, was ich von der Gemeinschaft mit Jesus und vom Leben mit Gott habe, dann sitzen wir Weihnachten noch hier und ich bin immer noch nicht fertig. So viel hat man da. Ich vergesse nicht, wie mein Vater mit 53 Jahren im Sterben lag. Und er war eines seiner letzten Worte, also ein starker Mann, sagte er, du Wilhelm, sag all meinen Freunden und Bekannten, wie glücklich und selig mich Jesus gemacht hat, im Leben und im Sterben. Wissen Sie, wenn einer in Todesnot liegt, da macht man keine Sprüche mehr, nicht? Da vergehen einem die Phrasen. Und wenn einer so letzten Atemzüge ringt, nicht mit Not, und dann da sagt, wie glücklich und selig mich Jesus im Leben und Sterben gemacht hat, das geht einem durch und durch. Wie wird ihr Sterben aussehen? Was habe ich von Jesus und einem Leben aus Gott? Sehen Sie, wie ich noch ein junger Kerl war, junger Pastor, passierte im Ruhrgebiet noch eine schöne Geschichte. Da war eine große Versammlung, wo ein gelehrter Mann 2 Stunden lang nachwies, dass gar kein Gott gibt. Er hat die ganze Gelehrsamkeit am Tisch gelegt, der Saal war voll, wissen Sie, Menschen, da drüber war voll mit Tabakstrahlen und so, nicht? Und Beifall, hurra, es gibt keinen Gott, wir können tun, was wir wollen. Und wie der Redner nach 2 Stunden fertig war, da hat er gesagt, davor ist der Präsident aufgestanden und gesagt, jetzt wäre Diskussion. Wer was sagen wollte, soll sich melden. Und da hat keiner Mut gehabt. Jeder hat gedacht, so ein gelehrter Mann, waren viele, die ihm nicht zustimmten, aber wer hat schon Mut, davon hinzugehen, mit so 1000 Kerle da sitzen und brüllen, ne? Und da meldet sie im Hintergrund eine alte Oma. So eine richtige ostpreußische Großmutter. Die gibt's im Ruhrgebiet viel. Die trug so schwarze Häubchen, mit so Glitzerperlen drauf. Die Oma meldet sich. Und der Vorsitzende, Oma, Sie wollen was sagen? Ja, sagt die Oma, ich wollte was sagen. Ja, müssen wir nach vorne kommen. Ja, sagt die Oma, jetzt keine Angst. Das sind oft tapfere Frauen, nicht? Ist also so etwa ums Jahr 1925 rum passiert, nicht? Und die Oma marschiert also nach vorne aufs Podium und stellt sich hin und fängt an. Herr Redner, jetzt haben Sie 2 Stunden von Ihrem Unglauben gesprochen. Lassen Sie mich jetzt 5 Minuten von meinem Glauben sprechen. Ich möchte Ihnen sagen, was mein Herr, mein himmlischer Vater für mich getan hat. Sehen Sie, als ich eine junge Frau war, da verunglückte mein Mann auf der Zeche. Da brachten sie mir den Tod ins Haus. Und da stand ich da mit meinen 3 Kindern. Und damals waren noch die sozialen Einrichtungen sehr mäßig, nicht? Da sagte sie, da konnte ich verzweifeln. Da konnte ich verzweifeln, wie ich an der Leiche dieses Mannes stand. Und sehen Sie, da fing's an. Da hat mein Heiland mich getröstet, wie kein Mensch mich trösten kann. Was die Menschen sagten, ging da rein, da raus. Aber er hat mich getröstet. Und dann habe ich ihm gesagt, Herr, jetzt musst du für meine Kinder Vater sein. Es war ergreifend, wie die alte Frau erzählte. Ich habe abends oft nicht gewusst, wo ich Geld hernehme, um die Kinder morgen, nächsten Tag satt zu machen. Und da habe ich meinem Heiland gesagt, ja, du weißt doch, dass ich so elend dran bin. Hilf. Und dann wendet sich die alte Frau zu dem Redner und sagt, er hat mich nie im Stich gelassen. Nie. Er ging durch große Dunkelheit, hat mich nie im Stich gelassen. Und er hat mehr getan. Er hat seinen Sohn gesandt, der ist für mich gestorben. Und hat mich mit seinem Blut reingewaschen von allen Sünden. Er sagt, jetzt bin ich eine alte Frau, ich sterbe bald. Und sehen Sie, da hat er mir eine gewisse Hoffnung des ewigen Lebens gegeben. Wenn ich jetzt die Augen schließe, dann wache ich im Himmel auf, weil ich Jesus gehöre. Das alles hat er für mich getan. Und jetzt frage ich Sie, Herr Redner, sagt die alte Oma, jetzt frage ich Sie, was hat Ihr Unglaube für Sie getan? Was mein Herr für mich getan, habe ich Ihnen gesagt. Was ich von meinem Glauben habe, habe ich Ihnen gesagt. Der Redner auf und klopft der alten Oma auf die Schulter und sagt, ach, so einer alten Frau wollen wir ihren Glauben ja gar nicht wegnehmen. Für alte Leute ist das ganz gut. Und da hätte man die alte Oma mal sehen sollen. Was mein Herr für mich getan hat, habe ich gesagt. Was hat ihr Unglauben für sie getan? Große Verlegenheit, nicht? Die Oma war gar nicht gut. Denn heute von allen Seiten, überall der Welt, Evangelium angegriffen wird, dann frage ich, was habt ihr eigentlich von eurem Unglauben? Ich habe nicht den Eindruck, dass die Menschheit im Herzen Frieden hat und dass sie glücklich geworden ist. Ha, nein, mein Freund. Was habe ich davon, wenn ich ein Leben mit Gott habe? Ich darf Ihnen sagen, ich hätte es mein Leben nicht ertragen, wenn ich nicht durch Jesus Frieden mit Gott hätte. Es gab Stunden, wo mir das Herz brechen wollte. Sehen Sie, es ist hier in der Nachbarschaft in diesen Tagen ein schreckliches Unglück passiert, wo 2 Familien in schreckliche Trauer gestürzt worden sind. Söhne, glaube ich, überfahren worden einfach. Es kann so plötzlich über uns was kommen, nicht? Wo wir plötzlich alle großen Worte zu Ende sind. Wo eine Hand ausstrecken ins Dunkel, ist denn keiner da, der mir helfen kann. Und da möchte ich sagen, da zeigt sich, was du an Jesus hast. Sehen Sie, als ich heirate, habe ich meiner Frau gesagt, Frau, wir wollen 6 Söhne haben, wir sollen alle Posaunen blasen. Ich habe so schön gedacht, ein Posaunenchor im Hause. Und dann habe ich 4 nette Töchter, aber 2 Söhne. Und beide hat mir Gott auf schreckliche Weise weggenommen. Erst den einen und dann den anderen. Und wie der zweite mir weggenommen wurde, da habe ich gedacht, es ging mir ein Messer durchs Herz. Ich bin heute noch nicht drüber. Komme ich nicht drüber. Ich habe ein Leben lang Jugendpfarrer mit jungen Burschen zu gehabt und meine eigenen Jungs. Ich weiß noch, wie ich einen Tag rumgelaufen bin. Ich hatte das Gefühl, ich habe ein Messer im Herzen stehen. Und dann kamen Leute und sagten Trostworte. Und das ging gar nicht ins Herz. Das ging immer nur so durch. Das verfing gar nicht. Und ich war Jugendpfarrer. Heute Abend muss ich in mein Jugendhaus, da sind 150 junge Burschen, da soll ich fröhlich Gottes Wort sagen und mein Herz blutet. Und dann bin ich auf meine Knie gefallen, habe mich eingeschlossen, habe gesagt, Herr Jesus, du lebst. Nimm dich doch um den armen Pastor hier an. Und dann schlug ich mein Neues Testament auf und las. Jesus spricht, meinen Frieden gebe ich dir. Ich weiß, was er sagt, das tut er. Ich sage, Herr Jesus, ich will nicht verstehen, warum du alles getan hast, aber gib mir deinen Frieden. Gib mir deinen Frieden. Mach mein Herz voll mit deinem Frieden. Und hat er getan. Bezeuge ich ihn hier. Die werden es brauchen vielleicht. Wohin kein Mensch Trost geben kann. Kein Mensch. Und dann Jesus kennen, der mich mit seinem Blut am Kreuz gekauft hat und der auferstanden ist und sagen, Herr, gib mir deinen Frieden. Wie ein Strom ist der Frieden, den er gibt. Dann wird es Sterben sein. Da kann ihnen auch kein Mensch helfen. Sie werden die liebste Hand mal loslassen müssen. Wie wird das sein? Da gehen sie vor Gott. Wollen sie damit all ihren Tücken so gehen? Ach, wenn man da die Hand des Heilandes fasst. Du hast mich erbaut und alles vergeben. Was ich davon habe, ich will es nochmal eben aufzählen. Freude im Herzen. Frieden im Herzen. Dass ich meine Feinde lieb haben kann. Es gibt Leute, die fallen mir auf die Nerven. Da sage ich, ja, Jesus, gib mir Liebe. Und dann schenkt er mir's. Nicht? Dass ich meine Feinde lieb haben kann. Trost im Unglück. Dass mir jeden Tag die Sonne hell scheint. Eine gewisse Hoffnung des ewigen Lebens. Den Heiligen Geist. Vergebung der Sünden. Geduld. Ach, ich kann Ihnen sagen, da könnte ich bis Weihnachten erzählen. Nicht schließen. Ich schließe mit einem Vers, den ich so gern habe. Der heißt so. Es ist etwas des Heilands sein. Also Jesus nennen wir Heiland, nicht? So hat ihn Gott genannt. Es ist etwas des Heilands sein. Ich dein, o Jesus, und du mein in Wahrheit sagen können. Ihm seinen würdigen Herrn und Ruhm und sich sein Erb und Eigentum ohne allen Zweifel nennen. Es ist etwas. Ich wünsche Ihnen diesen Reichtum, dieses Glück. Amen.
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1: Im Buch des Propheten Daniel sind wir mittlerweile im letzten Teil angekommen. Der reicht von Kapitel 10 bis zum Ende des Buches in Kapitel 12. Heute werden wir unsere Beobachtungen fortsetzen, und zwar im 11. Kapitel, beginnend mit Vers 1. Seien Sie herzlich willkommen, Ihnen viel Freude beim Zuhören und Mitdenken. Die Kapitel 10 bis 12 im Buch Daniel bilden eine Einheit und schließen dieses wunderbare Buch ab. Es geht darin um die letzte Prophetie, die Gott seinem geliebten Propheten Daniel offenbart. Zumindest ist es die letzte, von der wir im Danielbuch hören. Und die abschließenden Verse in Kapitel 12 deuten eventuell an, dass Daniel bald nach diesen Ereignissen sterben würde. Die Prophetie in den Kapiteln 10 bis 12 ist also eine einzige Prophetie. Und deshalb schließt das Kapitel 11, mit dem wir heute beginnen wollen, unmittelbar an das vorherige an. In der Prophetie selbst geht es noch einmal um Vorhersagen über Persien und über den Griechen Alexander den Großen und die Teilung seines Reiches. Danach offenbart der Engel Einzelheiten über die Zukunft Syriens und Ägyptens. Außerdem über Antiochus den Vierten, der auch Antiochus Epiphanes genannt wird und der hier als eine Art Prototyp für kommende antichristliche Herrscher steht. Bis hierher liegen jene Ereignisse aus Daniels Sicht im Jahr 536 oder 535 vor Christus alle noch in der Zukunft. Doch aus unserer Sicht heute sind sie bereits Geschichte. Das ist eine großartige Möglichkeit, die Prophetien mit dem zu vergleichen, was wir aus der Geschichte über die angesprochenen Geschehnisse wissen. Dabei werden wir feststellen, wie genau Gott dem Daniel diese Ereignisse prophezeite. Und das kann uns umso gewisser werden lassen, wie zuverlässig Gottes Prophetie ist. Danach gelangen wir wohl in den Bereich der Prophetie, der auch für uns heute in der Zukunft liegt. Da spricht der Engel Gottes zunächst einmal über manches, das zur Zeit des Endes geschehen wird. Und abschließend prophezeit er eine Zeit größter Not und Gefahr, die Auferstehung der Toten und den Beginn einer neuen Schöpfung. Wir kommen jetzt zum ersten Vers in Kapitel 11. Dort heißt es: Und ich stand auch bei ihm im ersten Jahr des Darius des Meders, um ihm zu helfen und ihn zu stärken. Ich sprach vorhin davon, dass das Kapitel 11 unmittelbar an das vorhergehende Kapitel anschließt. Im Fall von Vers 1, hier im Kapitel 11, ist es sogar so, dass es eigentlich noch zum Kapitel 10 gezählt werden müsste. Denn der Vers 1 gehört inhaltlich noch vollständig zum letzten Vers in Kapitel 10. Dort hören wir einen Engel sagen: Es ist keiner, der mir hilft gegen jene, außer eurem Engelfürsten Michael. Und dann eben weiter in Kapitel 11, Vers 1. Und ich stand auch bei ihm im ersten Jahr des Darius des Meders, um ihm zu helfen und ihn zu stärken. Wie kommt es, dass ein Bibelvers eigentlich noch zum vorhergehenden Kapitel gehört? Das liegt vor allem daran, dass die Einteilung der biblischen Schriften in Kapitel oder gar in Verse erst relativ spät erfolgte. Die ursprünglichen Handschriften und deren erste Abschriften kannten diese Einteilung noch nicht. Die Unterteilung in Kapitel erfolgte erst im 13. Jahrhundert nach Christus und die Verse kamen erst im 16. Jahrhundert dazu. In einigen Fällen ist diese Einteilung etwas unglücklich. Es gibt sogar eine Geschichte dazu. Jemand saß mit der Bibel und einem Stift auf seinem Reittier und er las die Bibel fortlaufend durch. Und jedes Mal, wenn das Pferd über einen Stein stolperte, machte er einen Strich und das nächste Kapitel begann. Das ist natürlich nur ein Witz. Den erzählen Theologen immer dann, wenn sie wieder einmal an eine Bibelstelle gelangen, an der die Einteilung nicht so sinnvoll erscheint. Also auch hier beim Vers 1 in Kapitel 11 des Danielbuches. Jetzt aber zum Inhalt. Der Engel, der Daniel die Prophetie Gottes überbringt, sagt hier: Und ich stand auch bei eurem Engelfürsten Michael im ersten Jahr des Darius, des Meders, um ihm zu helfen und ihn zu stärken. In Kapitel 10 deutete der Engel bereits an, dass in der unsichtbaren Wirklichkeit Kämpfe stattfinden, eine fortwährende Auseinandersetzung zwischen Gott und seinen Widersachern, den Engeln der Finsternis und ihrem Oberhaupt, dem Satan. Doch dort betonte ich schon, das ist kein Kampf zweier gleichwertiger Gegner. Denn Satan ist kein Gegengott. Im Gegenteil, er ist dem lebendigen Gott immer unterlegen. Immer. Nur will der Satan das wohl nicht wahrhaben. Der Engel erwähnte im vorherigen Kapitel seinen Kampf gegen die Engelfürsten Persiens und Griechenlands. Und in diesem Kampf hilft ihm niemand außer Michael, dem Engelfürsten Israels. Der Engel, der sich Daniel zeigt, tritt also immer wieder zusammen auf mit Michael, dem Engelfürsten des Volkes Israel. In dem einen Fall unterstützt Michael den Engel. Und in dem anderen Fall, hier in Vers 1, steht der Engel dem Michael zur Seite. Heißt das, die Engel Gottes sind in der Unterzahl? Sind nur zwei von ihnen in der Lage, sich den Engeln der Finsternis zu stellen, also jenen Boten des Bösen, die auf nicht erklärte Weise das Schicksal der Völker mitbestimmen? Das ist wohl nicht der Fall. Vielmehr deutet alles darauf hin, zwei von den Engeln Gottes genügen voll auf, um im Kampf gegen einen Engelfürsten der Völker zu siegen, also gegen einen Fürsten der Finsternis, der mit seinem gesamten Heer von bösen Geistern ausrückt. Der Engel erwähnt also Daniel gegenüber, und ich stand auch bei eurem Engelfürsten Michael im ersten Jahr des Darius des Meders, um ihm zu helfen und ihn

und Kyros, Hochkönig der Meder und Perser, setzte Darius als König in Babylon ein und damit zum Herrscher eines riesigen Reiches. Außerdem war dieses Jahr 538 bzw. 537 vor Christus das Jahr, in dem Kyros das Volk Israel aus der babylonischen Gefangenschaft entließ. Gottes Volk konnte zurückkehren in das Land Israel und den Tempel wieder errichten. Nun spricht der Engel hier zu Daniel davon, dass er Michael Beistand leistete in diesem ersten Jahr. Das kann dann durchaus heißen, der Engel hat zusammen mit Michael gegen die Engelfürsten Babylons und Persiens und deren Gefolge gekämpft. Und zwar darum, dass das Volk Israel in die Freiheit entlassen wurde und zurückkehren konnte in seine Heimat nach Israel. Das kann der Kampf in der unsichtbaren Wirklichkeit gewesen sein, der hinter jenen Ereignissen stand, die wir Menschen wahrnehmen können. Nämlich die Eroberung Babylons durch die Meder und Perser und der Erlass des Kyros, der dem Volk Israel die Freiheit schenkte. Nun zu den Prophetien, die der Engel Daniel offenbart. Da spricht der Engel in Vers 2, und nun will ich dir kundtun, was gewiss geschehen soll. Siehe, es werden noch drei Könige in Persien aufstehen, der vierte aber wird größeren Reichtum haben als alle anderen. Und wenn er in seinem Reichtum am mächtigsten ist, wird er alles gegen das Königreich Griechenland aufbieten. Von Vers 2 an bis hin zu Vers 39 haben wir erneut eine der bemerkenswertesten Prophetien vor uns, die geschichtliche Ereignisse beschreibt. Die hier vorliegenden Prophetien betreffen Begebenheiten, die zum Zeitpunkt ihrer Offenbarung, also zur Zeit Daniels, noch in der Zukunft liegen. Da jene Geschehnisse jedoch mittlerweile eingetreten sind, kann man über die präzise Erfüllung bis hinein in zahlreiche Einzelheiten nur staunen. Doch diese Genauigkeit der Vorhersagen hat auch immer wieder Kritiker auf den Plan gerufen. Sie gehen davon aus, das Buch Daniel sei erst später verfasst worden, erst nachdem alle diese vorhergesagten Ereignisse geschehen seien. Solche kritischen Bibelausleger werden manchmal auch Liberale genannt oder sie selbst nennen sich so. Liberal bedeutet so viel wie frei oder freiheitlich. Doch ich persönlich habe nicht den Eindruck, dass solche Kritiker besonders frei sind. Im Gegenteil, mein Eindruck ist, dass diese Menschen besonders voreingenommen sind. Diese Kritiker betonen zwar immer wieder, wie aufgeschlossen sie Neuem gegenüber seien. Sie hätten auch keine enge und vorgefasste Vorstellung von der Bibel. Doch ich habe das meist anders erlebt. Ich will Ihnen ein Beispiel nennen. Einer jener kritischen Bibelgelehrten sprach mich einmal an. McGee, ich höre Sie manchmal im Radio. Er sagte das so herablassend, als sei es eine Ehre für mich, dass er meine Radiosendung hört. Und er fuhr fort, mir ist aufgefallen, dass Sie davon ausgehen, dass die Prophetie in der Bibel wirkliche und zuverlässige Prophetie ist. Dabei bezog er sich auf das Buch Daniel. Daraufhin fragte ich ihn, aufgrund welcher Erkenntnisse gehen Sie davon aus, dass das Buch Daniel nicht zu Daniels Lebzeiten verfasst wurde, sondern erst viel später? Darauf antwortete er, nun, das ist sehr einfach. Wir wissen, dass Wunder nicht möglich sind, dass sie nicht stattfinden. Aus diesem Grund ergibt sich Folgendes. Wenn die Prophetien im Danielbuch vor den betreffenden Ereignissen niedergeschrieben worden wären, dann wäre das ein Wunder. Deshalb müssen sie danach aufgeschrieben worden sein. Liebe Hörer, was meinen Sie? Ist solch eine Einstellung engstirnig, voreingenommen, voller Vorurteile? Offenbar ist das Kapitel 11 im Buch Daniel einer der erstaunlichsten Abschnitte in der Bibel, in dem zukünftige Ereignisse niedergeschrieben wurden, und zwar bevor sie dann auch tatsächlich geschehen sind. Und dabei nennen ausgezeichnete Forscher sehr gute Argumente für die historische Zuverlässigkeit und die frühe Datierung des Danielbuches. Das bedeutet, wir stehen hier vor einem Wunder. Als der Engel dem Daniel Gottes Botschaft überbringt, ist zumindest für Gott schon klar, Daniel würde nicht mehr leben, wenn sich die Prophezeiungen nach und nach erfüllen werden. Offensichtlich

0: die Weissagungen also niedergeschrieben, um die nächsten Generationen des Volkes Gottes zu trösten und zu ermutigen. Und zwar diejenigen, die in den schwierigen Zeiten leben würden, von denen Gottes Offenbarung an Daniel spricht. Diese Prophetie gilt allen Generationen. Sie bezeugt eindeutig, dass Gott die ganze Geschichte kennt, auch deren Ende und den neuen Anfang danach. Und nicht nur das. Gott selbst führt die gesamte Weltgeschichte dem Ziel entgegen, das er bestimmt hat. Über Persien offenbart der Engel in Vers 2, siehe, es werden noch drei Könige in Persien aufstehen, der vierte aber wird größeren Reichtum haben als alle anderen. Als Daniel diese Weissagung empfängt, schreiben wir das Jahr 536 oder 535 vor Christus. Das ist das dritte Regierungsjahr des ersten großen persischen Königs Kyros. Ihm sollen drei weitere Könige auf dem Thron Persiens folgen. Das sind Kambyses, Darius I. Hystaspes und Xerxes I., in der Bibel Ahasveros genannt. Bei dem vierten König, dem der Engel größeren Reichtum als allen seinen Vorgängern prophezeit, handelt es sich also um Xerxes I. Und von diesem sagt Gott durch den Engel voraus, und wenn er in seinem Reichtum am mächtigsten ist, wird er alles gegen das Königreich Griechenland aufbieten. Und hier wird es auch verständlich, dass viele kritische Ausleger stutzen. Denn genau so hatte es sich dann auch wirklich zugetragen. Xerxes versuchte alles, um die Staaten Griechenlands zu erobern und scheiterte. Berühmt ist die Seeschlacht von Salamis im Jahr 480 vor Christus, bei der die Perser vernichtend geschlagen wurden. Xerxes Feldzug gegen Griechenland war endgültig verloren. Und nie wieder sollte das Reich der Meder und Perser einen Versuch unternehmen, in Europa Fuß zu fassen. Doch es sollten noch knapp 150 Jahre vergehen, ehe Griechenland seinerseits das persische Reich überrennen und erobern sollte. Davon hören wir in Vers 3. Danach wird ein mächtiger König aufstehen und mit großer Macht herrschen, und was er will, wird er ausrichten. Der mächtige König, der mit großer Macht herrschen wird, ist zweifelsohne Alexander der Große. Zu diesem militärischen Genie passen die Worte des Engels haargenau. Und was er will, wird er ausrichten. Mit 20 Jahren auf dem Thron Mazedoniens brachte er die mächtigen Städte Griechenlands hinter sich. Und bereits 2 Jahre später, 334 vor Christus, machte sich Alexander daran, das Reich der Meder und Perser zu erobern. Und so herrschte er schließlich nur wenige Jahre später über das größte Reich, das die Welt bis dahin gesehen hatte. Doch so schnell sich Alexander zum Weltherrscher erhoben hatte, so jäh endete sein Höhenflug auch. In Vers 4 prophezeit der Engel, aber wenn er emporgekommen ist, wird sein Reich zerbrechen und in die 4 Winde des Himmels zerteilt werden, nicht auf seine Nachkommen, auch nicht mit solcher Macht, wie er sie hatte, denn sein Reich wird zerstört und Fremden zuteil werden. Wieder verblüffend, wie präzise die Worte des Engels das Ende Alexanders und seines Reiches vorhersagen, mehr als 200 Jahre vor Alexanders Tod. So genial und großartig Alexander als Eroberer und Herrscher auch gewesen sein mag, sein Ende kam ebenso schnell wie unerwartet. Mit gerade einmal 32 Jahren starb Alexander, nur 12 Jahre, nachdem er zum Herrscher Mazedoniens gekrönt wurde. Er fand sein Ende in Babylon im Jahr 323 vor Christus. Nach einer durchzechten Nacht wurde er vom Fieber gepackt. Und das brachte ihm schließlich den Tod. In den knappen Worten des Engels klingt das so. Aber wenn er emporgekommen ist, wird sein Reich zerbrechen und in die 4 Winde des Himmels zerteilt werden. Kaum ist er emporgestiegen, ist sein Glanz auch schon erloschen und sein Reich zerbricht. Keiner von Alexanders Nachkommen erbt etwas von dem Riesenreich, das er hinterlässt. Sein kleiner Sohn wird ermordet. Und 4 von Alexanders Generälen reißen die Herrschaft an sich. Das eine große Reich Alexanders existiert nicht mehr. Kassander eroberte die europäischen Gebiete Mazedonien und Griechenland. Lysimachos streckte seinen Arm nach Kleinasien aus, das Gebiet der heutigen Türkei. Seleukos I. beanspruchte Syrien und den Rest des Mittleren Ostens. Und Ptolemaios I. erkämpfte sich die Herrschaft über Ägypten. Dabei bekriegten sich alle vier Herrscherfamilien untereinander. Letztendlich aber verloren alle von ihnen ihre Reiche, als eine neue Großmacht Richtung Osten marschierte, das Römische Reich. Hören wir, wie die Prophetie des Engels weitergeht. Vers 5 lautet: Und der König des Südens wird mächtig werden, aber gegen ihn wird einer seiner Fürsten noch mächtiger werden und herrschen. Dessen Herrschaft wird groß sein. Mit Vers 5 beginnt ein längerer Abschnitt in der Prophetie des Engels, der sich bis zum Vers 20 erstreckt. Und es geht darin um die Auseinandersetzungen zwischen Syrien und Ägypten, jenen beiden Mächten, die jeweils nördlich bzw. südlich von Israel liegen. Und beide gehören zu den Herrschaftsgebieten, die aus Alexanders Großreich hervorgegangen sind. Die Prophetie aus Vers 5, die der Engel Daniel offenbart, lässt sich erneut relativ leicht der Geschichte zuordnen. Und zwar einfach deshalb, weil auch sie so genau ist. Ptolemaios I., einer von Alexanders fähigsten Generälen, brachte die Herrschaft über Ägypten an sich, also über den südlichen Teil von Alexanders Riesenreich. So wurde er zum König des Südens, wie es in Vers 5 heißt. Das war im Jahr 323 vor Christus. Weiter offenbart der Engel über den König des Südens, er wird mächtig werden. Ptolemaios erobert 320 vor Christus Phönizien und Israel, was zu einem längeren Krieg führt, den Ptolemaios schließlich für sich entscheidet. In der Folge dieses Krieges löst sich einer von seinen Feldherren und erobert sein eigenes Reich, nämlich Syrien und Gebiete bis tief hinein in den Mittleren Osten. Dieser frühere Feldherr war Seleukos I. und sein Herrschaftsgebiet umfasste den größten Teil des ehemaligen Alexanderreiches. Genauso wie es Gott Daniel hier vorhersagt. Aber gegen ihn wird einer seiner Fürsten noch mächtiger werden und herrschen. Dessen Herrschaft wird groß sein. Wir sehen uns den nächsten Vers an. Das ist der Vers 6 und da heißt es: Nach einigen Jahren aber werden sie sich miteinander befreunden. Und die Tochter des Königs des Südens wird kommen zum König des Nordens, um die Einigkeit zu festigen. Aber sie wird keinen Erfolg haben, und auch ihr Nachkomme wird nicht bleiben, sondern sie wird preisgegeben werden samt denen, die sie gebracht haben, und mit dem, der sie erzeugt hat, und mit dem, der sie zur Frau genommen hat. Vers 6 führt uns nun in die Zeit um das Jahr 250 vor Christus. Wir sind damit etwa 50 Jahre weiter als am Ende von Vers 5. Diesen Zeitsprung deutet der Engel auch an, indem er in Vers 6 sagt: Nach einigen Jahren aber. Und wieder erfüllt sich Gottes Vorhersage bis in kleinste Einzelheiten. Um nicht länger mit Syrien Krieg führen zu müssen, strebte der König Ägyptens, nämlich Ptolemaios II. Philadelphos, ein Bündnis an mit dem Nachbarn im Norden. Dort herrscht Antiochos II., der König Syriens. Er trägt den Beinamen Theos. Das bedeutet Gott. Ptolemaios II. Ist also der König des Südens und Antiochos II. Der König des Nordens. Wie damals üblich wurden Allianzen zwischen den Herrscherhäusern durch Heirat geschlossen. Deshalb verstößt Antiochos II. Seine Ehefrau Laodike und heiratet Berenike, die Tochter des ägyptischen Königs Ptolemaios II. Doch der Friede währt nicht lange. Laodike, die Verstoßene, sinnt auf Rache und lässt ihren früheren Ehemann Antiochos II. Ermorden. Und so wird einer ihrer Söhne, Seleukos II., König in Syrien. Auch Berenike und deren Sohn werden auf Laodikes Geheiß hin ermordet. Zu dieser Zeit stirbt auch Ptolemaios II., König von Ägypten und Berenikes Vater. Damit sind sämtliche Details von Vers 6 erfüllt, so grausam sie auch sein mögen. aber sie wird keinen Erfolg haben und auch ihr Nachkomme wird nicht bleiben, sondern sie wird preisgegeben werden mit dem, der sie erzeugt hat und mit dem, der sie zur Frau genommen hat. So der Engel zu Daniel. Doch Ägypten nimmt diese Morde nicht hin. In Vers 7 hören wir dazu: Zu der Zeit wird einer aus ihrem Stamm emporkommen, der wird gegen die Heeresmacht des Königs des Nordens ziehen und in seine Festung eindringen und wird an ihnen seine Macht zeigen. Nach der Ermordung Berenikes und ihres Sohnes besteigt Ptolemaios III. Euergetes den Thron Ägyptens. Ptolemaios III. Ist Berenikes Bruder und tritt nun die Nachfolge seines verstorbenen Vaters an. Er ist es, von dem der Engel in Vers 7 prophezeit. Es wird einer aus ihrem Stamm, also aus Berenikes Stamm, emporkommen. Wie Gott es hier vorhersagt, zog Ptolemaios III. Zur Vergeltung nach Syrien und eroberte dort die Festung Seleukia. Mit reicher Kriegsbeute kehrte er heim. Doch Seleukos II. Selbst, den König des Nordens, konnte Ptolemaios III. Nicht stürzen. Somit erfüllte sich wiederum alles, auch das, was Gott in Vers 8 angekündigt hatte. Dieser Vers lautet: Auch wird er, gemeint ist Ptolemaios III., ihre Götter samt den Bildern und den kostbaren Geräten aus Silber und Gold wegführen nach Ägypten und einige Jahre von dem König des Nordens ablassen. Danach, im Jahr 242 vor Christus, ist es Seleukos II., der sich nun seinerseits anschickt, Ägypten anzugreifen. Doch sein Vorhaben misslingt. In Gottes Vorhersage klingt das in Vers 9 so: Aber der König des Nordens, wird eindringen in das Reich des Königs des Südens, jedoch dann wieder in sein Land zurückkehren. In der Folge entwickelt sich ein fortwährender Krieg zwischen Syrien im Norden und Ägypten im Süden. Bei Daniel heißt es dazu in den Versen 10 bis 13: Aber seine Söhne werden Krieg führen und große Heere zusammenbringen. Und der eine wird kommen und wie eine Flut heranbrausen und wiederum Krieg führen bis vor seine Festung. Dann wird der König des Südens ergrimmen und ausziehen und mit dem König des Nordens kämpfen. Der wird ein großes Heer zusammenbringen, aber das Heer wird in die Hand des anderen gegeben und vernichtet werden. Daraufhin wird sich dessen Herz überheben und er wird viele Tausende erschlagen. Aber er wird nicht mächtig bleiben, denn der König des Nordens wird wiederum ein Heer zusammenbringen, größer als das vorige war. Und nach einigen Jahren wird er ausziehen mit großer Heeresmacht und vielem Tross. Ohne auch hier in die Einzelheiten zu gehen, will ich auf Folgendes aufmerksam machen. Zwischen den beiden Kriegsparteien im Norden und im Süden lag Israel, das Land des Volkes Gottes. Es sieht so aus, als habe Israel in dieser Zeit immer wieder die falsche Wahl getroffen. Denn zunächst ist das Land von dem einen Herrscher besetzt, danach von dem anderen. In Vers 14 wird die Rolle Israels in der Auseinandersetzung zwischen Syrien und Ägypten ausdrücklich angesprochen. Da hören wir: Und zur selben Zeit werden viele aufstehen gegen den König des Südens. Auch werden sich Abtrünnige aus deinem Volk erheben und eine Weissagung erfüllen und werden fallen. Gott bezeichnet die aufständischen Israeliten hier als Abtrünnige bzw. Gewalttätige. Sie beteiligen sich an dem Aufstand gegen Ägypten. Und wie Gott es ankündigte, sie fallen. Denn im Jahr 200 vor Christus schlug Ägypten zurück, entriss das Land Israel der syrischen Herrschaft und strafte die Aufrührer. Und auch hier stellen wir fest, die Prophetie an Daniel im Jahr 536 oder 535 vor Christus erfüllt sich wortwörtlich, bis hinein in die Einzelheiten. Gott ist der Herr der Geschichte. Er kennt sie und kann sie auch vorhersagen. So geschah es bei Daniel. Nachzulesen in seinem Buch im Kapitel 11. Wie es dort weitergeht im Kapitel 11 und was wir daraus lernen können, darum wird es in der nächsten Ausgabe unserer Sendereihe gehen. Vielen Dank fürs Zuhören und Mitdenken. Der Gott der Geschichte segne Sie. Thank you.
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2: Sie hören nun die gute Nachricht aus Gottes Wort. Unser Wochenvers steht in Römer 1, Vers 16. Denn ich schäme mich des Evangeliums von Christo nicht. Denn es ist eine Kraft Gottes, die da selig macht alle, die daran glauben, die Juden vornehmlich und auch die Griechen. Das war unser Merkvers aus Römer 1, Vers 16.

Es fällt uns leichter zu kritisieren als zu ermutigen. Wir haben den Hang, anderen zu verurteilen und uns selbst rauszureden und zu rechtfertigen. Wir brauchen Gottes Gnade, denn ansonsten werden wir religiöse Menschen sein, die gesetzlich leben, aber die Barmherzigkeit Gottes weder kennen noch ausleben. In Galater 6, Verse 1 bis 2 lernen wir: Liebe Brüder, so ein Mensch etwa von einem Fehler übereilt würde, so helfet ihm wieder zurecht, mit sanftmütigem Geist, ihr, die ihr geistlich seid. Und sieh auf dich selbst, dass du nicht auch versucht werdest. Einer trage des anderen Last, so werdet ihr das Gesetz Christi erfüllen.

0: rettender Jesus, bewahre mich davor, in die Irre zu gehen und hilf mir, die Botschaft von deiner rettenden Gnade mit anderen zu teilen. Ein seltsamer Trost. Eine Freundin sagte, ein Stecken und ein Stab, ein seltsamer Trost. Der Stecken, der sie antreibt, der Stab, der sie festhält. Stellt man sich Schafe in einem dunklen Tal vor, umgeben von Raubtieren, und dies soll ihr Trost sein. Es mag ungewöhnlich scheinen und es mag sich nicht so anfühlen, aber letztlich ist das ein Trost, als wir über Psalm 23 sprachen. Wir diskutierten über die von uns oft nicht beachteten Zweckbestimmungen des Steckens und Stabes in diesem Psalm. Wie, so fragte ich mich, können wir in diesen anderen Zweckbestimmungen Trost finden? König David, der als Hirtenjunge aufwuchs, kannte das Handwerkszeug. Im alten Nahen Osten trugen die Hirten ein Stecken bei sich, um die Schafe vor Raubtieren zu schützen und sie zu maßregeln, wenn sie in die Irre gingen. Der Stab ist ein sanfteres Werkzeug mit seinem charakteristischen Haken. Er kann verwendet werden, um ein Neugeborenes in den Schoß der Mutter zu legen oder ein Schaf zurück in die richtige Spur zu ziehen. Wie könnte Gott diese Instrumente bei uns einsetzen? Wenn wir uns ängstlich fühlen, können wir eine Art Rettung erfahren, wie der Hirtenstab, der die Schafe auf eine höhere Ebene zieht. Wenn wir uns gereizt oder selbstsüchtig verhalten, können wir die liebevolle Zurechtweisung des Hirten spüren. Wir werden uns nicht ausgegrenzt finden, sondern eingebettet in seine Herde. Wir dürfen unserem guten Hirten vertrauen, der sein Leben für seine Schafe gegeben hat und sie alle beim Namen kennt. Nun hören wir den Bibeltext Psalm 23.
1: Ein Psalm Davids. Der Herr ist mein Hirte. Ich habe alles, was ich brauche. Er lässt mich in grünen Tälern ausruhen. Er führt mich zum frischen Wasser. Er gibt mir Kraft. Er zeigt mir den richtigen Weg um seines Namens willen. Auch wenn ich durch das dunkle Tal des Todes gehe, fürchte ich mich nicht, denn du bist an meiner Seite. Dein Stecken und Stab schützen und trösten mich. Du deckst mir einen Tisch vor den Augen meiner Feinde. Du nimmst mich als Gast auf und salbst mein Haupt mit Öl. Du überschüttest mich mit Segen. Deine Güte und Gnade begleiten mich alle Tage meines Lebens. Und ich werde für immer im Hause des Herrn wohnen.
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Unser Leben gehört nicht uns selbst. Unser Leben gehört unserem Schöpfer. Wir sind sein Eigentum. Er gibt uns Leben und Odem allenthalben. Der Herr Gott ist auch der Richter, vor dem wir eines Tages stehen werden. Keiner von uns kann aus eigener Kraft ein heiliges, ein gerechtes und gutes Leben führen. Deswegen ist unsere einzige Hoffnung, dass der Herr gnädig sein werde. Diese Hoffnung können wir haben und uns darauf verlassen, wenn wir Gottes Gnade im Glauben empfangen. In Römer 6 lesen wir: Denn der Tod ist der Sünde Sold, aber die Gabe Gottes ist das ewige Leben in Christo Jesu, unserem Herrn.

Herzlich willkommen zur BBN Bibelstunde mit Pfarrer Winrich Schäffbuch. Sie hören heute einen weiteren Beitrag zum Kolosserbrief. Heute Kolosser 3, die Verse 1 bis 11. Der alte und neue Mensch. Und dies ist ein zweiteiliger Beitrag. Hören Sie heute den ersten Teil dazu.

Kolosser 3, so seid ihr nun mit Christus auferstanden. Das ist eine komische Redeweise. Sie sind mit Christus auferstanden. Müssen wir überlegen, was das bedeutet. So sucht, was droben ist, wo Christus ist, sitzen zu Rechten Gottes. Trachtet nach dem, was droben ist, nicht nach dem, was auf Erden ist. Denn ihr seid gestorben, nochmal komische Redeweise, ihr seid gestorben und euer Leben ist verborgen mit Christus in Gott. Wenn aber Christus euer Leben sich offenbaren wird, dann werdet ihr auch offenbar werden mit ihm in Herrlichkeit. So tötet nun die Glieder, die auf Erden sind. Unzucht, Unreinheit, schändliche Leidenschaft, böse Begierde und die Habsucht, die Götzendienst ist. Um solcher Dinge willen kommt der Zorn Gottes über die Kinder des Ungehorsams. Wissen Sie, wenn Sie den Zorn Gottes haben, dann können Sie machen, was Sie wollen. Es klappt nichts mehr. Ich bin neulich bei meiner Bibelarbeit draufgestoßen auf den Fluch, der einst dem Volk Israel vom Ebal runter, von dem Berg bei Sichem gesprochen wurde. Der Fluch. Und er sagt Gott, ich sage euch, wie der Weg geht. Wandelt mit dem Herrn, betet dich die Götzen an und heilige dein Leben und so weiter. Es kommt ja verschiedentlich, diese ganzen Reihen. Und da heißt dann gleich, wenn du Gott verlässt, was kann denn schon passieren? Dann wird der Fluch Gottes sich an die Balken deines Hauses heften und in dein Gemäuer, das alles zerbricht. So ein wunderbares Bild. Du merkst gar, du sitzt noch drin, das ist ein paar Jahre später, so, was war denn los? Mein Haus bricht zusammen. Man sagt, kein Segen Gottes mehr drin. Und umgekehrt, wenn der Segen Gottes da ist, dann geht es so weit, dass dein Backtrog folgt der Gegenwart Gottes ist. Das ist so was Wunderbares, wie ich es dann spüren kann, bis in meine Berufsarbeit, bis in meine Küchenarbeit hinein. Der Herr ist da. Und so leibhaftig darf ich es erfahren und darf ich es auch wissen. Und so ist, wenn der Zorn Gottes über uns kommt, das ist furchtbar. Wenn der Zorn Gottes über uns kommt, dann kann nichts mehr gelingen. Ich kann gegen Gott nicht stehen. Dann läuft nichts mehr. Müssen wir nachher drüber reden. In dem allem seid auch ihr einst gewandelt, als ihr noch darin lebtet. Nun aber legt ab alles ab von euch. Zorn, Grimm, Bosheit, Lästerung, schandbare Worte aus eurem Munde. Belügt einander nicht, denn ihr habt den alten Menschen mit seinen Werken ausgezogen und den neuen angezogen, der erneuert wird zur Erkenntnis nach dem Ebenbild dessen, der ihn geschaffen hat. Da ist nicht mehr Grieche oder Jude. Also mit Grieche ist immer der Hellenist gemeint. Das ist diese Kultur des Griechentums, die Denkungsart des Griechen. Beschnittener oder unbeschnittener, nicht Grieche, Sküte, Sklave, Freier, sondern alles und in allen Christus. Sie erinnern sich vielleicht noch, wenn Sie das letzte Mal da waren, dass uns eine Frage beschäftigt hat, ob man nicht die Menschen mehr nötigen muss durch klare Regeln. In der Erziehung schon sagen, du musst christlich leben, geben Ordnungen mit. Und ich habe das letztes Mal sehr, sehr in Frage gestellt und habe es als nicht sehr hilfreich Ihnen gegenüber erklärt. Wir gehen leider diesen Weg, es bleibt uns gar nichts anderes übrig. Wir unterrichten junge Leute, wir geben ihnen Maßstäbe mit, wir erzählen ihnen die 10 Gebote und sagen, du sollst nicht stehlen, du sollst kein falsches Zeugnis reden. Wir lehren sie ein anständiges Leben in unserem Sinn, aber eigentlich vom Evangelium her ist ein Quatsch. Denn das setzt sich in den Köpfen dieser Kinder fest, wenn man also noch nie mit dem Gefängnis zu tun hat, ist man ein anständiger Christ. Und wenn man sein Leben ordentlich geführt hat, ist alles okay. Das hat sich ja auch in unserem Volk so gegeben. Das ist ja immer das Problem der zweiten Generation. Dass man gewisse Regeln hat und sagt, das ist doch kein Problem, ich bin doch kein besonderer Mensch, ich lebe doch das ganz gut, ich bin ein liebenswürdiger Mensch, ich habe meine Fehler, aber ich bin ein ordentlicher Mensch. Und die Gefahr ist nun immer wieder, dass man sagt, ja, ich muss doch den Leuten nun ganz scharf sagen, dann gebe ich ihnen Ordnungen mit und sage, das müsst ihr noch mehr leben. Und dann gebe ich ihnen noch schärfere Ordnungen mit, hat alles gar keinen Wert. Lebensordnungen helfen nicht sehr weit. Und
Ich habe immer ein bisschen Sorge, wenn Sie zu uns kommen oder wenn Sie hier dabei sind, dass Sie sagen, aha, jetzt muss ich noch Bibel lesen, jetzt muss ich noch beten. Und Sie nehmen das einfach noch als ein Stück. Das gehört also zu einem frommen Leben dazu. Mache ich auch noch. Und in Kirche gehe ich auch noch. Kann man alles als Lebensstil machen. Aber was so tragisch ist, man hat nur eine äußere Form gelebt. Eine christliche Form. Und viele Menschen leben nur in einer irgendwie geprägten christlichen Form. Man kann in einem christlichen Haus aufwachsen, man kann in einem frommen Haus aufwachsen, man kann sogar einen frommen Lebensstil leben und trotzdem kein Christ sein. Man kann sogar ein liebenswürdiger Vater sein. Man kann sogar sich in der Bibel auslegen und noch kein Christ sein. Der Paulus setzt da eine ganz andere Unterscheidung ein. Und er hat eigentlich sehr wenig Wert drauf gelegt, die Leute das Christentum zu lehren. Und da müssen wir immer wieder aufpassen, dass wir das nicht tun. Ich habe immer wieder die Frage, wie wir das vermitteln können. Wie kann ich es Ihnen erklären? Ganz simpel. Sie müssen Jesus kennen. Und wenn Sie Jesus kennen, dann wissen Sie alles. Wenn Sie Jesus in Ihr Leben aufgenommen haben, ist Ihr Leben verändert und neu. Dann kommt aus dieser inneren Veränderung auch die äußere Veränderung Ihres Lebens. Und wir setzen immer falsch ein, indem man sagt, wie wird meine Ehe neu? Kannst du mir ein paar Tipps geben? Oder wie wird mein Berufsalltag neu? Wie wird mein Zusammenleben neu? Wie wird mein Wesen neu? Kannst du mir nicht ein paar Tipps geben? Wie kann ich mich verändern? Statt dass wir fragen, wie kann ich Jesus Christus erleben? In meinem Leben, wie kann ich das entdecken? Denn er ist so wahnsinnig anders als ich. Und das beschreibt Paulus mit dem großen Wunder der Auferstehung. Wenn der auferstandene Jesus in unser Leben tritt und mein Leben beherrscht und in mir wirkt, das ist doch toll. Jetzt habe ich mir überlegt, wie ich Ihnen das heute Abend, wo Sie alle furchtbar müde sind von der Arbeit und sagen, ich sitze mal wieder da, wie ich es Ihnen einfach erzählen könnte. Und da habe ich gedacht, man müsste jetzt Ihnen aus Jahrhunderten erzählen, wo Christen gelebt haben. Pfarrer Eisler hat uns gestern ein paar Pfarrer hinuntergenommen. Das ist eine ganz geheime Sache in die Gruft der Stiftskirche. Die ist eigentlich nur für Leute aus dem Königshaus da. Wir haben sie einen seelsorgerlichen Auftrag gemacht vor den Särgen des württembergischen Hauses dort gestanden. Ist für Öffentlichkeit nicht zugänglich. Und wenn man da denkt, die Geschichte, und da steht da unten der Sarg der Magdalene Sibylle, der Mutter in Israel, hat man sie genannt, Württemberg. In der Zeit, wo der Herzog Eberhard Ludwig, dieser Lump, geherrscht hat, war eine Beterin im alten Schloss. Was war da plötzlich da? Das Volk hat diese alte Magdalene Sibylle geehrt und geliebt. Und die hat dem Volk so viel gegeben durch ihren stillen Glaubenswandel. Was war da in der anders? Die hat den auferstandenen Jesus aufgenommen gehabt. Das war ihr Leben. Überhaupt, wenn Sie mal fragen, was war denn durch die Reformation anders geworden? Damals in der Reformationszeit, da war Stuttgart so kirchlich, wie man sich überhaupt nicht vorstellen kann. Ich glaube, auf 10 Bürger kam ein Priester oder so. Wahnsinnig. Und Kapellen und Kirchen und was alles hier gab. Aber die Kraft des auferstandenen Jesus war nie da. Und dann waren schlichte Leute, die haben da angefangen, da mit Jesus gelebt. Ganz konkret. Und haben auf einmal von der Kanzel das Evangelium gepredigt. Und das ging dem Volk durchs Herz. Zu mir sagen immer Leute, du bist gegen Methoden. Ich bin gar nicht gegen Methoden. Bloß ich kann Christus nicht durch Methoden zwingen. Gar nicht eine Frage der Methoden. Sondern das ist eine Frage, wie das Wunder geschieht, dass Menschen Jesus Christus in ihr Leben aufnehmen. Das kann man nicht lernen, das kann man nicht mit dem Kopf machen, das kann man auch nicht mit Studieren oder mit Schulungen, das kann man nicht mal auf einem Seminar lernen, sondern das ist ein Schritt. Jetzt gucken Sie noch im Neuen Testament, wie waren das Menschen, die plötzlich mit Jesus gingen, Jesus aufnahmen. In der Apostelgeschichte wird erzählt von einer Frau, die eine Boutique hat, in Philippi, in Europa, die Lydia, der tat der Herr das Herz auf, dass sie Acht hatte, was geredet war. Und jetzt bitte ich Sie, es geht gar nicht um Formen oder um Stil, sondern ich möchte Christus, dass er in mir wohnt, das Geheimnis, dass ich Christus gehöre, dass er mein Leben reinigt, dass er mir vergibt. Dieses Wunder, um dieses geht es im Glauben. Und man muss immer wieder sehen, wie der Paulus die Gemeinde an diesen Ursprung erinnert. Nämlich gerade da, wo sie sagten, aber man muss doch auch neue Ordnungen und Gesetze machen. Man hat viel zu viel Gesetze. Darf ich nur daran erinnern, dass die Urchristengemeinde überhaupt keine Gesetze hatte. Nur die grenzenlose Freiheit. Aber Jesus hat

gescheitert. Wir haben gemerkt, das ist alles, manchmal so seelisch hängt man so durch. Und dann spürt man, dass aus uns gar keine Aktivität mehr ausgeht. Deshalb sind Sie heute Abend hergekommen, dass Sie wieder hören, nur wenn wir Christus aufnehmen. Und wenn Christus uns beherrscht, wenn Jesus Christus mein Herr ist und mich erfüllt, kann in meinem Leben etwas Neues geschehen. Und das kann eine Gemeinde nie oft genug hören, weil man immer wieder an den Punkt zurückkehren muss. Es gibt ja manche Leute, die meinen, das sind bloß für die Anfänger und dann kommen nachher noch die hohen Weinen, nicht? Das ist ein Quatsch. Ich kann immer nur bis zu meiner Sterbestunde an den Punkt zurückkehren und sagen, Herr Jesus, nimmst du mich jetzt wieder an? Darf ich wiederkommen mit der alten Schuld? Dass ich schwach bin, wirst du wissen. Dass er stark ist, weiß auch ich. Oder wie Sie sagen wollen, ich bin schwach, doch du bist stark. Und Sie kommen immer wieder an den Punkt hin und sagen, Herr, am Abend dieses Tages lege ich alles wieder vor dir hin. Also das ergänzt genau das, was wir letztes Mal gehört haben, die Frage der Ordnungen der Gemeinde und der Befehle und der Satzungen und was da alles so war. Und das darfst du nicht anrühren, das musst du tun. Sondern, gesagt der Paulus, wisst ihr eigentlich, was das bedeutet, wenn ihr mit Jesus geht? Ihr seid mit Christus gestorben. Jetzt hat das alte Leben, das, was ihr da noch mit eurem alten Persönlichkeitsrest da, mit eurem Leben, gar keine Bedeutung mehr. Denn mit Christus ist alles neu geworden. Das alte Leben, ihr habt praktisch eure Todesstunde schon vorweggenommen. Ihr habt das alte mal weggelegt und gesagt, ach, das wird noch ein paar Jahre gehen, dann wird der Herr mich sowieso aus dieser Leibeshülle holen. Ich darf jetzt das neue Leben ergreifen. Und einer, der Christ wird, ist einer, der jetzt Christus Raum gibt. Ein Jesus-Leben führt und der will, dass Jesus, der Auferstandene, herrscht. Und die totale Veränderung eines Lebens, die Jesus möglich macht, die ist nicht so, dass das Alte immer ausgelöscht ist, sondern wir wissen ja, wie das bei uns immer wieder ein Kummer ist, was wir spüren. Ich habe doch noch die alte Art an mir, das alte Wesen. Aber ich will umso fester den Auferstandenen Jesus ergreifen, möchte mit ihm leben. Und der sagt, ich gehe mit dir. Ist jemand in Christus, und so beschreibt es mal, in Christus sein, dann ist eine neue Schöpfung. Das Alte ist vergangen, siehe, es ist alles neu geworden. Ihr seid nun mit Christus auferstanden. Ich weiß nicht, ob Sie mit Christus auferstanden sind. Ob der auferstandene Jesus in Ihrem Leben Herr ist. Wenn das so ist, dürfen Sie sagen, so, dann lasse ich das Alte jetzt. Und ich beginne von heute an dieses neue Leben. Und das kann man jetzt tun und sagen, das möchte ich heute tun. Mit Christus auferstehen. Beim Paulus selber war so passiert in einer seelsorgerlichen Aussprache mit dem Ananias in Damaskus. Lieber Bruder Saul, Gott sendet mich, jetzt darfst du neu leben. Er hat sich zur Gemeinde getan in Damaskus und die Gemeinde hat Angst vor ihm gehabt, aber das neue Leben hat niemand mehr aus ihm ausrotten können. Und das ist so ein Schatz. Und verstehen Sie, es ist so tragisch. Die Kirchen, die machen alle was anderes drum, wenn sie diese Mitte nicht mehr predigen. Da machen sie alles andere wichtig. Und diese Mitte muss gepredigt werden. Und das ist so tröstlich. Und das geht mit uns. Der Paulus könnte ja auch sagen, der Geist Gottes. Das ist übrigens gar kein Unterschied. Wenn Sie irgendeinen treffen, der zwischen Jesus und seinem Geist unterscheidet, in dieser Weise, ob Sie sagen, Jesus ist bei mir oder der Geist Gottes vertritt mich, ist doch kein Unterschied, ist doch beides der lebendige Herr. Und er geht mit uns und macht uns im Glauben gewiss und das ist für meine Krankheiten und für meine Anfechtungen wichtig, dass er für mich spricht und er vertritt mich beim Vater und er vertritt mich mit Seufzen und was auch alles. Und da liegt meine Heilsgewissheit begründet, dass der Herr mich nicht aus seiner Hand loslässt und dass ich ihm gehöre und dass seine Kraft unendlich ist. Und darum war es oft gar nicht wichtig, was wir in Gaben und von Möglichkeiten mitbringen. Ich darf so viel wirken, selbst wenn einer im Körper schon geschwächt ist und wenn er alt ist oder sowas, das macht gar nichts aus. Der Jesus kann so viel wirken durch schwache Menschen. Er kann sie befähigen. Er hat oft unabhängig von der Bildung gewirkt. Ich bin zu Füßen von Bauernbrüdern gesessen, die mir das Wort ausgelegt haben, besser als Theologieprofessoren. Ist doch klar. Macht der auferstandene Jesus. Und da dürfen Sie wissen, jetzt bin ich nur gespannt, was macht er mit mir? Wo braucht er mich? Er gibt Ihnen seine Liebe ins Herz. Er will Sie dringen. Und jetzt lassen Sie doch diese Kraft des auferstandenen Jesus wirken. Dieser Jesus hat den Tod zurückgedrängt und bezwungen am Ostermorgen, aber er hat auch ungeheure Kraft. Und das meint ja Jesus, dass jetzt Lebensströme ausgehen. Wer an mich glaubt, von des Leibe werden Ströme lebendigen Wassers fließen. Von ihrem Leben gehen große Wirkungen aus, wo sie sich Jesus verschreiben. Freuen Sie sich heute Abend dran, wenn Sie müde sind, sagen, ich möchte mich nur wieder neu in die Arme Jesu werfen. Nun trachtet nach dem, was droben ist. Trachten, das ist ja sonst eigentlich, wir trachten nach Ehre, wir trachten nach Geld, wir trachten nach irdischen Dingen, wir trachten nach Anerkennung. Sie kennen das Wort, ist ein bisschen ein altes Wort, aber wir wissen noch, was gemeint ist. Trachte nicht nach hohen Dingen, sondern lass dein

ganzes Bemühen darauf gerichtet sein, dass Jesus in deinem Leben herrscht. Fängt ja schon am Morgen des Tages an, ob wir Zeit haben, uns ganz zu konzentrieren, sondern dieser Tag soll ihm gehören. Dass wir drum kämpfen und ringen, ihn einzulassen in unser Leben. Trachtet nicht nach dem, was auf Erden ist, trachtet nach dem, was droben ist. Trachtet nach Jesus, dem Auferstandenen. Sucht, was droben ist, wo Christus ist, sitzen zu Rechten Gottes. Nach der Kraft Jesu.

Dies war die BBN Bibelstunde mit Pfarrer Winrich Schäffbuch. Und Sie hörten heute einen Beitrag zum Kolosserbrief. Kolosser 3, die Verse 1 bis 11. Der alte und neue Mensch.

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1: Sie hören nun die gute Nachricht aus Gottes Wort. Unser Wochenvers steht in Römer 1, Vers 16. Denn ich schäme mich des Evangeliums von Christo nicht. Denn es ist eine Kraft Gottes, die da selig macht alle, die daran glauben. Die Juden vornehmlich und auch die Griechen. Das war unser Merkvers aus Römer 1, Vers 16.

Hallo, schön, dass ihr wieder dabei seid. Ihr hört jetzt das Programm Die Schatzkiste. Taucht in die abwechslungsreiche Welt von spannenden Kindergeschichten und Hörbüchern sowie Kindermusikals und anderen Beiträgen ein, das für alle gedacht ist, die sich gerne von lebensnahen christlichen Inhalten voller Energie und Ermutigung überraschen lassen. Heute hört ihr die Geschichte Wenn Jesus wiederkommt, Teil 2 aus der Serie Hör mit. Und das ist der letzte Teil.

0: Nun, Kinder, haltet euch auf euren Stühlen fest, denn jetzt werdet ihr ganz merkwürdige Dinge hören, von denen die allermeisten Menschen gar nichts wissen. Dinge, die in Kürze geschehen müssen und die wir jeden Tag erwarten können. Dazu machen wir unsere Bibel auf und lesen zuerst einige Verse aus dem 1. Korintherbrief, Kapitel 15, Vers 51 und 52. Beate, willst du sie lesen?
1: Ja. Siehe, ich sage euch ein Geheimnis. Wir werden nicht alle entschlafen, wir werden aber alle verwandelt werden. Und dasselbe plötzlich in einem Augenblick zur Zeit der letzten Posaune. Denn es wird die Posaune schallen und die Toten werden auferstehen, unverweslich, und wir werden verwandelt werden.
0: Und nun noch eine andere Stelle im 1. Thessalonikerbrief im 4. Kapitel von Vers 15 an.
2: Denn das sagen wir euch als ein Wort des Herrn, dass wir, die wir leben und übrig bleiben auf die Zukunft des Herrn, werden denen nicht zuvorkommen, die da schlafen. Denn er selbst, der Herr, wird mit einem Feldgeschrei und der Stimme des Erzengels und mit der Posaune Gottes herniederkommen vom Himmel, und die Toten in Christo werden auferstehen zuerst. Danach wir, die wir leben und übrig bleiben, werden zugleich mit ihnen hingerückt werden in den Wolken dem Herrn entgegen in der Luft und werden also bei dem Herrn sein alle Zeit.
0: Das sind gewaltige Tatsachen, die wir da gelesen haben. Was wird also geschehen, wenn Jesus wiederkommt, Helga?
3: Wir werden entrückt werden.
0: Und was noch?
3: Und die Toten werden auferstehen.
0: Welche Toten?
3: Die in Christo entschlafen sind.
0: Ja, Ja, stellt euch das mal vor, da werden wir eine Weltraumfahrt machen.
1: Oh. Ja, aber ohne Rakete.
0: Ja, ohne Rakete. Wie schnell wird es dann gehen?
1: In einem Augenblick.
0: Ja, so steht es da. Zwinkert mal mit euren Augen. So schnell wird es gehen. Da werden auf einmal Tausende von Menschen einfach verschwinden. Ich kann mir vorstellen, dass es dann im Rundfunk Sondermeldungen geben wird. Ungefähr so.
4: Der internationale Pressedienst meldet, dass seit heute Morgen früh in aller Welt Tausende von Menschen auf geheimnisvolle Weise verschwunden sind. Suchaktionen sind organisiert, aber bisher ohne ein Ergebnis geblieben. Es wird weiter gemeldet, dass viele Flugzeugkatastrophen und Unfälle aller Art stattgefunden haben, weil die Piloten und Fahrer der Fahrzeuge plötzlich verschwunden waren.
0: Ich habe einen Freund in Amerika, der auf der Fensterscheibe seines Autos ein Schild mit einer Warnung für Mitfahrende angebracht hatte. Wisst ihr, was darauf stand? Du fährst auf eigenes Risiko. Ich verlasse den Wagen bei der Entrückung, wenn Jesus wiederkommt.
1: Ach, ui.
0: Nun, darüber gäbe es noch vieles zu sagen, aber wir wollen jetzt zum Allerwichtigsten kommen. Und das ist die Frage: Wie kann ich wissen, ob ich dabei bin, wenn die Gläubigen weggenommen werden bei der Wiederkunft des Herrn Jesus? Bevor wir aber diese Frage beantworten, singen wir ein Lied.

0: Sag mal, Kinder, hat es schon mal jemand gegeben, der ohne gestorben zu sein weggenommen wurde in den Himmel? Wer weiß das?
1: Ich. Henoch.
0: Richtig. Davon wollen wir mal lesen und sehen, was der Henoch getan hat, dass Gott ihn wegnahm. Schlag mal auf in Hebräer 11, Vers 5. Das könnte Tante Margrit mal lesen.
2: Durch den Glauben ward Henoch weggenommen, dass er den Tod nicht sähe, und ward nicht gefunden, darum, dass Gott ihn wegnahm. Denn vor seinem Wegnehmen hat er Zeugnis gehabt, dass er Gott gefallen habe.
0: Seht ihr, was Henoch getan hat? Er lebte in einer bösen, schlechten Zeit. Es war noch vor der Sintflut, und ganz am Anfang der Bibel lesen wir noch einige schlichte Zeilen über diesen Mann. Dort steht, dass Henoch mit 65 Jahren seinen ersten Sohn bekam und anfing, mit Gott zu wandern. Und nicht nur einige Jahre, nein, während 300 Jahren wanderte er mit Gott. Damals wurden die Menschen nämlich alle viel älter als heute. Aber dann nahm Gott ihn weg, und er wurde nicht mehr gefunden. In der holländischen Bibel steht, Henoch spazierte mit Gott. Es war ein schöner Spaziergang, nicht wahr? Ja, Gott und Henoch, sie haben miteinander geplaudert, sie haben sich miteinander beschäftigt und immer waren sie zusammen. Als es dann einmal spät wurde, da sagte Gott, Henoch, jetzt gehst du nicht mehr nach Hause, du kommst gleich mit mir hinauf in den Himmel. Und Henoch war weg. Genauso wird es gehen mit denen, die heute mit Gott wandern, wenn Jesus wiederkommt. Sag mir, wanderst du mit Gott?

Und nun noch eine biblische Geschichte. Heute haben wir einen zweiten Onkel Peter bei uns. Er heißt Peter Friedrich und er kann wunderschön singen. Er singt die Worte, die Jesus selbst uns gesagt hat und die wir im 25. Kapitel des Matthäus-Evangeliums finden.

0: auf der Blumenstraße geschnitten.
1: Kinder, wie freue ich mich auf das Fest. Ich habe schon 2 Nächte kein Auge mehr zugetan. So freue ich mich. Und immer wieder habe ich mein Cloud angeguckt, ob es auch wirklich ganz in Ordnung ist. Dann habe ich meine Lampen geputzt und noch ein Gefäß mit Öl gefüllt. Ach, ich bin ganz kaputt.
2: Ach, Hannah, du bist doch immer dieselbe. Was nimmst du alles so furchtbar ernst? So ein Ereignis ist das Fest doch auch wieder nicht. Man muss doch mit beiden Beinen auf der Erde bleiben. Stell dir doch vor, das Brautpaar wird so mit sich selbst beschäftigt sein, dass es sich überhaupt nicht um uns kümmern wird. Und dass du noch ein Gefäß mit Öl mitgenommen hast, das ist wahrhaftig der Gipfel.
1: So, Miriam, denkst du, dass das so überflüssig ist? Jetzt brennen unsere Lampen schön und hell, aber niemand weiß genau, wann der Bräutigam kommt. Es könnte doch spät werden. Und du weißt ganz genau, dass man ohne brennende Lampe nicht am Fest teilnehmen darf.
2: Natürlich weiß ich das, aber so spät wird das nicht, das kann ich dir versichern. Hannah, wir nennen dich von nun an Fräulein Sorgfalt. Aber du bist nicht die Einzige von der Familie Sorgfalt. Sieh mal, Judith hat auch ein Gefäß mit Öl mit. Und Martha und
3: ich auch.
2: Elisabeth auch.

0: Hör doch, Martha.
1: Hör doch, komm.
2: Mirjam, du komm doch.
0: Hanna, du hast recht gehabt. Ich hätte nie gedacht, dass es so spät würde, bis der Bräutigam... Oh, was ist das? Ich habe kein Öl mehr in meiner Lampe. Sie geht aus. Bitte, Hanna, gib mir etwas Öl aus deinem Gefäß.
2: Es tut mir leid, Mirjam, aber ich kann dir nichts geben, denn dann reicht es für uns beide nicht. Geh aber schnell zum Kaufmann. Vielleicht gibt er dir noch was. Beeil dich aber.

0: Oh, wie schrecklich. Die Tür ist schon zu. Das Licht hat angefangen. Aber vielleicht macht uns doch noch jemand auf. Hallo, hallo.
1: Ja, wer ist da?
0: Hier sind 5 von den 10 Mädchen, die zur Hochzeit eingeladen sind. Wir hatten nicht genug Öl für unsere Lampen. Darum kommen wir so spät. Aber lassen Sie uns doch bitte noch ein.
1: Tut mir leid, aber es ist zu spät. Das hättet ihr euch eher überlegen sollen. Geht nur weg. Ich kenne euch nicht.

Das war das Programm Die Schatzkiste, das für Kinder, Familien und alle gedacht ist, die sich gerne von lebensnahen christlichen Inhalten überraschen lassen. Danke, dass ihr dabei wart, und ich hoffe, ihr kommt wieder.

Wie alt muss man sein, um Jesus als Heiland anzunehmen? Ich denke, man muss nur alt genug sein, um zu erkennen, dass man wegen den Sünden verloren ist und dass Jesus der einzige Retter ist. Also man kann kein Alter festlegen. Wichtig ist, dass wir, sobald wir erkannt haben, dass wir Sünder sind und dass Jesus die Sünden vergeben will, dass wir sofort Jesus als Heiland annehmen und ihm um Vergebung bitten. Je früher im Leben wir das tun, desto mehr Freude werden wir ihm machen und desto mehr Freude werden wir haben. Also, falls du Jesus noch nicht als Heiland angenommen hast, dann sag Jesus, dass du ihn einlädst, in dein Herz zu kommen, um dein Heiland zu sein.

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Herzlich willkommen zu einer neuen Folge unserer Serie Hörerfragen. Heute geht es wieder um ein ganz wichtiges Thema, nämlich um die Frage, was verstehen Christen unter Glauben? Oder konkreter formuliert, was versteht die Bibel unter Glauben? Und das heißt, was sagt Gott selbst, was richtiger und echter Glaube ist? Viele wissen über dieses Thema nicht viel zu sagen. Höchstens, nun ja, Glaube heißt so viel wie nicht genau wissen. Andere sagen, sie glauben an Gott und meinen damit, dass sie es für möglich halten, dass irgendein höheres Wesen existieren könnte, über das man aber nichts Genaueres weiß. Andere definieren ihren Glauben über ihre Zugehörigkeit zu einer bestimmten Kirche, Konfession oder Religion. Aber alles das kommt nicht annähernd an das heran, was die Bibel und was damit Gott selbst als Glauben bezeichnet. In dieser Sendung wollen wir den echten, biblischen und frohmachenden Glauben entdecken. Dazu erzähle ich erst eine kleine Geschichte. Ein Mensch verirrte sich in einer Wüste. Tagelang und nächtelang irrte er umher. Die unbarmherzige Sonnenglut hatte ihn ausgedörrt. Er fieberte. Wenn er erschöpft ein paar Stunden schlief, träumte er von Wasser, von Orangen und Datteln. Dann erwachte er und taumelte weiter. Da sah er in einer Entfernung eine Oase. Aha, eine Fata Morgana, dachte er, eine Luftspiegelung, die mich narrt und zur Verzweiflung treiben will. Denn in Wirklichkeit ist gar nichts da. Er näherte sich der Oase, aber sie verschwand nicht. Sie wurde im Gegenteil immer deutlicher. Er sah die Dattelpalmen, das Gras und die Felsen, zwischen denen eine Quelle entsprang. Bestimmt ist es eine Hungerfantasie, die mir mein halbwahnsinniges Gehirn vorgaukelt, dachte er. Natürlich, jetzt höre ich sogar das Wasser sprudeln. Eine Gehörhalluzination. Wie grausam doch die Natur ist. Mit diesem Gedanken brach er zusammen. Eine Stunde später fanden ihn zwei Beduinen tot daliegen. »Kannst du das verstehen?«, sagt der eine zum anderen. »Die Datteln wachsen ihm ja beinahe in den Mund. Er hätte nur die Hand auszustrecken brauchen.« Und dicht neben der Quelle liegt er, mitten in der schönen Oase, verhungert und verdurstet. Wie ist das nur möglich? Da antwortete der andere Beduine, er hat nicht daran geglaubt. Schon an dieser kleinen Geschichte wird uns deutlich, wie wichtig echter Glaube ist, um zu überleben. Es geht um viel, viel mehr als nur um eine Ahnung, eine Vermutung. Und es geht auch nicht um irgendeine von Menschen erfundene Philosophie oder Religion. Solange sich Glaube nur als theoretische Möglichkeit in unserem Gehirn abspielt oder ein interessantes Diskussionsthema ist, wird es uns so gehen wie dem armen Wüstenwanderer. Er hat nicht geglaubt und ist somit auch nicht in den Genuss des herrlich frischen Quellwassers und der köstlichen Speisen gekommen, die für ihn bereit lagen. Er hat nicht an das geglaubt, was Wirklichkeit ist. Er hat das Entscheidende für sein Leben als Illusion abgetan. Das war sein Verderben. Doch was ist nun der echte Glaube, den uns die Bibel, das Wort Gottes, bezeugt? Dieser Glaube bezieht sich nicht auf irgendein von Menschen erfundenes Gedankengebäude, sondern ganz konkret auf eine lebende Person. Das Wort Gottes sagt in Apostelgeschichte 16, Vers 31, »Glaube an den Herrn Jesus Christus, und du wirst errettet werden.« Es geht also nicht um das vage Dafürhalten der Existenz eines unbekannten fernen Gottes oder einer unpersönlichen kosmischen Kraft. Nein, sondern beim echten Glauben geht es konkret um die Person des Sohnes Gottes, Jesus Christus. Er selbst sagt zu den Menschen, glaubt an Gott und glaubt an mich, Johannes 14, Vers 1. Damit will Jesus sagen, der Glaube an Gott und der Glaube an mich ist deckungsgleich. Wer an mich glaubt, der glaubt auch an Gott, den Vater. Und wer an den Vater glaubt, der glaubt auch an mich. Jesus Christus ist von Gott zu uns Menschen gesandt worden, damit wir noch viel genauer erkennen können, wer Gott ist, wie sehr er uns Menschen liebt, was er alles getan hat, um mit uns Menschen in eine Beziehung zu treten, die uns Heil und ewiges Leben bringt. Der echte Glauben an Gott ist der Glaube an Jesus Christus. Deshalb sagt der Sohn Gottes auch, ich bin der Weg und die Wahrheit und das Leben. Niemand kommt zum Vater als nur durch mich. Gottes Wort definiert in Hebräer 11, Vers 1 den Glauben so.
Es ist aber der Glaube eine feste Zuversicht auf das, was man hofft, und ein Nichtzweifeln an dem, was man nicht sieht. Also nicht eine vage Vermutung, sondern gerade das Gegenteil. Der Glaube schenkt dem Glaubenden absolute und felsenfeste Gewissheit. In der Bibel hat Gott die Glaubenserfahrungen von vielen Menschen aus den vergangenen Jahrhunderten und sogar Jahrtausenden aufzeichnen lassen, um uns zum richtigen Glauben zu verhelfen. In Hebräer 11 wird uns von Abraham erzählt, wie er von Gott den Befehl erhielt, sein Heimatland zu verlassen. Und er hat Gott geglaubt und seinen Befehl ausgeführt. Er hat geglaubt und vertraut auf Gottes Verheißung, dass er im hohen Alter mit seiner ebenfalls hochbetagten Frau noch einen Nachkommen bekommen wird. Die beiden haben geglaubt und haben herrliche Glaubenserfahrungen gemacht. Wir lesen ebenfalls in Hebräer 11 von dem großen Gottesmann Mose und seiner Glaubensentscheidung. Er hatte die Wahl zwischen dem Leben in Saus und Braus am Hofe des mächtigen Pharaos von Ägypten und dem Glauben und dem Gehorsam gegenüber dem lebendigen Gott. Und er hat den Glauben an Gott, dem Vater des Herrn Jesus Christus, vorgezogen. Die Bibel sagt, durch den Glauben verließ er Ägypten und fürchtete nicht den Zorn des Königs, denn er hielt sich an den, den er nicht sah, als sähe er ihn. Ein herrliches und wunderbares Bild für den richtigen Glauben. Es ist der Glaube an den unsichtbaren Gott und die tiefe Gewissheit, dass er da ist und zu seinen Verheißungen steht. Es ist das Vertrauen auf den lebendigen Gott, der die, die an ihn glauben, niemals verlässt. Es ist richtig, dass wir Gott mit unseren Augen nicht sehen können. Aber sein Sohn Jesus Christus hat vor 2000 Jahren, für circa 33 Jahren, sichtbar als Gottmensch hier auf der Erde gelebt. Jesus Christus kam in diese Welt, um uns zu zeigen, wie Gottes Wesen ist. Und darum sagt er auch in Johannes 14, Vers 9, wer mich sieht, der sieht den Vater. Und alles das ist in der Bibel aufgezeichnet worden, sodass wir auch heute von diesem Besuch des Sohnes Gottes in dieser Welt profitieren können. Wir können alles nachlesen. Der Glaube an Jesus Christus deckt sich mit dem Glauben an sein Wort, an die gesamte Bibel. Jesus selbst sagt in Johannes 5, Vers 24, wer mein Wort hört und glaubt dem, der mich gesandt hat. Der echte biblische Glaube bezieht sich auf Vater und Sohn und auf sein Wort. Die Bibel klärt uns auf, was der wichtigste Auftrag Jesu Christi hier auf Erden war, nämlich sein Tod am Kreuz und seine Auferstehung, um uns Menschen zu erlösen. Das ist das wichtigste Element im Glauben an Jesus Christus. Nur dadurch haben wir die Möglichkeit, von unseren Sünden erlöst zu werden, damit uns Gott als geliebte Kinder annehmen kann. Die Bibel sagt in Johannes 3, Vers 16, so sehr hat Gott die Welt geliebt, dass er seinen eingeborenen Sohn gab, auf dass alle, die an ihn glauben, nicht verloren gehen, sondern das ewige Leben haben. Jesus ist am Kreuz für uns Menschen gestorben und hat für unsere Sünden bezahlt. Er hat die Strafe auf sich genommen, die wir verdient haben. Er hat dafür sein sündloses Leben für uns hingegeben. Und dann sagt uns die Bibel in 1. Korinther 15, dass Christus gestorben ist für unsere Sünden nach der Schrift und dass er begraben worden ist und dass er auferstanden ist am dritten Tag nach der Schrift und dass er gesehen worden ist von Kephas, danach von den Zwölfen, danach ist er gesehen worden von mehr als 500 Brüdern auf einmal, von denen die meisten heute noch leben. Ja, das ist der Kern der frohen Botschaft von Jesus Christus, der wir Glauben und Vertrauen schenken sollen, um errettet zu werden. Jesus Christus ist für unsere Sündenschuld gestorben und hat am dritten Tag lebendig und leibhaftig wieder das Grab verlassen, so wie er und die Propheten Gottes es in der Schrift vorhergesagt haben.

dass Jesus der Herr ist und in deinem Herzen glaubst, dass ihn Gott von den Toten auferweckt hat, so wirst du errettet. Denn wenn man von Herzen glaubt, so wird man gerecht, und wenn man mit dem Munde bekennt, so wird man gerettet. Gott lädt uns ein zu einer ehrlichen Glaubensentscheidung. Glauben heißt auch, im Vertrauen auf Gottes Wort und auf seine Wahrheit das persönlich anzunehmen, was er uns zu unserer ewigen Errettung geschenkt hat. Und das ist sein Sohn Jesus Christus und das, was er für uns getan hat. Das gilt es, persönlich für sich in Anspruch zu nehmen. Es geht darum, dass wir das tun, was der verdurstete Wüstenwanderer versäumt hat. Er hat es zwar bis zur Oase geschafft, aber er hat versäumt, von dem Quellwasser zu trinken, das sein Leben gerettet hätte. Er hat gemeint, es wäre alles nur ein Märchen, eine Illusion, eine Täuschung. Der echte Glaube an Jesus Christus bedeutet, Jesus Christus und das, was er ist und was er für uns getan hat, persönlich in unser Leben aufzunehmen. Die Bibel sagt, wie viele aber ihn, nämlich Jesus, aufnahmen, den gab er Macht, Gottes Kinder zu werden, Johannes 1, Vers 12. Der Glaube an Jesus Christus heißt, mit Jesus Christus in eine Lebensgemeinschaft zu treten, die durch nichts und niemand mehr aufgelöst werden kann. Ein kleines Kind, das sich ängstlich an seine Mutter klammert, ist ein schwaches Bild dafür, was Glaube an Jesus Christus bedeutet. Aber es zeigt die Richtung an. Ich klammere mich in meinem Glauben und in meinem Vertrauen an Jesus Christus, an meinen Retter und Erlöser, und ich vertraue ihm. Dadurch empfange ich ewiges Leben, das mich durch den Tod hindurch in die Herrlichkeit zu Gott, dem Vater, bringt. Liebe Hörerinnen, lieber Hörer, entscheidend ist, an Jesus Christus zu glauben und ihn als Heiland und Erlöser ins Leben aufzunehmen. Sie können, wenn es Ihre ehrliche Überzeugung ist, etwa so beten. Herr Jesus Christus, ich glaube von Herzen an dich und glaube auch daran, dass du für meine Sünden am Kreuz gestorben und wieder auferstanden bist. Bitte, vergib mir meine Schuld. Ich nehme dich jetzt als meinen Heiland und Erlöser in mein Leben auf. Amen.

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In unserem Alltag zeigen wir durch unsere Reaktionen, unsere Entscheidungen und Gewohnheiten, wie klein unser Glaube ist, wie wenig wir Gott tatsächlich vertrauen und wie sehr wir auf Umstände, auf unsere Gefühle, auf das Menschliche vertrauen. 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
1: Sie hören nun die gute Nachricht aus Gottes Wort. Unser Wochenvers steht in Römer 1, Vers 16. Denn ich schäme mich des Evangeliums von Christo nicht. Denn es ist eine Kraft Gottes, die da selig macht alle, die daran glauben, die Juden vornehmlich und auch die Griechen. Das war unser Merkvers aus Römer 1, Vers 16.

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1: Wir haben gestern diesen Abschnitt in Prediger 3 gelesen und dort gesehen, wie ein jedes Ding seine Zeit hat, die verschiedenen Dinge, die zwischen geboren werden und sterben, liegen unsere täglichen Beschäftigungen, Werke, Bemühungen. Und in dem Zusammenhang habe ich gesagt, dass der Christ wissen darf, dass all das, was uns manchmal sinnlos erscheint, was uns unerklärlich ist, dass alles, was in unserem Leben zwischen geboren werden und sterben und Geburt und Tod mit eingeschlossen, dass alles zum Guten mitwirken muss, denen, die Gott lieben. Römer 8, Vers 28. Und ich will heute Abend einiges über diesen Vers sagen. Römer 8, Vers 28. Wir wissen aber, dass denen, die Gott lieben, alle Dinge zum Guten mitwirken. Denen, die nach Vorsatz berufen sind. Wo steht denn dieser Satz? Auf die vollständige Darlegung des Evangeliums in Römer 1 bis 8, bis 8, 17, folgt ein Abschnitt, der uns daran erinnert, dass das Heil der Rettung wohl vollständig und vollendet ist, aber dass wir erst in Hoffnung errettet sind. Das steht im Vers 24. Denn in Hoffnung sind wir errettet worden. Eine Hoffnung aber, die gesehen wird, ist keine Hoffnung, denn was einer sieht, was hofft er es auch. In Hoffnung errettet, das heißt nicht, dass die Errettung ungewiss sei, unsicher sei. So wie jemand hofft, dass er das Ziel erreicht und wie man hofft, dass man eine Prüfung besteht in dieser Weise, so ist das hier nicht zu verstehen, sondern im biblischen Sinne ist Hoffnung die Überzeugung von noch zukünftigen Dingen. Überzeugt sein von noch nicht geoffenbarten Dingen. Das nennt die Bibel Hoffnung. Wir können sagen, der Glaube ist ein Überzeugtsein von Dingen, die Gott getan hat, die geschehen sind. Darauf ruht der Glaube und Hoffnung ergreift das, was genauso gewiss ist, aber einfach noch nicht eingetreten ist. In Hoffnung errettet, das heißt, wir sind errettet, aber es sind noch nicht alle Ergebnisse der Errettung eingetreten. Dem Leibe nach sind wir noch nicht erlöst und errettet, wir sind noch nicht vollendet. Wir sind also in Hoffnung errettet, wir gehen noch durch eine Welt der Sünde, wir haben eine Wegstrecke vor uns. Und in einer Welt der Sünde, in einer Welt, in welche wir, Adam, die Menschen, das Böse eingeladen haben, in einer solchen Welt müssen wir leiden. Vers 18, ich halte dafür, dass die Leiden der Jetztzeit nicht wert sind, verglichen zu werden mit der zukünftigen Herrlichkeit, die an uns geoffenbart werden soll. Eine Welt der Sünde ist aber nicht allein eine Welt des Leidens, sondern auch eine Welt der Täuschungen und Enttäuschungen. Eine Welt der Lügner und der Lüge, der Betrüger des Trugs, der Macht Satans und des Todes. Und in einer solchen Welt geschehen oft Dinge, die uns ganz unvorstehbar sind. Nöte, Erschütterungen, Katastrophen. Und die Gedanken, die ich mir zu diesem Vers gemacht habe und mir notiert habe, ergaben sich, als ich vor einigen Monaten ganz kurz hintereinander so erschütternde Dinge erfuhr, dass ich ja einfach nicht, ich hatte keine Antwort darauf. Welchem Guten sollen solche Dinge dienen? Ja, wir wissen es nicht. Es geschehen oft Dinge, dass wir auch nicht wissen, wie wir beten sollen. So steht im Vers 26. Desgleichen aber nimmt auch der Geist sich unserer Schwachheit an, denn wir wissen nicht, was wir bitten sollen, wie es sich gebührt. Wir wissen nicht, was wir beten sollen. Es geschehen manchmal Dinge, wir erfahren, wie Böses eindringt in Gemeinden, böse Werke. Dann wissen wir nicht, wie wir beten sollen. Herr, erbarme dich, Herr, stelle wieder her. Oder Herr, strafe den Verantwortlichen, den dir das veranlasst. Oder erbarme dich seiner, dass er erkennt, was er tut. Wir wissen nicht, was wir beten sollen. Oder um Gericht oder um Gnade bitten sollen. Dass er züchtigend eingreift oder bewahrend. Und wir wissen nicht oft nicht, wie wir beten sollen. Ja. Und dann steht im Vers 28. Verse 27 und 28. Der aber die Herzen erforscht, weiß. Ja, das ist einer, der weiß. Er weiß, was der Sinn des Geistes ist. Das ist Gott. Gott weiß, was wir nicht wissen. Denn er verwendet sich für Heilige Gott gemäß. Und dann kommt in Vers 28 eben dieser Satz. Wir wissen aber. Ja, etwas wissen wir. Auch wenn wir nicht begreifen, warum, und wir sehen auch kein unmittelbares oder auch kein mittelfristiges Wozu, wir sehen einfach nichts. Aber etwas wissen wir. Wir wissen, dass denen, die Gott lieben, alle Dinge zum Guten mitwirken. Das wissen wir. Alle Dinge müssen zum Guten mitwirken. Denen, die Gott lieben. Und das sind ja alles solche, die hier im Römerbrief angesprochen sind. Heilige, Geliebte in Christus Jesus, Erwählte, Berufene. Von Gott Geliebte. Er hat uns zuerst geliebt, darum lieben wir ihn ja. Und solchen dienen alle Dinge, wirken alle Dinge zum Guten zusammen. Und welchem Guten? Das steht dann im nächsten Vers. Das ist ein so unbegreiflich und für uns unvorstellbar und auch unbeschreiblich hohes Gute, dass wir es nur ahnen können. Wir können es uns sagen, wir können es uns so vor Augen stellen, aber erfassen können wir es nicht. Welch hohes Gute das ist. Denn welche er zuvor erkannt hat, ja, was hat er mit ihnen vor? Mit denen, die er zuvor erkannt hat, die er geliebt hat und die er in seiner Liebe berufen hat und errettet hat. Was hat er mit ihnen vor? Die, welche er zuvor erkannt hat, die hat er zuvor bestimmt, dem Bilde seines Sohnes gleichförmig zu sein. Diesem Guten müssen alle Dinge dienen. Alle Dinge. Das ist wirklich ein absolutes alle Dinge, wirklich alle Dinge, alle Ereignisse, alle Menschen, schwierige Menschen, ekelhafte Menschen, ich weiß nicht, ob du mit solchen gerade zu tun hast, lästige Menschen, alle Kräfte, jeder Angriff Satans und seiner Dämonen. Und ich will diese verschiedenen Dinge unter folgende drei, in folgende drei Gruppen unterteilen und diese drei Dinge kurz anhand von Beispielen beleuchten. Schmerzliche Erfahrungen. Zweitens satanische Angriffe. Drittens Bosheit der Menschen. Also schmerzliche Dinge, wo wir den Eindruck haben, Gott tut uns hier etwas an, hat uns etwas genommen. Oder satanische Angriffe, wo Gott es zulässt, dass der Satan die Seinen angreift. Drittens Bosheit der Menschen. Aber beachten wir, wie hier steht, sie müssen alle zusammenwirken. Manchmal kann man auf einen Kirchenturm steigen und dann sieht man das Räderwerk einer Kirchenuhr. Und wenn ihr diese Räder euch anschaut, dann seht ihr ein Rad, das läuft so und greift ins nächste Rad. Und dadurch, dass es in das nächste Rad greift, läuft dieses in die entgegengesetzte Richtung. Wir denken, das läuft in die falsche Richtung. Aber es muss in diese Richtung laufen, in die falsche Richtung, damit das nächste Rad, in das es greift, wieder in die entgegengesetzte Richtung läuft. Und das greift wieder in ein Rad. Und jedes Rad muss genau in die Richtung laufen, in die es läuft, an der Stelle, der es ist, damit die Zeiger so laufen, wie sie laufen müssen. Und so erleben wir Dinge in unserem Leben, wo wir das Gefühl haben, das ist ja gegenläufig, das ist ja rückläufig, das ist ja widersinnig, das geht ja nur rückwärts, das ist ja ein Verlust. Und doch muss das sein, es muss rückwärts gehen, das Rad, damit das nächste Rad in die entgegengesetzte Richtung läuft. Rad greift in Rad und muss so dazu beitragen, dass in unserem Leben der Vorsatz Gottes vorangetrieben wird. Und das alles ist doch für uns einfach nicht überschaubar. Ausgeschlossen, dass wir das überschauten. Aber wir dankbar, dass wir das hier wissen dürfen. Wir wissen aber, dass denen, die Gott lieben, all diese Dinge zum Guten zusammenwirken. Ich will zwei Stellen lesen, drei aus dem Alten Testament und nachher noch eine aus dem Neuen Testament, die alle etwas sagen über Gottes Wege. Und zwar sagen sie diesmal, dass Gottes Wege für uns dunkel sind. Sein Tun ist lauter Segen und sein Gang ist lauter Licht, hat doch Paul Gerhardt gedichtet. Und das ist ja wahr, herrlich wahr. Und doch ist sein Gang uns oft sehr dunkel, ja finster. Obwohl sein Gang natürlich lauter Licht ist, aber uns dunkel, denn wir durchschauen es nicht. Und so steht im Psalm 77, Vers 19, Vers 20 nach anderer Verszählung: Im Meer ist dein Weg und deine Pfade, Sabil, steht im Hebräischen, in großen Wassern, ein Wort, das eben ziemlich selten vorkommt im Alten Testament, sonst ist das Wort Derek für Weg. Im Meer ist dein Weg und deine Pfade in großen Wassern und deine Fußstapfen sind nicht bekannt. Gottes Weg ist wie ein Weg durchs Meer. Und im Meer kann man keine Spuren mehr finden. Man kann den Pfad, den Weg nicht sehen durchs Meer. Und genauso ist Gottes Weg mit seinem Volk durch die Zeit. Ein Weg durchs Meer. Dann Psalm 92. Nein, 97. Psalm 97, Vers 2. Ich lese Vers 1 und 2. Der Herr regiert, es verlocke die Erde, mögen sich freuen die vielen Inseln, Gewölk und Dunkel sind um ihn her. Gerechtigkeit und Gericht sind seines Thrones Grundfeste. Ja, der Herr regiert, er ist im Regiment. Noch ist Gott auf dem Plan und alles ist ihm untertan, heißt es doch in einem Chorus. Ob Satan uns schrecket und Nacht uns bedecket, irgendwie so heißt es, Gott ist auf dem Plan. Gott ist auf dem Thron. Er regiert und doch steht hier, Gewölk und Dunkel sind um ihn her. Und genau so ist es. Wir sehen Gottes Thron nicht. Und darum ist uns seine Regierung oft dunkel. Nicht, dass Gott finster ist. Gott ist nicht in der Finsternis. Aber für uns ist Gott im Dunkeln. Für unsere Wahrnehmung, weil wir seine Wege nicht erkennen und seine Regierung nicht begreifen. Und dann steht in Sacharja 14, Vers 7 etwas, das mit Dunkel und mit Licht zu tun hat. Etwas, das es ja gar nicht gibt, steht hier. Sacharja 14, der Zusammenhang ist das Kommen des Messias. Und die endgültige Erlösung und Befreiung Israels. Und dann steht Folgendes. Sacharja 14, Vers 7. Und es wird ein einziger Tag sein. Er ist dem Herrn bekannt. nicht Tag und nicht Nacht, und es wird geschehen zur Zeit des Abends, dann wird Licht sein. Am Abend wird es hell, am Abend wird es auch sonst dunkel. Und dann wird Nacht, aber hier wird anstatt dunkel, hell. Aber erst am Abend, das heißt, erst am Ende der Heilsgeschichte. Es ist dunkel gewesen die ganze Zeit, dann erst wird es hell. Und dann werden sie Erlösten verstehen. Dann werden sie erkennen, wie alles jenem großen Tag dienen musste. Alles, was vorher geschah. Auch alle Drangsal Israels, alle furchtbare Not Israels, sogar das Aufstehen und Wirken des Antichristen. Und im Buch der Offenbarung wird uns gezeigt, wie alle dämonischen Mächte, alle Bosheit der Menschen und aller Hass Satans nichts anderes tun kann, als Gottes Vorsatz vorantreiben. Und das wird am Ende erst erkannt werden. Am Abend dann wird hell werden. Dann ein Satz, den wir natürlich heilsgeschichtlich zunächst verstehen müssen, aber wir dürfen ihn auch anwenden auf uns, auf unser persönliches Leben. In Johannes 13, Vers 7, wo der Herr an den Jüngern etwas tat, das sie auch nicht verstanden, was tust du? Das darf doch nicht sein. Und dann sagt ihnen der Herr, was ich tue, weißt du jetzt nicht, du wirst es aber hernach verstehen. Hernach. Am Abend wird es hell. Nachher erst wird Licht. Hernach verstehen. Ja, manches verstehen wir bis heute nicht, Dinge, die geschehen sind. Aber wir wissen, das wissen wir, dass alles, was geschieht, zum Guten zusammenwirken muss. Schmerzliche Erfahrungen wie Krankheit. Manch einer ist durch Krankheit für den Rest seines Lebens, durch eine Kinderkrankheit gezeichnet. Georg Whitfield hat eine Kinderkrankheit und die Erzieherin, die hat nicht richtig aufgepasst und zu spät etwas dagegen unternommen, mit dem Ergebnis, dass er an einem Auge schielte. Das ist ja nicht gerade etwas, das man sich wünscht, dass man schielend durchs Leben geht. Macht man nicht gerade einen positiven Eindruck, sondern den ersten Eindruck. Und entsprechend hieß Whitfield im Munde der Spötter Dr. Squintum. Dr. Squintum. To squint heißt schielen auf Englisch. Also wie wenn man auf Deutsch jemanden nennen würde, Dr. Schielus. Herr Dr. Schielus spricht. Ja, und doch muss das etwas gewesen sein von den Dingen, die Gott auch verwendete, um diesen Mann klein zu machen. Gott muss ihn klein machen. Denn er wurde in den ersten Jahren, Monaten und den ersten Jahren, und erlebt es auch immer wieder, von einer solchen Welle der Bewunderung und der Popularität getragen. Also Menschen, die sind ihm auf den Straßen nachgerannt, haben ihm zugerufen, zugejubelt, ihn gegrüßt. Und er wäre eingebildet, hochmütig geworden, hätte Gottes Gnade ihn nicht bewahrt, und Gott verwendet seine Mittel. Und das war eines der Mittel, um seine Gnade der Bewahrung an ihm zu erweisen, dass er diesen Sehfehler hatte. Und er hat auch ein zweites Mittel verwendet. Er musste es erleben, dass sein Vater früh starb, und so ist er als Halbwaiser aufgewachsen. Und seine Mutter hat dann wieder geheiratet. Seine Eltern, die hatten das beste Haus in Gloucester, die Bell Inn, wo berühmte Persönlichkeiten abstiegen. Also es war eine wohlhabende Familie. Dann starb der Vater, dann heiratete die Mutter wieder. Und das war eine solche Mésalliance, dass das Haus, dieses gute Haus, dieser Gasthof, ziemlich bald kaum noch Gewinn abwarf. Die Familie verarmte, sie mussten das Haus abgeben, die Mutter musste ausziehen, und Georg Whitfield musste seine Pläne, nach Oxford zu gehen, begraben. Und kam doch nach Oxford. Aber als sogenannter Serviteur, das war das Einzige, das ihm noch offen stand, weil sie kein Geld hatten. Das war so ein Diener der Studenten, der musste also den Studenten die Schuhe putzen und der musste für sie Besorgungen machen. Er durfte nicht an den Kolloquien der Studenten teilnehmen, sonst durfte er am Lehrbetrieb teilnehmen. Er durfte nicht einmal zusammen mit den anderen Studenten Gottesdienst feiern und Abendmahl feiern. Sie waren also wie so eine Unterklasse unter den Studierenden. Und manch einer, der als Servitor anfing, hat diese Demütigungen nicht ertragen und das Studium abgebrochen. Und Witzel musste einfach da durch. Gott hatte das offensichtlich so verfügt. Und auch das diente der Vorbereitung für diesen Mann, dass er einfach klein und bescheiden blieb. Und das musste sein, das zeigte sich später, wie notwendig diese Vorbereitung war. Oder unerfüllte Wünsche, unerfüllte Bedürfnisse. Ja, wir sind so töricht und mit solcher Narrheit verbeißen wir uns in unsere Wünsche und Vorstellungen, dass wir denken, wenn ich nicht einen Partner finde oder wenn ich Kinder bekomme oder wenn ich diese Arbeitsstelle nicht bekomme, dann meinen wir, ja, dass uns der Herr alles vorenthalten habe. Das gehört alles zu Gottes Wegen mit uns, auch sogenannte Schicksalsschläge. Jetzt muss ich einmal zwischenmachen. Wann haben wir angefangen? Also wie viel Zeit ist noch, dass ich auf die Uhr schauen kann? Ne? Eine halbe Stunde noch. Ein Mann, den ich ziemlich bewundere, er war kein Christ, aber ich bewundere ihn als Persönlichkeit. Dieser Mann heißt Carl Gustav Mannerheim. Ich bewundere ihn, weil jeder Finne ihm ziemlich viel verdankt. Und es war so, dass dieser Carl Gustav Mannerheim stammt aus einer angesehenen finnischen Familie. Damals war Finnland russisch, ein russisches Großfürstentum. Und wegen einer Lappalie, wegen einer Dummheit, wurde er vom Gymnasium geschickt. Und das war so etwas wie eine verbaute Karriere. Das hieß, er konnte nachher nicht auf die Hochschule gehen, was sollte er jetzt machen? Und viele haben sich in Finnland empört darüber, über den Rektor dieser Schule, wie er einem jungen Mann wegen einer Kleinigkeit sein ganzes Leben verpfuschen konnte. Nun, es blieb diesem jungen Mann dann nur ein Weg offen, er ging nach St. Petersburg an die Militärakademie, auf die Offiziersschule der zaristischen Armee. Er wurde dort Offizier, hat in der Armee des Zaren den Ersten Weltkrieg mitgemacht als Offizier. Und dann kam die Oktoberrevolution 1917 und Finnland nutzte die Gunst der Stunde und rief die Unabhängigkeit aus vom Zarenreich. Und als Mannerheim das erfuhr, ist er sofort mit dem Zug nach Finnland gefahren und er war der Mann der Stunde. Denn irgendjemand musste da sein, der es verstand, jene Finnen, die jetzt von Russland frei sein wollten, sie organisierte, sie zusammenfasste, sie bewaffnete, denn in ganz Finnland waren Garnisonen der Armee und die russische Armee, die Soldaten, die hatten sich ja alle auf die Seite der Revolution gestellt. Arbeiter- und Soldatenräte. Das ist ein Begriff, der uns aus der Geschichte bekannt ist. Nun, dieser Mannerheim, er wusste natürlich, wie ein zaristischer Offizier fühlt, empfindet und denkt. Und das hat dieser Mannerheim gemacht. Er ist mit einem Zug in die nördlichste Garnisonsstadt Finnlands gereist. Und dann ist er einfach in die Kaserne marschiert und dann einfach befohlen, Waffen abgeben. Alle haben die Waffen abgegeben. Und das war also die ersten Waffen für die Heimatfront. Und mit diesen Waffen konnten sie eine nächste Garnison beschlagnahmen und sich so einmal bewaffnen und dann von Norden her haben sie die Roten vor sich hergetrieben und innerhalb einiger Monate war also Finnland eine freie Nation. Nun, es brauchte diesen sogenannten Schicksalsschlag, damit Mannerheim in dieser Stunde da war. Und dann brauchte es diesen Mann ein zweites Mal, als die Rote Armee im November 1939 Finnland überfiel. Und ohne Mannerheim hätte Finnland die Rote Armee unmöglich aufhalten können. Aber er wusste ganz genau, wie ein sowjetischer Offizier denkt. Denn die waren alle geschult an diesen, oder geschult von Generälen, welche durch die zaristische Offiziersschulen gegangen waren. Und so kannte er seinen Feind in- und auswendig. Er wusste ganz genau, wie sie vorgehen, wie sie operieren werden. Und das gab ihm natürlich einen ungeheuren Vorteil. Und das rettete Finnland. Nun, das ist ein Beispiel dafür, wie Gott Dinge verwendet, in unserem Leben verwendet, die nur aussehen wie Verlust. Sinnlos. Jetzt alles verbaut. Dabei muss es sein für eine spätere Stunde. Und noch mehr muss es sein, alles muss sein für die Stunde, die kommt, wenn der Herr kommt. Wir sollen mit ihm regieren. Wir müssen doch dazu vorbereitet werden, viel mehr noch als Staatsgründer zu sein, wie es ein Mannerheim war. Wir sollen mit Christus regieren. Wir müssen doch lernen, seine Urteile zu denken, nach seinen Urteilen zu richten und zu urteilen. Wir werden die Welt und werden Engel richten. Und dazu müssen wir doch bereitet werden, geschult werden und alle Dinge, auch solche Dinge, dienen diesem Ziel. Dann Angriffe Satans. Ein Beispiel für die Angriffe Satans auf das Volk Gottes bietet 2. Mose, Kapitel 1 und 2. Der Hass Pharaos auf das Volk Gottes, das ist der Hass des Satan auf dieses Volk. Er will dieses Volk ausrotten. Und so ergeht ein Befehl von Pharao, jeden Knaben, der geboren wird, in den Nil zu werfen. Und jetzt beachten wir, dass all dieses ganze Geschehen, dass mit einem Mal der Pharao, der zuerst ein Wohltäter der Israeliten gewesen war, plötzlich ein Pharao aufsteht, der ein Bedrücker, ein Feind der Israeliten ist.

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Alles zu meinem Besten, manchmal sieht man es nicht und da ist es gut, dass man es abgibt im Gebet. Nutzen Sie diese Chance, das Gebet.

In Hebräer Kapitel 2 lesen wir über Jesu Menschwerdung und Opfer am Kreuz. Daher musste er in allen Dingen seinen Brüdern gleich werden, auf dass er barmherzig würde und ein treuer hoher Priester vor Gott, zu versöhnen die Sünden des Volks. Um Sündern mit Gott zu versöhnen, wurde der Sohn Gottes Mensch, lebte ohne Sünde und opferte sich selbst an unserer Stelle, um unsere Sünden zu sühnen. Der Himmel steht offen, jedem, der am Herrn Jesus Christus glaubt.

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1: Sie hören nun die gute Nachricht aus Gottes Wort. Unser Wochenvers steht in Römer 1, Vers 16. Denn ich schäme mich des Evangeliums von Christo nicht. Denn es ist eine Kraft Gottes, die da selig macht alle, die daran glauben, die Juden vornehmlich und auch die Griechen. Das war unser Merkvers aus Römer 1, Vers 16.

0: Ich begrüße Sie herzlich zur Radiosendung des Biblischen Hörfunks. Ich freue mich, dass Sie eingeschaltet haben. In unserem Programm BBN Bibelkonferenz spricht zu Ihnen heute Wilfried Plock. Nach Schule und Bundeswehr absolvierte er ein Missionsseminar und war anschließend in der Gemeindearbeit in Karlsruhe und Mannheim tätig. Heute ist er Leiter der Konferenz für Gemeindegründung, Redakteur der Zeitschrift Gemeindegründung und freier Wortverkündiger in Evangelisationen und Gemeindeseminaren. Ich wünsche Ihnen eine gesegnete Zeit beim Zuhören. Sie hören jetzt Wilfried Plock. Das Thema seiner Botschaft lautet Vergebung, das zentrale Problem.
1: Ich möchte wie an jedem Abend einen Abschnitt aus dem Neuen Testament lesen, heute Abend aus dem Lukas-Evangelium, Kapitel 23, Vers 33. Lukas 23, Vers 33 und 34 und dann weiter ab Vers 39. Lukas, der Arzt, schreibt hier: Und als sie an den Ort kamen, der Schädelstätte genannt wird, kreuzigten sie dort ihn und die Übeltäter, den einen zur Rechten, den anderen zur Linken. Jesus aber sprach: Vater, vergib ihnen, denn sie wissen nicht, was sie tun. Und weiter von Vers 39. Einer der gehängten Übeltäter aber lästerte ihn: Bist du nicht der Christus? Rette dich selbst und uns. Der andere aber antwortete und strafte ihn und sprach: Fürchtest du dich nicht auch vor Gott, der du im selben Gericht bist? Und wir zwar, wir sind mit Recht darin, denn wir empfangen, was unsere Taten wert sind. Dieser aber hat nichts Unrechtes getan. Und er sprach: Jesus, gedenke an mich, wenn du in dein Reich kommst. Und Jesus sprach zu ihm: Wahrlich, ich sage dir, heute wirst du mit mir im Paradies sein. Soweit dieser Abschnitt aus dem Neuen Testament. Als ich 1976 zur Bundeswehr kam, zur Luftwaffe, da trugen alle die Ausbilder und anderen Soldaten Namensschilder auf ihrer Uniform, sowohl am Grünzeug als auch an der Ausgehuniform. Und ein Name fiel mir sofort auf. Einer meiner Ausbilder hieß Eichmann. Und sagen vielleicht einige, was soll daran besonders sein? Nun, es hat mal einen Mann gegeben in Deutschland mit dem Namen Adolf Eichmann, der nach Hitler und Himmler wohl mit am maßgeblichsten beteiligt war an der Ermordung von 6 Millionen Juden in unserem Land. Adolf Eichmann. Und ich dachte an ihn, als ich den Namen las, und dachte so bei mir selbst: Wenn ich so heißen würde, ich hätte mir schon lange den Namen ändern lassen. Und dann war der Gedanke wieder weg. Einige Zeit später wurde ich selbst Ausbilder in dieser Kompanie. Ich blieb dort, wurde auch ein Ausbilder. Der Eichmann war nun mein Kamerad, nicht mehr mein Vorgesetzter, auf der gleichen Ebene wie ich. Und dann hatten wir einen Kameradschaftsabend und dann stellte ein Feldwebel genau die gleiche Frage, die ich damals gedacht hatte, an diesen jungen Eichmann und sagte: Sagen Sie mal, Eichmann, was haben Sie denn für einen seltsamen Namen? Wenn ich so heißen würde, hätte ich mir schon lange den Namen ändern lassen. Da schaut er den ganz ernst an und sagt: Das werde ich nie tun. Das ist mein Vater. Wir konnten es gar nicht fassen, aber dann fiel uns sein Vorname auf: Ricardo Francisco Eichmann. Und dann erzählte er, und ich las das später nach, dass ja Adolf Eichmann, sein Vater, einer der wenigen gewesen war, die sich nicht das Leben genommen hatten und nicht vor den Nürnberger Tribunalen geendet waren, sondern er war geflohen nach Südamerika, nach Buenos Aires und untergetaucht, bis ihn einige Jahre später, 1961, der israelische Geheimdienst Mossad dort aufgespürt hatte, in einer spektakulären Aktion entführt und nach Israel gebracht hat. Und dann wurde dem Eichmann dort vor der ganzen Weltöffentlichkeit der Prozess gemacht und dann wurde er 1962 hingerichtet. Und die letzten Wochen vor seiner Hinrichtung hat ein amerikanischer Militärgeistlicher, ein echter, überzeugter Christ, ein wiedergeborener Mann, versucht, dem Adolf Eichmann bewusst zu machen, welche Schuld auf seinem Gewissen liegt. Und er wollte diesem Mann zeigen, dass er Vergebung braucht und dass auch für ihn Vergebung da ist bei Gott. Und Adolf Eichmann ist noch auf dem Weg zur Hinrichtung bei seiner Haltung geblieben und hat gesagt, ich will keine Vergebung und ich brauche keine Vergebung. Und ist so in die Ewigkeit gegangen. Immer wenn ich diese Geschichte von den drei Kreuzen lese, muss ich an Adolf Eichmann denken. Und ich muss denken an diesen linken Mörder, dem ging es nämlich genauso. Hier sehen wir einen, der keine Vergebung wollte. Das steht hier über dem linken Kreuz. Einer, der keine Vergebung wollte. Und schaut, ihr lieben Zuhörer, das ist doch wirklich ein letztes Geheimnis, dass sich Menschen, die zum Bilde Gottes geschaffen sind, die geliebt sind, wie uns das Singteam eben gesungen hat. Es geht kein Mensch über diese Erde, den Gott nicht liebt. Selbst wenn die Eltern ihn nicht geliebt haben, selbst wenn alle anderen ihn nicht geliebt haben, Gott liebt jeden Menschen. Und wenn es 6 Milliarden, 8 oder 10 Milliarden eines Tages sein sollten, er liebt jeden Menschen. Ganz gleich welche Hautfarbe, ganz gleich ob krank oder gesund, arm oder reich, er liebt jeden Menschen. Und dieser war auch von Gott geliebt, aber er ging vorbei an der Liebe Gottes. Er lebte ohne Gott und er fühlte sich wohl dabei. Er fühlte sich heimisch in der Gottesferne. Und das finde ich so erschütternd. Dieser Mensch hängt am Kreuz. Er weiß genau, in wenigen Minuten ist sein Leben zu Ende. Und er hat keine Sehnsucht zurück nach Gott, nach dem Vaterhaus, nach Frieden, nach Vergebung. Und ich fürchte, es werden jede Woche in Reutlingen und Umgebung Menschen beerdigt, die sind ohne Gott zur Welt gekommen. Jeder kommt ohne Gott zur Welt. Wir werden alle mit dem Rücken zu Gott geboren. Aber sie sind ohne Gott geblieben. Sie sind immer weiter weggelaufen von Gott. Sie haben Gott ignoriert. Sie haben ihn links liegen gelassen. Sie haben ihn nur in den Herrgottswinkel gehängt. Das macht man in Bayern und in Österreich. Und da hängt er dann. Und im Leben hat er nichts zu sagen gehabt. Man hat sein eigenes Leben gelebt und dann stirbt man ohne Gott. Und dann muss man die Konsequenzen tragen. Dann muss man auch eine Ewigkeit ohne Gott verbringen. Das sagt die Bibel mit aller Deutlichkeit. Und das finde ich so erschütternd. Dieser Mensch hatte keine Sehnsucht mehr nach Friede mit Gott. Es ist ein schauerlicher Anblick. Wir wollen unseren Blick abwenden und hinüberschauen auf die rechte Seite, zu dem rechten Kreuz. Dort sehen wir einen, der die Vergebung suchte. Der hat es anders gemacht. Wir sehen einen, der die Vergebung suchte. Es war ebenfalls ein Mörder. Da wird deutlich, in welche Tiefen der Sohn Gottes hinabgestiegen ist. Da hängt er angenagelt zwischen Himmel und Erde, zwischen zwei Mördern. Und dieser Rechte ist keinesfalls besser als der Linke. Moralisch gesehen standen beide absolut auf der gleichen Stufe. Und doch war dieser Rechte anders. Der schwäbische Glaubensvater Johann Albrecht Bengel. Wie freut mich das, dass ich den heute Abend hier zitieren kann, mitten im Schwabenländle. Der Albrecht Bengel, der hat einmal gesagt, dieser Rechte ließ die harte Kreuzespein bei sich anschlagen. Auf dem weichen Lager kommt es selten zu einer gründlichen Bekehrung. Und das stimmt. Wenn ich die letzten 22,5 Jahre meines Lebens zurückschaue, habe ich viele, viele Bekehrungen miterlebt. Manche ein bisschen mit Abstand, manche sehr nah. Bei manchen war ich dabei, wo sich Menschen zu Gott bekehrt haben, manche sehr nüchtern, manche sehr emotional, manchmal mit Tränen, manchmal ohne Tränen, ganz unterschiedlich, alte und junge, einmal eine 91-jährige Frau, zweimal zwei 84-jährige Männer. Ich habe viele Kinder gesehen, die sich bekehrt haben, ich habe Ehepaare gesehen. Es waren viele Bekehrungen, die ich miterleben durfte und die Menschen waren ganz verschieden, aber eines war fast bei allen gleich. Sie haben sich in der Tiefe ihres Lebens bekehrt. In der Tiefe. In irgendeine Tiefe hatte Gott sie hineingeführt. In die Tiefe einer Krankheit bei sich oder bei anderen Familienangehörigen. In die Tiefe einer zerbrochenen Ehe oder anderen Beziehung. In die Tiefe einer Sinnkrise, einer Schuldkrise, einer Lebenskrise. In der Tiefe, da hatte Gott ihr Herz umgepflügt und empfänglich gemacht für die Botschaft des Evangeliums. Und wenn es uns gut geht und alles glatt läuft und die Kinder auch alle ihrem Weg gehen und wir unseren Arbeitsplatz haben und alles der Himmel voller Geigen hängt, dann bekehrt sich doch kein Mensch. In der Tiefe begegnet Jesus Christus den Menschen. Und vielleicht ist jemand heute Abend hier, der auch in eine Tiefe geführt wurde von Gott. Vielleicht ist es die Stunde, wo du auch deinem Erlöser begegnen kannst. Dann geschieht nämlich etwas sehr Merkwürdiges an diesem rechten Kreuz. Dieser Mörder fängt an, eine Predigt zu halten über das Thema Gottesfurcht. Ich muss schon sagen, Gott hat manchmal seltsame Prediger. Im Alten Testament hat er sogar mal einen Esel gebraucht. Das tröstet mich immer ein wenig. Und hier sehen wir, er gebraucht einen Mörder, einen gekreuzigten Mörder, um dem anderen eine Predigt zu halten. Der sagt nämlich an dem seine Adresse, hier zu dem Linken: Fürchtest du dich nicht vor Gott, wo du im gleichen Gericht bist? Er will sagen: Mensch, noch ein paar Minuten und dann stehst du in der Ewigkeit vor dem Schöpfer und dem Richter dieser Welt und musst dein Leben verantworten. Fürchtest du dich nicht vor Gott? Wollen wir noch einen Augenblick bei dem Stichwort Gottesfurcht stehen bleiben? Ich glaube wirklich, dass in unserem begonnenen 21. Jahrhundert nichts, aber auch gar nichts so sehr mangelt wie echte biblische Gottesfurcht. Damit meine ich nicht Angst vor Gott, so knechtische, sklavische Angst. Damit meine ich Ehrfurcht vor Gott. Dass wir erkennen, wer Gott ist und wer wir sind und wie wir vor ihm stehen. Die Bibel sagt, die Furcht des Herrn, Gott zu fürchten, ist der Anfang der Weisheit. Das ist mehr als 150 IQ zu haben, Intelligenzquotienten. Gott zu fürchten und zu wissen, vor ihm werde ich einmal stehen. Echte Gottesfurcht erkennt man an folgenden Merkmalen, sagt John Bunyan in seiner berühmten Pilgerreise. Sie ist ihrem Wesen nach eine heilige Ehrfurcht vor Gott und seinem Wort. Ehrfurcht vor Gott und seinem Wort. Echte Gottesfurcht bewirkt Sündenerkenntnis. Man sieht, wie heilig Gott ist, wie rein, dass sich sogar die reinen Engel vor ihm bedecken. So rein ist Gott, dass nichts Böses in seine Gegenwart kommen kann. Und diese Gottesfurcht führt dann zum rettenden Glauben an Jesus Christus. Und sie bewirkt ein Zurückschrecken vor allem, was den Heiligen Geist betrüben oder Christus Unehre bringen könnte. Das ist echte biblische Gottesfurcht. Manchmal muss ich jungen Leuten sagen, ich meine nicht euch, ich meine andere, ja, muss ich ihnen sagen, wisst ihr, Gott ist doch kein dufter Typ, der mit uns auf dem Brunnenrand sitzt und die Beine ins Wasser baumeln lässt. Wir müssen aufpassen, wie wir über Gott denken, wie wir mit ihm reden, wie wir mit ihm umgehen. Er ist der Heilige, der Große, der lebendige Gott. Und die Realität ist, dass wir eines Tages ganz alleine vor ihm stehen. Und ich frage dich heute Abend, wie willst du vor diesen Gott treten, ohne Vergebung deiner Sünden? Wie willst du vor ihn treten, ohne Jesus Christus? Dieser rechte Mörder fährt fort und sagt, wir beide sind mit Recht hier am Kreuz, denn wir empfangen, was unsere Taten wert sind. Das ist der entscheidende Unterschied zwischen den beiden. Dieser rechte Mörder bejaht das Kreuz. Seine eigene Gerechtigkeit, die jeder Mensch von Natur hat, ist zusammengefallen wie ein Kartenhaus. Sie ist nicht mehr da. Und er erkennt, dass die Hinrichtung dort am Kreuz das einzige gerechte Urteil ist über seine Taten und über sein ganzes Leben. Wir empfangen, was unsere Taten wert sind. Darf ich dich mal ganz persönlich fragen? Hast du auch erkannt, dass du Gottes Gebote übertreten hast, dass du ein Sünder bist, dass du gesündigt hast? Und die Bibel sagt, der Lohn der Sünde, die Folge der Sünde ist der Tod. Zeitlicher Tod, wir müssen sterben, und ewiger Tod, immer für immer und ewig getrennt sein von Gott, nicht im Himmel sein. Es gibt auch eine Hölle, es gibt ein ewiges Verlorengehen. Das ist keine Erfindung der katholischen oder evangelischen Kirche. Das sagt die Bibel. Niemand hat deutlicher über die Hölle geredet als Jesus Christus. Es gibt ein ewiges Verlorengehen. Und darum müssen wir das erkennen, was wir verdient haben in Gottes Augen. Ich weiß, wir halten uns alle für anständige Menschen. Wir haben ja niemand umgebracht, wir haben ja keine Bank ausgeraubt. Und dann vergleichen wir uns immer mit den Nachbarn, die schlechter dastehen als wir. Die Psychologen nennen das Abwärtsvergleichen, immer nach unten vergleichen mit anderen, die unter uns stehen, damit wir uns schön abheben nach oben. So machen wir das von Natur, jeder Mensch, ich auch. Aber damit müssen wir aufhören. Wir müssen uns mit Gott und seinem Wort vergleichen. Und dann erkennen wir sind Sünder. Taten. Wir empfangen, was unsere Taten wert sind. Taten, das sind die Dinge, die wir mit unseren Händen getan haben. Was tun wir Menschen im Laufe unseres Lebens alles mit unseren Händen? Wir können damit großartige Dinge tun. Was können Menschen schaffen? Kreativ und auch im Beruflichen und so weiter. Was können Menschen schaffen mit ihren Händen? Aber was können sie auch anrichten mit den Händen? Taten sind auch die Wege, die wir mit unseren Füßen gegangen sind. In Gasthäuser und Diskotheken, zu Wahrsagerinnen, Prostituierten, an andere Orte der Sünde. Wege, die unsere Füße gegangen sind. Taten sind auch Gedanken, die durch unsere Köpfe gegangen sind. Ja, der Volksmund sagt, die Gedanken sind frei. Oh nein, die Bibel sagt das nicht. Gott sieht unsere Gedanken, böse Gedanken, Hassgedanken, unmoralische Gedanken. Und Taten sind auch die Worte, die über unsere Lippen gekommen sind. Verletzende Worte, Lügenworte. Unreine Worte. Weißt du, wenn, wir haben uns heute unterhalten, wenn einmal der Film deines Lebens ablaufen würde, heute Abend, wenn hier der Film meines Lebens gezeigt würde, ich würde in das kleinste Mauseloch mich verkriechen. Und genauso wäre es, wenn der Film deines Lebens hier gezeigt würde. Jede Szene, und du willst anhalten und es geht nicht. Und man sieht alles, was war in deinem Leben, in der Kindheit, in der Jugend, in der Ehe, außerhalb der Ehe, auf Geschäftsreisen, hier und da, in der Faschingszeit, um was alles war im Laufe eines Lebens. Wie gut ist, wenn der Film unseres Lebens überbelichtet ist, wie es mir einmal passiert ist, mit einem wunderbaren Film, den ich in Amerika vollgeknipst hatte, und ich habe ihn unsachgemäß aus dem Apparat genommen, und weg waren sie, die ganzen Bilder, ja? Weg waren sie. Kein Chemiker auf der Erde kann sie wieder zurückholen, wenn einmal ein Film überbelichtet ist. Weg, ganz gleich, was da drauf war. Und so macht es auch Gott, so will er es machen, mit dem Film unseres Lebens. Er will vergeben, er will es auslöschen, so dass es nicht mehr da ist. Merken wir, dass wir Vergebung brauchen? Und jetzt ist die Frage, wo finden wir Vergebung? Wer kann sie uns bringen? Schauen wir auf das mittlere Kreuz. Da sehen wir einen, der die Vergebung brachte. Dieser aber hat nichts Unrechtes getan. Da hängt der Sohn Gottes, der nie eine Sünde getan hatte. Können wir uns das vorstellen? Er war Mensch wie wir, er ging hier über die Erde, aber er war der Reine und Heilige, das Ebenbild des unsichtbaren Vaters, nie gelogen, nie gestohlen, nie sich selber in den Vordergrund gestellt. Er war die Wahrheit in Person, er hat auch niemals eine Frau begehrlich angeschaut. Der Einzige, der sittlich rein über diese Erde ging. Dieser aber hat nichts Unrechtes getan. Was hat er denn getan? Er hat Kranke heil gemacht. Zum Beispiel Lahme, Blinde, Leprakranke, wo andere in 100 Meter Entfernung stehen blieben und schrien, Vorsicht, Aussatz. Da ging er hin und legte seine reinen, heiligen Hände auf eitrige Köpfe und sagte, sei geheilt. Und so können wir zu ihm kommen mit dem Aussatz unseres Lebens. Und dieser hat nichts Unreines und Unrechtes getan. Er hat den Sturm gestillt auf dem See Genezareth. So kann er die Stürme unseres Lebens stillen. Er hat den Lazarus aus dem Grab gerufen. So kann er uns aus dem geistlichen Grab rufen, in dem wir tot sind in Sünden und Übertretungen. Und dann ging er eines Tages in den Garten Gethsemane, wo er bis aufs Blut der Sünde widerstand. Und dann, am nächsten Tag, wurden Nägel durch seine Hände geschlagen. Weißt du warum? Weil meine Hände und deine Hände diese Dinge getan haben. Und dann wurden Nägel durch seine Füße geschlagen. Weißt du warum? Weil meine Wege und deine Wege so waren, wie sie waren. Und dann wurde eine Dornenkrone auf sein Schädeldach gedrückt und gepresst. Weil durch meine Gedanken und durch deine diese fürchterlichen Dinge und Bilder gegangen sind. Und er wurde auf den Mund geschlagen, weil über meine Lippen und deine Lippen diese Worte gekommen sind. Du weißt schon, wovon ich spreche. Das hat er getan, Und dann sieht das dieser rechte Mörder und sagt, dieser hat doch nichts Unrechtes getan. Der ist doch unschuldig. Der stirbt doch nicht für sich. Der stirbt doch für mich. Der stirbt doch stellvertretend. Der stirbt doch für die Welt. Das erkennt er. Und dann kommt der wunderbarste Satz über seine Lippen, den ein Mensch im Laufe seines Lebens sagen kann. Jesus, gedenke an mich, wenn du in dein Reich kommst. Jesus, gedenke an mich, wenn du in dein Reich kommst. Ich musste denken, dann hätte es sich gelohnt in diesen Tagen. Dann hätte es sich gelohnt, wenn irgendwo stumme Lippen aufgehen und ein Mensch diese Worte sagt. Jesus, gedenke an mich jetzt, wo du in deinem Reich bist, im Himmel. Er konnte nichts mehr tun. Seine Hände waren angenagelt. Er konnte buchstäblich keinen Finger mehr krumm machen. Aber er konnte mit den Händen seines Herzens, mit diesen unsichtbaren Händen, zugreifen und sagen, es quillt für mich das teure Blut, ich glaub und fasse es. Es macht auch meinen Schaden gut, denn Christus stirbt für mich. Und vielleicht ist es auch wichtig zu sehen, was er da eigentlich sagt. Er ruft den Namen Jesus an. Er sagt, Jesus, gedenke an mich. Und die Bibel sagt, wer den Namen des Herrn anrufen wird, der wird errettet werden. Wenn irgendwo auf dieser Erde ein Mensch den Namen Jesus anruft und sagt, Herr Jesus Christus, rette mich vor meinen Sünden, rette mich vor meinem verlorenen Leben, nimm mich an als dein Eigentum, ich möchte in den Himmel kommen, dann wird er erhört. Das hat Gott versprochen. Er sagt, gedenke an mich, wenn du in dein Reich kommst. Er redet ihn also an als einen König, der ein Reich hat. Es steht hier wörtlich, wenn du in dein Königreich kommst. Reich, Königreich. Wenn du in dein Königreich kommst. Das heißt, er glaubt also, dass Jesus Christus neben ihm sterben wird und dass er auferstehen wird und in sein Reich gehen. Dass ein König neben ihm stirbt. Das glaubt er. Nun sagst du, ja, der hatte ja nun auch wirklich nichts mehr zu verlieren. 5 Minuten vor seinem Tod, das konnte er ja nur auch noch ausprobieren, ja? Der hatte nichts mehr zu verlieren. Du irrst dich. Der hatte sehr wohl etwas zu verlieren. Könnt ihr euch vorstellen, wie die unter dem Kreuz standen und gespottet haben? Die haben gesagt, jetzt guckt euch den an. Jetzt wird der auch noch fromm. Jetzt fängt er auch noch an zu betteln. Ja, jetzt fängt er noch an hier und will fromm werden, das Muttersöhnchen. So haben die den verspottet. Der hatte noch seine Ehre zu verlieren, seine letzte Ehre. Niemand wird gerne verspottet, aber das war ihm gleichgültig. Er hatte erkannt, wer Jesus ist. Er redet ihn an, Jesus, gedenke an mich, wenn du in dein Reich kommst. Darf ich dich an der Stelle mal ganz persönlich fragen, ich kenne ja die allermeisten hier nicht, ja, hast du in deinem Leben schon einmal so gebetet? Jesus, denke an mich jetzt, wo du in deinem Reich bist, im Himmel. Denke an mich, rette mich, hol mich auch dorthin. Ich möchte nicht verloren gehen. Schenk mir Vergebung meiner Sünden. Schenk mir deine Gnade. Nimm mich an. Ich möchte dein Eigentum werden. So betete dieser Mann und er erfuhr das Versprechen. Heute wirst du mit mir im Paradies sein. Heute. Du auch, wenn du willst. Noch etwas sehen wir am Ende hier in dieser Begebenheit. Wir sehen viertens einen, der die Vergebung praktizierte. Jesus Christus hat nicht nur von Vergebung geredet, er hat sie auch praktiziert. In Vers 34 haben wir gelesen, wie er bat für seine Mörder, Vater, vergib ihnen, denn sie wissen nicht, was sie tun. Ich bin jahrelang an einer Garage vorbeigefahren, in Weingarten bei Karlsruhe, jahrelang. Da hat einer mit großer roter Farbe auf die Garagenwand gesprüht. Vater, vergib ihnen nicht, denn sie wissen, was sie tun. Das ist mir durchs Herz gegangen, ja, als ich das gelesen habe, immer und immer wieder. Ich wünschte, ich hätte herausfinden können, wer das dahin geschrieben hat. Jesus hat zum Glück anders gebetet. Vater, vergib ihnen. Denn sie wissen nicht, was sie tun. Sie wussten nicht, dass sie den Herrn der Herrlichkeit dorthin nageln, den Schöpfer, den Herrn dieser ganzen Welt. Das wussten sie nicht. Sie dachten, er ist ein jüdischer Sektierer und haben ihn dahin genagelt auf den Befehl ihrer Vorgesetzten. Die hätten es wissen können, die wussten es, wer es war, aber nicht diese Soldaten, die das gemacht haben. Vater, vergib ihnen, denn sie wissen nicht, was sie tun. Jesus bat für seine Mörder um Vergebung. Wie ist das bei dir? Hast du schon Vergebung praktiziert? Hast du die Vergebung, die du von Gott erbittest oder erbeten hast, weitergegeben an andere? Ich weiß, wir Menschen, wir werden aneinander schuldig. In der Ehe, in der Familie, im Miteinander, auch im gemeindlichen Miteinander, wir werden ganz schnell aneinander schuldig. Und wir brauchen auch Vergebung untereinander. Manchmal werden Ehepartner sogar untreu. Hast du gehört von Jan Rubens? Im Jahre 1571 wurde Jan Rubens in Antwerpen, Belgien, wegen Ehebruchs zum Tode verurteilt. Seine betrogene Ehefrau, Marie Rubens, schrieb ihn ins Gefängnis folgenden Brief. Mein sehr geliebter Mann, ich vergebe euch, jetzt und immer. Ihr seid in so großen Ängsten, aus denen ich euch gerne mit meinem Blut erretten würde. Könnte da überhaupt Hass sein, dass ich eine kleine Sünde gegen mich nicht vergeben könnte, verglichen mit so großen Sünden, wofür ich alle Tage Vergebung bei meinem himmlischen Vater erflehe? Merkt ihr, sie sieht den Ehebruch ihres Mannes als eine kleine Sünde an im Vergleich mit ihren Sünden, die sie jeden Tag tut gegenüber Gott. Und schreibt nicht mehr, ich unwürdiger Mann, es ist euch doch vergeben, eure treue Ehefrau Marie Rubens. Kraft ihrer Fürbitte kam Jan Rubens nach 2 Jahren Haft frei. Das Ehepaar zog von Antwerpen nach Siegen in Deutschland, wo einige Zeit später ihr Sohn Peter Paul Rubens geboren wurde, der später weltberühmte Maler. Ihr Lieben, es hätte diesen Mann nie gegeben, wenn Marie Rubens nicht vergeben hätte ihrem Ehemann. Hast du vielleicht Unrecht erlitten? Man muss manchmal Unrecht erleiden in dieser Welt. Diese Welt ist im Argen. Da kann man viel Unrecht erleiden. Am Arbeitsplatz und in der Gesellschaft, in der Familie. Man wird benachteiligt und erbt weniger als der andere. Und was man alles erleben kann. Diese Welt ist voll mit Unrecht. Hast du gehört von Corrie ten Boom? Ihr Vater, ihre Familie hatte Juden versteckt in Holland vor den Nazis. Und jemand hat sie verpfiffen. Jemand hat sie denunziert und sie wurden ins KZ abtransportiert. Der Vater ten Boom starb im KZ. Die Schwester von Corrie ten Boom starb. Sie war abgemagert bis auf die Knochen, als die Amerikaner endlich das Skelett, das KZ befreit hatten. War sie wirklich abgemagert und gerade noch kam sie mit dem Leben davon. Und dann wurde ihr von der Lagerkommandatur die Akte ausgehändigt, wo drin stand, wer sie verraten hatte. Und sie sah den Namen. Und dann ging sie hin zu diesem Mann, ein Nachbar wohl. Ging sie hin zu diesem Mann, zerriss diesen Schnellhefter vor seinen Augen und sagte, ich vergebe dir um Jesu Willen. Sicherlich hat man dir auch Unrecht angetan, aber ich weiß nicht, ob du ins KZ gekommen bist, ob du so etwas erlitten hast, was immer es war. Ich frage dich, hast du vergeben deinem Ehepartner, deinen Eltern? Gibt es Eltern, die keine Fehler machen? Das meinst du aber nur, solange du selber nicht Vater oder Mutter bist. Hast du deinen Eltern vergeben? Hast du deinen Kindern vergeben, wenn sie dir Böses angetan haben? Deinem Chef, deinen Vorgesetzten, deinen Kollegen, die dich gemobbt haben? Deinen Nachbarn, der zu nah an die Grenze gebaut hat? Und was weiß ich, was alles gewesen ist? Hast du vergeben? Hast du die Vergebung, die du von Gott in Empfang genommen hast oder erbittest, hast du sie weitergegeben? Du fragst dich, wie finde ich die Kraft zu einer herzlichen Vergebung? Ich kann das nicht. Ich kann dem das nicht vergeben. Ich kann es nicht. Doch, du kannst die Kraft dazu bekommen. Derselbe, der dort gebetet hat, Vater, vergib ihnen, denn sie wissen nicht, was sie tun. Derselbe, der dem Stephanus den Kraft gab, als schon die Steine auf ihn geworfen wurden. Herr, behalte ihn diese Sünde nicht. Derselbe, der Marie Rubens befähigte, ihrem Ehemann, der sie betrogen hatte, zu vergeben. Derselbe, der Corrie ten Boom befähigte, ihrem Denunzianten zu vergeben. Derselbe kann dir die Kraft geben, auch anderen zu vergeben, was immer es gewesen sein mag. Gibt es jemanden, den du nicht mehr grüßt? Gibt es jemanden, mit dem du nicht mehr sprichst? Gibt es jemanden, wo du einen großen Bogen machst? Gibt es jemanden, wo du gesagt hast, der ist für mich gestorben? Mit dem will ich nichts mehr zu tun haben? Behalte diese Haltung nicht, das ist sehr gefährlich. Das ist nicht gut für deine Gesundheit. Du kannst Magengeschwüre und Gallensteine davon kriegen und andere Dinge. Und es ist schon gar nicht gut für deine ewige Gesundheit, für dein ewiges Heil. Aber bitte, mach nicht den zweiten Schritt vor dem ersten. Zuerst brauchst du die Vergebung deiner Lebensschuld und die Herrschaft Jesu Christi in deinem Leben. Zuerst muss er in dein Leben kommen und deine Schuld vergeben, den Schuldbrief deines Lebens zerreißen, den Film deines Lebens überbelichten und löschen. Zuerst bei dir. Und dann gibt er dir die Kraft, zum anderen zu gehen und ihm auch zu vergeben. Weißt du, Gott hat dir noch mehr zu schenken als Vergebung. Vergebung ist der Anfang. Gott hat dir noch mehr zu schenken. Er möchte dir seine Liebe schenken, seinen Frieden, seine Freude. Er möchte dir einen Sinn geben fürs Leben, Geborgenheit, viele Brüder und Schwestern auf der ganzen Erde und. Gott hat so viel, was er gerne geben möchte. Aber du bekommst es nur durch die Vergebung. Das Tor zu all dem, was Gott geben will, ist die Vergebung. Wer die Vergebung sich nicht schenken lässt, der bekommt nichts von all dem anderen. Werfen wir noch einen letzten Blick auf diese drei Kreuze. Wir sehen zwei Wege, zwei Möglichkeiten. Links der geht verloren, weil er keine Vergebung wollte. Er ging nicht an seinen Sünden verloren. Hört es, ihr Lieben, in Reutlingen und Umgebung geht heute niemand mehr an seinen Sünden verloren. Und wenn er 20 Menschen umgebracht hätte, er geht nicht an seinen Sünden verloren. Heute geht man nur dann verloren, wenn man den ablehnt, der unser aller Sünden getragen hat. Dann geht man verloren. Dieser war der Erste, der in die Hölle kam. Ihm sind Millionen gefolgt bis zum heutigen Tag, weil er keine Vergebung wollte. Rechts der, da sehen wir den, der die Vergebung suchte. Und er fand sie auch. Und ihm wurde zugesprochen, heute wirst du mit mir im Paradiese sein. Das war der Erste, der in den Himmel kam. Was ist das für ein Gott, der einen begnadigten Raubmörder als Erstes in den Himmel aufgenommen hat? Derselbe Gott wird ungezählte Selbstgerechte in die fernste Hölle verbannen. Denn Gott ist ein Gott der Gnade. Und man muss zu ihm kommen und sich die Vergebung der Sünden schenken lassen. Er wurde der Erstling der Erlösten. Und in der Mitte haben wir gesehen, Jesus Christus, den Gekreuzigten. An ihm scheidet und entscheidet sich alles, auch in deinem Leben. Wann willst du dich entscheiden? Wie willst du dich entscheiden? Lasst mich auch heute Abend wieder mit einer Geschichte schließen, die sich vor einigen Jahrzehnten in Moskau ereignet hat. Es war in Moskau im Staatstheater. Versammelt waren alle Größen der KPDSU, Chruschtschow und seine Genossen. Es war in der Ära Chruschtschow. Es wurde das Stück gespielt, Christus im Frack. Es war ein Stück, in dem Jesus Christus und alles, was Christentum heißt, verunglimpft wurde auf das Furchtbarste. Nonnen und Mönche tollten betrunken und hurend auf der Bühne herum und alles, was heilig war und sein wollte, wurde in den Dreck getreten. Alles. Es war schauerlich. Es war die Hölle. Es war der große Betrug. Aber schauen Sie, dann hatte der Hauptdarsteller Rostovsjew mit Namen, ein von Chruschtschow protegierter Schauspieler mit größter Karriere vor sich, die Hauptrolle zu spielen. Christus im Frack. Er sollte aus dem Matthäusevangelium die Seligpreisungen vorlesen, Matthäus 5. An einer ganz bestimmten Stelle sollte er dann die Bibel wegschmeißen und sollte in den Saal rufen, man reiche mir den Frack. Das heißt, ich will jetzt nicht mehr Gott folgen, ich will nicht mehr arm sein, elend und geschlagen, ich will nicht mehr abhängig sein vom Heiligen Geist, sondern ich will jetzt das Fleisch feiern, mich ausleben, austoben, Gott den Himmel überlassen, selber die Erde übernehmen und dergleichen mehr. Es war Gotteslästerung. Es war ein Stück, was die Kommunisten liebten, mit dem sie den christlichen Glauben vor den Leuten in den Dreck getreten haben. Und das wurde gespielt. Und dieser Rostovsjew, die Hauptrolle spielend, er las die Seligpreisungen. Er las und er hörte nicht mehr auf zu lesen. Und alle, die im Saal waren, merkten, da geht etwas vor, das steht nicht im Text. Das steht nicht in seinem Rollenbuch. Denn er las nicht nur, was er lesen sollte, er las das, was er lesen musste. Gottes Wort hatte ihn plötzlich gepackt. Gottes Wort hatte ihn plötzlich ergriffen. Vielleicht die Erinnerung an seine Kindheitstage, an die Gebete seiner Mutter, ich weiß es nicht. Aber ich glaube, dass der Heilige Geist sehr mächtig war, als er diesen Mann zu einem Zeugen machte vor den oberen 10.000 des sowjetrussischen Reiches. Er stand da auf der Bühne und las die Seligpreisungen bis zum Ende. Und dann sagte er noch einen Satz. Jesus, gedenke an mich, wenn du in dein Reich kommst. Und ich glaube, er erfuhr die Verheißung, genauso wie jener Schächer am Kreuz, wie wir ihn nennen, dieser rechte Mörder. Heute wirst du mit mir im Paradiese sein. Heute. Du auch, wenn du willst. Davon bin ich überzeugt. Rostovsjew, wir wissen nicht, wo er geblieben ist. Er ist nie mehr aufgetaucht, er hat kein Theaterbrett mehr betreten, er wurde nicht mehr gefördert, er war erledigt von heute auf morgen, wahrscheinlich in einem KZ in Sibirien, verschwunden, auf Nimmerwiedersehen. Aber sein Zeugnis steht und es hat mich gestärkt. Und heute Abend hast du es gehört. Jesus, gedenke an mich, wenn du in dein Reich kommst. Wir müssten heute korrekt sagen, jetzt, wo du in deinem Reich bist. Und so möchte ich diese Abende abschließen mit dem Gedanken und auch mit der Ermutigung, dass wir es genauso machen wie dieser Mann, von dem wir gehört haben heute Abend, von diesem Mörder am Kreuz, genauso wie dieser Rostovsjew auf der Bühne in Moskau, dass wir den Namen Jesu Christi anrufen. Ich schlage Ihnen vor, nachher, wenn Sie sich gestärkt haben hier, wenn Sie etwas getrunken und geknabbert haben, wir können gerne noch miteinander reden, gehen Sie mal nach Hause heute Abend, lassen Sie mal alles aus. Handy aus, Computer aus, Radio aus, Fernseher aus, alles aus. Gehen Sie mal in Ihr Zimmer und gehen Sie auf die Knie und beten Sie zu Gott und sagen Sie, Herr, ich habe verstanden, wer du bist, dass du der heilige Gott bist und dass ich Vergebung meiner Sünden brauche. Und ich habe verstanden, Jesus Christus alleine, er hat Vergebung der Sünden erwirkt und er kann sie mir schenken. Und ich bitte, komm jetzt in mein Leben. Jesus, gedenke an mich, jetzt wo du in deinem Reich bist. So bekehrt man sich. Im Gebet. Man kann sich zu Hause bekehren. Man kann sich im Wald bekehren, wenn dort Ruhe ist. Man kann sich in einem Auto bekehren, und wenn es unter Wasser wäre. Ich habe einen Mann kennengelernt aus Göppingen oder Geislingen an der Steige, der mit seinem Fahrzeug in Graben gerast war, mit dem Dach nach unten, Räder nach oben, das Wasser stieg, die Türen waren verklemmt, so ein großer Kerl, er kam nicht raus. Dann hat er gebetet, Herr, wenn du mich hier rausbringst, dann will ich dir gehören. Dann hat er sich mit letzter Kraft gegen die Tür geworfen und kam raus gegen das reinströmende Wasser. Mitten im Januar, eiskaltes Wasser, er hat nicht mal einen Schnupfen davon getragen. Aber er hat sein Versprechen wahrgemacht, er gehört heute dem Herrn, von dem Vorunternehmer Zeiser. Der Sohn, der jetzt das Geschäft übernommen hat, der Martin Zeiser. Ja, so kann man sich bekehren, aber man muss nicht warten, bis einem das Wasser bis zum Hals steht oder bis man sich in den Bergen irgendwo verirrt hat und schon die Eiszapfen an einem hängen. Man muss nicht warten bis in die letzten Extremsituationen. Man kann sich am leichtesten bekehren, während oder nach einer solchen Veranstaltung wie heute Abend. Dann kann man sich am leichtesten bekehren. Wenn Gott zu einem gesprochen hat, wenn Gott geredet hat, wenn man nicht nur die menschliche Stimme gehört hat, sondern die Stimme des guten Hirten, der gerufen hat, dann kann man sich bekehren. Glaub ja nicht, dass du dich bekehren kannst, wann du willst, dass du sagen kannst, jetzt nicht, in 10 Jahren, in 20, in 30, das Spielchen macht Gott nicht mit. Aber wenn er dich erreicht hat, wenn du erkannt hast, wie es um dich steht, was er für dich getan hat, welches Angebot da ist, dann bekehre dich. Und wenn du Hilfe brauchst, dann komm auf mich zu, dann geh auf jemand anderen zu, der dein Vertrauen braucht, dein Vertrauen hat und sprich mit ihm. Und wenn du heute Abend keine Zeit hast, dann nimm die nächste Gelegenheit wahr. Wenn du dich nur bekehrst, wenn du nur wirklich zu dieser Gewissheit kommst, heute werde ich noch mit ihm im Paradies sein. Ja, von jetzt ab weiß ich das, wenn ich sterben würde, ich würde heimgehen ins Vaterhaus und nicht in ein Nachtgrauen ohne Morgenrot. Ich möchte es einfach am Ende dieser Abende noch einmal so sehr eindringlich, nicht aufdringlich sagen und werben und Mut machen. diese Abende nicht vorübergehen zu lassen, sondern Frieden mit Gott zu suchen, die Vergebung wirklich zu suchen und nicht eher zu gehen, bis man wirklich sagen kann, so wahr die Sonne am Himmel pranget, so wahr hab ich Sünder Vergebung erlanget. Das wäre was, wenn wir das in Wahrheit sagen könnten. Wollen wir aufstehen zum Gebet. Herr unser Gott, wir wollen nicht nur beten, wir wollen dich wirklich anbeten. Wir wollen dich anbeten mit unserem ganzen Herzen, dass du solch ein Gott bist, der Sünden vergibt, der sie in die Tiefen des Meeres wirft, der Sünde auslöscht, der Sünde so behandelt, als wäre sie nicht geschehen. Wenn Jesus Christus die Vergebung geschenkt hat, wenn er uns gewaschen hat mit seinem Blut, dann sind wir rein und heilig in deinen Augen. O Herr, ich danke dir für dein herrliches Evangelium. Ich danke dir, dass du es uns

soeben die Botschaft Vergebung, das zentrale Problem von Wilfried Plock. Schön, dass Sie dabei waren. Falls Sie noch Fragen zum Thema haben oder Zweifel über Ihre Errettung, wir würden Ihnen gerne behilflich sein. Auf unserer Seite unter dem Link Wie man in den Himmel kommt, können Sie die frohe Botschaft lesen. Sie können auch mit uns in Kontakt treten über unseren Chat oder über unsere E-Mail german@bbnmedia.org.

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1: Sie hören nun die gute Nachricht aus Gottes Wort. Unser Wochenvers steht in Römer 1, Vers 16. Denn ich schäme mich des Evangeliums von Christo nicht. Denn es ist eine Kraft Gottes, die da selig macht alle, die daran glauben, die Juden vornehmlich und auch die Griechen. Das war unser Merkvers aus Römer 1, Vers 16.

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1: Die Bibel ist ein ganz universelles Buch. Nicht nur, dass uns dort geschildert wird, wie wir leben sollen auf dieser Erde, wie wir umgehen mit Kindern, mit einer Ehe, am Arbeitsplatz und alle diese Dinge, über prophetische Dinge des Weltgeschehens. Die Bibel berichtet uns auch über zahlreiche wissenschaftliche Fragestellungen. Das ist eigentlich für viele Leute der Angelpunkt überhaupt. Kann man der Bibel überhaupt glauben, heute, zu Beginn des 21. Jahrhunderts, wo wir so viele Fachkenntnisse haben, wo man doch ganz locker so sagt, das, was die Bibel sagt, in einem Buch von ein paar tausend Jahren Alter, das kann doch absolut nicht mehr stimmen bei unseren heutigen Erkenntnissen. Wir müssen das prüfen. Wir wollen das einmal dieser Frage nachgehen. Wie ist das eigentlich? Die Bibel muss etwas Unvorstellbares fertigbringen. Das müssen wir uns mal vor Augen führen. In unserer Zeit, wo wir ein sehr starkes Wachstum in all den Wissenschaften vorfinden, erfinden wir ständig neue Fachwörter. Das Vokabular nimmt ständig zu. In meinem Fachgebiet der Informatik haben wir einen unvorstellbaren Zuwachs an Fachwörtern. Vor einiger Zeit kaufte ich mir ein Wörterbuch, Deutsch-Englisch, Englisch-Deutsch, Deutsch im Bereich der Informatik. Und ich habe mal nachgemessen, dieses Buch war genau 2 Zentimeter dick. Naja, dachte ich, muss das wieder aktualisieren. Dann habe ich mir vom selben Verlag, vom selben Autor, die nächste Auflage gekauft. Dann merkte ich, das war viel dicker. Ich nahm wieder ein Zentimetermaß und stellte fest, 4 Zentimeter. Verdoppelt. Da haben wir einen Eindruck davon, wie schnell Wissenschaft wächst. Wie schnell das zunimmt und wie schnell wir neue Vokabeln erfinden müssen, um die einzelnen Dinge zu beschreiben. Die Bibel muss nun etwas ganz Unglaubliches leisten. Sie muss mit der Alltagssprache der damaligen Zeit das beschreiben, was wir zum Teil jetzt erst wissenschaftlich herausgefunden haben oder vielleicht noch gar nicht gefunden haben, wo wir noch die großen Probleme sehen. Das ist ein Kunststück. Das heißt, wir können umgekehrt, wenn wir die Bibel lesen, an solchen Stellen, wo wissenschaftliche Passagen vorkommen, die können wir ohne weiteres übersetzen mit unseren heutigen Fachbegriffen und die dort reinschreiben. Das ist korrekt. Wir müssen das sehr sorgfältig tun, aber das geht. Und das wollen wir auch einmal ein Stück weit probieren, wie man sowas tun kann. Ich möchte mich jetzt mit einem besonderen Fachgebiet beschäftigen, das in besonderer Weise heute immer wieder beschrieben wird in allen möglichen populärwissenschaftlichen Zeitschriften. Ich habe mal so verschiedene Zeitschriften durchgesehen und festgestellt, dass in den meisten Zeitschriften, die einen wissenschaftlichen Anstrich haben, immer Artikel über Astronomie vorkommen. Das ist faszinierend, natürlich. Immer wieder gibt es neue Erkenntnisse und da gibt es immer wieder Überraschungen. Und so ist das für viele Leute interessant, darüber etwas Neues zu erfahren. Und eine der wichtigsten Fragestellungen, die wir heute noch haben, die uns auf der Seele brennt in der Astronomie, ist die Frage, wie ist eigentlich dieses Universum strukturiert? Ist das endlich? Ist das unendlich? Ist das offen? Ist das geschlossen? Welche Geometrie steckt eigentlich hinter diesem Weltall? Diese Frage wird immer wieder neu gestellt und immer wieder neu bewegt. Und dann werden Modelle gemacht, dann kommen neue Messwerte und dann wird das schon wieder verworfen, weil man sagt, das können wir so nicht aufrechterhalten, dieses Modell. Und so ist man ständig da in Bewegung. Und so möchte ich einmal so den Stand auf diesem Gebiet anhand einiger Zitate aus dem Bereich der Astronomie uns erstmal nennen. Und dann wollen wir sehen, was die Bibel dazu sagt. Die beiden Astronomen Barrow und Silk sagen, werden die wichtigsten kosmologischen Fragen bis zum Jahr 2000 beantwortet sein. Und dann geben Sie selbst die Antwort: Bei der Frage, ob der Kosmos offen oder geschlossen ist, darf man recht skeptisch sein. In der Vergangenheit jedenfalls hat praktisch jede Verbesserung der Instrumente die Lösung dieser Frage nur behindert. Je weiter wir hinausschauen konnten in das Universum, je genauer die Messwerte waren, umso unsicherer sind wir geworden, hier eine Antwort zu geben. Wir wissen es immer noch nicht, obwohl so viele darüber nachgedacht haben. Vor 50 Jahren war ein bemerkenswerter Kongress für Kosmologie, wo man sich auch mit dieser Frage beschäftigt hatte. Und dort trat auch der bekannte belgische Kosmologe auf, Georges Lemaître. Und am Ende des Kongresses wurde die Frage gestellt: Stellen wir uns doch einmal vor, wir hätten ein Orakel und könnten dieses Orakel befragen. Welche Frage würden wir stellen? Lemaître sagte damals: Ich würde das Orakel bitten, nicht zu antworten, damit die folgende Generation nicht des Vergnügens beraubt würde, nach der Lösung zu suchen. Er hat recht behalten, wir suchen weiter. Das Suchen hat kein Ende. Ein Astrophysiker unserer Tage sagte Folgendes zu dieser Fragestellung: In der Kosmologie liegen mehr philosophische Annahmen zugrunde als allen Zweigen der Naturwissenschaft. Wenn wir gezwungen sind, die Grenzen dessen zurückzunehmen, was Wissenschaft genannt werden kann, und nicht hoffen können, fundamentale Fragen der Kosmologie zu beantworten, dann müssen wir zugeben, dass das Universum von Grund auf unverstehbar ist. Das ist die heutige Aussage zu dem Stand der Struktur des Universums. Schauen wir jetzt in die Bibel hinein. Ich habe festgestellt, nach langem Studium der Bibel, dass die Bibel über alle grundlegenden Fragen eine Antwort gibt. Nicht, welche Krawatte ich heute Abend umbinden soll, das war nicht die entscheidende Frage der Bibel. Aber viele grundlegende Dinge in der Biologie, in der Medizin, in der Astronomie, die finden wir auch in der Bibel. Und so auch zu dieser Fragestellung, wie wohl die Struktur des Universums beschaffen ist. Da gibt es eine Aussage in Jeremia 31, Vers 37. Und das wird ausgedrückt natürlich in der Sprache, in der Alltagssprache der damaligen Zeit. Und da sehen wir einmal, wie das dort formuliert ist. Da heißt es: Wenn man den Himmel oben kann messen und den Grund der Erde erforschen, so will ich auch verwerfen den ganzen Samen Israels um alles, was sie tun. Ich will diesen Vers einmal übersetzen mit modernem Fachvokabular. Das dürfen wir ja tun. Und dann müssten wir diesen Vers so formulieren: Wenn die Astronomen die Struktur und die Weiten des Universums ergründen und das Erdinnere erforschen könnten, dann will ich auch das Volk Israel verwerfen. Das ist eine ganz merkwürdige Aussage, die hier steht. Da wird nämlich die Struktur des Universums in Zusammenhang gebracht mit der Treue Gottes zu Israel. Das sind zwei Dinge, wo wir sagen würden, die haben absolut nichts miteinander zu tun. Korrelationsfaktor gleich Null. Nichts miteinander zu tun. Aber Gott bindet sie zusammen zu einer Aussage. Warum? Das tut Gott immer wieder in der Bibel, weil er zwei Aussagen aneinander bindet und er uns zeigt, wenn wir der einen Aussage mehr Vertrauen schenken, weil wir das glauben, dann sollen wir das genau in gleicher Weise auch tun mit der anderen Aussage, die genauso von ihm kommt und die er genauso abgesegnet hat, das genauso wahr ist. Und so auch hier. Über die Treue Gottes zu Israel haben wir vorhin gehört, dass er das einhält, was er gesagt hat. Und diese Aussage hat Gott hier gebunden beim Propheten Jeremia an die Aussage, dass die Astronomen niemals die Struktur dieses Universums ergründen können. Das sollte man eigentlich allen Ministerien schicken, diesen Text. Wenn sie Gelder bewilligen zur Erforschung der Struktur des Universums, kann man sagen, das ist so wie bei der Quadratur des Kreises, ein unlösbares Problem. Weil Gott gesagt hat, das wird niemand ergründen können. Genauso das Innere der Erde nicht. Das wissen wir heute genau. Da kann man nicht mit einem U-Boot einmal eintauchen, das wird schon nach kurzer Zeit wegschmelzen. So heißt es das da. Niemand wird also das Erdinnere erforschen können. Und genau das sagt hier Gott in seinem Wort. Als noch niemand die Erdkruste angebohrt hatte, da hat Gott das schon im Einzelnen gesagt. Schauen wir uns eine andere astronomische Aussage an, die sehr kurz, sehr knapp ist, aber unvorstellbar inhaltsreich geladen ist. So ist das oft mit der Bibel. Bei der Morgenandacht lesen wir da mal so einen Vers und gehen da ganz schnell und locker drüber weg und bemerken gar nicht, welch ein Tiefgang an Informationen darin enthalten ist. So lesen wir in Hiob 26, Vers 7, Gott spannt den Norden aus über dem Leeren und hängt die Erde über das Nichts. Auch diesen Vers wollen wir wieder übersetzen mit modernem Vokabular, sodass wir das auch in anderer Weise verstehen, dann könnte man das so übersetzen. Der Weltenraum ist dunkel, er ist leer und die Erde schwebt ohne Aufhängung frei darin. Ich finde, ein sehr gewagtes Wort. Zu behaupten, dass das Weltall leer ist, ist schon ein starkes Stück, oder? Ich finde das schon gewaltig. Außerdem soll der Weltenraum dunkel sein. Wozu fahren wir denn dann nach Süden irgendwo, legen uns in die Sonne und kommen mit einem dicken Sonnenbrand nach Hause? Kann nicht dunkel sein, sagen wir so schnell. Außerdem soll die Erde noch frei irgendwo herumschweben. Schauen wir uns das mal an. In der Tat, das sieht so aus. Unsere Milchstraße besteht aus 200 Milliarden einzelner Sterne. Unvorstellbar viele sind das. 200 Milliarden Sterne. Nur unsere eigene Galaxie. Das ist umgerechnet, wenn wir das in Materie umrechnen, sind das 2,8 mal 10 hoch 39 Tonnen. Oder 2800 Billionen, Billionen, Billionen Tonnen an Materie, nur installiert in unserer Milchstraße. Außerdem gibt es Milliarden anderer Galaxien in unserem Universum. Und da behauptet die Bibel so ganz kühn, das ist alles leer. Das Universum ist leer. Als Kritiker der Bibel würde man natürlich sofort einhaken und sagen, na, da haben wir es doch. Ist doch klar, dass die Bibel irgendwas erzählt und überhaupt nicht den Durchblick hat. Aber wir müssen genauer rechnen. Schauen wir uns das mal genauer an. In der Wissenschaft muss man schon sehr präzise arbeiten. Wenn wir uns einmal vorstellen, wie sind denn die Sterne verteilt in unserer Milchstraße? Diese 200 Milliarden Sterne. Stellen wir uns einmal vor, diese große Halle, wo wir uns heute hier versammelt haben, die wäre vom Boden, vom Fußboden bis zur Decke, voll mit Reis gefüllt. Komplett voll. Wir haben vorhin Leute von der Küche gehabt. Kann man sich ja mal ausrechnen, wie lange hättet ihr Reis gekocht da? Gute Frage. Stellen wir uns einmal vor, dann hätten wir etwa 200 Milliarden Reiskörner, wenn wir diese Halle voller Reiskörner hätten. Und jetzt nehmen wir von dieser Halle, nehmen wir eine Handvoll Reis. Was machen wir damit? Wir streuen diese Handvoll Reis aus auf die Fläche von Europa, nicht auf die Landkarte, auf die echte Fläche von Europa. Wo fliegen die Reiskörner hin? Naja, eins ganz bestimmt in Brake hier. Das nächste in Moskau, dann eins oben in der Tundra, dann noch ganz oben bei Narvik eins und vielleicht noch auf Sizilien eins und noch, dann sagen wir, Frankreich soll auch noch ein Korn abkriegen. Und so wären die einzelnen Reiskörner auf der Fläche von Europa verteilt. Und wenn man jetzt sagen würde, ihr lieben Leute, jetzt sammelt mal diese Reiskörner ein. Diese eine Handvoll, nicht mehr. Wo sind die Körner? Niemand würde sie finden. Die wären irgendwo verschwunden auf dieser riesigen Fläche von Europa. Und so müssen wir uns das vorstellen. In einer solchen Verteilung befinden sich die Sterne unserer Milchstraße im Universum. Weit, weit entfernt. Unvorstellbar weit sind die Einzelnen entfernt. Wenn man das einmal umrechnet in Zahlen, dann kommt dabei heraus, dass in einem einzigen Kubikzentimeter 4 Wasserstoffatome wären. Das kann man sich überhaupt nicht mehr vorstellen. 4 Wasserstoffatome. So weit ist das verteilt, so verdünnt. Dazu mal eine Gegenzahl, dass wir das einigermaßen uns vorstellen können. Mit jedem Kubikzentimeter Luft, den wir einatmen, befördern wir 27 mal 10 hoch 18 Teilchen in unsere Lunge rein. Nur mit einem Kubikzentimeter. Eine wahnsinnig hohe Zahl im Vergleich. Aber nur 4 Atome pro Kubikzentimeter in unserer Galaxie hier verteilt. Jetzt haben wir uns die Galaxie angesehen. Jetzt müssen wir noch mal betrachten, wenn wir das gesamte Weltall betrachten, und davon redet die Bibel, dann gibt es diese weiten Räume, wo es gar nichts gibt. Dann gibt es den Andromeda-Nebel, 2,3 Millionen Lichtjahre entfernt, also dann erst wieder eine Galaxie. Dazwischen ist gar nichts. Und das müssen wir auch im Mittel ausrechnen. Dann kommen wir auf eine Dichte im Universum von 10 hoch minus 31 bis 10 hoch minus 34 Gramm pro Kubikzentimeter. Das ist wirklich absolut nichts. Das größte Vakuum, das wir physikalisch auf dieser Erde erzeugen können, ist Millionen und Abermillionen mal dichter als die Materieverteilung im gesamten Universum. Was also das, was wir unterm Strich sagen können, das Weltall ist wirklich leer. Das ist im Mittel betrachtet. Die Bibel hat recht. Stimmt. Wir müssen es nur nachprüfen. Wir müssen es nur genau nehmen, was dort steht. Aber jetzt kommt schon die nächste Aussage: Der Weltenraum ist dunkel. Ja, das kann doch gar nicht stimmen. Damit müssen wir bedenken, unsere Situation auf der Erde ist eine außergewöhnlich spezielle, die es so in dieser Form höchstwahrscheinlich im ganzen Universum nicht noch einmal gibt. Wir haben nämlich eine Erde mit einer Atmosphäre darum, und diese Atmosphäre sorgt dafür, dass das eintretende Sonnenlicht dafür sorgt, dass wir einen hell erleuchteten Tag haben. Gehen wir zum allernächsten Planeten, der der Sonne steht, der Merkur. Was würden wir, wenn wir uns auf der Oberfläche des Merkur befinden würden, sehen? Wir sehen eine völlig schwarze Welt und dort die Scheibe der Sonne, der einzige Lichtpunkt. Es wäre alles schwarz, weil der Merkur keine Atmosphäre hat, der das Licht verteilt. Und so haben es auch die Astronauten gesehen, die auf dem Mond gewesen sind, die schönen Fotos gemacht haben beim Rückflug vom Mond und haben die Erde gesehen, nun wie? Als eine blaue Perle auf einem absolut schwarzen Untergrund. Das heißt, das Universum ist schwarz vor Finsternis. Und das hier in unserem Sonnensystem. Nun stellen wir uns einmal vor, wir würden uns befinden zwischen unserer Milchstraße und dem Andromeda-Nebel. Dazwischen eine Distanz von 2,3 Millionen Lichtjahren. Das können wir uns gar nicht mehr vorstellen, diese riesigen Distanzen. Stellen wir uns vor, da wären wir mit unserer Erde. Was würden wir sehen? Gar nichts. Wir sehen, und das nur derjenige, wer gute Augen hat oder eine scharfe Brille hat, der würde in der einen Ecke ein ganz kleines Lichtpünktchen entdecken, und das wäre unsere Milchstraße, zu der alle die Sterne gehören, in die wir abends am Himmel sehen. Und auf der anderen Seite würden wir noch ein Lichtpünktchen sehen, und das wäre der Andromeda-Nebel. Und alles andere, was wir sehen würden an dieser Position, wäre absolute stockfinstere Nacht. Die Bibel hat recht. Das Universum ist dunkel. Und darum lesen wir in Jesaja 50, Vers 3 auch: Ich kleide den Himmel mit Dunkel. Ich habe mir angewöhnt, die Aussagen der Bibel sehr, sehr genau zu nehmen. Und wenn wir es auf Anhieb nicht verstanden haben, dann schnell mal einen Taschenrechner zur Hand genommen, mal gerechnet, wie es aussieht, damit wir sehen, wie die Sache wirklich läuft. Die dritte Aussage, steht alles in diesem einen Vers drin, dass die Erde frei schwebt. Die Leute haben früher im Altertum viele Modelle gemacht zu dieser Welt. Und eines dieser Modelle ist so, dass man sich vorstellt, dass eine riesige Wasserfläche, und dann ist es eine Scheibe, und diese Scheibe, die schwimmt auf der Fläche des Wassers. So hat man sich vorgestellt, ist die Erde. Zig Modelle hat man gemacht, die sind alle falsch. Die Erde ist nirgendwo aufgehängt, sie liegt nirgendwo drunter, sondern sie schwebt frei im All herum. Durch Gravitationskräfte wird sie gehalten, und das drückt die Bibel in so einem kleinen Sätzchen aus: Die Erde schwebt ohne Aufhängung frei darin. Das macht die Bibel in diesem kurzen, knappen Sätzchen, ist das Weltbild der Erde beschrieben. Das ist das Markenzeichen der Bibel, dass sie uns solche Dinge so nennt.
0: Dankeschön, Professor Dr. Werner Gitt. 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

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Gott sei uns gnädig und segne uns. Er lasse uns sein Antlitz leuchten, dass man auf Erden erkenne seinen Weg, unter allen Heiden sein Heil. 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

0: Willkommen zu dem Programm Ein leidenschaftlicher Rufer zu Jesus Christus. Und dieses Programm ist mit Pastor Wilhelm Busch. Pastor Wilhelm Busch ist ein wahrer Rufer zu Jesus Christus. Es war sein Leben. Es war das, was er geglaubt hat und gelebt hat. Hören Sie heute seine Botschaft. Kann denn Liebe Sünde sein? Hören Sie heute den zweiten und letzten Teil.
1: Und da schreit neben mir eine Frau, aber da fahre ich nicht mit, da habe ich Angst. Ich sage, liebe Frau, Sie brauchen ja gar nicht. Bleiben Sie doch draußen. Und mein Österreicher sagt, ja Mensch, so ein Nebelfluch da, man weiß nicht mal, wo man runterkommt wieder. Und in dem Moment, in diesem Augenblick, wo dieser Österreicher mich auch so ein bisschen unsicher macht und die Frau da greift, auf keinen Fall blöde sie sowas, kommt der Pilot an mir vorbei. Seiner blauen Uniform, ich sehe das Gesicht von dem Mann so richtig mit tödlichem Ernst, so ganz konzentriert. Man sah ihm an, er weiß um die Verantwortung und für ihn ist das keine Spielerei. Und da sage ich meinem österreichischen Freund, Mensch, dem können wir uns anvertrauen. Kommen Sie, wir steigen ein. Das ist kein Luftdiffus. Da haben wir geglaubt. Verstehen Sie? Da haben wir geglaubt. Von dem Moment ab, wo wir einstiegen und den letzten Fuß wegnahmen vom festen Boden und die Maschine wurde zugemacht, waren wir dem Mann ausgeliefert. Aber ich hatte Vertrauen. Ich vertraute ihm mein Leben an. Ich lebe heute noch nicht. Ich kam in Frankfurt an und sauerte, als die ganze Nacht, bis ich nach Hause kam. Und das heißt Glauben, sich jemand anvertrauen. Wie kriege ich Leben mit Gott? Glaube an den Herrn Jesus Christus. Ich möchte sagen, steig bei Jesus ein. Verstehen Sie, als ich das Flugzeug stieg, da hatte ich das Gefühl, mein Österreicher, der würde mit einem Bein gerne am Flugplatz geblieben sein und im anderen eingestiegen. Und das ging nicht. Er konnte draußen bleiben oder mit Haut und Haar rein. Und so ist es mit Jesus. Sie können nicht mit einem Bein ohne Jesus leben und mit dem anderen bei ihm einsteigen. Also das geht nicht. Glaube an Herrn Jesus Christus, Leben aus Gott gibt's nur, wenn ich es riskiere. Das muss ich ihm sagen, er lebt. Herr Jesus, nimm mein Leben, Jesus, dir übergebe ich es für und für. Und jetzt frage ich Sie, wem sollte man sich wohl lieber anvertrauen als dem Sohn Gottes, der Tote aufgeweckt hat? Kein Mensch in der Welt hat so viel für mich getan als Jesus. Er ist für mich gestorben. So hat er mich geliebt, also Sie auch, wissen Sie. So hat niemand für mich gesagt, soll ich dem, der da auferstanden ist, mein Leben anvertrauen. Will ich ja tun, was ich tue. Und im Moment, wo ich mein Leben Jesus gebe, bin ich eingestiegen in das Leben aus Gott. Es gibt so einen schönen Vers, den habe ich so gern. Wem anders soll ich mich ergeben, o König, der am Kreuz verdient. Hier opfere ich dir mein Gut und Leben. Mein ganzes Herz ergießet sich. Dir schwöre ich zur Kreuzeswahn als Streiter und als Untertan. Auch wenn Sie so sprechen möchten. So, nachdem ich das gesagt habe, muss ich noch so einen kleinen Anhang machen. Sehen Sie, wenn Sie Ihr Leben Jesus geben, steigen bei ihm ein. Vertrauen ihm Ihr Leben an. Sagen Sie ihm das. Wenn Sie nach Hause gehen, er ist neben Ihnen, er hört Sie. Und komm, ein junger Kerl. Und Jesus kennenlernte. Da habe ich gesagt, Herr Jesus, jetzt gebe ich mein Leben dir. Ich kann dir nicht versprechen, dass ich gut werde. Da musst du mir ein anderes Herz geben. Ich habe einen schlechten Charakter. Aber ich gebe alles, was ich bin, dir. Mach du was aus mir. Das war die Stunde meines Lebens, wo ich mit beiden Beinen bei Jesus einstieg. Nicht und ihm das Steuer gab. Derjenige, der mich erkauft hat mit seinem Blut. Um dass man da weiterkommt, muss man dann drei Dinge tun. Das muss ich eben jetzt erklären. Die drei großen G. Wer Jesus, bei Jesus einsteigt, der braucht die drei großen G wie Gustav. Gebet, Gottes Wort und Gemeinschaft. Verstehen Sie, die können nicht Jesus gehören und dann nichts mehr von ihm hören. Da muss man ein Testament haben und jeden Tag so ein Viertelstündchen ganz ruhig lesen. Jeden Tag fortlaufen. Was Sie nicht verstehen, lassen Sie auf sich beruhen. Aber immer weiter. Und je öfter Sie lesen, desto mehr wird das herrlich. Wenn mir einer kommt und hat Kritik an der Bibel, sage ich, Mann, also, ich kann das nicht verstehen. wenn ich jeden Tag, mir genügt nicht eine Viertelstunde, ich brauche mehr, nicht? Sonst riskiere ich nicht, so eine Rede zu halten. Und wenn ich dann so das Testament lese, dann wird mein Herz auch ganz weit vor Freude, dass ich diesem herrlichen Heiland gehören darf und darf ihn verkündigen und darf ein Leben aus Gott nicht nur haben, sondern weitergeben. Also Gottes Wort. Und wenn Sie jeden Tag so eine Viertelstunde gelesen haben, dann klappen Sie es zu und dann reden Sie mit Jesus. Das nennen wir Gebet. Er hört Sie. Da brauchen Sie keine schönen Reden zu machen. Da genügt es, wenn Sie sagen, Herr Jesus, so eine Hausfrau, heute ist ein schlimmer Tag, mein Mann hat schlechte Laune. Kommt doch vor, nicht wahr? Ja? Mein Mann hat schlechte Laune, die Kinder parieren nicht, ich habe Wäsche, es fehlen mir 10 Mark. Herr Jesus, ich lege den ganzen Schlamassel hin, gib, dass mein Herz doch voll Freude ist, weil ich ein Leben aus Gott habe. Und hilf mir auch durch. So, nicht? Verstehen? Ich kann Jesus sagen, was ich am Herzen habe. Gebet. Und da darf ich auch bitten, Herr Jesus, gib, dass ich dich besser erkenne und dass ich dir immer mehr gehöre. Gottes Wort, Gebet und Gemeinschaft. Also man schließt sich dann mit anderen zusammen, die auch Jesus gehören. Ich habe neulich einen gesagt, der erklärte mir, ich will glauben, aber ich komme nicht weiter. Da sage ich, Sie brauchen Anschluss an andere Christen. Da hat er gesagt, die gefallen mir alle nicht. Da habe ich gesagt, ja, dann ist nichts zu machen, Mensch. Nicht? Wenn du im Himmel mal mit denen zusammen sein willst, musst du es jetzt schon lernen. Der liebe Gott kann nicht Sonderchristen für dich schnitzeln. Verstehen Sie, man muss Gemeinschaft mit anderen haben. Und wenn, also ich kannte als Junge einen Bankdirektor in Frankfurt, war ich ein Junge, war ein alter Herr. Und der hat mir mal erzählt, wie er als sein Abitur gemacht hatte, hat sein Vater zu ihm gesagt, hier hast du also so und so viel Geld und jetzt darfst du eine Reise durch alle Hauptstädte Europas machen. Stell dir vor, ein junger Kerl von 18 Jahren, nicht? Das möchte man auch haben, so, ja. Und der gehörte Jesus, dieser junge Kerl. Also ich kannte nachher den alten Mann. Und hat er mir erzählt, er hätte gewusst, das ist jetzt nicht schwer, dass ich in den Großstädten in Sünde und jede Schande komme. Und darum möchte ich mein Testament im Reisegepäck haben, jeden Tag, ehe ich aus dem Schlafzimmer gehe, mit Jesus gesprochen haben und wo ich hinkomme, Christen suchen. Da sagte ich, habe überall Jesus-Jünger getroffen. In Lissabon, in Madrid, am schwersten sagte war es in Paris. Und da hat er schließlich einen Schuhmacher getroffen, da muss man 3 Stufen runtergehen. Hat er also rumgebracht und da haben sie gesagt, der liest die Bibel. Und da ist der vornehme junge Mann dem Schuster da in die Werkstatt, kennen Sie Jesus? Und da haben die Augen des Schuhmachers geleuchtet, ja. Da hat der junge Mann gesagt, ich komme jeden Morgen beten bei ihm zusammen, ja. So wichtig war ihm Gemeinschaft. So, lieben Freunde, ich komme zum dritten Punkt. Also erstens, Leben aus Gott ist keine Illusion, seit Jesus gekommen ist. Zweitens, wie kriege ich sie? Glaube an Herrn Jesus Christus. Und jetzt, was habe ich jetzt davon? Was habe ich davon? Und lieben Freunde, ich habe so einen langen Anmarschweg gemacht, weil ich mir gesagt habe, wenn ich ihm das alles erzählen wollte, was ich von der Gemeinschaft mit Jesus und vom Leben mit Gott habe, dann sitzen wir Weihnachten noch hier und ich bin immer noch nicht fertig. So viel hat man da. Ich vergesse nicht, wie mein Vater mit 53 Jahren im Sterben lag. Und er war eins seiner letzten Worte, also ein starker Mann, sagt er, du Wilhelm, sag all meinen Freunden und Bekannten, wie glücklich und selig mich Jesus gemacht hat, im Leben und im Sterben. Wissen Sie, wenn einer in Todesnot liegt, da macht man keine Sprüche mehr, nicht? Da vergehen einem die Phrasen. Und wenn einer so letzten Atemzüge ringt, nicht mit Not, und dann da sagt, wie glücklich und selig mich Jesus im Leben und Sterben gemacht hat, das geht einem durch und durch. Wie wird ihr Sterben aussehen? Was habe ich von Jesus und einem Leben aus Gott? Sehen Sie, wie ich noch ein junger Kerl war, junger Pastor, passierte im Ruhrgebiet noch eine schöne Geschichte. Da war eine große Versammlung, wo ein gelehrter Mann 2 Stunden lang nachwies, dass gar kein Gott gibt. Er hat die ganze Gelehrsamkeit am Tisch gelegt, der Saal war voll, wissen Sie, Menschen, darüber war voll mit Tabaksprachen und so, nicht? Und Beifall, hurra, es gibt keinen Gott, wir können tun, was wir wollen. Und wie der Redner nach 2 Stunden fertig war, da hat er gesagt, davor ist der Präsident aufgestanden und hat gesagt, jetzt wäre Diskussion, wer was sagen wollte, soll sich melden. Und da hat keiner Mut gehabt. Jeder hat gedacht, so gelehrter Mann, waren viele, die ihm nicht zustimmten, aber wer hat schon den Mut, da vorne hinzugehen, wenn so 1000 Kerle da sitzen und brüllen, ne? Und da meldet sie im Hintergrund eine alte Oma. So eine richtige ostpreußische Großmutter. Die gibt's im Ruhrgebiet viel. Die trug so schwarze Häubchen, mit so Glitzerperlen drauf. Die Oma meldet sich. Und der Vorsitzende, Oma, Sie wollen was sagen? Ja, sagt die Oma, ich wollte was sagen. Ja, müssen aber nach vorne kommen. Ja, sagt die Oma, jetzt sie keine Angst. Das sind oft tapfere Frauen, nicht? Ist also so etwa ums Jahr 1925 rum passiert, nicht? Und die Oma marschiert also nach vorne aufs

Reich des Mannes stand und sehen, da fing's an, da hat mein Heiland mich getröstet, wie kein Mensch mich trösten kann. Was die Menschen sagten, ging da rein, da raus, aber er hat mich getröstet. Und dann habe ich ihm gesagt, Herr, jetzt musst du für meine Kinder Vater sein. Es war ergreifend, wie die alte Frau erzählte. Ich habe abends oft nicht gewusst, wo ich Geld hernehme, um die Kinder morgen nächsten Tag satt zu machen. Und da habe ich meinem Heiland gesagt, ja, du weißt doch, dass ich so elend dran bin. Hilf. Und dann wendet sich die alte Frau zu dem Redner und sagt, er hat mich nie im Stich gelassen. Nie. Es ging das große Dunkelheit. Er hat mich nie im Stich gelassen. Und er hat mehr getan. Er hat seinen Sohn gesandt, der ist für mich gestorben. Und hat mich mit seinem Blut reingewaschen von allen Sünden. Er sagt, jetzt bin ich eine alte Frau, ich sterbe bald. Und sehen Sie, da hat er mir eine gewisse Hoffnung des ewigen Lebens gegeben. Wenn ich jetzt die Augen schließe, dann wache ich im Himmel auf, weil ich Jesus gehöre. Das alles hat er für mich getan. Und jetzt frage ich Sie, Herr Redner, sagt die alte Oma, jetzt frage ich Sie, was hat Ihr Unglaube für Sie getan? Was mein Herr für mich getan hat, habe ich Ihnen gesagt. Was ich von meinem Glauben habe, habe ich Ihnen gesagt. Der Redner auf und klopft der alten Oma auf die Schulter und sagt, ach, so einer alten Frau wollen wir ihren Glauben ja gar nicht wegnehmen. Für alte Leute ist das ganz gut. Und da hätte man die alte Oma mal sehen sollen. Was mein Herr für mich getan hat, habe ich Ihnen gesagt. Was hat Ihr Unglaube für Sie getan? Große Verlegenheit, nicht? Die Oma war gar nicht gut. Wenn heute von allen Seiten, überall in der Welt, Evangelium angegriffen wird, dann frage ich, was habt ihr eigentlich von eurem Unglauben? Ich habe nicht den Eindruck, dass die Menschheit im Herzen Frieden hat und dass sie glücklich geworden ist. Ha, nein, mein Freund. Was habe ich davon, wenn ich ein Leben mit Gott habe? Ich darf Ihnen sagen, ich hätte mein Leben nicht ertragen, wenn ich nicht durch Jesus Frieden mit Gott hätte. Es gab Stunden, wo mir das Herz brechen wollte. Sehen Sie, es ist hier in der Nachbarschaft in diesen Tagen ein schreckliches Unglück passiert, wo zwei Familien in schreckliche Trauer gestürzt worden sind. Söhne, glaube ich, überfahren worden einfach. Es kann so plötzlich über uns was kommen, nicht? Wo wir plötzlich alle große Worte zu Ende sind. Wo eine Hand ausstrecken ins Dunkel, ist denn keiner da, der mir helfen kann. Und da möchte ich sagen, da zeigt sich, was du an Jesus hast. Sehen Sie, als ich heirate, habe ich meiner Frau gesagt, Frau, wir wollen 6 Söhne haben, wir sollen alle Posaunen blasen. Ich habe so schön gedacht, ein Posaunenchor im Hause. Und dann habe ich 4 nette Töchter, aber 2 Söhne. Und beide hat mir Gott auf schreckliche Weise weggenommen. Erst den einen und dann den anderen. Und wie der zweite mir weggenommen wurde, da habe ich gedacht, es ging mir ein Messer durchs Herz. Ich bin heute noch nicht drüber. Komme ich nicht drüber. Ich habe ein Leben lang Jugendpfarrer mit jungen Burschen zu gehabt und meine eigenen Jungs. Ich weiß noch, wie ich den Tag rumgelaufen bin. Ich hatte das Gefühl, ich habe ein Messer im Herzen stecken. Und dann kamen Leute und sagten Trostworte. Und das ging gar nicht ins Herz. Das ging immer nur so durch. Das verfing gar nicht. Und ich war Jugendpfarrer. Heute Abend muss ich in mein Jugendhaus, da sind 150 junge Burschen, und da soll ich fröhlich Gottes Wort sagen und mein Herz blutet. Und dann bin ich auf meine Knie gefallen, habe mich eingeschlossen und habe gesagt, Herr Jesus, du lebst. Nimm dich doch um den armen Pastor hier an. Und dann schlug ich mein Neues Testament auf und las. Jesus spricht, meinen Frieden gebe ich. Ich weiß, was er sagt, das tut er. Ich sage, Herr Jesus, ich will nicht verstehen, warum du alles getan hast, aber gib mir deinen Frieden. Gib mir deinen Frieden. Mach mein Herz voll mit deinem Frieden. Und hat er getan. Bezeuge ich ihn hier. Sie werden es brauchen vielleicht. Wohin kein Mensch Trost geben kann. Kein Mensch. Und dann Jesus kennen, der mich mit seinem Blut am Kreuz gekauft hat und der auferstanden ist und sagen, Herr, gib mir deinen Frieden. Wie ein Strom ist der Friede, den er gibt. Dann wird es Sterben sein. Da kann Ihnen auch kein Mensch helfen. Sie werden die liebste Hand mal loslassen müssen. Wie wird das sein? Da gehen Sie vor Gott. Wollen Sie da mit euren Tüten so gehen? Ach, wenn man da die Hand des Heilandes fasst. Du hast mich erbaut und alles vergeben. Was ich davon habe, ich will es nochmal eben aufzählen. Freude im Herzen. Frieden im Herzen. Dass ich meine Feinde lieb haben kann. Es gibt Leute, die fallen mir auf die Nerven.

0: Ja, Jesus, gib mir Liebe. Und dann schenkt er mir es. Dass ich meine Feinde lieb haben kann. Trost im Unglück. Dass mir jeden Tag die Sonne hell scheint. Eine gewisse Hoffnung des ewigen Lebens. Den Heiligen Geist. Vergebung der Sünden. Geduld. Ach, ich kann Ihnen sagen, da könnte ich bis Weihnachten erzählen. Nicht schließen. Ich schließe mit einem Vers, den ich so gern habe. Der heißt so. Es ist etwas des Heilands sein. Also Jesus nennen wir Heiland, nicht? So hat ihn Gott genannt. Es ist etwas des Heilands sein. Ich dein, o Jesus, und du mein in Wahrheit sagen können. Ihm seinen würdigen Herrn und Ruhm. Und sich sein Erb und Eigentum ohne allen Zweifel nennen. Es ist etwas. Ich wünsche Ihnen diesen Reichtum, dieses Glück. Amen.
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Bei Jesus Christus scheiden sich die Geister. Bei dem Herrn Jesus wird einem erst klar, ob Gott wirklich der Gott unseres Lebens ist. Im Johannesevangelium Kapitel 5 lesen wir diese Worte Jesu. Denn der Vater hat den Sohn lieb und zeigt ihm alles, was er selbst tut, und er wird ihm größere Werke als diese zeigen, auf das ihr euch verwundert. Denn gleich wie der Vater die Toten auferweckt und lebendig macht, also macht auch der Sohn lebendig, welche er will. Denn der Vater richtet auch niemand, sondern das ganze Gericht hat er dem Sohne gegeben, auf das alle den Sohn ehren, wie sie den Vater ehren. Wer den Sohn nicht ehrt, ehrt den Vater nicht, der ihn gesandt hat. Wahrlich, wahrlich, ich sage euch, wer mein Wort hört und glaubt dem, der mich gesandt hat, hat ewiges Leben und kommt nicht ins Gericht, sondern er ist aus dem Tode in das Leben übergegangen.

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1: Sie hören nun die gute Nachricht aus Gottes Wort. Unser Wochenvers steht in Römer 1, Vers 16. Denn ich schäme mich des Evangeliums von Christo nicht. Denn es ist eine Kraft Gottes, die da selig macht alle, die daran glauben. Die Juden vornehmlich und auch die Griechen. Das war unser Merkvers aus Römer 1, Vers 16.
2: Dein Wort ist meines Fußes Leuchte und ein Licht auf meinem Wege.
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2: Kapitel 5. Als er aber das Volk sah, ging er auf einen Berg und setzte sich. Und seine Jünger traten zu ihm. Und er tat seinen Mund auf, lehrte sie und sprach: Selig sind, die da geistlich arm sind, denn ihrer ist das Himmelreich. Selig sind, die da Leid tragen, denn sie sollen getröstet werden. Selig sind die Sanftmütigen, denn sie werden das Erdreich besitzen. Selig sind, die da hungert und dürstet nach der Gerechtigkeit, denn sie sollen satt werden. Selig sind die Barmherzigen, denn sie werden Barmherzigkeit erlangen. Selig sind, die reinen Herzens sind, denn sie werden Gott schauen. Selig sind die Friedfertigen, denn sie werden Gottes Kinder heißen. Selig sind, die um Gerechtigkeit willen verfolgt werden, denn ihrer ist das Himmelreich. Selig seid ihr, wenn euch die Menschen um meinetwillen schmähen und verfolgen und reden allerlei Übles gegen euch, wenn sie damit lügen. Seid fröhlich und getrost. Es wird euch im Himmel reichlich belohnt werden. Denn ebenso haben sie verfolgt die Propheten, die vor euch gewesen sind. Ihr seid das Salz der Erde. Wenn nun das Salz nicht mehr salzt, womit soll man salzen? Es ist zu nichts mehr Nütze, als dass man es wegschüttet und lässt es von den Leuten zertreten. Ihr seid das Licht der Welt. Es kann die Stadt, die auf einem Berge liegt, nicht verborgen sein. Man zündet auch nicht ein Licht an und setzt es unter einen Scheffel, sondern auf einen Leuchter. So leuchtet es allen, die im Hause sind. So lasst euer Licht leuchten vor den Leuten, damit sie eure guten Werke sehen und euren Vater im Himmel preisen. Ihr sollt nicht meinen, dass ich gekommen bin, das Gesetz oder die Propheten aufzulösen. Ich bin nicht gekommen, aufzulösen, sondern zu erfüllen. Denn wahrlich, ich sage euch, bis Himmel und Erde vergehen, wird nicht vergehen der kleinste Buchstabe, noch ein Tüpfelchen vom Gesetz, bis es alles geschieht. Wer nun eines von diesen kleinsten Geboten auflöst und lehrt die Leute so, der wird der Kleinste heißen im Himmelreich. Wer es aber tut und lehrt, der wird groß heißen im Himmelreich. Denn ich sage euch, wenn eure Gerechtigkeit nicht besser ist als die der Schriftgelehrten und Pharisäer, so werdet ihr nicht in das Himmelreich kommen. Ihr habt gehört, dass zu den Alten gesagt ist, du sollst nicht töten. Wer aber tötet, der soll des Gerichts schuldig sein. Ich aber sage euch, Wer mit seinem Bruder zürnt, der ist des Gerichts schuldig. Wer aber zu seinem Bruder sagt, du Nichtsnutz, der ist des Hohen Rats schuldig. Wer aber sagt, du Narr, der ist des höllischen Feuers schuldig. Darum, wenn du deine Gabe auf dem Altar opferst und dort kommt dir in den Sinn, dass dein Bruder etwas gegen dich hat, so lass dort vor dem Altar deine Gabe und geh zuerst hin und versöhne dich mit deinem Bruder und dann komm und opfere deine Gabe. Vertrage dich mit deinem Gegner sogleich, solange du noch mit ihm auf dem Weg bist, damit dich der Gegner nicht dem Richter überantworte und der Richter dem Gerichtsdiener und du ins Gefängnis geworfen werdest. Wahrlich, ich sage dir, du wirst nicht von dort herauskommen, bis du auch den letzten Pfennig bezahlt hast. Ihr habt gehört, dass gesagt ist, du sollst nicht Ehe brechen. Ich aber sage euch, wer eine Frau ansieht, sie zu begehren, der hat schon mit ihr die Ehe gebrochen in seinem Herzen. Wenn dich aber dein rechtes Auge zum Abfall verführt, so reiß es aus und wirf's von dir. Es ist besser für dich, dass eins deiner Glieder verderbe und nicht der ganze Leib in die Hölle geworfen werde. Wenn dich deine rechte Hand zum Abfall verführt, so hau sie ab und wirf sie von dir. Es ist besser für dich, dass eins deiner Glieder verderbe und nicht der ganze Leib in die Hölle fahre. Es ist auch gesagt, wer sich von seiner Frau scheidet, der soll ihr einen Scheidebrief geben. Ich aber sage euch, wer sich von seiner Frau scheidet, es sei denn wegen Ehebruchs, der macht, dass sie die Ehe bricht. Und wer eine Geschiedene heiratet, der bricht die Ehe. Ihr habt weiter gehört, dass zu den Alten gesagt ist, du sollst keinen falschen Eid schwören und sollst dem Herrn deinen Eid halten. Ich aber sage euch, dass ihr überhaupt nicht schwören sollt, weder bei dem Himmel, denn er ist Gottes Thron, noch bei der Erde, denn sie ist der Schemel seiner Füße, noch bei Jerusalem, denn sie ist die Stadt des großen Königs. Auch sollst du nicht bei deinem Haupt schwören, denn du vermagst nicht ein einziges Haar weiß oder schwarz zu machen. Eure Rede aber sei ja, ja, nein, nein. Was darüber ist, das ist vom Übel. Ihr habt gehört, dass gesagt ist, Auge um Auge, Zahn um Zahn. Ich aber sage euch, dass ihr nicht widerstreben sollt dem Übel, sondern wenn dich jemand auf deine rechte Backe schlägt, dem biete die andere auch da. Und wenn jemand mit dir rechten will und dir deinen Rock nehmen, dem lass auch den Mantel. Und wenn dich jemand nötigt, eine Meile mitzugehen, so geh mit ihm zwei. Gib dem, der dich bittet, und wende dich nicht ab von dem, der etwas von dir borgen will. Ihr habt gehört, dass gesagt ist, du sollst deinen Nächsten lieben und deinen Feind hassen. Ich aber sage euch, liebt eure Feinde und bittet für die, die euch verfolgen, damit ihr Kinder seid eures Vaters im Himmel. Denn er lässt seine Sonne aufgehen über Böse und Gute und lässt regnen über Gerechte und Ungerechte. Denn wenn ihr liebt, die euch lieben, was werdet ihr für Lohn haben? Tun nicht dasselbe auch die Zöllner? Und wenn ihr nur zu euren Brüdern freundlich seid, was tut ihr Besonderes? Tun nicht dasselbe auch die Heiden? Darum sollt ihr vollkommen sein, wie euer Vater im Himmel vollkommen ist. Kapitel 6. Habt Acht auf eure Frömmigkeit, dass ihr die nicht übt vor den Leuten, um von ihnen gesehen zu werden. Ihr habt sonst keinen Lohn bei eurem Vater im Himmel. Wenn du nun Almosen gibst, sollst du es nicht vor dir ausposaunen lassen, wie es die Heuchler tun in den Synagogen und auf den Gassen, damit sie von den Leuten gepriesen werden. Wahrlich, ich sage euch, sie haben ihren Lohn schon gehabt. Wenn du aber Almosen gibst, so lass deine linke Hand nicht wissen, was die rechte tut, damit dein Almosen verborgen bleibe. Und dein Vater, der in das Verborgene sieht, wird dir's vergelten. Und wenn ihr betet, sollt ihr nicht sein wie die Heuchler, die gern in den Synagogen und an den Straßenecken stehen und beten, damit sie von den Leuten gesehen werden. Wahrlich, ich sage euch, sie haben ihren Lohn schon gehabt. Wenn du aber betest, so geh in dein Kämmerlein und schließ die Tür zu und bete zu deinem Vater, der im Verborgenen ist. Und dein Vater, der in das Verborgene sieht, wird dir's vergelten. Und wenn ihr betet, sollt ihr nicht viel plappern wie die Heiden, denn sie meinen, sie werden erhört, wenn sie viele Worte machen. Darum sollt ihr ihnen nicht gleichen. Denn euer Vater weiß, was ihr bedürft, bevor ihr ihn bittet. Darum sollt ihr so beten: Unser Vater im Himmel, dein Name werde geheiligt, dein Reich komme. Dein Wille geschehe, wie im Himmel so auf Erden. Unser tägliches Brot gib uns heute und vergib uns unsere Schuld, wie auch wir vergeben unseren Schuldigern. Und führe uns nicht in Versuchung, sondern erlöse uns von dem Bösen. Denn dein ist das Reich und die Kraft und die Herrlichkeit in Ewigkeit. Amen. Denn wenn ihr den Menschen ihre Verfehlungen vergebt, so wird euch euer himmlischer Vater auch vergeben. Wenn ihr aber den Menschen nicht vergebt, so wird euch euer Vater eure Verfehlungen auch nicht vergeben. Wenn ihr fastet, sollt ihr nicht sauer dreinsehen wie die Heuchler, denn sie verstellen ihr Gesicht, um sich vor den Leuten zu zeigen mit ihrem Fasten. Wahrlich, ich sage euch, sie haben ihren Lohn schon gehabt. Wenn du aber fastest, so salbe dein Haupt und wasche dein Gesicht, damit du dich nicht vor den Leuten zeigst mit deinem Fasten, sondern vor deinem Vater, der im Verborgenen ist. Und dein Vater, der in das Verborgene sieht, wird dir's vergelten. Ihr sollt euch nicht Schätze sammeln auf Erden, wo sie die Motten und der Rost fressen, und wo die Diebe einbrechen und stehlen. Sammelt euch aber Schätze im Himmel, wo sie weder Motten noch Rost fressen und wo die Diebe nicht einbrechen und stehlen. Denn wo dein Schatz ist, da ist auch dein Herz. Das Auge ist das Licht des Leibes. Wenn dein Auge lauter ist, so wird dein ganzer Leib Licht sein. Wenn aber dein Auge böse ist, so wird dein ganzer Leib finster sein. Wenn nun das Licht, das in dir ist, Finsternis ist, wie groß wird dann die Finsternis sein? Niemand kann zwei Herren dienen. Entweder er wird den einen hassen und den anderen lieben, oder er wird an dem einen hängen und den anderen verachten. Ihr könnt nicht Gott dienen und dem Mammon. Darum sage ich euch, sorgt nicht um euer Leben, was ihr essen und trinken werdet, auch nicht um euren Leib, was ihr anziehen werdet. Ist nicht das Leben mehr als die Nahrung und der Leib mehr als die Kleidung? Seht die Vögel unter dem Himmel an. Sie säen nicht, sie ernten nicht, sie sammeln nicht in die Scheunen, und euer himmlischer Vater ernährt sie doch. Seid ihr denn nicht viel mehr als sie? Wer ist unter euch, der seines Lebens Länge eine Spanne zusetzen könnte, wie sehr er sich auch darum sorgt? Und warum sorgt ihr euch um die Kleidung? Schaut die Lilien auf dem Feld an, wie sie wachsen. Sie arbeiten nicht, auch spinnen sie nicht. Ich sage euch, dass auch Salomo in aller seiner Herrlichkeit nicht gekleidet gewesen ist wie eine von ihnen. Wenn nun Gott das Gras auf dem Feld so kleidet, das doch heute steht und morgen in den Ofen geworfen wird, sollte er das nicht viel mehr für euch tun, ihr Kleingläubigen? Darum sollt ihr nicht sorgen und sagen, was werden wir essen, was werden wir trinken, womit werden wir uns kleiden, nach dem allen trachten die Heiden. Denn euer himmlischer Vater weiß, dass ihr all dessen bedürft. Trachtet zuerst nach dem Reich Gottes und nach seiner Gerechtigkeit, so wird euch das alles zufallen. Darum sorgt nicht für morgen, denn der morgige Tag wird für das Seine sorgen. Es ist genug, dass jeder Tag seine eigene Plage hat.
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0: Herzlich willkommen bei Radio Doppeldecker. Schön, dass du wieder reinhörst. Es geht gleich los mit einem spannenden Hörspiel. Nach Wochen der Kälte, des Schnees, vereister Straßen und früher Dunkelheit kehrt nun endlich wieder der Frühling im Lande ein. Nach einem hellen, von Sonne durchfluteten Vormittag ist nun auch fast die Schule zu Ende. Frau Ruhm, die Lehrerin, hat jedoch noch eine Überraschung für ihre Klasse.
1: Auf Seite 27 im Lesebuch. Das macht ihr bitte bis morgen fertig. Und bevor ihr einpackt, habe ich noch eine Überraschung für euch. Frau Baldrian aus der A und ich haben uns zu einer Klassenfahrt mit euch in 2 Wochen entschieden. Die Schule will mit euch, bevor ihr auf die weiterführenden Schulen geht, noch einmal ans Meer nach Frankreich fahren. In 2 Wochen geht es los.
0: Eine Klassenfahrt? Was für ein Ereignis. Die letzte war wegen schlechtem Wetter buchstäblich ins Wasser gefallen. Umso mehr freuen sich die Schüler über diese neue Nachricht. Auf dem Rückweg von der Schule gehen Benny, Mark, Matze, Thomas und Alexander zusammen nach Hause. Bei ihnen ist außerdem Demir, ein Junge, der erst seit etwa 2 Monaten bei ihnen in der Klasse ist. Er ist mit seiner Familie aus Afghanistan geflohen und geht nun in Winkelstedt zur Schule.
2: Das wird der Ultrahammer werden. Überlegt mal, Frankreich, Meer, wie herrlich.
3: Du sagst es, da werden wir 100% Sonnenöl brauchen.
4: Ob wir wohl alle in ein Zimmer schlafen können?
5: Bestimmt. Und wenn nicht, dann können wir uns ja aufteilen.
6: Hey, Demir, willst du auch bei uns aufs Zimmer?
7: Ich werde nicht mitfahren, denke ich. Dafür haben wir nicht genug Geld. Papa wurde gekündigt. Außerdem müssen wir ja die Miete für die Wohnung und so zahlen. Nee, tut mir leid. Obwohl ich gerne mitgekommen wäre. Bis morgen, ihr alle.
5: Bis morgen, Demir. Halt die Ohren steif.
3: Ich wette, dass wir jeden Tag nur Baguette essen. Aber weißt du was? Ich liebe Baguette.
6: Das werden wir sehen. Also, bis bald, Leute.
5: Ciao, bis morgen. Wir sehen uns.
0: Müde marschieren Thomas und Alexander den letzten Hügel zu ihrem Haus hinauf. Auf dem Feld neben dem Haus sehen sie ihren Vater Theo, der ihnen fröhlich zuwinkt. Heute hat er zum ersten Mal die Kühe auf die Weide getrieben. Als die beiden Jungen nach Hause gelangen, schmeißt sich Alexander müde auf sein Bett. Dort beginnt er in einer bunten Bibel zu blättern. Die hat er vor ein paar Tagen von Pitt, einem Doppeldeckerpiloten vom Hügel gegenüber, geschenkt bekommen.
6: Timotheus, Petrus, Johannes, die Namen hören sich ja witzig an. Titus, anscheinend findet Pitt den Namen auch so interessant, denn ein Vers ist mit einem roten Stift unterstrichen. Und zwar 2 Vers 14.
8: Er hat sich für uns ausgeliefert, damit er uns von aller Gesetzlosigkeit loskaufen und sich ein reines Volk schaffen könne, das darauf brennt, Gutes zu tun.
6: Komischer Vers. Was soll das wohl heißen?
3: Ah, hier bist du!
6: Hey, Tommy, kommst du mit nach den Hausaufgaben zu Pitt? Ich wollte ihn was wegen einem Vers in seiner alten Bibel fragen. Hast du Lust?
5: Klar, gern. Aber jetzt gibt's erstmal Essen.
0: Essen? Das lässt sich Alexander nicht zweimal sagen. Schnell springt er auf, wäscht sich die Hände und kommt zum Esstisch. Dort erzählt Thomas seinem Vater fröhlich von der bevorstehenden Klassenfahrt. Als er dann fröhlich den Preis von 150 Euro verkündet, blickt dieser erschrocken auf.
9: 150 Euro? Das macht ja dann 300 Euro für euch beide zusammen. Nur zu gut, dass Oma letzten Monat noch extra für einen solchen Zweck Geld überwiesen hat. Da habt ihr mal wirklich Glück gehabt, denn ansonsten hätte ich nicht gewusst, wo ich die Kröten nehmen sollte.
6: Unsere gute alte Oma.
0: Das hat gut getan. Nach den Hausaufgaben radeln Thomas und Alexander auf ihren Fahrrädern zu Pitt auf den Schanzer Kopf hinüber. Hier finden sie Etienne, der mit Crepe und Liesel in der Sonne sitzt. Vor ihnen steht ein Tablett mit Keksen und Kaffee.
10: Ah oui, alors, Thomas et Alexandre. Hallo, ihr zwei.
6: Ja, Crepe, wie schön, dich zu sehen. Sieh mal hier, ich habe sogar ein Leckerli für dich. Ja, den magst du, ne?
5: Hi, ihr beiden. Wo ist denn Pitt? Mein lieber Bruder? Der ist noch mit seiner Verkehrsmeldung mit der alten Lotte in der Luft.
0: Die alte Lotte. So nennt Pitt zärtlich seinen gelben Doppeldecker.
5: Ja, der muss aber jeden Moment wieder hier sein.
10: Ah, wenn ihr eure Ohren scharf macht?
6: Nein, Etienne, du meinst Spitzen. Augen schärft, Ohren spitzt man.
10: Wie auch immer, ich glaube, das Pitt kommt da.
0: Und tatsächlich, von der nahen Autobahn sieht die kleine Gruppe das kleine Flugzeug schnell auf sich zufliegen. Das Geräusch des alten Motors hallt von den Berghängen zurück. Mit einer gekonnten Landung setzt Pitt auf der Landebahn auf und bringt die alte Lotte vor dem Hangar in der Sonne zum Stehen.
11: Ah, wie herrlich. Oh, Sonne, Frühling, die Vögel zwitschern.
12: Und wir haben frischen Kaffee und Kekse. Ist das nicht toll?
11: Super. Und Thomas und Alexander sind auch schon da. Schön, euch beide zu sehen.
12: Ihr dürft ja noch keinen Kaffee. Ihr wollt doch bestimmt eine Cola, oder?
3: Cola!
0: Natürlich. Wer kann bloß Kaffee einem guten Glas eiskalter Cola vorziehen? Wahrscheinlich nur Erwachsene.
11: Und wie kann ich euch helfen? Oder wollt ihr beiden einfach nur so vorbeikommen? Braucht ihr den Hangar wieder für eure roten Milane, oder?
6: Nein, nein, keine Angst. Ich habe nur eine Frage zu einem Vers, den du dir in deiner Bibel angestrichen hast. Diesen einen Vers in Titus 2, Vers 14. Warte, ich hab ihn gleich. Er hat sich für uns ausgeliefert, damit er uns von aller Gesetzlosigkeit loskaufen und sich ein reines Volk schaffen könne, das darauf brennt, Gutes zu tun. Was soll das denn so genau heißen?
11: Das ist für mich ein sehr wichtiger Vers. Wisst ihr das?
13: Echt? Warum denn?
14: Alors, das will ich wissen, bitte, Peter. Sag mir das bitte, warum?
11: Ja, wisst ihr, viele Menschen glauben, dass, wenn man zu Gott kommen will, erstmal irgendwelche Dinge tun muss.
13: Zum Beispiel?
11: Ja, zum Beispiel irgendwelche auswendig gelernten Gebete sprechen. Oder alten Omas über die Straße und böse Menschen ins Gefängnis helfen. Viele Menschen opfern Dinge, Tiere und wenn es ganz schlimm ist, sogar andere Menschen. Weil sie meinen dann von Gott anerkannt zu sein. Der Vers sagt genau das Gegenteil.
13: Wieso? Der Schreiber meint doch auch, dass man was Gutes tun soll.
11: Ja, aber wichtig ist, wann? Der Vers sagt, dass Gott alles für uns getan hat, wenn wir an seinen Sohn glauben. Dann kann uns nichts mehr von ihm trennen. Und dann, aber auch erst dann, wenn wir also Christen sind, dann sollen wir gute Werke tun.
6: Quasi aus Dankbarkeit, oder?
11: Genau, und nicht andersherum. Das hat er alles gemacht.
0: Das hört sich etwas schwerer an. Aber das ist es, glaube ich, nicht. Pitt will nur sagen, dass gute Werke einen nicht zu Gott bringen. Sondern nur, weil man an Gottes Sohn, an Jesus glaubt. Gute Werke, also alles, was gut ist und anderen Menschen und Gott zum Besten ist, das soll die Folge sein, wenn man verstanden hat, wie lieb Gott uns hat.
11: Und wisst ihr, was das Tolle ist? Ihr könnt eurer Mutter Blumen schenken, eurem Vater beim Reifenwechsel helfen, Geld für arme Leute sammeln. Bei den guten Werken können wir unsere ganze Fantasie anstrengen.
0: Alexander und Thomas bedanken sich für die Cola und steigen auf ihre Fahrräder. Alexander scheint schwer nachzudenken. Als sie zu Hause ankommen, springt er zum Telefon und ruft die roten Milane auf den Heuboden zusammen. Eine halbe Stunde später sitzen sie zusammen zwischen Bergen von Heu auf dem alten Holzboden. Alexander ergreift das Wort.
6: Leute, wie wir alle wissen, fehlt Demi das Geld, um die Klassenfahrt nach Frankreich bezahlen zu können. Wir wiederum haben das Geld und freuen uns schon darauf. Was würdet ihr sagen, wenn wir versuchen, über irgendeinen Weg das Geld für Demi zusammenzubekommen?
2: Das ist eine gute Idee, sogar sehr gut. Wir wären dann so wie Robin Hood,
13: nur ohne, dass wir die Reichen bestehlen. Oder willst du all die reichen Leute in Winkelstedt ausrauben, Alexander?
6: Nein, auf keinen Fall. Aber ich bin mir sicher, dass wir auch andere gute Wege finden, um das Geld für Demi zu bekommen.
3: Ich finde die Idee auch gut. Immerhin sind wir eine echte Bande und müssen darauf achten, dass Schwächere nicht zu leiden haben. Was haltet ihr davon, wenn wir unser Taschengeld der nächsten Woche zusammenschmeißen und außerdem unsere älteren Geschwister fragen, ob sie was dazu tun würden? Philipp zum Beispiel gibt bestimmt was dazu. Lass uns das Geld hier in das alte Einmachglas tun.
2: Mein ganzes Taschengeld der nächsten Woche. Na gut, das wären dann 2 Euro bei mir.
13: Bei mir auch 2.
3: Bei mir 2,50.
6: Und bei uns beiden jeweils 1,50. Also 3 Euro, das macht zusammen...
3: 9,50 Euro. Mal sehen, was unsere älteren Geschwister so abdrücken.
13: Hey, ich frage auch noch meine Oma. Die gibt bestimmt auch was dazu.
6: Das ist eine gute Idee. Und was haltet ihr davon, wenn wir vielleicht ein paar alte Comics oder Matchbox-Autos bei eBay von Philipp verkaufen lassen?
3: Ach, ich wollte eh meine alten Playstation-Spiele verkaufen. Dieses dumme Ding hat mich schon oft genug vom richtigen Spielen abgehalten.
2: Die Idee ist echt super. Ich werde gleich meine alten Comics fotografieren und Philipp wird sie dann verkaufen. Sagt Bescheid, wenn ihr auch was fotografiert haben möchtet.
0: In den nächsten Tagen wächst der kleine Münzhaufen auf dem Heuboden immer mehr an. Philipp hat den roten Milanen sogar 10 Euro für ihre Hilfsaktion in das Einmachglas gelegt und Bennys Oma findet die Idee so gut, dass sie in ihrem Damenclub ein paar Freundinnen gefragt hat und alle zusammen 50 Euro und 2 Tüten Gummibärchen für die roten Milane gespendet haben. Marks alte Comics bringen auch nochmal sage und schreibe 20 Euro. Thomas verkauft seinen alten Trittroller auf dem Flohmarkt in Stolzach, Alexander seine alte Angel inklusive Anglerbuch und Hakenkasten. Bennys alte Spiele hat er tatsächlich veräußern können und schließlich sitzen die Jungen am Samstagnachmittag bei Mark im Zimmer und zählen das zusammengekommene Geld.
3: 150, 155, 156, 156, 40. Meine Herren, die Rettungsaktion Demir brachte insgesamt 156, 40 Euro zusammen.
13: Wir haben es geschafft.
3: Ja.
6: Ja. Wie herrlich, Demir kann mit auf die Klassenfahrt.
4: Mann, wie cool sich das anfühlt, ein echter Robin Hood zu sein.
6: Und wie schön das erst ist, auch Gott eine Freude zu machen.
4: Da hast du recht. Als ich am Anfang all mein Taschengeld in das Einmachglas geben musste, war das schon komisch. Aber jetzt bin ich umso glücklicher, dass ich das gemacht habe. Das ist viel besser als jedes Eis oder Comic.
0: Das stimmt. Und wisst ihr was? Ich bin sehr stolz auf die roten Milane. Das haben sie richtig gut gemacht. Mit einer roten Feder verziert stellen sie das Einmachglas voller Geld vor die Wohnungstür von Demir. Nachdem sie geschellt haben, rennen sie so schnell wie sie können das Treppenhaus hinunter auf die Straße. Sie wollen nämlich nicht, dass Demir weiß, dass sie diejenigen gewesen sind, die ihm schließlich die Klassenfahrt möglich gemacht haben. Aber Gott weiß es und er wird es nicht vergessen. Und er freut sich über Alexander und Thomas und Matze, die ja alle drei Christen sind, dass sie ihm durch die Aktion Demir Freude gemacht haben. Hast du Fragen oder willst du uns einfach mal so schreiben? Unsere Anschrift kommt hier. Missionswerk Werner Heukelbach, 51.

Als Gott den Menschen erschuf, gab er ihm eine vollkommene Welt. Und Gott sah alles an, was er gemacht hatte. Und siehe da, es war sehr gut. Außerdem gab Gott dem Menschen auch einen Garten, ein Paradies. Und Gott, der Herr, pflanzte einen Garten in Eden gegen Morgen und setzte den Menschen hinein, den er gemacht hatte. Und Gott, der Herr, ließ aufwachsen aus der Erde allerlei Bäume lustig anzusehen und gut zu essen, und den Baum des Lebens mitten im Garten und den Baum der Erkenntnis des Guten und Bösen. Der Mensch war vollkommen. Er war ein Freund Gottes und hatte alles, was er brauchte.

Hallo, liebe Kinder, ich möchte euch jetzt was fragen. Gehört ihr schon zur Familie Gottes? Seid ihr schon Gottes Kinder? Im Johannesevangelium Kapitel 1, Vers 12 sagt uns die Bibel, wie viele ihn aber aufnahmen, es wird hier von Jesus gesprochen, denen gab er Macht, Gottes Kinder zu werden, denen, die an seinen Namen glauben. Seht ihr, es sind nicht alle Gottes Kinder. Viele Menschen wollen von Gott überhaupt nichts wissen, geschweige denn, ein Gottes Kind werden. Aber die, die Jesus als Heiland annehmen, die werden zu Gottes Kinder gemacht. Und wenn Gott unser Vater ist, dann dürfen wir wissen, er wird für uns sorgen. Seid ihr schon Gottes Kinder?

0: Gepriesen und verherrlicht werde unser Gott und Heiland Jesus Christus. 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
1: Sie hören nun die gute Nachricht aus Gottes Wort. Unser Wochenvers steht in Römer 1, Vers 16. Denn ich schäme mich des Evangeliums von Christo nicht. Denn es ist eine Kraft Gottes, die da selig macht alle, die daran glauben. Die Juden vornehmlich und auch die Griechen. Das war unser Merkvers aus Römer 1, Vers 16.

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1: Im Buch des Propheten Daniel sind wir mittlerweile im letzten Teil angekommen. Der reicht von Kapitel 10 bis zum Ende des Buches in Kapitel 12. Heute werden wir unsere Beobachtungen fortsetzen, und zwar im 11. Kapitel, beginnend mit Vers 1. Seien Sie herzlich willkommen, Ihnen viel Freude beim Zuhören und Mitdenken. Die Kapitel 10 bis 12 im Buch Daniel bilden eine Einheit und schließen dieses wunderbare Buch ab. Es geht darin um die letzte Prophetie, die Gott seinem geliebten Propheten Daniel offenbart. Zumindest ist es die letzte, von der wir im Danielbuch hören. Und die abschließenden Verse in Kapitel 12 deuten eventuell an, dass Daniel bald nach diesen Ereignissen sterben würde. Die Prophetie in den Kapiteln 10 bis 12 ist also eine einzige Prophetie. Und deshalb schließt das Kapitel 11, mit dem wir heute beginnen wollen, unmittelbar an das vorherige an. In der Prophetie selbst geht es noch einmal um Vorhersagen über Persien und über den Griechen Alexander den Großen und die Teilung seines Reiches. Danach offenbart der Engel Einzelheiten über die Zukunft Syriens und Ägyptens. Außerdem über Antiochus den Vierten, der auch Antiochus Epiphanes genannt wird und der hier als eine Art Prototyp für kommende antichristliche Herrscher steht. Bis hierher liegen jene Ereignisse aus Daniels Sicht im Jahr 536 oder 535 vor Christus alle noch in der Zukunft. Doch aus unserer Sicht heute sind sie bereits Geschichte. Das ist eine großartige Möglichkeit, die Prophetien mit dem zu vergleichen, was wir aus der Geschichte über die angesprochenen Geschehnisse wissen. Dabei werden wir feststellen, wie genau Gott dem Daniel diese Ereignisse prophezeite. Und das kann uns umso gewisser werden lassen, wie zuverlässig Gottes Prophetie ist. Danach gelangen wir wohl in den Bereich der Prophetie, der auch für uns heute in der Zukunft liegt. Da spricht der Engel Gottes zunächst einmal über manches, das zur Zeit des Endes geschehen wird. Und abschließend prophezeit er eine Zeit größter Not und Gefahr, die Auferstehung der Toten und den Beginn einer neuen Schöpfung. Wir kommen jetzt zum ersten Vers in Kapitel 11. Dort heißt es: Und ich stand auch bei ihm im ersten Jahr des Darius des Meders, um ihm zu helfen und ihn zu stärken. Ich sprach vorhin davon, dass das Kapitel 11 unmittelbar an das vorhergehende Kapitel anschließt. Im Fall von Vers 1, hier im Kapitel 11, ist es sogar so, dass es eigentlich noch zum Kapitel 10 gezählt werden müsste. Denn der Vers 1 gehört inhaltlich noch vollständig zum letzten Vers in Kapitel 10. Dort hören wir einen Engel sagen: Es ist keiner, der mir hilft gegen jene, außer eurem Engelfürsten Michael. Und dann eben weiter in Kapitel 11, Vers 1. Und ich stand auch bei ihm im ersten Jahr des Darius des Meders, um ihm zu helfen und ihn zu stärken. Wie kommt es, dass ein Bibelvers eigentlich noch zum vorhergehenden Kapitel gehört? Das liegt vor allem daran, dass die Einteilung der biblischen Schriften in Kapitel oder gar in Verse erst relativ spät erfolgte. Die ursprünglichen Handschriften und deren erste Abschriften kannten diese Einteilung noch nicht. Die Unterteilung in Kapitel erfolgte erst im 13. Jahrhundert nach Christus und die Verse kamen erst im 16. Jahrhundert dazu. In einigen Fällen ist diese Einteilung etwas unglücklich. Es gibt sogar eine Geschichte dazu. Jemand saß mit der Bibel und einem Stift auf seinem Reittier und er las die Bibel fortlaufend durch. Und jedes Mal, wenn das Pferd über einen Stein stolperte, machte er einen Strich und das nächste Kapitel begann. Das ist natürlich nur ein Witz. Den erzählen Theologen immer dann, wenn sie wieder einmal an eine Bibelstelle gelangen, an der die Einteilung nicht so sinnvoll erscheint. Also auch hier beim Vers 1 in Kapitel 11 des Danielbuches. Jetzt aber zum Inhalt. Der Engel, der Daniel die Prophetie Gottes überbringt, sagt hier: Und ich stand auch bei eurem Engelfürsten Michael im ersten Jahr des Darius, des Meders, um ihm zu helfen und ihn zu stärken. In Kapitel 10 deutete der Engel bereits an, dass in der unsichtbaren Wirklichkeit Kämpfe stattfinden, eine fortwährende Auseinandersetzung zwischen Gott und seinen Widersachern, den Engeln der Finsternis und ihrem Oberhaupt, dem Satan. Doch dort betonte ich schon, das ist kein Kampf zweier gleichwertiger Gegner, denn Satan ist kein Gegengott. Im Gegenteil, er ist dem lebendigen Gott immer unterlegen. Immer. Nur will der Satan das wohl nicht wahrhaben. Der Engel erwähnte im vorherigen Kapitel seinen Kampf gegen die Engelfürsten Persiens und Griechenlands. Und in diesem Kampf hilft ihm niemand außer Michael, dem Engelfürsten Israels. Der Engel, der sich Daniel zeigt, tritt also immer wieder zusammen auf mit Michael, dem Engelfürsten des Volkes Israel. In dem einen Fall unterstützt Michael den Engel. Und in dem anderen Fall, hier in Vers 1, steht der Engel dem Michael zur Seite. Heißt das, die Engel Gottes sind in der Unterzahl? Sind nur zwei von ihnen in der Lage, sich den Engeln der Finsternis zu stellen, also jenen Boten des Bösen, die auf nicht erklärte Weise das Schicksal der Völker mitbestimmen? Das ist wohl nicht der Fall. Vielmehr deutet alles darauf hin, zwei von den Engeln Gottes genügen vollauf, um im Kampf gegen einen Engelfürsten der Völker zu siegen, also gegen einen Fürsten der Finsternis, der mit seinem gesamten Heer von bösen Geistern ausrückt. Der Engel erwähnt also Daniel gegenüber, und ich stand auch bei eurem Engelfürsten Michael im ersten Jahr des Darius des Meders, um ihm zu helfen und ihn zu stärken. Das erste Jahr des Darius ist das Jahr, welches Daniel auch in Kapitel 9 seines Buches nennt. Es geht demnach um das Jahr 538 oder 537 vor Christus. Das war zwei Jahre zuvor. Also zwei Jahre vor diesem Tag jetzt, als Daniel am Tigris steht und dem Engel begegnet, der gerade mit ihm spricht. Dieses erste Jahr des Darius markierte den Machtwechsel vom babylonischen Großreich zum Weltreich der Meder und Perser. Die Meder und Perser hatten die altorientalische Metropole Babylon erobert. Und Kyros, Hochkönig der Meder und Perser, setzte Darius als König in Babylon ein und damit zum Herrscher eines riesigen Reiches. Außerdem war dieses Jahr 538 bzw. 537 vor Christus das Jahr, in dem Kyros das Volk Israel aus der babylonischen Gefangenschaft entließ. Gottes Volk konnte zurückkehren in das Land Israel und den Tempel wieder errichten. Nun spricht der Engel hier zu Daniel davon, dass er Michael Beistand leistete in diesem ersten Jahr. Das kann dann durchaus heißen, der Engel hat zusammen mit Michael gegen die Engelfürsten Babylons und Persiens und deren Gefolge gekämpft. Und zwar darum, dass das Volk Israel in die Freiheit entlassen wurde und zurückkehren konnte in seine Heimat nach Israel. Das kann der Kampf in der unsichtbaren Wirklichkeit gewesen sein, der hinter jenen Ereignissen stand, die wir Menschen wahrnehmen können. Nämlich die Eroberung Babylons durch die Meder und Perser und der Erlass des Kyros, der dem Volk Israel die Freiheit schenkte. Nun zu den Prophetien, die der Engel Daniel offenbart. Da spricht der Engel in Vers 2, »Und nun will ich dir kundtun, was gewiss geschehen soll. Siehe, es werden noch drei Könige in Persien aufstehen, der vierte aber wird größeren Reichtum haben als alle anderen.« Und wenn er in seinem Reichtum am mächtigsten ist, wird er alles gegen das Königreich Griechenland aufbieten. Von Vers 2 an bis hin zu Vers 39 haben wir erneut eine der bemerkenswertesten Prophetien vor uns, die geschichtliche Ereignisse beschreibt. Die hier vorliegenden Prophetien betreffen Begebenheiten, die zum Zeitpunkt ihrer Offenbarung, also zur Zeit Daniels, noch in der Zukunft liegen. Da jene Geschehnisse jedoch mittlerweile eingetreten sind, kann man über die präzise Erfüllung bis hinein in zahlreiche Einzelheiten nur staunen. Doch diese Genauigkeit der Vorhersagen hat auch immer wieder Kritiker auf den Plan gerufen. Sie gehen davon aus, das Buch Daniel sei erst später verfasst worden, erst nachdem alle diese vorhergesagten Ereignisse geschehen seien. Solche kritischen Bibelausleger werden manchmal auch Liberale genannt oder sie selbst nennen sich so. Liberal bedeutet so viel wie frei oder freiheitlich. Doch ich persönlich habe nicht den Eindruck, dass solche Kritiker besonders frei sind. Im Gegenteil, mein Eindruck ist, dass diese Menschen besonders voreingenommen sind. Diese Kritiker betonen zwar immer wieder, wie aufgeschlossen sie Neuem gegenüber seien. Sie hätten auch keine enge und vorgefasste Vorstellung von der Bibel. Doch ich habe das meist anders erlebt. Ich will Ihnen ein Beispiel nennen. Einer jener kritischen Bibelgelehrten sprach mich einmal an. McGee, ich höre Sie manchmal im Radio. Er sagte das so herablassend, als sei es eine Ehre für mich, dass er meine Radiosendung hört. Und er fuhr fort, mir ist aufgefallen, dass Sie davon ausgehen, dass die Prophetie in der Bibel wirkliche und zuverlässige Prophetie ist. Dabei bezog er sich auf das Buch Daniel. Daraufhin fragte ich ihn, aufgrund welcher Erkenntnisse gehen Sie davon aus, dass das Buch Daniel nicht zu Daniels Lebzeiten verfasst wurde, sondern erst viel später? Darauf antwortete er, nun, das ist sehr einfach. Wir wissen, dass Wunder nicht möglich sind, dass sie nicht stattfinden. Aus diesem Grund ergibt sich Folgendes. Wenn die Prophetien im Danielbuch vor den betreffenden Ereignissen niedergeschrieben worden wären, dann wäre das ein Wunder. Deshalb müssen sie danach aufgeschrieben worden sein. Liebe Hörer, was meinen Sie? Ist solch eine Einstellung engstirnig, voreingenommen, voller Vorurteile? Offenbar ist das Kapitel 11 im Buch Daniel einer der erstaunlichsten Abschnitte in der Bibel, in dem zukünftige Ereignisse niedergeschrieben wurden, und zwar bevor sie dann auch tatsächlich geschehen sind. Und dabei nennen ausgezeichnete Forscher sehr gute Argumente für die historische Zuverlässigkeit und die frühe Datierung des Danielbuches. Das bedeutet, wir stehen hier vor einem Wunder. Als der Engel dem Daniel Gottes Botschaft überbringt, ist zumindest für Gott schon klar, Daniel würde nicht mehr leben, wenn sich die Prophezeiungen nach und nach erfüllen werden. Offensichtlich wurden die Weissagungen also niedergeschrieben, um die nächsten Generationen des Volkes Gottes zu trösten und zu ermutigen. Und zwar diejenigen, die in den schwierigen Zeiten leben würden, von denen Gottes Offenbarung an Daniel spricht. Diese Prophetie gilt allen Generationen. Sie bezeugt eindeutig, dass Gott die ganze Geschichte kennt, auch deren Ende und den neuen Anfang danach. Und nicht nur das. Gott selbst führt die gesamte Weltgeschichte dem Ziel entgegen, das er bestimmt hat. Über Persien offenbart der Engel in Vers 2, siehe, es werden noch drei Könige in Persien aufstehen. Der vierte aber wird größeren Reichtum haben als alle anderen. Als Daniel diese Weissagung empfängt, schreiben wir das Jahr 536 oder 535 vor Christus. Das ist das dritte Regierungsjahr des ersten großen persischen Königs Kyros. Ihm sollen drei weitere Könige auf dem Thron Persiens folgen. Das sind Kambyses, Darius I. Hystaspes und Xerxes I., in der Bibel Ahasveros genannt. Bei dem vierten König, dem der Engel größeren Reichtum als allen seinen Vorgängern prophezeit, handelt es sich also um Xerxes I. Und von diesem sagt Gott durch den Engel voraus, und wenn er in seinem Reichtum am mächtigsten ist, wird er alles gegen das Königreich Griechenland aufbieten. Und hier wird es auch verständlich, dass viele kritische Ausleger stutzen. Denn genau so hatte es sich dann auch wirklich zugetragen. Xerxes versuchte alles, um die Staaten Griechenlands zu erobern und scheiterte. Berühmt ist die Seeschlacht von Salamis im Jahr 480 vor Christus, bei der die Perser vernichtend geschlagen wurden. Xerxes Feldzug gegen Griechenland war endgültig verloren. Und nie wieder sollte das Reich der Meder und Perser einen Versuch unternehmen, in Europa Fuß zu fassen. Doch es sollten noch knapp 150 Jahre vergehen, ehe Griechenland seinerseits das Persische Reich überrennen und erobern sollte. Davon hören wir in Vers 3. Danach wird ein mächtiger König aufstehen und mit großer Macht herrschen, und was er will, wird er ausrichten. Der mächtige König, der mit großer Macht herrschen wird, ist zweifelsohne Alexander der Große. Zu diesem militärischen Genie passen die Worte des Engels haargenau. Und was er will, wird er ausrichten. Mit 20 Jahren auf dem Thron Mazedoniens brachte er die mächtigen Städte Griechenlands hinter sich. Und bereits 2 Jahre später, 334 vor Christus, machte sich Alexander daran, das Reich der Meder und Perser zu erobern. Und so herrschte er schließlich nur wenige Jahre später über das größte Reich, das die Welt bis dahin gesehen hatte. Doch so schnell sich Alexander zum Weltherrscher erhoben hatte, so jäh endete sein Höhenflug auch. In Vers 4 prophezeit der Engel: Aber wenn er emporgekommen ist, wird sein Reich zerbrechen und in die 4 Winde des Himmels zerteilt werden, nicht auf seine Nachkommen, auch nicht mit solcher Macht, wie er sie hatte. Denn sein Reich wird zerstört und Fremden zuteil werden. Wieder verblüffend, wie präzise die Worte des Engels das Ende Alexanders und seines Reiches vorhersagen. Mehr als 200 Jahre vor Alexanders Tod. So genial und großartig Alexander als Eroberer und Herrscher auch gewesen sein mag, sein Ende kam ebenso schnell wie unerwartet. Mit gerade einmal 32 Jahren starb Alexander, nur 12 Jahre, nachdem er zum Herrscher Mazedoniens gekrönt wurde. Er fand sein Ende in Babylon im Jahr 323 vor Christus. Nach einer durchzechten Nacht wurde er vom Fieber gepackt, und das brachte ihm schließlich den Tod. In den knappen Worten des Engels klingt das so: Aber wenn er emporgekommen ist, wird sein Reich zerbrechen und in die 4 Winde des Himmels zerteilt werden. Kaum ist er emporgestiegen, ist sein Glanz auch schon erloschen und sein Reich zerbricht. Keiner von Alexanders Nachkommen erbt etwas von dem Riesenreich, das er hinterlässt. Sein kleiner Sohn wird ermordet und 4 von Alexanders Generälen reißen die Herrschaft an sich. Das eine große Reich Alexanders existiert nicht mehr. Kassander eroberte die europäischen Gebiete Mazedonien und Griechenland. Lysimachos streckte seinen Arm nach Kleinasien aus, das Gebiet der heutigen Türkei. Seleukos I. beanspruchte Syrien und den Rest des Mittleren Ostens. Und Ptolemaios I. erkämpfte sich die Herrschaft über Ägypten. Dabei bekriegten sich alle 4 Herrscherfamilien untereinander. Letztendlich aber verloren alle von ihnen ihre Reiche, als eine neue Großmacht Richtung Osten marschierte, das Römische Reich. Hören wir, wie die Prophetie des Engels weitergeht. Vers 5 lautet: Und der König des Südens wird mächtig werden, aber gegen ihn wird einer seiner Fürsten noch mächtiger werden und herrschen. Dessen Herrschaft wird groß sein. Mit Vers 5 beginnt ein längerer Abschnitt in der Prophetie des Engels, der sich bis zum Vers 20 erstreckt. Und es geht darin um die Auseinandersetzungen zwischen Syrien und Ägypten, jenen beiden Mächten, die jeweils nördlich bzw. südlich von Israel liegen. Und beide gehören zu den Herrschaftsgebieten, die aus Alexanders Großreich hervorgegangen sind. Die Prophetie aus Vers 5, die der Engel Daniel offenbart, lässt sich erneut relativ leicht der Geschichte zuordnen. Und zwar einfach deshalb, weil auch sie so genau ist. Ptolemaios I., einer von Alexanders fähigsten Generälen, brachte die Herrschaft über Ägypten an sich, also über den südlichen Teil von Alexanders Riesenreich. So wurde er zum König des Südens, wie es in Vers 5 heißt. Das war im Jahr 323 vor Christus. Weiter offenbart der Engel über den König des Südens: Er wird mächtig werden. Ptolemaios erobert 320 vor Christus Phönizien und Israel, was zu einem längeren Krieg führt, den Ptolemaios schließlich für sich entscheidet. In der Folge dieses Krieges löst sich einer von seinen Feldherren und erobert sein eigenes Reich, nämlich Syrien und Gebiete bis tief hinein in den Mittleren Osten. Dieser frühere Feldherr war Seleukos I. und sein Herrschaftsgebiet umfasste den größten Teil des ehemaligen Alexanderreiches. Genauso wie es Gott Daniel hier vorhersagt. Aber gegen ihn wird einer seiner Fürsten noch mächtiger werden und herrschen. Dessen Herrschaft wird groß sein. Wir sehen uns den nächsten Vers an. Das ist der Vers 6 und da heißt es: Nach einigen Jahren aber werden sie sich miteinander befreunden. Und die Tochter des Königs des Südens wird kommen zum König des Nordens, um die Einigkeit zu festigen. Aber sie wird keinen Erfolg haben, und auch ihr Nachkomme wird nicht bleiben, sondern sie wird preisgegeben werden samt denen, die sie gebracht haben, und mit dem, der sie erzeugt hat, und mit dem, der sie zur Frau genommen hat. Vers 6 führt uns nun in die Zeit um das Jahr 250 vor Christus. Wir sind damit etwa 50 Jahre weiter als am Ende von Vers 5. Diesen Zeitsprung deutet der Engel auch an, indem er in Vers 6 sagt, nach einigen Jahren aber. Und wieder erfüllt sich Gottes Vorhersage bis in kleinste Einzelheiten. Um nicht länger mit Syrien Krieg führen zu müssen, strebte der König Ägyptens, nämlich Ptolemaios II. Philadelphos, ein Bündnis an mit dem Nachbarn im Norden. Dort herrscht Antiochos II., der König Syriens. Er trägt den Beinamen Theos. Das bedeutet Gott. Ptolemaios II. Ist also der König des Südens und Antiochos II. Der König des Nordens. Wie damals üblich wurden Allianzen zwischen den Herrscherhäusern durch Heirat geschlossen. Deshalb verstößt Antiochos II. Seine Ehefrau Laodike und heiratet Berenike, die Tochter des ägyptischen Königs Ptolemaios II. Doch der Friede währt nicht lange. Laodike, die Verstoßene, sinnt auf Rache und lässt ihren früheren Ehemann Antiochos II. Ermorden. Und so wird einer ihrer Söhne, Seleukos II., König in Syrien. Auch Berenike und deren Sohn werden auf Laodikes Geheiß hin ermordet. Zu dieser Zeit stirbt auch Ptolemaios II., König von Ägypten und Berenikes Vater. Damit sind sämtliche Details von Vers 6 erfüllt, so grausam sie auch sein mögen. Aber sie wird keinen Erfolg haben und auch ihr Nachkomme wird nicht bleiben, sondern sie wird preisgegeben werden mit dem, der sie erzeugt hat und mit dem, der sie zur Frau genommen hat. So der Engel zu Daniel. Doch Ägypten nimmt diese Morde nicht hin. In Vers 7 hören wir dazu: Zu der Zeit wird einer aus ihrem Stamm emporkommen, der wird gegen die Heeresmacht des Königs des Nordens ziehen und in seine Festung eindringen und wird an ihnen seine Macht zeigen. Nach der Ermordung Berenikes und ihres Sohnes besteigt Ptolemaios III. Euergetes den Thron Ägyptens. Ptolemaios III. Ist Berenikes Bruder und tritt nun die Nachfolge seines verstorbenen Vaters an. Er ist es, von dem der Engel in Vers 7 prophezeit. Es wird einer aus ihrem Stamm, also aus Berenikes Stamm, emporkommen. Wie Gott es hier vorhersagt, zog Ptolemaios III. Zur Vergeltung nach Syrien und eroberte dort die Festung Seleukia. Mit reicher Kriegsbeute kehrte er heim. Doch Seleukos II. Selbst, den König des Nordens, konnte Ptolemaios III. Nicht stürzen. Somit erfüllte sich wiederum alles, auch das, was Gott in Vers 8 angekündigt hatte. Dieser Vers lautet: Auch wird er, gemeint ist Ptolemaios III., ihre Götter samt den Bildern und den kostbaren Geräten aus Silber und Gold wegführen nach Ägypten und einige Jahre von dem König des Nordens ablassen. Danach, im Jahr 242 vor Christus, ist es Seleukos II., der sich nun seinerseits anschickt, Ägypten anzugreifen. Doch sein Vorhaben misslingt. In Gottes Vorhersage klingt das in Vers 9 so: Aber der König des Nordens, wird eindringen in das Reich des Königs des Südens, jedoch dann wieder in sein Land zurückkehren. In der Folge entwickelt sich ein fortwährender Krieg zwischen Syrien im Norden und Ägypten im Süden. Bei Daniel heißt es dazu in den Versen 10 bis 13, aber seine Söhne werden Krieg führen und große Heere zusammenbringen. Und der eine wird kommen und wie eine Flut heranbrausen und wiederum Krieg führen bis vor seine Festung. Dann wird der König des Südens ergrimmen und ausziehen und mit dem König des Nordens kämpfen. Der wird ein großes Heer zusammenbringen, aber das Heer wird in die Hand des anderen gegeben und vernichtet werden. Daraufhin wird sich dessen Herz überheben und er wird viele Tausende erschlagen. Aber er wird nicht mächtig bleiben. Denn der König des Nordens wird wiederum ein Heer zusammenbringen, größer als das vorige war. Und nach einigen Jahren wird er ausziehen mit großer Heeresmacht und vielem Tross. Ohne auch hier in die Einzelheiten zu gehen, will ich auf Folgendes aufmerksam machen. Zwischen den beiden Kriegsparteien im Norden und im Süden lag Israel, das Land des Volkes Gottes. Es sieht so aus, als habe Israel in dieser Zeit immer wieder die falsche Wahl getroffen. Denn zunächst ist das Land von dem einen Herrscher besetzt, danach von dem anderen. In Vers 14 wird die Rolle Israels in der Auseinandersetzung zwischen Syrien und Ägypten ausdrücklich angesprochen. Da hören wir, und zur selben Zeit werden viele aufstehen gegen den König des Südens. Auch werden sich Abtrünnige aus deinem Volk erheben und eine Weissagung erfüllen und werden fallen. Gott bezeichnet die aufständischen Israeliten hier als Abtrünnige bzw. Gewalttätige. Sie beteiligen sich an dem Aufstand gegen Ägypten. Und wie Gott es ankündigte, sie fallen. Denn im Jahr 200 vor Christus schlug Ägypten zurück, entriss das Land Israel der syrischen Herrschaft und strafte die Aufrührer. Und auch hier stellen wir fest, die Prophetie an Daniel im Jahr 536 oder 535 vor Christus erfüllt sich wortwörtlich, bis hinein in die Einzelheiten. Gott ist der Herr der Geschichte. Er kennt sie und kann sie auch vorhersagen. So geschah es bei Daniel. Nachzulesen in seinem Buch in Kapitel 11. Wie es dort weitergeht im Kapitel 11 und was wir daraus lernen können, darum wird es in der nächsten Ausgabe unserer Sendereihe gehen. Vielen Dank fürs Zuhören und Mitdenken. Der Gott der Geschichte segne Sie.
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1: Sie hören nun die gute Nachricht aus Gottes Wort. Unser Wochenvers steht in Römer 1, Vers 16. Denn ich schäme mich des Evangeliums von Christo nicht. Denn es ist eine Kraft Gottes, die da selig macht alle, die daran glauben, die Juden vornehmlich und auch die Griechen. Das war unser Merkvers aus Römer 1, Vers 16.

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1: Im Rahmen unseres Teilthemas an seinen Namen Glauben kommen wir heute zu dem wichtigen Thema Christus der Herr. Und ich lese dazu aus der Weihnachtsgeschichte Lukas 2. Und es waren Hirten in derselben Gegend auf dem Feld bei den Hürden, die hüteten des Nachts ihre Herde. Und der Engel des Herrn trat zu ihnen und die Klarheit des Herrn leuchtete um sie und sie fürchteten sich sehr. Und der Engel sprach zu ihnen, fürchtet euch nicht, siehe, ich verkündige euch große Freude, die allem Volk widerfahren wird. Denn euch ist heute der Heiland geboren, welcher ist Christus der Herr in der Stadt Davids. Und das habt zum Zeichen, ihr werdet finden, das Kind in Windeln gewickelt und in einer Krippe liegen. Und alsbald war da bei dem Engel die Menge der himmlischen Heerscharen, die lobten Gott und sprachen, Ehre sei Gott in der Höhe und Friede auf Erden bei den Menschen seines Wohlgefallens. Also, da geht es jetzt zunächst um diesen wichtigen Satz, den die Engel rufen, euch ist heute der Heiland geboren, das ist Christus der Herr. Die Bibel erzählt keine rührseligen Babygeschichten. Unser Mitleid bleibt gerne an der Weihnachtsgeschichte beim Anblick der Armut stehen. Das bedrückt, wie unschuldige und schwache Kinder die kühle und abweisende Herzlosigkeit der Welt spüren müssen. Doch das ist ja nicht das Thema der Geburt Jesu. Dieses Kind ist der Herr der Welt, rufen die Engel Gottes in den Hirten zu. Man kann lange brauchen, bis man das begreift. In schweren Verfolgungszeiten wurde dieser kurze Satz, Christus der Herr, zur Parole der Christen, an der sie sich erkannten. Und als man sie vor die Standbilder der römischen Kaiser führte, verweigerten sie jede Form der Anbetung. Ihre letzte Autorität war allein das Kind in der Krippe, Jesus der Herr. Die mächtigen Könige dieser Welt fühlten sich oft herausgefordert und trumpften mit ihrer Macht auf gegen Jesus. Doch damit konnten sie Jesu Herrschaft nicht antasten. Jesus hat schon bei seiner Geburt völlig freiwillig auf jeden Glanz verzichtet. Sein Reich steht so fest gegründet, dass er jeden irdischen Pomp entbehren kann. Für Christen aller Zeiten wurde es zur Versuchung, dem Reich von Jesus irdische Anerkennung und Unterstützung zu verschaffen. Aber damit haben sie immer Jesus entehrt und ihn zu einer zweideutigen weltlichen Größe herabgewürdigt. Wo ist dann die Macht von Jesus? In der Knechtsgestalt dienend hat er die Sünde der Welt auf sich gezogen und weggetragen. Er hat in den Versuchungen dem Teufel widerstanden. Er hat die Macht des Todes zerbrochen. Wo Menschen sich ihm öffneten, hat er sie der Macht der Finsternis entrissen und in sein helles Licht gestellt. Mitten in der Welt vollzieht sich eine große Scheidung. Wo leben wir? Ist dieser stille und demütige Jesus, der sein Reich vor der Welt verhüllt, mein Herr und mein Gott? Kann er über mich verfügen und seinen guten Willen bei mir in allem durchsetzen? Euch ist er der Heiland geboren. Darauf zielt sein Kommen. Er will von uns nicht in weltlicher Armut bemitleidet sein. Er will unser Heiland und Herr sein. Und das ist ja das Thema in der Bibel. Herr, das ist im Alten Testament schon 6000 Mal der Name Gottes. Wenn Christus, Jesus, der Herr ist, dann ist es gesagt, er ist der lebendige Gott, der uns offenbart ist. Da ist zunächst einmal wichtig, dass Paulus im 1. Korinther 12 sagt, niemand kann Jesus einen Herrn heißen, ohne durch den Heiligen Geist. Das ist so wichtig, dass erst durch die Wirkung des Heiligen Geistes ich Jesus als Herrn erkennen kann. In Johannes 14, Vers 6 sagt Jesus, ich bin der Weg und die Wahrheit und das Leben. Niemand kommt zum Vater denn durch mich. Und im Vers 9 sagt dann Jesus, solange bin ich bei euch und du kennst mich nicht, Philippus, wer mich sieht, der sieht den Vater. In Jesus kommt der lebendige Gott in diese Welt als Herr und Heiland. Und in Johannes 20, nach der Auferstehung von Jesus, war es ausgerechnet der zweifelnde Thomas, der das nicht glauben konnte, dass Jesus die Macht des Todes zerbrochen hat und auferstanden ist. Und da heißt es im Vers 28, da sagt ausgerechnet dieser zweifelnde Thomas zu Jesus, mein Herr und mein Gott. Der hat's begriffen. Jesus ist mein Herr und mein Gott. In Apostelgeschichte 2 wird erzählt, wie an Pfingsten Petrus diese Bibelrede gehalten hat und dem Volk Israel bezeugt hat, was mit dem Kommen von Jesus geschehen ist. Und da schließt er ab im Vers 36, so wisse nun das ganze Haus Israel gewiss, dass Gott diesen Jesus, den ihr gekreuzigt habt, zum Herrn und Christus gemacht hat. Jesus ist der Christus, der Messias Gottes. Und in Apostelgeschichte 10, Vers 36, da sagt Petrus, nachdem Gott sich ihm offenbart hat, in der Begegnung mit dem römischen Hauptmann Cornelius, sagt er, von Vers 34 bis Vers 36, Petrus aber tat seinen Mund auf und sprach, nun erfahre ich in Wahrheit, dass Gott die Person nicht ansieht, sondern in jedem Volk, wer ihn fürchtet und recht tut, der ist ihm angenehm. Nicht nur in Israel, sondern auch unter den Heiden. Er hat das Wort dem Volk Israel gesandt und Frieden verkündigt durch Jesus Christus, welcher Herr ist über alle. Das ist so groß, dass wir das wissen können. Es sind viele Worte der Bibel, natürlich an vielen Stellen. Ich will sie jetzt nur hinführen auf Römer 14, Vers 9. Da sagt Paulus, unser keiner lebt sich selber, keiner stirbt sich selber. Leben wir dem Herrn, sterben wir, so sterben wir dem Herrn. Darum wir leben oder sterben, so sind wir des Herrn. Denn dazu ist Christus gestorben und wieder lebendig geworden, dass er über Tote und lebende Herr sei. Jesus will Herr deines Lebens sein. In 1. Korinther 12, Vers 13, Vers 3, 1. Korinther 12, Vers 3, da steht dieses Wort. Ich tue euch kund, dass niemand Jesus verflucht, der durch den Geist Gottes redet. Niemand kann Jesus den Herrn nennen, außer durch den Heiligen Geist. Der Geist Gottes muss uns die Augen öffnen, dass wir Jesus erkennen und anbeten können. 1. Korinther 15, Vers 57, das ist das große Kapitel der Auferweckung und der Auferstehung. Da ist es so groß, dass Jesus der Herr ist über alles. Gott aber sei Dank, Vers 57, der uns den Sieg gibt durch unseren Herrn Jesus Christus. Aber auch im Philipperbrief zeigt das Paulus noch einmal so schön, dass wir so gesinnt sein sollten wie Jesus, der so demütig war, der entäußerte sich selbst und nahm Knechtsgestalt an, ward Mensch, erniedrigte sich selbst, ward gehorsam bis zum Tod, ja zum Tod am Kreuz. Darum hat ihn auch Gott erhöht und hat ihm den Namen gegeben, der über alle Namen ist. Und jetzt kommt's, dass in dem Namen Jesus sich beugen sollen aller derer Knie, die im Himmel, auf Erden und unter der Erde sind. Und alle Zungen bekennen sollen, dass Jesus Christus der Herr ist, zur Ehre Gottes des Vaters. Im Kolosserbrief, Kolosser 2, Vers 6, es ist eine Fülle von Stellen, die wir da beachten, aber es gibt ja noch viel mehr. Da ist dem Paulus wichtig gewesen, dass wir diese Herrschaft von Jesus annehmen, Jesus als Herrn annehmen. Wie er nun den Herrn Christus Jesus angenommen hat, so lebt auch in ihm und seid in ihm verwurzelt und gegründet und fest im Glauben, wie ihr gelehrt worden seid, und seid reichlich dankbar. Das ist so wichtig, dass in unserem Leben, in allem, was wir tun, reden und denken, Jesus Christus unser Herr ist. Und ich will schließen mit einem Liedvers: Will hinfort mich etwas quälen? Oder wird mir etwas fehlen? Oder wird die Kraft zerrinnen? So will ich mich nur besinnen, dass ich einen Heiland habe, der vom Kripplein bis zum Grabe, bis zum Thron, wo man ihn ehret, mir, dem Sünder, zugehört. Amen.

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erkennen und verstehen Sie das Evangelium? Glauben Sie dem Evangelium? Im 1. Korintherbrief, Kapitel 15, lesen wir über das Evangelium, durch welches ihr auch errettet werdet, wenn ihr an dem Worte festhaltet, das ich euch verkündigt habe, es sei denn, dass ihr vergeblich geglaubt habt. Denn ich habe euch zuerst überliefert, was ich auch empfangen habe, dass Christus für unsere Sünden gestorben ist, nach den Schriften, und dass er begraben wurde und dass er auferweckt worden ist am dritten Tage nach den Schriften, und dass er Kephas erschienen ist, dann den Zwölfen. Danach erschien er mehr als 500 Brüdern auf einmal.

Wie blickt Gott auf seine Erlösten? Welche Einstellung hat der Herr zu seinem Volk? Vielleicht hadern sie gerade mit Selbstzweifel oder mit negativen Gedanken bezüglich ihrem Glauben. Ich möchte Sie ermutigen, schauen Sie zum Herrn und hören Sie auf seine Stimme. In Jesaja Kapitel 44 spricht der Herr:

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1: Sie hören nun die gute Nachricht aus Gottes Wort. Unser Wochenvers steht in Römer 1, Vers 16. Denn ich schäme mich des Evangeliums von Christo nicht. Denn es ist eine Kraft Gottes, die da selig macht alle, die daran glauben, die Juden vornehmlich und auch die Griechen. Das war unser Merkvers aus Römer 1, Vers 16.

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1: Guten Abend. Ich möchte alle herzlich begrüßen zu diesem Bibelstudium über das Buch Hiob. Wir haben letztes Mal betrachtet bis Kapitel 2, Vers 10. Wir haben bisher gesehen, wie Hiob, reich gesegnet von Gott, ein Mann nach dem Herzen Gottes war, aber in tiefstes Unglück gestürzt wurde. Das Geheimnis hinter diesem Unglück wird gelüftet bereits in Kapitel 1, wo erklärt wird, dass im Himmel vor dem Thron Gottes ein Gespräch stattgefunden hatte zwischen Gott, dem Herrn, und einem abgefallenen Engel, dem Satan. Und der Satan behauptete, dass Hiob kein wirklich von Herzen echter Gläubiger ist, sondern er macht das alles, um damit einen Gewinn zu haben. Und Gott hatte Hiob erlaubt, Gott hatte Satan erlaubt, vier Katastrophen über Hiob zu bringen. Und zwar haben wir gesehen, ein schrecklicher Überfall der Sabäer mit Vernichtung von einem großen Teil seines Besitzes, dann eine Naturkatastrophe, Blitz vom Himmel, und auch da ein Teil seines Besitzes wurde vernichtet und jedes Mal sogar von seinen Angestellten, von seinen Dienern. Und schließlich eine dritte Katastrophe, wieder mit Raub und Mord durch die Chaldäer. Viertens eine Naturkatastrophe. Ein starker Wind von der Wüste her zerstört das Haus, in dem seine 10 Kinder Geburtstag feierten, und sie starben alle. Und die Reaktion von Hiob war so, dass sein Glaube triumphierte über die Umstände. Er gab Gott die Ehre. Und wir lesen in Kapitel 1, 22, bei all diesem sündigte Hiob nicht und schrieb Gott nichts Ungereimtes zu. Hiob hat den Beweis geliefert, dass er ein Gläubiger war, der wirklich den Herrn liebte, und dass die Einschätzung von Satan bezüglich seiner Person falsch war. Und so können wir sagen, diese Leiden da waren Leiden einfach zur Herrlichkeit Gottes. Denn sie zeigten, was Gott in einem sündigen Menschen, der zur Umkehr gekommen war und sein Leben ganz in die Führung und Leitung Gottes gestellt hat, was Gott im Leben eines solchen Menschen bewirken kann. Wunderbar. Einfach Leiden zur Verherrlichung Gottes. Wir können 6 Typen von Leiden biblisch unterscheiden. Man könnte noch mehr, wenn man noch genauere Zwischenunterscheidungen machen würde. Aber schon mal, um eine Übersicht zu haben, 6 Typen sollten wir mindestens unterscheiden. Erstens, Leiden zur Ehre Gottes. Wenn man sich fragt, warum gibt es Leiden in dieser Welt? Ein Teil der Leiden ist da, um Gott zu verherrlichen. Wie im Fall von Hiob 1. Und im Neuen Testament, der Blindgeborene, Johannes 9, Vers 3, die Jünger fragen, wer ist schuld, dass dieser Mensch behindert geboren wurde? Er selbst, als böses Kind im Mutterleib, meinten sie, oder seine Eltern, weil die ein sündiges Leben geführt haben? Und der Herr sagt, weder noch. Sondern dieses Leiden ist, damit die Werke Gottes offenbar werden. Also dieser Mann, dieser Blindgeborene, sollte zur Ehre und zur Herrlichkeit Gottes dienen. Zweitens gibt es nach der Bibel Leiden zur Erziehung. Gott benutzt Leiden, um die Seinigen, die Gläubigen, zu erziehen und weiterzubringen. Wie in der Kindererziehung. Dazu eine Stelle, Hebräer 12, 4 bis 11. Und da wird gesagt, das ist ganz normal. Kinder werden erzogen in der Familie und das gehört mit dazu. Und genauso ist es im Glaubensleben. Gott handelt als Vater, der erzieht. Und so sind viele Leiden der Gläubigen einfach da, um sie weiterzubringen, damit sie Fortschritte machen im Glauben und in der Nachfolge. Aber drittens, es gibt auch Leiden zur Vorbeugung, zur Prävention. Der Apostel Paulus sagt in 2. Korinther 12, Vers 7, dass er ein besonderes Leiden bekam, das dazu dienen sollte, damit er nicht hochmütig werden würde, sich nicht erheben würde, weil Gott ihm so viel Erkenntnis gegeben hatte. Und das war für ihn eine Gefahr. Und durch dieses Leiden konnte er runtergehalten werden. Also Leiden zur Vorbeugung, zur Prävention. Nicht, weil er gesündigt hat, sondern damit er nicht sündigt. Und so sind manche Leiden auch heute einfach aus Prävention, um uns zu bewahren vor falschen Wegen. Aber viertens können wir auch unterscheiden, Leiden als Warnung. In Hiob 33, 19 bis 28, da werden wir später dazu kommen, da erläutert Elihu, einer der Freunde Hiobs, dass Gott Menschen, verlorene Menschen dieser Welt, durch Leiden führen kann, damit sie durch diese Leiden zur Umkehr kommen und errettet werden, damit sie nicht einmal unter das ewige Gericht Gottes kommen würden. Also das Leiden sollte sie warnen, ihren Weg ohne den Herrn weiterzugehen. Und viele Leiden in der Welt, auch heute, sind Leiden zur Warnung. Weil Gott uns liebt und uns bewahren möchte, dass wer den Herrn Jesus noch nicht als seinen Retter kennt, verloren geht. Aber weiter gibt es auch Leiden als Strafe. Und da können wir unterscheiden, das ist einerseits für Gläubige möglich. In 1. Korinther 11, 30 bis 31, da erklärt der Apostel Paulus, dass einige, und das waren wahre Gläubige, sie werden in 1. Korinther 1, Vers 2 als Geheiligte in Christus beschrieben, dass die gestorben sind, weil sie das Abendmahl unwürdig genommen hatten. Und andere waren krank geworden deswegen. Und dieses Sterben, das war Leiden als Strafe. Aber der Apostel erklärt, die sind nicht verloren gegangen. Gott hat so gehandelt, damit sie eben nicht einmal mit der Welt verurteilt werden sollten. Aber es ist die stärkste Art, wie Gott wahre Gläubige bestrafen kann, indem das Leben auf Erden verkürzt wird. Und in Bezug auf die verlorene Welt, da zeigt uns Offenbarung 6, Vers 19, 6 bis Kapitel 19, dass Gott einmal furchtbare, apokalyptische Gerichte über diese Welt bringen wird, in der nahen Zukunft. Und diese schrecklichen Gerichte, die alle Kulturen der Welt zum Zusammenbruch führen werden, werden Leiden sein zur Strafe. Für eine Welt, die das Evangelium Jesus Christus verworfen hat. Leiden als Strafe. Und weiter, sechstens, Leiden zur Erlösung. Die Leiden des Herrn Jesus am Kreuz. 1. Petrus 2, Vers 24 sagt, dass er gelitten hat für uns. Dass er fremde Schuld auf sich genommen hat und sie am Kreuz getragen hat und unter der Hand Gottes gelitten hat. Leiden zur Stellvertretung Das ist absolut einzigartig. Das kann niemand sonst. Aber der Jesus konnte, und diese Art von Leiden am Kreuz ist absolut einzigartig. Leiden zur Stellvertretung, zur Erlösung. Nun, diese sechs Typen müssen wir unbedingt unterscheiden, um besser mit dem Thema Leiden umgehen zu können. Und wir werden sehen, diese Unterscheidung wird noch ganz, ganz wichtig sein im Zusammenhang mit dem Buch Hiob und den nun bevorstehenden Diskussionen um die Leiden Hiobs. Gerade dort liegt nämlich ein großes Problem in diesen Diskussionen, dass diese sechs Unterscheidungen nicht klar gemacht wurden. Und nach diesen vier schweren Prüfungen über Hiob, absolut zur Ehre Gottes, haben wir letztes Mal gesehen, es kam eine neue Serie dazu, wieder nach einem Gespräch im Himmel. Und Gott erklärt Satan, dass also diese vier Prüfungen deutlich gemacht haben, dass Hiob wirklich so ist, wie Gott ihn beurteilt hat und nicht so, wie der Satan ihn beurteilen wollte. Aber Gott wirft Satan vor in Kapitel 2, Vers 3, obwohl du mich gegen ihn gereizt hast, ohne Ursache, ihn zu verschlingen. Nun, da hat jemand aus dem Publikum die Frage gestellt, ob das quasi ein Verleiten gewesen sei, dass Satan Gott verleitet habe zu etwas. Das geht doch irgendwie nicht. Korrekt, das geht gar nicht. Und das steht auch nicht hier. Gott sagt nicht, dass Satan ihn verleitet hätte, sondern ihn gereizt hat. Das heißt, ihn herausgefordert hat, zu dem Beweis zu liefern, dass Hiob ein treuer, echter Gläubiger ist. Und Gott hätte nicht darauf eingehen müssen. Aber in seiner Weisheit sollte das geschehen. Und das Beispiel von Hiob, von einem Mann aus der Zeit vor wohl über 4000 Jahren, ist dadurch ein leuchtendes Beispiel geworden für unzählige Menschen in den nachfolgenden 4000 Jahren, bis heute. Hätte Gott also da nicht in dieser Weise gehandelt, hätten wir all diese Ermutigung durch das Buch Hiob nicht. Und darum ist Gott darauf eingetreten. In der zweiten Serie geht es darum, den Satan zu widerlegen. Er meinte, ja, wenn Hiob alles an Besitz verliert, das akzeptiert er, solange er selber, sein Körper nicht betroffen ist. Und Gott erlaubt einen weiteren Schritt. Aber mit ganz klaren Grenzlinien. Und wir haben gesehen, er wurde geschlagen durch Satan mit Geschwüren von seiner Fußsohle bis zu seinem Scheitel. Kapitel 2, Vers 7. Und wir haben letztes Mal etwas ausführlicher schon gesehen. Man kann effektiv, wissenschaftlich begründet, die Diagnose stellen, Hiob hatte Pest bekommen. Der Satan hat einen biologischen Kampfstoff benutzt, Hiob krank gemacht und auch in dieser Prüfung hat Hiob Gott verherrlicht. Aber es wird noch schlimmer. Die sechste Prüfung, haben wir letztes Mal gesehen, bestand darin, dass seine eigene Frau ihm sagt in Vers 9, hältst du noch fest an deiner Vollkommenheit? Sage dich los von Gott und stirb. Die ihm zur Seite gestellt war, um sein Rückgrat zu stärken, fällt ihm hier in den Rücken und spricht genau im Sinn von Satan. Denn er hatte Gott gesagt, Hiob wird sich von dir lossagen. Und sie sagt, sprich dich los. Sie wusste ja nichts von dem, was im Himmel geschah. All das war Hiob ja nicht bekannt. Und jemand hat letztes Mal die Frage gestellt, ja, wie ist denn das, hat Hiob das später erfahren? Und man muss die Antwort geben, nein. Im ganzen weiteren Buch wird nicht deutlich gemacht, dass dieser Aspekt, nämlich was im Himmel geschah, dass das Hiob mitgeteilt worden war. Aber ich habe ja schon bei der ersten Serie erklärt, dass im Judentum ganz deutlich überliefert worden ist, dass Mose das Buch Hiob verfasst hat. Auf der Grundlage von Überlieferung, die älter war aus der Zeit von Hiob, hat das Buch verfasst und insbesondere eben in Kapitel 1 und 2 Dinge erläutert über die Himmelswelt, die Hiob nicht bewusst war. Aber wir dürfen das wissen und damit Hiobs Leiden noch besser verstehen und noch besser einordnen.

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In Jesus, der Christus, erfüllen sich Gottes alttestamentliche Verheißungen eines Heilands. Da nun Jesus hörte, dass Johannes überantwortet war, zog er in das galiläische Land, auf das erfüllt würde, was da gesagt ist durch den Propheten Jesaja, der ja spricht: Das Land Sebulon und das Land Naphtali, am Wege des Meeres, jenseits des Jordans, und das heidnische Galiläa, das Volk, das in Finsternis saß, hat ein großes Licht gesehen, und die da saßen am Ort und Schatten des Todes, denen ist ein Licht aufgegangen.

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1: Jakob näherte sich dem Ziel seiner Reise. Ein paar Tage noch, und er betrat mit einer reichen Karawane das Land wieder, das er vor 20 Jahren als ein armer Flüchtling verlassen hatte. Doch der Gedanke an seinen Bruder nahm ihm seine Freude und störte seine Ruhe. Vor 20 Jahren hatte Esau ihm den Tod geschworen. Esau war ein mächtiger Mann geworden und hatte viele Knechte. Wenn er nun mit seinen Männern kam, noch genauso böse und rau wie früher, was sollte Jakob dann machen? Was sollte dann aus all denen werden, die bei ihm waren, den Frauen und den armen, hilflosen Kindern? Jakob schickte Boten zu Esau. Sie sollten ihm höflich melden, dass Jakob aus dem fremden Land zurückgekehrt war und mit seinem Bruder gut auskommen wollte. Doch als die Knechte wiederkamen, da meldeten sie, Esau sei mit 400 Bewaffneten im Anmarsch. Nun fürchtete Jakob sich sehr und er betete.
2: Herr, mein Gott, rette mich, befreie mich von der Macht Esaus. Du hast mir doch selber gesagt, ich soll zurückkehren in das Land der Väter und hast mir versprochen, mir beizustehen.
1: Eine Stimme, die ihn trösten wollte, sagte ganz leise,
2: sei nur ruhig, Jakob. Der Herr schützt dich doch.
1: Es war die Stimme seines schwachen Glaubens. Eine andere Stimme rief aber viel lauter,
2: ach, Esau schlägt mich tot, mich und alle, die bei mir sind. Und ich habe es ja nicht besser verdient, ich Betrüger.
1: Das war die Stimme seines schlechten Gewissens, die nach 20 Jahren noch nicht schweigen wollte. Da meinte Jakob wieder, dass ihn seine Schleue noch einmal retten könnte. Er teilte seine Karawane in zwei Hälften und dachte, wenn Esau die eine Hälfte angreift, kann die andere Hälfte vielleicht entkommen. Dann schickte er Esau reiche Geschenke. Zuerst eine Herde Ziegen, dann eine Herde Schafe und zuletzt nochmals drei Herden, Kamele, Rinder und Esel. Fünf große Geschenke sollte Esau bekommen, noch ehe er mit Jakob zusammentraf. Vielleicht würde sein Hass bei jedem Geschenk etwas kleiner. Als aber die letzte Herde davongezogen war, da fühlte Jakob, dass diese List ihm nicht viel helfen würde und dass nur Gott allein Esaus hartes Herz erweichen konnte. In der darauf folgenden Nacht zog er über den Fluss Jabbok. Dort war eine Furt, wo die ausgewachsenen Tiere leicht durchwaten konnten. Die Lämmer aber wurden von den Hirten getragen. Lea und Rahel und die Mägde trugen die kleinen Kinder. So zogen sie alle hinüber in der Stille der Nacht. Am anderen Ufer wurde das Lager wieder aufgeschlagen. Und Jakob ging wie ein guter Führer als letzter hinüber. Er sorgte dafür, dass kein einziger zurückblieb. Nun lag das Land der Jugend vor ihm, aus dem er wegen seiner Sünde hatte flüchten müssen. Und im Mondschein schimmerte es wie Silber. Da erhob das böse Gewissen, das ihn so oft geplagt hatte, wieder seine Stimme.
2: Betrüger, du glaubst wohl, jetzt könntest du in dem Land dort wohnen. Morgen kommt Esau. Morgen wird Gott dich endlich für all deine Schandtaten bestrafen.
1: In seiner Todesangst ließ Jakob sein ganzes Leben an sich vorüberziehen. Er konnte sich an alles erinnern. Wieder gab er dem ausgehungerten Esau nichts von seinem Essen ab. Wieder stand er am Bett seines blinden Vaters und log.
2: Ich bin Esau, dein Erstgeborener.
1: Wieder sah er all die kleinen sündigen Listen, mit denen er sich bald diesen, bald jenen Vorteil erschlichen hatte. Ja, er wusste genau, er war es nicht wert, dass Gott ihm noch einmal half. Durfte er nun nicht mehr in das gelobte Land?
2: Nein,
1: sagte sein Gewissen. Und da war noch jemand, der Nein sagte. Auf dem Weg beim Fluss stand ein Mann. Der packte Jakob mit festem und kräftigem Griff und drängte ihn Schritt um Schritt zurück. Aber Jakob ließ sich nicht zurückdrängen, denn er hatte auch eine andere Stimme gehört, die Ja sagte.
2: Ja, denn Gott hat es doch versprochen.
1: Das war die Stimme des Glaubens, und sie war nur noch ganz schwach zu hören. Und doch musste Jakob auf sie hören. Konnte er denn überhaupt noch irgendwo hin? Musste er hier umkehren und zurück zu seinem Onkel oder in die böse Welt der Heiden? Nein, niemals wollte er das. Er wollte nur noch nahe bei Gott sein. Da nahm er alle Kraft zusammen, um den geheimnisvollen Fremden niederzuringen. Aber es gelang ihm nicht. Und Jakob wunderte sich sehr und empfand tiefe Achtung vor seinem Gegner, der so stark war wie kein zweiter auf der Welt. Die Sterne verblassten, doch der Kampf am Ufer war noch nicht zu Ende. Jakob hielt durch, denn Gott hatte gesagt, er dürfe in das versprochene Land. Die Gipfel der Berge bekamen goldene Ränder. Zwitschernd schwang sich ein Vogel empor, der Morgen nahte und es begann zu tagen. Jakob merkte es nicht, denn heller noch und reiner als das erste Licht des neuen Tages leuchtete das Gesicht des Mannes, der vor ihm stand. »Lass mich nun gehen«, sagte der Fremde, »denn die Morgenröte ist gekommen.« Aber Jakob wollte ihn nicht gehen lassen, denn jetzt wusste er, wer dieser andere war. Und seine Seele bebte vor Ehrfurcht und Verzagtheit. Es war der Engel des Herrn. Ehrfürchtig, aber mit fester Stimme sagte Jakob,
2: »Ich lasse dich nicht los, bevor du mich nicht segnest.«
1: »Wie heißt du?«, fragte da der Engel. Er wusste es genau, aber Jakob musste es doch noch sagen.
2: »Jakob«,
1: sagte er, »das aber heißt der Listige.« Und da klang es ihm wie Musik in den Ohren. »Du sollst nicht mehr Jakob heißen, sondern Israel, Gottes Fürst. Denn du hast mit Gott und mit Menschen gekämpft und hast dabei gesiegt.« »Du hast gesiegt«, hatte der Herr gesagt. Jakobs Glaube hatte gesiegt. Nun wusste er, dass er nichts mehr zu fürchten hatte. Da ging der Engel des Herrn fort. Aber bevor er ging, berührte er noch Jakobs Hüfte und renkte sie aus, sodass Jakob hinkte. Das sollte ihn für sein ganzes weiteres Leben an diese Nacht erinnern. Das sollte ihm helfen, immer nur auf Gott zu vertrauen. Die Sonne ging hinter den Bergen auf, als er sich dem Lager näherte. Todmüde war er, aber sehr glücklich. Denn die Sonne war auch aufgegangen in seinem Herzen. Das böse Gewissen schwieg jetzt, aber die Stimme des Glaubens sang ein Lied. Was sang der Glaube? Gottes Liebe ist größer als all meine Schuld. An diesem Morgen dröhnte die Erde und in der Ferne blinkten blanke Waffen in einer Staubwolke. Dort kam Esau mit seinen Männern. Jakob musste mit allem rechnen. Er nahm die Frauen und Kinder in die Mitte der Karawane und stellte die bewaffneten Knechte rundherum auf. Dann ging er seinem Bruder höflich entgegen und verbeugte sich tief vor ihm. Doch Angst hatte er nicht mehr. Er vertraute auf Gott. Und siehe da, das Wunder geschah. Esau nahm Jakob in seine starken Arme und drückte und küsste ihn wie ein guter, liebevoller Bruder, und beide weinten vor Freude. Lea und Rahel mussten kommen, und auch die Kinder mussten dem Onkel Esau die Hand geben, und dann setzten sie sich in Jakobs Lager zusammen. Sie hatten sich viel zu erzählen und viel zu fragen. Es wurde ein guter Tag. Esau wollte die Geschenke, die Jakob ihm geschickt hatte, zuerst nicht behalten. Er brauchte sie ja gar nicht. Er war auch ein reicher Mann geworden. Doch Jakob redete ihm so lange zu, bis er sie dann doch nahm. Zum Schluss bot Esau an, Jakob mit seinen Männern zu begleiten. Jetzt war die Karawane vor Überfällen sicher, wenn Esau sie beschützte. Aber das wollte Jakob nicht. Er brauchte Esaus Schutz auch nicht. Er fühlte sich in Gottes Schutz ganz sicher. Und der ungestüme Esau würde wohl auch die Herden zu rasch vorantreiben und das bekäme den kleinen Lämmern und den säugenden Muttertieren nicht gut. Sie trennten sich als gute Freunde. Esau zog wieder in das Land Edom, wo er wohnte, und Jakob zog nun ein in das gelobte Land. Zuerst wohnte er eine Weile bei der Stadt Sichem. Dort begrub er alle Götzenbilder, die sich bei seinen Leuten fanden. Auch Rahels Hausgott wurde hier begraben. Danach reiste er weiter nach Bethel und brachte ein Opfer an der Stelle, wo er vor langen Jahren unter dem Himmelstor geschlafen hatte. Als er aber endlich bei Hebron ankam, wartete ein schwerer Kummer auf ihn. Seine Mutter Rebekka war gestorben. Doch der Vater Isaak lebte noch, wenn er auch recht schwach war und blind. Und er erkannte Jakob an seiner Stimme und an seinen Händen. Nicht lange danach starb auch er, 180 Jahre alt. Und seine Söhne Esau und Jakob begruben ihn in der Höhle bei Mamre.

Das war gerade die Geschichte Jakobs Kampf aus dem großen Erzählbuch zur biblischen Geschichte. Ich hoffe, ihr kommt wieder, denn es gibt noch viele spannende Geschichten für euch.

Leider ist die Lüge in dieser Welt sehr weit verbreitet und oft merken wir es gar nicht. Ich möchte jetzt zusammen mit dir über eine Wahrheit nachdenken, die sehr klar in der Bibel steht, die wir aber sehr oft nicht beachten. Es sind nicht die schlechten, unangenehmen Umstände oder andere Menschen oder gar die Erziehung unserer Eltern, die uns letztendlich zur Sünde verleiten, sondern wir selbst. Jesus machte das ganz klar, als er sagte, denn von innen, aus dem Herzen der Menschen, gehen heraus böse Gedanken, Ehebruch, Hurerei, Mord, Dieberei, Geiz, Schalkheit, List, Unzucht, Schalksauge, Gotteslästerung, Hoffart, Unvernunft. Alle diese bösen Stücke gehen von innen heraus und machen den Menschen gemein.

0: Fällt es dir irgendwie schwer zu beten? Ich kann das gut verstehen, denn oft vergessen wir, dass Gebet ein Gespräch ist zwischen uns und Gott. Außerdem ist es manchmal so, dass wir einfach nicht wissen, was wir sagen oder wie wir uns ausdrücken sollen. Aber die Psalmen können uns da sehr helfen. Mach es dir zur Gewohnheit, das Buch der Psalmen durchzulesen. Du wirst einiges über Gott, über dich selbst, über das Gebet lernen. Ein gutes Gebetbeispiel findest du im Psalm 86, Vers 11. Weise mir, Herr, deinen Weg, dass ich wandle in deiner Wahrheit. Erhalte mein Herz bei dem einen, dass ich deinen Namen fürchte. Wir preisen den Herrn für seine Barmherzigkeit. 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
1: Sie hören nun die gute Nachricht aus Gottes Wort. Unser Wochenvers steht in Römer 1, Vers 16. Denn ich schäme mich des Evangeliums von Christo nicht. Denn es ist eine Kraft Gottes, die da selig macht alle, die daran glauben, die Juden vornehmlich und auch die Griechen. Das war unser Merkvers aus Römer 1, Vers 16.

0: Ich darf Sie ganz herzlich grüßen, liebe Zuhörer von BBN International, hier bei unserem Programm Wissenschaft, Bibel und Erlösung mit Professor Dr. Werner Gitt, der aus seinen Erfahrungen als Wissenschaftler und aus seiner Liebe zu dem Wort Gottes uns wichtige Kenntnisse vermitteln möchte. Heute hören Sie den zweiten Teil von seiner Botschaft, die Bibel auf dem Prüfstand des 21. Jahrhundertes. Wir wünschen Ihnen eine gesegnete Zeit mit Professor Dr. Werner Gitt.
1: Die Bibel ist ein ganz universelles Buch. Nicht nur, dass uns dort geschildert wird, wie wir leben sollen auf dieser Erde, wie wir umgehen mit Kindern, mit einer Ehe, am Arbeitsplatz und alle diese Dinge, über prophetische Dinge des Weltgeschehens. Die Bibel berichtet uns auch über zahlreiche wissenschaftliche Fragestellungen. Das ist eigentlich für viele Leute der Angelpunkt überhaupt. Kann man der Bibel überhaupt glauben, heute, zu Beginn des 21. Jahrhunderts, wo wir so viele Fachkenntnisse haben, wo man doch ganz locker so sagt, das, was die Bibel sagt, in einem Buch von ein paar tausend Jahren Alter, das kann doch absolut nicht mehr stimmen bei unseren heutigen Erkenntnissen. Wir müssen das prüfen. Wir wollen das einmal dieser Frage nachgehen. Wie ist das eigentlich? Die Bibel muss etwas Unvorstellbares fertigbringen. Das müssen wir uns mal vor Augen führen. In unserer Zeit, wo wir ein sehr starkes Wachstum in all den Wissenschaften vorfinden, erfinden wir ständig neue Fachwörter. Das Vokabular nimmt ständig zu. In meinem Fachgebiet der Informatik haben wir einen unvorstellbaren Zuwachs an Fachwörtern. Vor einiger Zeit kaufte ich mir ein Wörterbuch, Deutsch-Englisch, Englisch-Deutsch, im Bereich der Informatik. Und ich habe mal nachgemessen, dieses Buch war genau 2 Zentimeter dick. Naja, dachte ich, muss das wieder aktualisieren. Dann habe ich mir vom selben Verlag, vom selben Autor, die nächste Auflage gekauft. Dann merkte ich, das war viel dicker. Ich nahm wieder ein Zentimetermaß und stellte fest, 4 Zentimeter. Verdoppelt. Da haben wir einen Eindruck davon, wie schnell Wissenschaft wächst. Wie schnell das zunimmt und wie schnell wir neue Vokabeln erfinden müssen, um die einzelnen Dinge zu beschreiben. Die Bibel muss nun etwas ganz Unglaubliches leisten. Sie muss mit der Alltagssprache der damaligen Zeit das beschreiben, was wir zum Teil jetzt erst wissenschaftlich herausgefunden haben oder vielleicht noch gar nicht gefunden haben, wo wir noch die großen Probleme sehen. Das ist ein Kunststück. Das heißt, wir können umgekehrt, wenn wir die Bibel lesen, an solchen Stellen, wo wissenschaftliche Passagen vorkommen, die können wir ohne weiteres übersetzen mit unseren heutigen Fachbegriffen und die dort reinschreiben. Das ist korrekt. Wir müssen das sehr sorgfältig tun, aber das geht. Und das wollen wir auch einmal ein Stück weit probieren, wie man sowas tun kann. Ich möchte mich jetzt mit einem besonderen Fachgebiet beschäftigen, das sich in besonderer Weise heute immer wieder beschrieben wird in allen möglichen populärwissenschaftlichen Zeitschriften. Ich habe mal so verschiedene Zeitschriften durchgesehen und festgestellt, dass in den meisten Zeitschriften, die einen wissenschaftlichen Anstrich haben, immer Artikel über Astronomie vorkommen. Das ist faszinierend, natürlich. Immer wieder gibt es neue Erkenntnisse und da gibt es immer wieder Überraschungen. Und so ist das für viele Leute interessant, darüber etwas Neues zu erfahren. Und eine der wichtigsten Fragestellungen, die wir heute noch haben, die uns auf der Seele brennt in der Astronomie, ist die Frage, wie ist eigentlich dieses Universum strukturiert? Ist das endlich? Ist das unendlich? Ist das offen? Ist das geschlossen? Welche Geometrie steckt eigentlich hinter diesem Weltall? Diese Frage wird immer wieder neu gestellt und immer wieder neu bewegt. Und dann werden Modelle gemacht, dann kommen neue Messwerte und dann wird das schon wieder verworfen, weil man sagt, das können wir so nicht aufrechterhalten, dieses Modell. Und so ist man ständig da in Bewegung. Und so möchte ich einmal so den Stand auf diesem Gebiet anhand einiger Zitate aus dem Bereich der Astronomie uns erstmal nennen. Und dann wollen wir sehen, was die Bibel dazu sagt. Die beiden Astronomen Barrow und Silk sagen, werden die wichtigsten kosmologischen Fragen bis zum Jahr 2000 beantwortet sein. Und dann geben Sie selbst die Antwort: Bei der Frage, ob der Kosmos offen oder geschlossen ist, darf man recht skeptisch sein. In der Vergangenheit jedenfalls hat praktisch jede Verbesserung der Instrumente die Lösung dieser Frage nur behindert. Je weiter wir hinausschauen konnten in das Universum, je genauer die Messwerte waren, umso unsicherer sind wir geworden, hier eine Antwort zu geben. Wir wissen es immer noch nicht, obwohl so viele darüber nachgedacht haben. Vor 50 Jahren war ein bemerkenswerter Kongress für Kosmologie, wo man sich auch mit dieser Frage beschäftigt hatte. Und dort trat auch der bekannte belgische Kosmologe auf, Georges Lemaître. Und am Ende des Kongresses wurde die Frage gestellt: Stellen wir uns doch einmal vor, wir hätten ein Orakel und könnten dieses Orakel befragen. Welche Frage würden wir stellen? Lemaître sagte damals: Ich würde das Orakel bitten, nicht zu antworten, damit die folgende Generation nicht des Vergnügens beraubt würde, nach der Lösung zu suchen. Er hat recht behalten, wir suchen weiter. Das Suchen hat kein Ende. Ein Astrophysiker unserer Tage sagte Folgendes zu dieser Fragestellung: In der Kosmologie liegen mehr philosophische Annahmen zugrunde als allen Zweigen der Naturwissenschaft. Wenn wir gezwungen sind, die Grenzen dessen zurückzunehmen, was Wissenschaft genannt werden kann, und nicht hoffen können, fundamentale Fragen der Kosmologie zu beantworten, dann müssen wir zugeben, dass das Universum von Grund auf unverstehbar ist. Das ist die heutige Aussage zu dem Stand der Struktur des Universums. Schauen wir jetzt in die Bibel hinein. Ich habe festgestellt, nach langem Studium der Bibel, dass die Bibel über alle grundlegenden Fragen eine Antwort gibt. Nicht, welche Krawatte ich heute Abend umbinden soll, das war nicht die entscheidende Frage der Bibel. Aber viele grundlegende Dinge in der Biologie, in der Medizin, in der Astronomie, die finden wir auch in der Bibel. Und so auch zu dieser Fragestellung, wie wohl die Struktur des Universums beschaffen ist. Da gibt es eine Aussage in Jeremia 31, Vers 37. Und das wird ausgedrückt natürlich in der Sprache, in der Alltagssprache der damaligen Zeit. Und da sehen wir einmal, wie das dort formuliert ist. Da heißt es: Wenn man den Himmel oben kann messen und den Grund der Erde erforschen, so will ich auch verwerfen den ganzen Samen Israels um alles, was sie tun. Ich will diesen Vers einmal übersetzen mit modernem Fachvokabular. Das dürfen wir ja tun. Und dann müssten wir diesen Vers so formulieren: Wenn die Astronomen die Struktur und die Weiten des Universums ergründen und das Erdinnere erforschen könnten, dann will ich auch das Volk Israel verwerfen. Das ist eine ganz merkwürdige Aussage, die hier steht. Da wird nämlich die Struktur des Universums in Zusammenhang gebracht mit der Treue Gottes zu Israel. Das sind zwei Dinge, wo wir sagen würden, die haben absolut nichts miteinander zu tun. Korrelationsfaktor gleich Null. Nichts miteinander zu tun. Aber Gott bindet sie zusammen zu einer Aussage. Warum? Das tut Gott immer wieder in der Bibel, weil er zwei Aussagen aneinander bindet. Und er uns zeigt, wenn wir der einen Aussage mehr Vertrauen schenken, weil wir das glauben, dann sollen wir das genau in gleicher Weise auch tun mit der anderen Aussage, die genauso von ihm kommt und die er genauso abgesegnet hat, das genauso wahr ist. Und so auch hier. Über die Treue Gottes zu Israel haben wir vorhin gehört, dass er das einhält, was er gesagt hat. Und diese Aussage hat Gott hier gebunden beim Propheten Jeremia an die Aussage, dass die Astronomen niemals die Struktur dieses Universums ergründen können. Das sollte man eigentlich allen Ministerien schicken, diesen Text. Wenn sie Gelder bewilligen zur Erforschung der Struktur des Universums, kann man sagen, das ist so wie bei der Quadratur des Kreises, ein unlösbares Problem. Weil Gott gesagt hat, das wird niemand ergründen können. Genauso das Innere der Erde nicht. Das wissen wir heute genau. Da kann man nicht mit einem U-Boot einmal eintauchen, das wird schon nach kurzer Zeit wegschmelzen. So heißt es das da. Niemand wird also das Erdinnere erforschen können. Und genau das sagt hier Gott in seinem Wort. Als noch niemand die Erdkruste angebohrt hatte, da hat Gott das schon im Einzelnen gesagt. Schauen wir uns eine andere astronomische Aussage an, die sehr kurz, sehr knapp ist, aber unvorstellbar inhaltsreich geladen ist. So ist das oft mit der Bibel. Bei der Morgenandacht lesen wir da mal so einen Vers und gehen da ganz schnell und locker drüber weg und bemerken gar nicht, welch ein Tiefgang an Informationen darin enthalten ist. So lesen wir in Hiob 26, Vers 7, Gott spannt den Norden aus über dem Leeren und hängt die Erde über das Nichts. Auch diesen Vers wollen wir wieder übersetzen mit modernem Vokabular, sodass wir das auch in anderer Weise verstehen, dann könnte man das so übersetzen. Der Weltenraum ist dunkel, er ist leer und die Erde schwebt ohne Aufhängung frei darin. Ich finde, ein sehr gewagtes Wort. Zu behaupten, dass das Weltall leer ist, ist schon ein starkes Stück, oder? Ich finde das schon gewaltig. Außerdem soll der Weltenraum dunkel sein. Wozu fahren wir denn dann nach Süden irgendwo und legen uns in die Sonne und kommen mit einem dicken Sonnenbrand nach Hause? Kann nicht dunkel sein, sagen wir so schnell. Außerdem soll die Erde noch frei irgendwo herumschweben. Schauen wir uns das mal an. In der Tat, das sieht so aus. Unsere Milchstraße besteht aus 200 Milliarden einzelner Sterne. Unvorstellbar viele sind das. 200 Milliarden Sterne. Nur unsere eigene Galaxie. Das ist umgerechnet, wenn wir das in Materie umrechnen, sind das 2,8 mal 10 hoch 39 Tonnen. Oder 2800 Billionen, Billionen, Billionen Tonnen an Materie, nur installiert in unserer Milchstraße. Außerdem gibt es Milliarden anderer Galaxien in unserem Universum. Und da behauptet die Bibel so ganz kühn, das ist alles leer. Das Universum ist leer. Als Kritiker der Bibel würde man natürlich sofort einhaken und sagen, na, da haben wir es doch. Ist doch klar, dass die Bibel irgendwas erzählt und überhaupt nicht den Durchblick hat. Aber wir müssen genauer rechnen. Schauen wir uns das mal genauer an. In der Wissenschaft muss man schon sehr präzise arbeiten. Wenn wir uns einmal vorstellen, wie sind denn die Sterne verteilt in unserer Milchstraße? Diese 200 Milliarden Sterne. Stellen wir uns einmal vor, diese große Halle, wo wir uns heute hier versammelt haben, die wäre vom Boden, vom Fußboden bis zur Decke, voll mit Reis gefüllt. Komplett voll. Wir haben vorhin Leute von der Küche gehabt. Kann man sich ja mal ausrechnen, wie lange hättet ihr Reis gekocht da? Gute Frage. Stellen wir uns einmal vor, dann hätten wir etwa 200 Milliarden Reiskörner, wenn wir diese Halle voller Reiskörner hätten. Und jetzt nehmen wir von dieser Halle, nehmen wir eine Handvoll Reis. Was machen wir damit? Wir streuen diese Handvoll Reis aus auf die Fläche von Europa. Nicht auf die Landkarte, auf die echte Fläche von Europa. Wo fliegen die Reiskörner hin? Naja, eins ganz bestimmt in Brake hier. Das nächste in Moskau, dann eins oben in der Tundra, dann noch ganz oben bei Narvik eins und vielleicht noch auf Sizilien eins. Und noch, da sagen wir, Frankreich soll auch noch ein Korn abkriegen. Und so wären die einzelnen Reiskörner auf der Fläche von Europa verteilt. Und wenn man jetzt sagen würde, ihr lieben Leute, jetzt sammelt mal diese Reiskörner ein. Diese eine Handvoll, nicht mehr. Wo sind die Körner? Niemand würde sie finden. Die wären irgendwo verschwunden auf dieser riesigen Fläche von Europa. Und so müssen wir uns das vorstellen. In einer solchen Verteilung befinden sich die Sterne unserer Milchstraße im Universum. Weit, weit entfernt. Unvorstellbar weit sind die Einzelnen entfernt. Wenn man das einmal umrechnet in Zahlen, dann kommt dabei heraus, dass in einem einzigen Kubikzentimeter 4 Wasserstoffatome wären. Das kann man sich überhaupt nicht mehr vorstellen. 4 Wasserstoffatome. So weit ist das verteilt, so verdünnt. Dazu mal eine Gegenzahl, dass wir das einigermaßen uns vorstellen können. Mit jedem Kubikzentimeter Luft, den wir einatmen, befördern wir 27 mal 10 hoch 18 Teilchen in unsere Lunge rein. Nur mit einem Kubikzentimeter. Eine wahnsinnig hohe Zahl im Vergleich. Aber nur 4 Atome pro Kubikzentimeter in unserer Galaxie hier verteilt. Jetzt haben wir uns die Galaxie angesehen. Jetzt müssen wir nochmal betrachten, wenn wir das gesamte Weltall betrachten, und davon redet die Bibel, dann gibt es diese weiten Räume, wo es gar nichts gibt. Dann gibt es den Andromeda-Nebel, 2,3 Millionen Lichtjahre entfernt, also dann ist wieder eine Galaxie. Dazwischen ist gar nichts. Und das müssen wir auch im Mittel ausrechnen. Dann kommen wir auf eine Dichte im Universum von 10 hoch minus 31 bis 10 hoch minus 34 Gramm pro Kubikzentimeter. Das ist wirklich absolut nichts. Das größte Vakuum, das wir physikalisch auf dieser Erde erzeugen können, ist Millionen und Abermillionen Mal dichter als die Materieverteilung im gesamten Universum. Was also das, was wir unterm Strich sagen können, das Weltall ist wirklich leer. Das ist im Mittel betrachtet. Die Bibel hat recht. Stimmt. Wir müssen es nur nachprüfen. Wir müssen es nur genau nehmen, was dort steht. Aber jetzt kommt schon die nächste Aussage. Der Weltenraum ist dunkel. Ja, das kann doch gar nicht stimmen. Da müssen wir bedenken, unsere Situation auf der Erde ist eine außergewöhnlich spezielle, die es so in dieser Form höchstwahrscheinlich im ganzen Universum nicht noch einmal gibt. Wir haben nämlich eine Erde mit einer Atmosphäre darum, und diese Atmosphäre sorgt dafür, dass das eintretende Sonnenlicht dafür sorgt, dass wir einen hell erleuchteten Tag haben. Gehen wir zum allernächsten Planeten, der der Sonne steht, der Merkur. Was würden wir, wenn wir uns auf der Oberfläche des Merkur befinden würden, sehen? Wir sehen eine völlig schwarze Welt und dort die Scheibe der Sonne. Der einzige Lichtpunkt. Es wäre alles schwarz, weil der Merkur keine Atmosphäre hat, in der das Licht verteilt. Und so haben es auch die Astronauten gesehen, die auf dem Mond gewesen sind, die schönen Fotos gemacht haben beim Rückflug vom Mond und haben die Erde gesehen, nun wie? Als eine blaue Perle auf einem absolut schwarzen Untergrund. Das heißt, das Universum ist schwarz vor Finsternis. Und das hier in unserem Sonnensystem. Nun stellen wir uns einmal vor, wir würden uns befinden zwischen unserer Milchstraße und dem Andromeda-Nebel. Dazwischen eine Distanz von 2,3 Millionen Lichtjahren. Das können wir uns gar nicht mehr vorstellen, diese riesigen Distanzen. Stellen wir uns vor, da wären wir mit unserer Erde. Was würden wir sehen? Gar nichts. Wir sehen, und das nur derjenige, wer gute Augen hat oder eine scharfe Brille hat, der würde in der einen Ecke ein ganz kleines Lichtpünktchen entdecken, und das wäre unsere Milchstraße, zu der alle die Sterne gehören, in die wir abends am Himmel sehen. Und auf der anderen Seite würden wir noch ein Lichtpünktchen sehen, und das wäre der Andromeda-Nebel. Und alles andere, was wir sehen würden an dieser Position, wäre absolute stockfinstere Nacht. Die Bibel hat recht. Das Universum ist dunkel. Und darum lesen wir in Jesaja 50, Vers 3 auch, ich kleide den Himmel mit Dunkel. Ich habe mir angewöhnt, die Aussagen der Bibel sehr, sehr genau zu nehmen. Und wenn wir es auf Anhieb nicht verstanden haben, dann schnell mal einen Taschenrechner zur Hand genommen, mal gerechnet, wie es aussieht, damit wir sehen, wie die Sache wirklich läuft. Die dritte Aussage, steht alles in diesem einen Vers drin, dass die Erde frei schwebt. Die Leute haben früher im Altertum viele Modelle gemacht zu dieser Welt. Und eines dieser Modelle ist so, dass man sich vorstellt, dass eine riesige Wasserfläche und dann ist es eine Scheibe und diese Scheibe, die schwimmt auf der Fläche des Wassers. So hat man sich vorgestellt, ist die Erde. Zig Modelle hat man gemacht, die sind alle falsch. Die Erde ist nirgendwo aufgehängt, sie liegt nirgendwo drunter, sondern sie schwebt frei im All herum. Durch Gravitationskräfte wird sie gehalten. Und das drückt die Bibel in so einem kleinen Sätzchen aus. Die Erde schwebt ohne Aufhängung frei darin. Das macht die Bibel. In diesem kurzen, knappen Sätzchen ist das Weltbild der Erde beschrieben. Das ist das Markenzeichen der Bibel, dass sie uns solche Dinge so nennt.
0: Dankeschön, Professor Dr. Werner Gitt. 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

Was bedeutet es, an Jesus Christus zu glauben? Wir lesen in 1. Petrus Kapitel 2. Liebe Brüder, ich ermahne euch, als die Fremdlinge und Pilgrime, enthaltet euch von fleischlichen Lüsten, welche wider die Seele streiten, und führet einen guten Wandel unter den Heiden, auf dass die so von euch afterreden als von Übeltätern eure guten Werke sehen und Gott preisen, wenn es nun an den Tag kommen wird. 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

Wenn Gott der Herr unser Gott ist, wie sollten wir dann leben? Was sollte uns motivieren, antreiben, erfüllen? Möge die Verkündigung seines Wortes hier bei BBN wirksam sein, so dass sie in der Gnade und Erkenntnis des Herrn wachsen und Frucht bringen. Im Psalm 105 heißt es: Danket dem Herrn und predigt seinen Namen, verkündigt sein Tun unter den Völkern, singet von ihm und lobet ihn, redet von allen seinen Wundern.

0: Rettender Jesus, bewahre mich davor, in die Irre zu gehen und hilf mir, die Botschaft von deiner rettenden Gnade mit anderen zu teilen. Ein seltsamer Trost. Eine Freundin sagte, ein Stecken und ein Stab, ein seltsamer Trost. Der Stecken, der sie antreibt, der Stab, der sie festhält. Stellt man sich Schafe in einem dunklen Tal vor, umgeben von Raubtieren, und dies soll ihr Trost sein? Es mag ungewöhnlich scheinen und es mag sich nicht so anfühlen, aber letztlich ist das ein Trost, als wir über Psalm 23 sprachen. Wir diskutierten über die von uns oft nicht beachteten Zweckbestimmungen des Steckens und Stabes in diesem Psalm. Wie, so fragte ich mich, können wir in diesen anderen Zweckbestimmungen Trost finden? König David, der als Hirtenjunge aufwuchs, kannte das Handwerkszeug. Im alten Nahen Osten trugen die Hirten ein Stecken bei sich, um die Schafe vor Raubtieren zu schützen und sie zu maßregeln, wenn sie in die Irre gingen. Der Stab ist ein sanfteres Werkzeug mit seinem charakteristischen Haken. Er kann verwendet werden, um ein Neugeborenes in den Schoß der Mutter zu legen oder ein Schaf zurück in die richtige Spur zu ziehen. Wie könnte Gott diese Instrumente bei uns einsetzen? Wenn wir uns ängstlich fühlen, können wir eine Art Rettung erfahren, wie der Hirtenstab, der die Schafe auf eine höhere Ebene zieht. Wenn wir uns gereizt oder selbstsüchtig verhalten, können wir die liebevolle Zurechtweisung des Hirten spüren. Wir werden uns nicht ausgegrenzt finden, sondern eingebettet in seine Herde. Wir dürfen unserem guten Hirten vertrauen, der sein Leben für seine Schafe gegeben hat und sie alle beim Namen kennt. Nun hören wir den Bibeltext Psalm 23.
1: Ein Psalm Davids. Der Herr ist mein Hirte. Ich habe alles, was ich brauche. Er lässt mich in grünen Tälern ausruhen. Er führt mich zum frischen Wasser. Er gibt mir Kraft. Er zeigt mir den richtigen Weg um seines Namens willen. Auch wenn ich durch das dunkle Tal des Todes gehe, fürchte ich mich nicht, denn du bist an meiner Seite. Dein Stecken und Stab schützen und trösten mich. Du deckst mir einen Tisch vor den Augen meiner Feinde. Du nimmst mich als Gast auf und salbst mein Haupt mit Öl. Du überschüttest mich mit Segen. Deine Güte und Gnade begleiten mich alle Tage meines Lebens. Und ich werde für immer im Hause des Herrn wohnen.
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Das Evangelium ist die skandalöseste Botschaft, die es überhaupt gibt. Im Evangelium sehen wir einen Gott, der sich erniedrigt, um elenden Sündern zu erretten. Das zeigt uns schon der Psalm 113. Der Herr ist hoch über alle Heiden. Seine Ehre geht, soweit der Himmel ist. Wer ist wie der Herr, unser Gott, der sich so hoch gesetzt hat und auf das Niedrige sieht im Himmel und auf Erden, der den Geringen aufrichtet aus dem Staube und erhöht den Armen aus dem Kot? In Jesus Christus hat Gott seine unerhörte Liebe bewiesen, denn er hat den, der von keiner Sünde wusste, für uns zur Sünde gemacht, auf dass wir würden in ihm die Gerechtigkeit, die vor Gott gilt.

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1: Sie hören nun die gute Nachricht aus Gottes Wort. Unser Wochenvers steht in Römer 1, Vers 16. Denn ich schäme mich des Evangeliums von Christo nicht, denn es ist eine Kraft Gottes, die da selig macht alle, die daran glauben, die Juden vornehmlich und auch die Griechen. Das war unser Merkvers aus Römer 1, Vers 16.

0: Ich begrüße Sie herzlich zur Radiosendung des Biblischen Hörfunks. Ich freue mich, dass Sie eingeschaltet haben. In unserem Programm BBN Bibelkonferenz spricht zu Ihnen heute Wilfried Block. Nach Schule und Bundeswehr absolvierte er ein Missionsseminar und war anschließend in der Gemeindearbeit in Karlsruhe und Mannheim tätig. Heute ist er Leiter der Konferenz für Gemeindegründung, Redakteur der Zeitschrift Gemeindegründung und freier Wortverkündiger in Evangelisationen und Gemeindeseminaren. Ich wünsche Ihnen eine gesegnete Zeit beim Zuhören. Sie hören jetzt Wilfried Block. Das Thema seiner Botschaft lautet: Vergebung, das zentrale Problem.
1: Ich möchte wie an jedem Abend einen Abschnitt aus dem Neuen Testament lesen, heute Abend aus dem Lukas-Evangelium, Kapitel 23, Vers 33. Lukas 23, Vers 33 und 34 und dann weiter ab Vers 39. Lukas, der Arzt, schreibt hier: Und als sie an den Ort kamen, der Schädelstätte genannt wird, kreuzigten sie dort ihn und die Übeltäter, den einen zur Rechten, den anderen zur Linken. Jesus aber sprach: Vater, vergib ihnen, denn sie wissen nicht, was sie tun. Und weiter von Vers 39. Einer der gehängten Übeltäter aber lästerte ihn: Bist du nicht der Christus? Rette dich selbst und uns. Der andere aber antwortete und strafte ihn und sprach: Fürchtest du dich nicht auch vor Gott, der du im selben Gericht bist? Und wir zwar, wir sind mit Recht darin, denn wir empfangen, was unsere Taten wert sind. Dieser aber hat nichts Unrechtes getan. Und er sprach: Jesus, gedenke an mich, wenn du in dein Reich kommst. Und Jesus sprach zu ihm: Wahrlich, ich sage dir, heute wirst du mit mir im Paradies sein. Soweit dieser Abschnitt aus dem Neuen Testament. Als ich 1976 zur Bundeswehr kam, zur Luftwaffe, da trugen alle die Ausbilder und anderen Soldaten Namensschilder auf ihrer Uniform, sowohl am Grünzeug als auch an der Ausgehuniform. Und ein Name fiel mir sofort auf. Einer meiner Ausbilder hieß Eichmann. Und sagen vielleicht einige, was soll daran besonders sein? Nun, es hat mal einen Mann gegeben in Deutschland mit dem Namen Adolf Eichmann, der nach Hitler und Himmler wohl mit am maßgeblichsten beteiligt war an der Ermordung von 6 Millionen Juden in unserem Land. Adolf Eichmann. Und ich dachte an ihn, als ich den Namen las, und dachte so bei mir selbst: Wenn ich so heißen würde, ich hätte mir schon lange den Namen ändern lassen. Und dann war der Gedanke wieder weg. Einige Zeit später wurde ich selbst Ausbilder in dieser Kompanie. Ich blieb dort, wurde auch ein Ausbilder. Der Eichmann war nun mein Kamerad, nicht mehr mein Vorgesetzter, auf der gleichen Ebene wie ich. Und dann hatten wir einen Kameradschaftsabend und dann stellte ein Feldwebel genau die gleiche Frage, die ich damals gedacht hatte, an diesen jungen Eichmann und sagte: Sagen Sie mal, Eichmann, was haben Sie denn für einen seltsamen Namen? Wenn ich so heißen würde, hätte ich mir schon lange den Namen ändern lassen. Da schaut er den ganz ernst an und sagt: Das werde ich nie tun. Das ist mein Vater. Wir konnten es gar nicht fassen, aber dann fiel uns sein Vorname auf: Ricardo Francisco Eichmann. Und dann erzählte er, und ich las das später nach, dass ja Adolf Eichmann, sein Vater, einer der wenigen gewesen war, die sich nicht das Leben genommen hatten und nicht vor den Nürnberger Tribunalen geendet waren, sondern er war geflohen nach Südamerika, nach Buenos Aires und untergetaucht, bis ihn einige Jahre später, 1961, der israelische Geheimdienst Mossad dort aufgespürt hatte, in einer spektakulären Aktion entführt und nach Israel gebracht hat. Und dann wurde dem Eichmann dort vor der ganzen Weltöffentlichkeit der Prozess gemacht und dann wurde er 1962 hingerichtet. Und die letzten Wochen vor seiner Hinrichtung hat ein amerikanischer Militärgeistlicher, ein echter, überzeugter Christ, ein wiedergeborener Mann, versucht, dem Adolf Eichmann bewusst zu machen, welche Schuld auf seinem Gewissen liegt. Und er wollte diesem Mann zeigen, dass er Vergebung braucht und dass auch für ihn Vergebung da ist bei Gott. Und Adolf Eichmann ist noch auf dem Weg zur Hinrichtung bei seiner Haltung geblieben und hat gesagt, ich will keine Vergebung und ich brauche keine Vergebung. Und ist so in die Ewigkeit gegangen. Immer wenn ich diese Geschichte von den drei Kreuzen lese, muss ich an Adolf Eichmann denken. Und ich muss denken an diesen linken Mörder, dem ging es nämlich genauso. Hier sehen wir einen, der keine Vergebung wollte. Das steht hier über dem linken Kreuz. Einer, der keine Vergebung wollte. Und schaut, ihr lieben Zuhörer, das ist doch wirklich ein letztes Geheimnis, dass sich Menschen, die zum Bilde Gottes geschaffen sind, die geliebt sind, wie uns das Singteam eben gesungen hat. Es geht kein Mensch über diese Erde, den Gott nicht liebt. Selbst wenn die Eltern ihn nicht geliebt haben, selbst wenn alle anderen ihn nicht geliebt haben, Gott liebt jeden Menschen. Und wenn es 6 Milliarden, 8 oder 10 Milliarden eines Tages sein sollten, er liebt jeden Menschen. Ganz gleich welche Hautfarbe, ganz gleich ob krank oder gesund, arm oder reich, er liebt jeden Menschen. Und dieser war auch von Gott geliebt, aber er ging vorbei an der Liebe Gottes. Er lebte ohne Gott und er fühlte sich wohl dabei. Er fühlte sich heimisch in der Gottesferne. Und das finde ich so erschütternd. Dieser Mensch hängt am Kreuz. Er weiß genau, in wenigen Minuten ist sein Leben zu Ende. Und er hat keine Sehnsucht zurück nach Gott, nach dem Vaterhaus, nach Frieden, nach Vergebung. Und ich fürchte, es werden jede Woche in Reutlingen und Umgebung Menschen beerdigt, die sind ohne Gott zur Welt gekommen. Jeder kommt ohne Gott zur Welt. Wir werden alle mit dem Rücken zu Gott geboren. Aber sie sind ohne Gott geblieben. Sie sind immer weiter weggelaufen von Gott. Sie haben Gott ignoriert. Sie haben ihn links liegen gelassen. Sie haben ihn nur in den Herrgottswinkel gehängt. Das macht man in Bayern und in Österreich. Und da hängt er dann. Und im Leben hat er nichts zu sagen gehabt. Man hat sein eigenes Leben gelebt. Und dann stirbt man ohne Gott. Und dann muss man die Konsequenzen tragen. Dann muss man auch eine Ewigkeit ohne Gott verbringen. Das sagt die Bibel mit aller Deutlichkeit. Und das finde ich so erschütternd. Dieser Mensch hatte keine Sehnsucht mehr nach Friede mit Gott. Es ist ein schauerlicher Anblick. Wir wollen unseren Blick abwenden und hinüberschauen auf die rechte Seite, zu dem rechten Kreuz. Dort sehen wir einen, der die Vergebung suchte. Der hat es anders gemacht. Wir sehen einen, der die Vergebung suchte. Es war ebenfalls ein Mörder. Da wird deutlich, in welche Tiefen der Sohn Gottes hinabgestiegen ist. Da hängt er angenagelt zwischen Himmel und Erde, zwischen zwei Mördern. Und dieser Rechte ist keinesfalls besser als der Linke. Moralisch gesehen standen beide absolut auf der gleichen Stufe. Und doch war dieser Rechte anders. Der schwäbische Glaubensvater Johann Albrecht Bengel. Wie freut mich das, dass ich den heute Abend hier zitieren kann, mitten im Schwabenländle. Der Albrecht Bengel, der hat einmal gesagt, dieser Rechte ließ die harte Kreuzespein bei sich anschlagen. Auf dem weichen Lager kommt es selten zu einer gründlichen Bekehrung. Und das stimmt. Wenn ich die letzten 22,5 Jahre meines Lebens zurückschaue, habe ich viele, viele Bekehrungen miterlebt. Manche ein bisschen mit Abstand, manche sehr nah. Bei manchen war ich dabei, wo sich Menschen zu Gott bekehrt haben. Manche sehr nüchtern, manche sehr emotional, manchmal mit Tränen, manchmal ohne Tränen, ganz unterschiedlich, alte und junge, einmal eine 91-jährige Frau, zweimal zwei 84-jährige Männer. Ich habe viele Kinder gesehen, die sich bekehrt haben, ich habe Ehepaare gesehen. Es waren viele Bekehrungen, die ich miterleben durfte und die Menschen waren ganz verschieden, aber eines war fast bei allen gleich. Sie haben sich in der Tiefe ihres Lebens bekehrt. In der Tiefe. In irgendeine Tiefe hatte Gott sie hineingeführt. In die Tiefe einer Krankheit bei sich oder bei anderen Familienangehörigen. In die Tiefe einer zerbrochenen Ehe oder anderen Beziehung. In die Tiefe einer Sinnkrise, einer Schuldkrise, einer Lebenskrise. In der Tiefe, da hatte Gott ihr Herz umgepflügt und empfänglich gemacht für die Botschaft des Evangeliums. Und wenn es uns gut geht und alles glatt läuft und die Kinder auch alle ihren Weg gehen und wir unseren Arbeitsplatz haben und alles der Himmel voller Geigen hängt, dann bekehrt sich doch kein Mensch. In der Tiefe begegnet Jesus Christus den Menschen. Und vielleicht ist jemand heute Abend hier, der auch in eine Tiefe geführt wurde von Gott. Vielleicht ist es die Stunde, wo du auch deinem Erlöser begegnen kannst. Dann geschieht nämlich etwas sehr Merkwürdiges an diesem rechten Kreuz. Dieser Mörder fängt an, eine Predigt zu halten über das Thema Gottesfurcht. Ich muss schon sagen, Gott hat manchmal seltsame Prediger. Im Alten Testament hat er sogar mal einen Esel gebraucht. Das tröstet mich immer ein wenig. Und hier sehen wir, er gebraucht einen Mörder, einen gekreuzigten Mörder, um dem anderen eine Predigt zu halten. Der sagt nämlich an dem seine Adresse, hier zu dem Linken: Fürchtest du dich nicht vor Gott, wo du im gleichen Gericht bist? Er will sagen: Mensch, noch ein paar Minuten und dann stehst du in der Ewigkeit vor dem Schöpfer und dem Richter dieser Welt und musst dein Leben verantworten. Fürchtest du dich nicht vor Gott? Wollen wir noch einen Augenblick bei dem Stichwort Gottesfurcht stehen bleiben? Ich glaube wirklich, dass in unserem begonnenen 21. Jahrhundert nichts, aber auch gar nichts so sehr mangelt wie echte biblische Gottesfurcht. Damit meine ich nicht Angst vor Gott, so knechtische, sklavische Angst. Damit meine ich Ehrfurcht vor Gott. Dass wir erkennen, wer Gott ist und wer wir sind und wie wir vor ihm stehen. Die Bibel sagt, die Furcht des Herrn, Gott zu fürchten, ist der Anfang der Weisheit. Das ist mehr als 150 IQ zu haben, Intelligenzquotienten. Gott zu fürchten und zu wissen, vor ihm werde ich einmal stehen. Echte Gottesfurcht erkennt man an folgenden Merkmalen, sagt John Bunyan in seiner berühmten Pilgerreise. Sie ist ihrem Wesen nach eine heilige Ehrfurcht vor Gott und seinem Wort. Ehrfurcht vor Gott und seinem Wort. Echte Gottesfurcht bewirkt Sündenerkenntnis. Man sieht, wie heilig Gott ist, wie rein, dass sich sogar die reinen Engel vor ihm bedecken. So rein ist Gott, dass nichts Böses in seine Gegenwart kommen kann. Und diese Gottesfurcht führt dann zum rettenden Glauben an Jesus Christus. Und sie bewirkt ein Zurückschrecken vor allem, was den Heiligen Geist betrüben oder Christus Unehre bringen könnte. Das ist echte biblische Gottesfurcht. Manchmal muss ich jungen Leuten sagen, ich meine nicht euch, ich meine andere, ja, muss ich ihnen sagen, wisst ihr, Gott ist doch kein dufter Typ, der mit uns auf dem Brunnenrand sitzt und die Beine ins Wasser baumeln lässt. Wir müssen aufpassen, wie wir über Gott denken, wie wir mit ihm reden, wie wir mit ihm umgehen. Er ist der Heilige, der Große, der lebendige Gott. Und die Realität ist, dass wir eines Tages ganz alleine vor ihm stehen. Und ich frage dich heute Abend, wie willst du vor diesen Gott treten, ohne Vergebung deiner Sünden? Wie willst du vor ihn treten, ohne Jesus Christus? Dieser rechte Mörder fährt fort und sagt, wir beide sind mit Recht hier am Kreuz, denn wir empfangen, was unsere Taten wert sind. Das ist der entscheidende Unterschied zwischen den beiden. Dieser rechte Mörder bejaht das Kreuz. Seine eigene Gerechtigkeit, die jeder Mensch von Natur hat, ist zusammengefallen wie ein Kartenhaus. Sie ist nicht mehr da. Und er erkennt, dass die Hinrichtung dort am Kreuz das einzige gerechte Urteil ist über seine Taten und über sein ganzes Leben. Wir empfangen, was unsere Taten wert sind. Darf ich dich mal ganz persönlich fragen? Hast du auch erkannt, dass du Gottes Gebote übertreten hast, dass du ein Sünder bist, dass du gesündigt hast? Und die Bibel sagt, der Lohn der Sünde, die Folge der Sünde ist der Tod. Zeitlicher Tod, wir müssen sterben, und ewiger Tod, immer für immer und ewig getrennt sein von Gott, nicht im Himmel sein. Es gibt auch eine Hölle, es gibt ein ewiges Verlorengehen. Das ist keine Erfindung der katholischen oder evangelischen Kirche. Das sagt die Bibel. Niemand hat deutlicher über die Hölle geredet als Jesus Christus. Es gibt ein ewiges Verlorengehen. Und darum müssen wir das erkennen, was wir verdient haben in Gottes Augen. Ich weiß, wir halten uns alle für anständige Menschen Wir haben ja niemand umgebracht, wir haben ja keine Bank ausgeraubt. Und dann vergleichen wir uns immer mit den Nachbarn, die schlechter dastehen als wir. Die Psychologen nennen das Abwärtsvergleichen, immer nach unten vergleichen mit anderen, die unter uns stehen, damit wir uns schön abheben nach oben. So machen wir das von Natur, jeder Mensch, ich auch. Aber damit müssen wir aufhören. Wir müssen uns mit Gott und seinem Wort vergleichen. Und dann erkennen wir, wir sind Sünder. Taten. Wir empfangen, was unsere Taten wert sind. Taten, das sind die Dinge, die wir mit unseren Händen getan haben. Was tun wir Menschen im Laufe unseres Lebens alles mit unseren Händen? Wir können damit großartige Dinge tun. Was können Menschen schaffen? Kreativ. Und auch im Beruflichen und so weiter. Was können Menschen schaffen mit ihren Händen? Aber was können sie auch anrichten mit den Händen? Taten, das sind auch die Wege, die wir mit unseren Füßen gegangen sind. In Gasthäuser und Diskotheken, zu Wahrsagerinnen, Prostituierten, an andere Orte der Sünde. Wege, die unsere Füße gegangen sind. Taten sind auch Gedanken, die durch unsere Köpfe gegangen sind. Ja, der Volksmund sagt, die Gedanken sind frei. Oh nein! Die Bibel sagt das nicht. Gott sieht unsere Gedanken, böse Gedanken, Hassgedanken, unmoralische Gedanken. Und Taten sind auch die Worte, die über unsere Lippen gekommen sind. Verletzende Worte, Lügenworte, unreine Worte. Weißt du, wenn, wir haben uns heute unterhalten, wenn einmal der Film deines Lebens ablaufen würde, heute Abend, wenn hier der Film meines Lebens gezeigt würde, ich würde in das kleinste Mauseloch mich verkriechen. Und genauso wäre es, wenn der Film deines Lebens hier gezeigt würde. Jede Szene, und du willst anhalten und es geht nicht. Und man sieht alles, was war in deinem Leben, in der Kindheit, in der Jugend, in der Ehe, außerhalb der Ehe, auf Geschäftsreisen, hier und da, in der Faschingszeit, und was alles war im Laufe eines Lebens. Wie gut ist, wenn der Film unseres Lebens überbelichtet ist. Wie es mir einmal passiert ist, mit einem wunderbaren Film, den ich in Amerika vollgeknipst hatte, und ich habe ihn unsachgemäß aus dem Apparat genommen und weg waren sie, die ganzen Bilder, ja? Weg waren sie. Kein Chemiker auf der Erde kann sie wieder zurückholen. Wenn einmal ein Film überbelichtet ist, weg. Ganz gleich, was da drauf war. Und so macht es auch Gott, so will er es machen, mit dem Film unseres Lebens. Er will vergeben. Er will es auslöschen, so dass es nicht mehr da ist. Merken wir, dass wir Vergebung brauchen. Und jetzt ist die Frage, wo finden wir Vergebung? Wer kann sie uns bringen? Schauen wir auf das mittlere Kreuz. Da sehen wir einen, der die Vergebung brachte. Dieser aber hat nichts Unrechtes getan. Da hängt der Sohn Gottes, der nie eine Sünde getan hatte. Können wir uns das vorstellen? Er war Mensch wie wir, er ging hier über die Erde, aber er war der reine und heilige, das Ebenbild des unsichtbaren Vaters, nie gelogen, nie gestohlen, nie sich selber in den Vordergrund gestellt. Er war die Wahrheit in Person, er hat auch niemals eine Frau begehrlich angeschaut, der Einzige, der sittlich rein über diese Erde ging. Dieser aber hat nichts Unrechtes getan. Was hat er denn getan? Er hat Kranke heil gemacht. Zum Beispiel Lahme, Blinde, Leprakranke, wo andere in 100 Meter Entfernung stehen blieben und schrien, Vorsicht, Aussatz. Da ging er hin und legte seine reinen, heiligen Hände auf eitrige Köpfe und sagte, sei geheilt. Und so können wir zu ihm kommen mit dem Aussatz unseres Lebens. Und dieser hat nichts Unreines und Unrechtes getan. Er hat den Sturm gestillt auf dem See Genezareth. So kann er die Stürme unseres Lebens stillen. Er hat den Lazarus aus dem Grab gerufen, so kann er uns aus dem geistlichen Grab rufen, in dem wir tot sind, in Sünden und Übertretungen. Und dann ging er eines Tages in den Garten Gethsemane, wo er bis aufs Blut der Sünde widerstand. Und dann, am nächsten Tag, wurden Nägel durch seine Hände geschlagen. Weißt du warum? Weil meine Hände und deine Hände diese Dinge getan haben. Und dann wurden Nägel durch seine Füße geschlagen. Weißt du warum? Weil meine Wege und deine Wege so waren, wie sie waren. Und dann wurde eine Dornenkrone auf sein Schädeldach gedrückt und gepresst. Weil durch meine Gedanken und durch deine diese fürchterlichen Dinge und Bilder gegangen sind. Und er wurde auf den Mund geschlagen, weil über meine Lippen und deine Lippen diese Worte gekommen sind. Du weißt schon, wovon ich spreche. Das hat er getan, Und dann sieht das dieser rechte Mörder und sagt, dieser hat doch nichts Unrechtes getan. Der ist doch unschuldig. Der stirbt doch nicht für sich. Der stirbt doch für mich. Der stirbt doch stellvertretend. Der stirbt doch für die Welt. Das erkennt er. Und dann kommt der wunderbarste Satz über seine Lippen, den ein Mensch im Laufe seines Lebens sagen kann. Jesus, gedenke an mich, wenn du in dein Reich kommst. Jesus, gedenke an mich, wenn du in dein Reich kommst. Ich musste denken, dann hätte es sich gelohnt in diesen Tagen. Dann hätte es sich gelohnt, wenn irgendwo stumme Lippen aufgehen und ein Mensch diese Worte sagt. Jesus, gedenke an mich jetzt, wo du in deinem Reich bist, im Himmel. Er konnte nichts mehr tun. Seine Hände waren angenagelt. Er konnte buchstäblich keinen Finger mehr krumm machen. Aber er konnte mit den Händen seines Herzens, mit diesen unsichtbaren Händen zugreifen und sagen, es quillt für mich das teure Blut, ich glaub und fasse es. Es macht auch meinen Schaden gut, denn Christus stirbt für mich. Und vielleicht ist es auch wichtig zu sehen, was er da eigentlich sagt. Er ruft den Namen Jesus an. Er sagt, Jesus, gedenke an mich. Und die Bibel sagt, wer den Namen des Herrn anrufen wird, der wird errettet werden. Wenn irgendwo auf dieser Erde ein Mensch den Namen Jesus anruft und sagt, Herr Jesus Christus, rette mich vor meinen Sünden, rette mich vor meinem verlorenen Leben, nimm mich an als dein Eigentum, ich möchte in den Himmel kommen, dann wird er erhört. Das hat Gott versprochen. Er sagt, gedenke an mich, wenn du in dein Reich kommst. Er redet ihn also an als einen König, der ein Reich hat. Es steht hier wörtlich, wenn du in dein Königreich kommst. Reich, Königreich. Wenn du in dein Königreich kommst. Das heißt, er glaubt also, dass Jesus Christus neben ihm sterben wird und dass er auferstehen wird und in sein Reich geht. Dass ein König neben ihm stirbt. Das glaubt er. Nun sagst du, ja, der hatte ja nun auch wirklich nichts mehr zu verlieren. 5 Minuten vor seinem Tod, das konnte er ja nur auch noch ausprobieren, ja? Der hatte nichts mehr zu verlieren. Du irrst dich. Der hatte sehr wohl etwas zu verlieren. Könnt ihr euch vorstellen, wie die unter dem Kreuz standen und gespottet haben? Die haben gesagt, jetzt guckt euch den an. Jetzt wird der auch noch fromm. Jetzt fängt er auch noch an zu betteln. Ja, jetzt fängt er noch an hier und will fromm werden, das Muttersöhnchen. So haben die den verspottet. Der hatte noch seine Ehre zu verlieren, seine letzte Ehre. Niemand wird gerne verspottet, aber das war ihm gleichgültig. Er hatte erkannt, wer Jesus ist. Er redet ihn an, Jesus, gedenke an mich, wenn du in dein Reich kommst. Darf ich dich an der Stelle mal ganz persönlich fragen, ich kenne ja die allermeisten hier nicht, ja, hast du in deinem Leben schon einmal so gebetet? Jesus, denke an mich jetzt, wo du in deinem Reich bist, im Himmel. Denke an mich, rette mich, hol mich auch dorthin. Ich möchte nicht verloren gehen. Schenk mir Vergebung meiner Sünden. Schenk mir deine Gnade. Nimm mich an. Ich möchte dein Eigentum werden. So betete dieser Mann und er erfuhr das Versprechen. Heute wirst du mit mir im Paradies sein. Heute. Du auch, wenn du willst. Noch etwas sehen wir am Ende hier in dieser Begebenheit. Wir sehen viertens einen, der die Vergebung praktizierte. Jesus Christus hat nicht nur von Vergebung geredet. Er hat sie auch praktiziert. In Vers 34 haben wir gelesen, wie er bat für seine Mörder. Vater, vergib ihnen, denn sie wissen nicht, was sie tun. Ich bin jahrelang an einer Garage vorbeigefahren, in Weingarten bei Karlsruhe, jahrelang. Da hat einer mit großer roter Farbe auf die Garagenwand gesprüht. Vater, vergib ihnen nicht, denn sie wissen, was sie tun. Das ist mir durchs Herz gegangen, ja, als ich das gelesen habe, immer und immer wieder. Ich wünschte, ich hätte herausfinden können, wer das dahin geschrieben hat. Jesus hat zum Glück anders gebetet. Vater, vergib ihnen. Denn sie wissen nicht, was sie tun. Sie wussten nicht, dass sie den Herrn der Herrlichkeit dorthin nageln, den Schöpfer, den Herrn dieser ganzen Welt. Das wussten sie nicht. Sie dachten, er ist ein jüdischer Sektierer und haben ihn dahin genagelt auf den Befehl ihrer Vorgesetzten. Die hätten es wissen können, die wussten es, wer es war, aber nicht diese Soldaten, die das gemacht haben. Vater, vergib ihnen, denn sie wissen nicht, was sie tun. Jesus bat für seine Mörder um Vergebung. Wie ist das bei dir? Hast du schon Vergebung praktiziert? Hast du die Vergebung, die du von Gott erbittest oder erbeten hast, weitergegeben an andere? Ich weiß, wir Menschen, wir werden aneinander schuldig. In der Ehe, in der Familie, im Miteinander, auch im gemeinschaftlichen Miteinander. Wir werden ganz schnell aneinander schuldig. Wir brauchen auch Vergebung untereinander. Manchmal werden Ehepartner sogar untreu. Hast du gehört von Jan Rubens? Im Jahre 1571 wurde Jan Rubens in Antwerpen, Belgien, wegen Ehebruchs zum Tode verurteilt. Seine betrogene Ehefrau, Marie Rubens, schrieb ihm ins Gefängnis folgenden Brief. Mein sehr geliebter Mann, ich vergebe euch, jetzt und immer. Ihr seid in so großen Ängsten, aus denen ich euch gerne mit meinem Blut erretten würde. Könnte da überhaupt Hass sein, dass ich eine kleine Sünde gegen mich nicht vergeben könnte, verglichen mit so großen Sünden, wofür ich alle Tage Vergebung bei meinem himmlischen Vater erflehe? Merkt ihr, sie sieht den Ehebruch ihres Mannes als eine kleine Sünde an im Vergleich mit ihren Sünden, die sie jeden Tag tut gegenüber Gott. Und schreibt nicht mehr, ich unwürdiger Mann, es ist euch doch vergeben, eure treue Ehefrau Marie Rubens. Kraft ihrer Fürbitte kam Jan Rubens nach 2 Jahren Haft frei. Das Ehepaar zog von Antwerpen nach Siegen in Deutschland, wo einige Zeit später ihr Sohn Peter Paul Rubens geboren wurde, der später weltberühmte Maler. Ihr Lieben, es hätte diesen Mann nie gegeben, wenn Marie Rubens nicht vergeben hätte ihrem Ehemann. Hast du vielleicht Unrecht erlitten? Man muss manchmal Unrecht erleiden in dieser Welt. Diese Welt ist im Argen. Da kann man viel Unrecht erleiden. Am Arbeitsplatz und in der Gesellschaft, in der Familie. Man wird benachteiligt und erbt weniger als der andere. Und was man alles erleben kann. Diese Welt ist voll mit Unrecht. Hast du gehört von Corrie ten Boom? Ihr Vater, ihre Familie hatte Juden versteckt in Holland vor den Nazis. Und jemand hat sie verpfiffen. Jemand hat sie denunziert und sie wurden ins KZ abtransportiert. Der Vater ten Boom starb im KZ. Die Schwester von Corrie ten Boom starb. Sie war abgemagert bis auf die Knochen, als die Amerikaner endlich das Skelett, KZ befreit hatten. War sie wirklich abgemagert und gerade noch kam sie mit dem Leben davon. Und dann wurde ihr von der Lagerkommandatur die Akte ausgehändigt, wo drin stand, wer sie verraten hatte. Und sie sah den Namen. Und dann ging sie hin zu diesem Mann, ein Nachbar wohl, ging sie hin zu diesem Mann, zerriss diesen Schnellhefter vor seinen Augen und sagte, ich vergebe dir um Jesu Willen. Sicherlich hat man dir auch Unrecht angetan, aber ich weiß nicht, ob du ins KZ gekommen bist, ob du so etwas erlitten hast, was immer es war. Ich frage dich, hast du vergeben deinem Ehepartner, deinen Eltern? Gibt es Eltern, die keine Fehler machen? Das meinst du aber nur, solange du selber nicht Vater oder Mutter bist. Hast du deinen Eltern vergeben? Hast du deinen Kindern vergeben, wenn sie dir Böses angetan haben? Deinem Chef, deinen Vorgesetzten, deinen Kollegen, die dich gemobbt haben, deinen Nachbarn, der zu nah an die Grenze gebaut hat und was weiß ich, was alles gewesen ist, hast du vergeben? Hast du die Vergebung, die du von Gott in Empfang genommen hast oder erbittest, hast du sie weitergegeben? Du fragst dich, wie finde ich die Kraft zu einer herzlichen Vergebung? Ich kann das nicht. Ich kann dem das nicht vergeben. Ich kann es nicht. Doch, du kannst die Kraft dazu bekommen. Derselbe, der dort gebetet hat, Vater, vergib ihnen, denn sie wissen nicht, was sie tun. Derselbe, der dem Stephanus den Kraft gab, als schon die Steine auf ihn geworfen wurden. Herr, behalte ihn diese Sünde nicht. Derselbe, der Marie Rubens befähigte, ihrem Ehemann, der sie betrogen hatte, zu vergeben. Derselbe, der Corrie ten Boom befähigte, ihrem Denunzianten zu vergeben. Derselbe kann dir die Kraft geben, auch anderen zu vergeben, was immer es gewesen sein mag. Gibt es jemanden, den du nicht mehr grüßt? Gibt es jemanden, mit dem du nicht mehr sprichst? Gibt es jemanden, wo du einen großen Bogen machst? Gibt es jemanden, wo du gesagt hast, der ist für mich gestorben? Mit dem will ich nichts mehr zu tun haben? Behalte diese Haltung nicht, das ist sehr gefährlich. Das ist nicht gut für deine Gesundheit. Du kannst Magengeschwüre und Gallensteine davon kriegen und andere Dinge. Und es ist schon gar nicht gut für deine ewige Gesundheit, für dein ewiges Heil. Aber bitte, mach nicht den zweiten Schritt vor dem ersten. Zuerst brauchst du die Vergebung deiner Lebensschuld und die Herrschaft Jesu Christi in deinem Leben. Zuerst muss er in dein Leben kommen und deine Schuld vergeben, den Schuldbrief deines Lebens zerreißen, den Film deines Lebens überbelichten und löschen. Zuerst bei dir. Und dann gibt er dir die Kraft, zum anderen zu gehen und dem auch zu vergeben. Weißt du, Gott hat dir noch mehr zu schenken als Vergebung. Vergebung ist der Anfang. Gott hat dir noch mehr zu schenken. Er möchte dir seine Liebe schenken, seinen Frieden, seine Freude. Er möchte dir einen Sinn geben fürs Leben, Geborgenheit, viele Brüder und Schwestern auf der ganzen Erde und. Gott hat so viel, was er gerne geben möchte. Aber du bekommst es nur durch die Vergebung. Das Tor zu all dem, was Gott geben will, ist die Vergebung. Wer die Vergebung sich nicht schenken lässt, der bekommt nichts von all dem anderen. Werfen wir noch einen letzten Blick auf diese drei Kreuze. Wir sehen zwei Wege, zwei Möglichkeiten. Links der geht verloren, weil er keine Vergebung wollte. Er ging nicht an seinen Sünden verloren. Hört es, ihr Lieben, in Reutlingen und Umgebung geht heute niemand mehr an seinen Sünden verloren. Und wenn er 20 Menschen umgebracht hätte, er geht nicht an seinen Sünden verloren. Heute geht man nur dann verloren, wenn man den ablehnt, der unser aller Sünden getragen hat. Dann geht man verloren. Dieser war der Erste, der in die Hölle kam. Ihm sind Millionen gefolgt bis zum heutigen Tag, weil er keine Vergebung wollte. Rechts der, da sehen wir den, der die Vergebung suchte. Und er fand sie auch. Und ihm wurde zugesprochen, heute wirst du mit mir im Paradiese sein. Das war der Erste, der in den Himmel kam. Was ist das für ein Gott, der einen begnadigten Raubmörder als Erstes in den Himmel aufgenommen hat? Derselbe Gott wird ungezählte Selbstgerechte in die fernste Hölle verbannen. Denn Gott ist ein Gott der Gnade. Und man muss zu ihm kommen. Und sich die Vergebung der Sünden schenken lassen. Er wurde der Erstling der Erlösten. Und in der Mitte haben wir gesehen, Jesus Christus, den Gekreuzigten. An ihm scheidet und entscheidet sich alles, auch in deinem Leben. Wann willst du dich entscheiden? Wie willst du dich entscheiden? Lass mich auch heute Abend wieder mit einer Geschichte schließen, die sich vor einigen Jahrzehnten in Moskau ereignet hat. Es war in Moskau im Staatstheater. Versammelt waren alle Größen der KPDSU, Chruschtschow und seine Genossen. Es war in der Ära Chruschtschow. Es wurde das Stück gespielt, Christus im Frack. Es war ein Stück, in dem Jesus Christus und alles, was Christentum heißt, verunglimpft wurde auf das Furchtbarste. Nonnen und Mönche tollten betrunken und hurend auf der Bühne herum und alles, was heilig war und sein wollte, wurde in den Dreck getreten. Alles. Es war schauerlich. Es war die Hölle. Es war der große Betrug. Aber schauen Sie, dann hatte der Hauptdarsteller Rostovsjew mit Namen, ein von Chruschtschow protegierter Schauspieler mit größter Karriere vor sich, die Hauptrolle zu spielen. Christus im Frack. Er sollte aus dem Matthäusevangelium die Seligpreisungen vorlesen, Matthäus 5. An einer ganz bestimmten Stelle sollte er dann die Bibel wegschmeißen und sollte in den Saal rufen, man reiche mir den Frack. Das heißt, ich will jetzt nicht mehr Gott folgen, ich will nicht mehr arm sein, elend und geschlagen, ich will nicht mehr abhängig sein vom Heiligen Geist, sondern ich will jetzt das Fleisch feiern, mich ausleben, austoben, Gott den Himmel überlassen, selber die Erde übernehmen und dergleichen mehr. Es war Gotteslästerung. Es war ein Stück, was die Kommunisten liebten, mit dem sie den christlichen Glauben vor den Leuten in den Dreck getreten haben. Und das wurde gespielt. Und dieser Rostovsjew, die Hauptrolle spielend, er las die Seligpreisungen. Er las und er hörte nicht mehr auf zu lesen. Und alle, die im Saal waren, merkten, da geht etwas vor, das steht nicht im Text. Das steht nicht in seinem Rollenbuch. Denn er las nicht nur, was er lesen sollte, er las das, was er lesen musste. Gottes Wort hatte ihn plötzlich gepackt. Gottes Wort hatte ihn plötzlich ergriffen. Vielleicht die Erinnerung an seine Kindheitstage, an die Gebete seiner Mutter, ich weiß es nicht. Aber ich glaube, dass der Heilige Geist sehr mächtig war, als er diesen Mann zu einem Zeugen machte vor den oberen 10.000 des sowjetrussischen Reiches. Er stand da auf der Bühne und las die Seligpreisungen bis zum Ende. Und dann sagte er noch einen Satz. Jesus, gedenke an mich, wenn du in dein Reich kommst. Und ich glaube, er erfuhr die Verheißung, genauso wie jener Schächer am Kreuz, wie wir ihn nennen, dieser rechte Mörder. Heute wirst du mit mir im Paradiese sein. Heute. Du auch, wenn du willst. Davon bin ich überzeugt. Rostovsjew. Wir wissen nicht, wo er geblieben ist. Er ist nie mehr aufgetaucht. Er hat kein Theaterbrett mehr betreten. Er wurde nicht mehr gefördert. Er war erledigt von heute auf morgen. Wahrscheinlich in einem KZ in Sibirien. Verschwunden auf Nimmerwiedersehen. Aber sein Zeugnis steht. Und es hat mich gestärkt. Und heute Abend hast du es gehört. Jesus, gedenke an mich, wenn du in dein Reich kommst. Wir müssten heute korrekt sagen, jetzt, wo du in deinem Reich bist. Und so möchte ich diese Abende abschließen mit dem Gedanken und auch mit der Ermutigung, dass wir es genauso machen wie dieser Mann, von dem wir gehört haben heute Abend, von diesem Mörder am Kreuz, genauso wie dieser Rostovsjew auf der Bühne in Moskau, dass wir den Namen Jesu Christi anrufen. Ich schlage Ihnen vor, nachher, wenn Sie sich gestärkt haben hier, wenn Sie etwas getrunken und geknabbert haben, wir können gerne noch miteinander reden, gehen Sie mal nach Hause heute Abend, lassen Sie mal alles aus. Handy aus, Computer aus, Radio aus, Fernseher aus, alles aus. Gehen Sie mal in Ihr Zimmer und gehen Sie auf die Knie und beten Sie zu Gott und sagen Sie, Herr, ich habe verstanden, wer du bist, dass du der heilige Gott bist. Und dass ich Vergebung meiner Sünden brauche. Und ich habe verstanden, Jesus Christus alleine, er hat Vergebung der Sünden erwirkt und er kann sie mir schenken. Und ich bitte, komm jetzt in mein Leben. Jesus, gedenke an mich, jetzt wo du in deinem Reich bist. So bekehrt man sich, im Gebet. Man kann sich zu Hause bekehren. Man kann sich im Wald bekehren, wenn dort Ruhe ist. Man kann sich in einem Auto bekehren, und wenn es unter Wasser wäre. Ich habe einen Mann kennengelernt aus Göppingen oder Geislingen an der Steige, der mit seinem Fahrzeug in Graben gerast war, mit dem Dach nach unten, Räder nach oben, das Wasser stieg, die Türen waren verklemmt, so ein großer Kerl, er kam nicht raus. Dann hat er gebetet, Herr, wenn du mich hier rausbringst, dann will ich dir gehören. Dann hat er sich mit letzter Kraft gegen die Tür geworfen und kam raus gegen das reinströmende Wasser. Mitten im Januar, eiskaltes Wasser, er hat nicht mal einen Schnupfen davon getragen. Aber er hat sein Versprechen wahrgemacht. Er gehört heute dem Herrn, von dem Vorunternehmer Zeiser, der Sohn, der jetzt das Geschäft übernommen hat, der Martin Zeiser. Ja, so kann man sich bekehren, aber man muss nicht warten, bis einem das Wasser bis zum Hals steht oder bis man sich in den Bergen irgendwo verirrt hat und schon die Eiszapfen an einem hängen. Man muss nicht warten bis in die letzten Extremsituationen. Man kann sich am leichtesten bekehren, während oder nach einer solchen Veranstaltung wie heute Abend. Dann kann man sich am leichtesten bekehren. Wenn Gott zu einem gesprochen hat, wenn Gott geredet hat, wenn man nicht nur die menschliche Stimme gehört hat, sondern die Stimme des guten Hirten, der gerufen hat, dann kann man sich bekehren. Glaub ja nicht, dass du dich bekehren kannst, wann du willst, dass du sagen kannst, jetzt nicht, in 10 Jahren, in 20, in 30. Das Spielchen macht Gott nicht mit. Aber wenn er dich erreicht hat, wenn du erkannt hast, wie es um dich steht, was er für dich getan hat, welches Angebot da ist, dann bekehre dich. Und wenn du Hilfe brauchst, dann komm auf mich zu, dann geh auf jemand anderen zu, der dein Vertrauen braucht, dein Vertrauen hat und sprich mit ihm. Und wenn du heute Abend keine Zeit hast, dann nimm die nächste Gelegenheit wahr. Wenn du dich nur bekehrst, wenn du nur wirklich zu dieser Gewissheit kommst, heute werde ich noch mit ihm im Paradies sein, ja? Von jetzt ab weiß ich das, wenn ich sterben würde, ich würde heimgehen ins Vaterhaus und nicht in ein Nachtgrauen ohne Morgenrot. Ich möchte es einfach am Ende dieser Abende noch einmal so sehr eindringlich, nicht aufdringlich sagen und werben und Mut machen. diese Abende nicht vorübergehen zu lassen, sondern Frieden mit Gott zu suchen, die Vergebung wirklich zu suchen und nicht eher zu gehen, bis man wirklich sagen kann, so wahr die Sonne am Himmel prange, so wahr hab ich Sünder Vergebung erlanget. Das wäre was, wenn wir das in Wahrheit sagen könnten. Wollen wir aufstehen zum Gebet. Herr unser Gott, wir wollen nicht nur beten, wir wollen dich wirklich anbeten. Wir wollen dich anbeten mit unserem ganzen Herzen, dass du solch ein Gott bist, der Sünden vergibt, der sie in die Tiefen des Meeres wirft, der Sünde auslöscht, der Sünde so behandelt, als wäre sie nicht geschehen, wenn Jesus Christus die Vergebung geschenkt hat, wenn er uns gewaschen hat mit seinem Blut. Dann sind wir rein und heilig in deinen Augen. O Herr, ich danke dir für dein herrliches Evangelium. Ich danke dir, dass du es uns so leicht gemacht hast, weil es für dich und deinen Sohn so unendlich schwer war. Danke, dass die Erlösung geschehen ist. Danke, dass Vergebung für jede Sünde, da es möglich ist. Ich bitte dich für meine lieben Zuhörer. Du kennst jeden, ich kenne die allerwenigsten. Herr, lass sie dein Angebot annehmen.

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1: Sie hören nun die gute Nachricht aus Gottes Wort. Unser Wochenvers steht in Römer 1, Vers 16. Denn ich schäme mich des Evangeliums von Christo nicht. Denn es ist eine Kraft Gottes, die da selig macht alle, die daran glauben. Die Juden vornehmlich und auch die Griechen. Das war unser Merkvers aus Römer 1, Vers 16.
2: Dein Wort ist meines Fußes Leuchte und ein Licht auf meinem Wege.
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2: Kapitel 5. Als er aber das Volk sah, ging er auf einen Berg und setzte sich. Und seine Jünger traten zu ihm. Und er tat seinen Mund auf, lehrte sie und sprach: Selig sind, die da geistlich arm sind, denn ihrer ist das Himmelreich. Selig sind, die da Leid tragen, denn sie sollen getröstet werden. Selig sind die Sanftmütigen, denn sie werden das Erdreich besitzen. Selig sind, die da hungert und dürstet nach der Gerechtigkeit, denn sie sollen satt werden. Selig sind die Barmherzigen, denn sie werden Barmherzigkeit erlangen. Selig sind, die reinen Herzens sind, denn sie werden Gott schauen. Selig sind die Friedfertigen, denn sie werden Gottes Kinder heißen. Selig sind, die um Gerechtigkeit willen verfolgt werden, denn ihrer ist das Himmelreich. Selig seid ihr, wenn euch die Menschen um meinetwillen schmähen und verfolgen und reden allerlei Übles gegen euch, wenn sie damit lügen. Seid fröhlich und getrost. Es wird euch im Himmel reichlich belohnt werden, denn ebenso haben sie verfolgt die Propheten, die vor euch gewesen sind. Ihr seid das Salz der Erde. Wenn nun das Salz nicht mehr salzt, womit soll man salzen? Es ist zu nichts mehr Nütze, als dass man es wegschüttet und lässt es von den Leuten zertreten. Ihr seid das Licht der Welt. Es kann die Stadt, die auf einem Berge liegt, nicht verborgen sein. Man zündet auch nicht ein Licht an und setzt es unter einen Scheffel, sondern auf einen Leuchter. So leuchtet es allen, die im Hause sind. So lasst euer Licht leuchten vor den Leuten, damit sie eure guten Werke sehen und euren Vater im Himmel preisen. Ihr sollt nicht meinen, dass ich gekommen bin, das Gesetz oder die Propheten aufzulösen. Ich bin nicht gekommen, aufzulösen, sondern zu erfüllen. Denn wahrlich, ich sage euch, bis Himmel und Erde vergehen, wird nicht vergehen der kleinste Buchstabe, noch ein Tüpfelchen vom Gesetz, bis es alles geschieht. Wer nun eines von diesen kleinsten Geboten auflöst und lehrt die Leute so, der wird der Kleinste heißen im Himmelreich. Wer es aber tut und lehrt, der wird groß heißen im Himmelreich. Denn ich sage euch, wenn eure Gerechtigkeit nicht besser ist als die der Schriftgelehrten und Pharisäer, so werdet ihr nicht in das Himmelreich kommen. Ihr habt gehört, dass zu den Alten gesagt ist, du sollst nicht töten. Wer aber tötet, der soll des Gerichts schuldig sein. Ich aber sage euch, wer mit seinem Bruder zürnt der ist des Gerichts schuldig. Wer aber zu seinem Bruder sagt, du Nichtsnutz, der ist des Hohen Rats schuldig. Wer aber sagt, du Narr, der ist des höllischen Feuers schuldig. Darum, wenn du deine Gabe auf dem Altar opferst und dort kommt dir in den Sinn, dass dein Bruder etwas gegen dich hat, so lass dort vor dem Altar deine Gabe und geh zuerst hin und versöhne dich mit deinem Bruder und dann komm und opfere deine Gabe. Vertrage dich mit deinem Gegner sogleich, solange du noch mit ihm auf dem Weg bist, damit dich der Gegner nicht dem Richter überantworte und der Richter dem Gerichtsdiener und du ins Gefängnis geworfen werdest. Wahrlich, ich sage dir, du wirst nicht von dort herauskommen, bis du auch den letzten Pfennig bezahlt hast. Ihr habt gehört, dass gesagt ist, du sollst nicht Ehe brechen. Ich aber sage euch, wer eine Frau ansieht, sie zu begehren, der hat schon mit ihr die Ehe gebrochen in seinem Herzen. Wenn dich aber dein rechtes Auge zum Abfall verführt, so reiß es aus und wirf's von dir. Es ist besser für dich, dass eins deiner Glieder verderbe und nicht der ganze Leib in die Hölle geworfen werde. Wenn dich deine rechte Hand zum Abfall verführt, so hau sie ab und wirf sie von dir. Es ist besser für dich, dass eins deiner Glieder verderbe und nicht der ganze Leib in die Hölle fahre. Es ist auch gesagt, wer sich von seiner Frau scheidet, der soll ihr einen Scheidebrief geben. Ich aber sage euch, wer sich von seiner Frau scheidet, es sei denn wegen Ehebruchs, der macht, dass sie die Ehe bricht. Und wer eine Geschiedene heiratet, der bricht die Ehe. Ihr habt weiter gehört, dass zu den Alten gesagt ist, du sollst keinen falschen Eid schwören und sollst dem Herrn deinen Eid halten. Ich aber sage euch, dass ihr überhaupt nicht schwören sollt, weder bei dem Himmel, denn er ist Gottes Thron, noch bei der Erde, denn sie ist der Schemel seiner Füße, noch bei Jerusalem, denn sie ist die Stadt des großen Königs. Auch sollst du nicht bei deinem Haupt schwören, denn du vermagst nicht ein einziges Haar weiß oder schwarz zu machen. Eure Rede aber sei ja, ja, nein, nein. Was darüber ist, das ist vom Übel. Ihr habt gehört, dass gesagt ist, Auge um Auge, Zahn um Zahn. Ich aber sage euch, dass ihr nicht widerstreben sollt dem Übel, sondern wenn dich jemand auf deine rechte Backe schlägt, dem biete die andere auch da. Und wenn jemand mit dir rechten will und dir deinen Rock nehmen, dem lass auch den Mantel. Und wenn dich jemand nötigt, eine Meile mitzugehen, so geh mit ihm zwei. Gib dem, der dich bittet, und wende dich nicht ab von dem, der etwas von dir borgen will. Ihr habt gehört, dass gesagt ist, du sollst deinen Nächsten lieben und deinen Feind hassen. Ich aber sage euch, liebt eure Feinde und bittet für die, die euch verfolgen, damit ihr Kinder seid eures Vaters im Himmel. Denn er lässt seine Sonne aufgehen über Böse und Gute und lässt regnen über Gerechte und Ungerechte. Denn wenn ihr liebt, die euch lieben, was werdet ihr für Lohn haben? Tun nicht dasselbe auch die Zöllner? Und wenn ihr nur zu euren Brüdern freundlich seid, was tut ihr Besonderes? Tun nicht dasselbe auch die Heiden? Darum sollt ihr vollkommen sein, wie euer Vater im Himmel vollkommen ist. Kapitel 6. Habt Acht auf eure Frömmigkeit, dass ihr die nicht übt vor den Leuten, um von ihnen gesehen zu werden. Ihr habt sonst keinen Lohn bei eurem Vater im Himmel. Wenn du nun Almosen gibst, sollst du es nicht vor dir ausposaunen lassen, wie es die Heuchler tun in den Synagogen und auf den Gassen, damit sie von den Leuten gepriesen werden. Wahrlich, ich sage euch, sie haben ihren Lohn schon gehabt. Wenn du aber Almosen gibst, so lass deine linke Hand nicht wissen, was die rechte tut, damit dein Almosen verborgen bleibe. Und dein Vater, der in das Verborgene sieht, wird dir's vergelten. Und wenn ihr betet, sollt ihr nicht sein wie die Heuchler, die gern in den Synagogen und an den Straßenecken stehen und beten, damit sie von den Leuten gesehen werden. Wahrlich, ich sage euch, sie haben ihren Lohn schon gehabt. Wenn du aber betest, so geh in dein Kämmerlein und schließ die Tür zu und bete zu deinem Vater, der im Verborgenen ist. Und dein Vater, der in das Verborgene sieht, wird dir's vergelten. Und wenn ihr betet, sollt ihr nicht viel plappern wie die Heiden, denn sie meinen, sie werden erhört, wenn sie viele Worte machen. Darum sollt ihr ihnen nicht gleichen. Denn euer Vater weiß, was ihr bedürft, bevor ihr ihn bittet. Darum sollt ihr so beten: Unser Vater im Himmel, dein Name werde geheiligt, dein Reich komme. Dein Wille geschehe, wie im Himmel so auf Erden. Unser tägliches Brot gib uns heute und vergib uns unsere Schuld, wie auch wir vergeben unseren Schuldigern. Und führe uns nicht in Versuchung, sondern erlöse uns von dem Bösen. Denn dein ist das Reich und die Kraft und die Herrlichkeit in Ewigkeit. Amen. Denn wenn ihr den Menschen ihre Verfehlungen vergebt, so wird euch euer himmlischer Vater auch vergeben. Wenn ihr aber den Menschen nicht vergebt, so wird euch euer Vater eure Verfehlungen auch nicht vergeben. Wenn ihr fastet, sollt ihr nicht sauer dreinsehen wie die Heuchler, denn sie verstellen ihr Gesicht, um sich vor den Leuten zu zeigen mit ihrem Fasten. Wahrlich, ich sage euch, sie haben ihren Lohn schon gehabt. Wenn du aber fastest, so salbe dein Haupt und wasche dein Gesicht, damit du dich nicht vor den Leuten zeigst mit deinem Fasten, sondern vor deinem Vater, der im Verborgenen ist. Und dein Vater, der in das Verborgene sieht, wird dir's vergelten. Ihr sollt euch nicht Schätze sammeln auf Erden, wo sie die Motten und der Rost fressen, und wo die Diebe einbrechen und stehlen. Sammelt euch aber Schätze im Himmel, wo sie weder Motten noch Rost fressen und wo die Diebe nicht einbrechen und stehlen. Denn wo dein Schatz ist, da ist auch dein Herz. Das Auge ist das Licht des Leibes. Wenn dein Auge lauter ist, so wird dein ganzer Leib Licht sein. Wenn aber dein Auge böse ist, so wird dein ganzer Leib finster sein. Wenn nun das Licht, das in dir ist, Finsternis ist, wie groß wird dann die Finsternis sein? Niemand kann zwei Herren dienen. Entweder er wird den einen hassen und den anderen lieben, oder er wird an dem einen hängen und den anderen verachten. Ihr könnt nicht Gott dienen und dem Mammon. Darum sage ich euch, sorgt nicht um euer Leben, was ihr essen und trinken werdet, auch nicht um euren Leib, was ihr anziehen werdet. Ist nicht das Leben mehr als die Nahrung und der Leib mehr als die Kleidung? Seht die Vögel unter dem Himmel an. Sie säen nicht, sie ernten nicht, sie sammeln nicht in die Scheunen, und euer himmlischer Vater ernährt sie doch. Seid ihr denn nicht viel mehr als sie? Wer ist unter euch, der seines Lebens Länge eine Spanne zusetzen könnte, wie sehr er sich auch darum sorgt? Und warum sorgt ihr euch um die Kleidung? Schaut die Lilien auf dem Feld an, wie sie wachsen. Sie arbeiten nicht, auch spinnen sie nicht. Ich sage euch, dass auch Salomo in aller seiner Herrlichkeit nicht gekleidet gewesen ist wie eine von ihnen. Wenn nun Gott das Gras auf dem Feld so kleidet, das doch heute steht und morgen in den Ofen geworfen wird, Sollte er das nicht viel mehr für euch tun, ihr Kleingläubigen? Darum sollt ihr nicht sorgen und sagen, was werden wir essen, was werden wir trinken, womit werden wir uns kleiden, nach dem allen trachten die Heiden. Denn euer himmlischer Vater weiß, dass ihr all dessen bedürft. Trachtet zuerst nach dem Reich Gottes und nach seiner Gerechtigkeit, so wird euch das alles zufallen. Darum sorgt nicht für morgen, denn der morgige Tag wird für das Seine sorgen. Es ist genug, dass jeder Tag seine eigene Plage hat.
3: Sie hörten gerade, liebe Zuhörer, Matthäus Kapitel 5 und Kapitel 6. 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Es wäre schön, wenn Sie auch morgen dabei sein könnten, um von dem Wort Gottes zu hören.

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Herzlich willkommen zu einer neuen Folge unserer Serie Hörerfragen. Heute geht es wieder um ein ganz wichtiges Thema, nämlich um die Frage, was verstehen Christen unter Glauben? Oder konkreter formuliert, was versteht die Bibel unter Glauben? Und das heißt, was sagt Gott selbst, was richtiger und echter Glaube ist? Viele wissen über dieses Thema nicht viel zu sagen. Höchstens, nun ja, Glaube heißt so viel wie nicht genau wissen. Andere sagen, sie glauben an Gott und meinen damit, dass sie es für möglich halten, dass irgendein höheres Wesen existieren könnte, über das man aber nichts Genaueres weiß. Andere definieren ihren Glauben über ihre Zugehörigkeit zu einer bestimmten Kirche, Konfession oder Religion. Aber alles das kommt nicht annähernd an das heran, was die Bibel und was damit Gott selbst als Glauben bezeichnet. In dieser Sendung wollen wir den echten, biblischen und frohmachenden Glauben entdecken. Dazu erzähle ich erst eine kleine Geschichte. Ein Mensch verirrte sich in einer Wüste. Tagelang und nächtelang irrte er umher. Die unbarmherzige Sonnenglut hatte ihn ausgedörrt. Er fieberte. Wenn er erschöpft ein paar Stunden schlief, träumte er von Wasser, von Orangen und Datteln. Dann erwachte er und taumelte weiter. Da sah er in einer Entfernung eine Oase. Aha, eine Fata Morgana, dachte er, eine Luftspiegelung, die mich narrt und zur Verzweiflung treiben will. Denn in Wirklichkeit ist gar nichts da. Er näherte sich der Oase, aber sie verschwand nicht. Sie wurde im Gegenteil immer deutlicher. Er sah die Dattelpalmen, das Gras und die Felsen, zwischen denen eine Quelle entsprang. Bestimmt ist es eine Hungerfantasie, die mir mein halb wahnsinniges Gehirn vorgaukelt, dachte er. Natürlich, jetzt höre ich sogar das Wasser sprudeln. Eine Gehörhalluzination. Wie grausam doch die Natur ist. Mit diesem Gedanken brach er zusammen. Eine Stunde später fanden ihn zwei Beduinen tot daliegen. »Kannst du das verstehen?« sagt der eine zum anderen. »Die Datteln wachsen ihm ja beinahe in den Mund. Er hätte nur die Hand auszustrecken brauchen.« »Und dicht neben der Quelle liegt er, mitten in der schönen Oase, verhungert und verdurstet. Wie ist das nur möglich?« Da antwortete der andere Beduine. »Er hat nicht daran geglaubt.« Schon an dieser kleinen Geschichte wird uns deutlich, wie wichtig echter Glaube ist, um zu überleben. Es geht um viel, viel mehr als nur um eine Ahnung, eine Vermutung. Und es geht auch nicht um irgendeine von Menschen erfundene Philosophie oder Religion. Solange sich Glaube nur als theoretische Möglichkeit in unserem Gehirn abspielt oder ein interessantes Diskussionsthema ist, wird es uns so gehen wie dem armen Wüstenwanderer. Er hat nicht geglaubt und ist somit auch nicht in den Genuss des herrlich frischen Quellwassers und der köstlichen Speisen gekommen, die für ihn bereit lagen. Er hat nicht an das geglaubt, was Wirklichkeit ist. Er hat das Entscheidende für sein Leben als Illusion abgetan. Das war sein Verderben. Doch was ist nun der echte Glaube, den uns die Bibel, das Wort Gottes, bezeugt? Dieser Glaube bezieht sich nicht auf irgendein von Menschen erfundenes Gedankengebäude, sondern ganz konkret auf eine lebende Person. Das Wort Gottes sagt in Apostelgeschichte 16, Vers 31, »Glaube an den Herrn Jesus Christus, und du wirst errettet werden.« Es geht also nicht um das vage Dafürhalten der Existenz eines unbekannten fernen Gottes oder einer unpersönlichen kosmischen Kraft. Nein, sondern beim echten Glauben geht es konkret um die Person des Sohnes Gottes, Jesus Christus. Er selbst sagt zu den Menschen, »Glaubt an Gott und glaubt an mich.« Johannes 14, Vers 1. Damit will Jesus sagen, der Glaube an Gott und der Glaube an mich ist deckungsgleich. Wer an mich glaubt, der glaubt auch an Gott, den Vater. Und wer an den Vater glaubt, der glaubt auch an mich. Jesus Christus ist von Gott zu uns Menschen gesandt worden, damit wir noch viel genauer erkennen können, wer Gott ist, wie sehr er uns Menschen liebt, was er alles getan hat, um mit uns Menschen in eine Beziehung zu treten, die uns Heil und ewiges Leben bringt. Der echte Glauben an Gott ist der Glaube an Jesus Christus. Deshalb sagt der Sohn Gottes auch, ich bin der Weg und die Wahrheit und das Leben. Niemand kommt zum Vater als nur durch mich. Gottes Wort definiert in Hebräer 11, Vers 1 den Glauben so.
Es ist aber der Glaube eine feste Zuversicht auf das, was man hofft, und ein Nichtzweifeln an dem, was man nicht sieht. Also nicht eine vage Vermutung, sondern gerade das Gegenteil. Der Glaube schenkt dem Glaubenden absolute und felsenfeste Gewissheit. In der Bibel hat Gott die Glaubenserfahrungen von vielen Menschen aus den vergangenen Jahrhunderten und sogar Jahrtausenden aufzeichnen lassen, um uns zum richtigen Glauben zu verhelfen. In Hebräer 11 wird uns von Abraham erzählt, wie er von Gott den Befehl erhielt, sein Heimatland zu verlassen. Und er hat Gott geglaubt und seinen Befehl ausgeführt. Er hat geglaubt und vertraut auf Gottes Verheißung, dass er im hohen Alter mit seiner ebenfalls hochbetagten Frau noch einen Nachkommen bekommen wird. Die beiden haben geglaubt und haben herrliche Glaubenserfahrungen gemacht. Wir lesen ebenfalls in Hebräer 11 von dem großen Gottesmann Mose und seiner Glaubensentscheidung. Er hatte die Wahl zwischen dem Leben in Saus und Braus am Hofe des mächtigen Pharaos von Ägypten und dem Glauben und dem Gehorsam gegenüber dem lebendigen Gott. Und er hat den Glauben an Gott, dem Vater des Herrn Jesus Christus, vorgezogen. Die Bibel sagt, durch den Glauben verließ er Ägypten und fürchtete nicht den Zorn des Königs, denn er hielt sich an den, den er nicht sah, als sähe er ihn. Ein herrliches und wunderbares Bild für den richtigen Glauben. Es ist der Glaube an den unsichtbaren Gott und die tiefe Gewissheit, dass er da ist und zu seinen Verheißungen steht. Es ist das Vertrauen auf den lebendigen Gott, der die, die an ihn glauben, niemals verlässt. Es ist richtig, dass wir Gott mit unseren Augen nicht sehen können. Aber sein Sohn Jesus Christus hat vor 2000 Jahren, für circa 33 Jahren, sichtbar als Gottmensch hier auf der Erde gelebt. Jesus Christus kam in diese Welt, um uns zu zeigen, wie Gottes Wesen ist. Und darum sagt er auch in Johannes 14, Vers 9, wer mich sieht, der sieht den Vater. Und alles das ist in der Bibel aufgezeichnet worden, sodass wir auch heute von diesem Besuch des Sohnes Gottes in dieser Welt profitieren können. Wir können alles nachlesen. Der Glaube an Jesus Christus deckt sich mit dem Glauben an sein Wort, an die gesamte Bibel. Jesus selbst sagt in Johannes 5, Vers 24, wer mein Wort hört und glaubt dem, der mich gesandt hat. Der echte biblische Glaube bezieht sich auf Vater und Sohn und auf sein Wort. Die Bibel klärt uns auf, was der wichtigste Auftrag Jesu Christi hier auf Erden war, nämlich sein Tod am Kreuz und seine Auferstehung, um uns Menschen zu erlösen. Das ist das wichtigste Element im Glauben an Jesus Christus. Nur dadurch haben wir die Möglichkeit, von unseren Sünden erlöst zu werden, damit uns Gott als geliebte Kinder annehmen kann. Die Bibel sagt in Johannes 3, Vers 16, so sehr hat Gott die Welt geliebt, dass er seinen eingeborenen Sohn gab, auf dass alle, die an ihn glauben, nicht verloren gehen, sondern das ewige Leben haben. Jesus ist am Kreuz für uns Menschen gestorben und hat für unsere Sünden bezahlt. Er hat die Strafe auf sich genommen, die wir verdient haben. Er hat dafür sein sündloses Leben für uns hingegeben. Und dann sagt uns die Bibel in 1. Korinther 15, dass Christus gestorben ist für unsere Sünden nach der Schrift und dass er begraben worden ist und dass er auferstanden ist am dritten Tag nach der Schrift und dass er gesehen worden ist von Kephas, danach von den Zwölfen, danach ist er gesehen worden von mehr als 500 Brüdern auf einmal, von denen die meisten heute noch leben. Ja, das ist der Kern der frohen Botschaft von Jesus Christus, der wir Glauben und Vertrauen schenken sollen, um errettet zu werden. Jesus Christus ist für unsere Sündenschuld gestorben und hat am dritten Tag lebendig und leibhaftig wieder das Grab verlassen, so wie er und die Propheten Gottes es in der Schrift vorhergesagt haben. Wir glauben und vertrauen, weil es der heilige Gott uns in seinem heiligen Wort in der Bibel versichert. Das ist wahrer biblischer Glaube. Aber ein Punkt fehlt noch. Auch wenn wir über all diese Dinge Bescheid wissen, fehlt uns doch noch etwas, um wirklich Gottes Heil zu erfahren, um wirklich Sündenvergebung und ewiges Leben zu empfangen und für immer und ewig ein geliebtes Kind Gottes zu sein, das nach diesem Leben einmal bei Gott im Himmel sein wird. Die Bibel sagt in Römer, Brief Kapitel 10, wenn du mit deinem Munde bekennst, dass Jesus der Herr ist und in deinem Herzen glaubst, dass ihn Gott von den Toten auferweckt hat, so wirst du errettet.
Denn wenn man von Herzen glaubt, so wird man gerecht, und wenn man mit dem Munde bekennt, so wird man gerettet. Gott lädt uns ein zu einer ehrlichen Glaubensentscheidung. Glauben heißt auch, im Vertrauen auf Gottes Wort und auf seine Wahrheit das persönlich anzunehmen, was er uns zu unserer ewigen Errettung geschenkt hat. Und das ist sein Sohn Jesus Christus und das, was er für uns getan hat. Das gilt es, persönlich für sich in Anspruch zu nehmen. Es geht darum, dass wir das tun, was der verdurstete Wüstenwanderer versäumt hat. Er hat es zwar bis zur Oase geschafft, aber er hat versäumt, von dem Quellwasser zu trinken, das sein Leben gerettet hätte. Er hat gemeint, es wäre alles nur ein Märchen, eine Illusion, eine Täuschung. Der echte Glaube an Jesus Christus bedeutet, Jesus Christus und das, was er ist und was er für uns getan hat, persönlich in unser Leben aufzunehmen. Die Bibel sagt, wie viele aber ihn, nämlich Jesus, aufnahmen, den gab er Macht, Gottes Kinder zu werden, Johannes 1, Vers 12. Der Glaube an Jesus Christus heißt, mit Jesus Christus in eine Lebensgemeinschaft zu treten, die durch nichts und niemand mehr aufgelöst werden kann. Ein kleines Kind, das sich ängstlich an seine Mutter klammert, ist ein schwaches Bild dafür, was Glaube an Jesus Christus bedeutet. Aber es zeigt die Richtung an. Ich klammere mich in meinem Glauben und in meinem Vertrauen an Jesus Christus, an meinen Retter und Erlöser, und ich vertraue ihm. Dadurch empfange ich ewiges Leben, das mich durch den Tod hindurch in die Herrlichkeit zu Gott, dem Vater, bringt. Liebe Hörerinnen, lieber Hörer, entscheidend ist, an Jesus Christus zu glauben und ihn als Heiland und Erlöser ins Leben aufzunehmen. Sie können, wenn es Ihre ehrliche Überzeugung ist, etwa so beten. Herr Jesus Christus, ich glaube von Herzen an dich und glaube auch daran, dass du für meine Sünden am Kreuz gestorben und wieder auferstanden bist. Bitte, vergib mir meine Schuld. Ich nehme dich jetzt als meinen Heiland und Erlöser in mein Leben auf. Amen.

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Ich wünsche Ihnen von Herzen den Frieden Gottes und seine Bewahrung in allen Situationen Ihres Lebens.

In 1. Mose Kapitel 17 finden wir eine klare Aussage Gottes. Als nun Abraham 99 Jahre alt war, erschien ihm der Herr und sprach zu ihm: Ich bin der allmächtige Gott, wandle vor mir und sei fromm. Es gibt einen Gott, einen Schöpfer, der nicht nur allmächtig ist, der aber auch würdig ist, dass wir ihm gehorchen, glauben und dann beten. Sind Sie schon zu dieser Erkenntnis gelangt? Und haben Sie auch schon seinen Sohn erkannt und glauben Sie ihm? Und das Wort ward Fleisch und wohnte unter uns, und wir sahen seine Herrlichkeit, eine Herrlichkeit als des eingeborenen Sohnes vom Vater, voller Gnade und Wahrheit.

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1: Sie hören nun die gute Nachricht aus Gottes Wort. Unser Wochenvers steht in Römer 1, Vers 16. Denn ich schäme mich des Evangeliums von Christo nicht. Denn es ist eine Kraft Gottes, die da selig macht alle, die daran glauben, die Juden vornehmlich und auch die Griechen. Das war unser Merkvers aus Römer 1, Vers 16.

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1: Guten Abend. Ich möchte alle herzlich begrüßen zu diesem Bibelstudium über das Buch Hiob. Wir haben letztes Mal betrachtet bis Kapitel 2, Vers 10. Wir haben bisher gesehen, wie Hiob, reich gesegnet von Gott, ein Mann nach dem Herzen Gottes war, aber in tiefstes Unglück gestürzt wurde. Das Geheimnis hinter diesem Unglück wird gelüftet bereits in Kapitel 1, wo erklärt wird, dass im Himmel vor dem Thron Gottes ein Gespräch stattgefunden hatte zwischen Gott, dem Herrn, und einem abgefallenen Engel, dem Satan. Und der Satan behauptete, dass Hiob kein wirklich von Herzen echter Gläubiger ist, sondern er macht das alles, um damit einen Gewinn zu haben. Und Gott hatte Hiob erlaubt, vier Katastrophen über Hiob zu bringen. Und zwar haben wir gesehen, ein schrecklicher Überfall der Sabäer mit Vernichtung von einem großen Teil seines Besitzes. Dann eine Naturkatastrophe, Blitz vom Himmel. Und auch da, ein Teil seines Besitzes wurde vernichtet. Und jedes Mal sogar von seinen Angestellten, von seinen Dienern. Und schließlich eine dritte Katastrophe, wieder mit Raub und Mord durch die Chaldäer. Viertens eine Naturkatastrophe. Ein starker Wind von der Wüste her zerstört das Haus, in dem seine 10 Kinder Geburtstag feierten, und sie starben alle. Und die Reaktion von Hiob war so, dass sein Glaube triumphierte über die Umstände. Er gab Gott die Ehre. Und wir lesen in Kapitel 1, 22, bei all diesem sündigte Hiob nicht und schrieb Gott nichts Ungereimtes zu. Hiob hat den Beweis geliefert, dass er ein Gläubiger war, der wirklich den Herrn liebte. Und dass die Einschätzung von Satan bezüglich seiner Person falsch war. Und so können wir sagen, diese Leiden da waren Leiden einfach zur Herrlichkeit Gottes. Denn sie zeigten, was Gott in einem sündigen Menschen, der zur Umkehr gekommen war und sein Leben ganz in die Führung und Leitung Gottes gestellt hat, was Gott im Leben eines solchen Menschen bewirken kann. Wunderbar. Einfach Leiden zur Verherrlichung Gottes. Wir können 6 Typen von Leiden biblisch unterscheiden. Man könnte noch mehr, wenn man noch genauere Zwischenunterscheidungen machen würde. Aber schon mal, um eine Übersicht zu haben, 6 Typen sollten wir mindestens unterscheiden. Erstens, Leiden zur Ehre Gottes. Wenn man sich fragt, warum gibt es Leiden in dieser Welt? Ein Teil der Leiden ist da, um Gott zu verherrlichen. Wie im Fall von Hiob 1. Und im Neuen Testament, der Blindgeborene, Johannes 9, Vers 3, die Jünger fragen, wer ist schuld, dass dieser Mensch behindert geboren wurde? Er selbst, als böses Kind im Mutterleib, meinten sie, oder seine Eltern, weil die ein sündiges Leben geführt haben? Und der Herr sagt, weder noch. Sondern dieses Leiden ist, damit die Werke Gottes offenbar werden. Also dieser Mann, dieser Blindgeborene, sollte zur Ehre und zur Herrlichkeit Gottes dienen. Zweitens gibt es nach der Bibel Leiden zur Erziehung. Gott benutzt Leiden, um die Seinigen, die Gläubigen, zu erziehen und weiterzubringen. Wie in der Kindererziehung. Dazu eine Stelle, Hebräer 12, 4 bis 11. Und da wird gesagt, das ist ganz normal. Kinder werden erzogen in der Familie und das gehört mit dazu. Und genauso ist es im Glaubensleben. Gott handelt als Vater, der erzieht. Und so sind viele Leiden der Gläubigen einfach da, um sie weiterzubringen, damit sie Fortschritte machen im Glauben und in der Nachfolge. Aber drittens, es gibt auch Leiden zur Vorbeugung, zur Prävention. Der Apostel Paulus sagt in 2. Korinther 12, Vers 7, dass er ein besonderes Leiden bekam, das dazu dienen sollte, damit er nicht hochmütig werden würde. Sich nicht erheben würde, weil Gott ihm so viel Erkenntnis gegeben hatte. Und das war für ihn eine Gefahr. Und durch dieses Leiden konnte er runtergehalten werden. Also Leiden zur Vorbeugung, zur Prävention. Nicht weil er gesündigt hat, sondern damit er nicht sündigt. Und so sind manche Leiden auch heute einfach aus Prävention, um uns zu bewahren vor falschen Wegen. Aber viertens können wir auch unterscheiden, Leiden als Warnung. In Hiob 33, 19 bis 28, da werden wir später dazu kommen, da erläutert Elihu, einer der Freunde Hiobs, dass Gott Menschen, verlorene Menschen dieser Welt, durch Leiden führen kann, damit sie durch diese Leiden zur Umkehr kommen und errettet werden. Damit sie nicht einmal unter das ewige Gericht Gottes kommen würden. Also das Leiden sollte sie warnen, ihren Weg ohne den Herrn weiterzugehen. Und viele Leiden in der Welt, auch heute, sind Leiden zur Warnung. Weil Gott uns liebt und uns bewahren möchte, dass wer den Herrn Jesus noch nicht als seinen Retter kennt, verloren geht. Aber weiter gibt es auch Leiden als Strafe. Und da können wir unterscheiden, das ist einerseits für Gläubige möglich. In 1. Korinther 11, 30 bis 31, da erklärt der Apostel Paulus, dass einige, und das waren wahre Gläubige, sie werden in 1. Korinther 1, Vers 2 als Geheiligte in Christus beschrieben, dass die gestorben sind, weil sie das Abendmahl unwürdig genommen hatten. Und andere waren krank geworden deswegen. Und dieses Sterben, das war Leiden als Strafe. Aber der Apostel erklärt, die sind nicht verloren gegangen. Gott hat so gehandelt, damit sie eben nicht einmal mit der Welt verurteilt werden sollten. Aber es ist die stärkste Art, wie Gott wahre Gläubige bestrafen kann, indem das Leben auf Erden verkürzt wird. Und in Bezug auf die verlorene Welt, da zeigt uns Offenbarung 6, Vers 19, 6 bis Kapitel 19, dass Gott einmal furchtbare, apokalyptische Gerichte über diese Welt bringen wird, in der nahen Zukunft. Und diese schrecklichen Gerichte, die alle Kulturen der Welt zum Zusammenbruch führen werden, werden Leiden sein zur Strafe. Für eine Welt, die das Evangelium Jesus Christus verworfen hat. Leiden als Strafe. Und weiter, sechstens, Leiden zur Erlösung. Die Leiden des Herrn Jesus am Kreuz. 1. Petrus 2, Vers 24 sagt, dass er gelitten hat für uns. Dass er fremde Schuld auf sich genommen hat und sie am Kreuz getragen hat und unter der Hand Gottes gelitten hat. Leiden zur Stellvertretung Das ist absolut einzigartig. Das kann niemand sonst. Aber der Herr Jesus konnte, und diese Art von Leiden am Kreuz ist absolut einzigartig. Leiden zur Stellvertretung, zur Erlösung. Nun, diese sechs Typen müssen wir unbedingt unterscheiden, um besser mit dem Thema Leiden umgehen zu können. Und wir werden sehen, diese Unterscheidung wird noch ganz, ganz wichtig sein im Zusammenhang mit dem Buch Hiob und den nun bevorstehenden Diskussionen um die Leiden Hiobs. Gerade dort liegt nämlich ein großes Problem in diesen Diskussionen, dass diese sechs Unterscheidungen nicht klar gemacht wurden. Und nach diesen vier schweren Prüfungen über Hiob, absolut zur Ehre Gottes, haben wir letztes Mal gesehen, es kam eine neue Serie dazu, wieder nach einem Gespräch im Himmel. Und Gott erklärt Satan, dass also diese vier Prüfungen deutlich gemacht haben, dass Hiob wirklich so ist, wie Gott ihn beurteilt hat und nicht so, wie der Satan ihn beurteilen wollte. Aber Gott wirft Satan vor in Kapitel 2, Vers 3, obwohl du mich gegen ihn gereizt hast, ohne Ursache, ihn zu verschlingen. Nun, da hat jemand aus dem Publikum die Frage gestellt, ob das quasi ein Verleiten gewesen sei, dass Satan Gott verleitet habe zu etwas. Das geht doch irgendwie nicht. Korrekt, das geht gar nicht. Und das steht auch nicht hier. Gott sagt nicht, dass Satan ihn verleitet hätte, sondern ihn gereizt hat. Das heißt, ihn herausgefordert hat, zu dem Beweis zu liefern, dass Hiob ein treuer, echter Gläubiger ist. Und Gott hätte nicht darauf eingehen müssen. Aber in seiner Weisheit sollte das geschehen. Und das Beispiel von Hiob, von einem Mann aus der Zeit vor wohl über 4000 Jahren, ist dadurch ein leuchtendes Beispiel geworden für unzählige Menschen in den nachfolgenden 4000 Jahren, bis heute. Hätte Gott also da nicht in dieser Weise gehandelt, hätten wir all diese Ermutigung durch das Buch Hiob nicht. Und darum ist Gott darauf eingetreten. In der zweiten Serie geht es darum, den Satan zu widerlegen. Er meinte, ja, wenn Hiob alles an Besitz verliert, das akzeptiert er, solange er selber, sein Körper nicht betroffen ist. Und Gott erlaubt einen weiteren Schritt. Aber mit ganz klaren Grenzlinien. Und wir haben gesehen, er wurde geschlagen durch Satan mit Geschwüren von seiner Fußsohle bis zu seinem Scheitel. Kapitel 2, Vers 7. Und wir haben letztes Mal etwas ausführlicher schon gesehen. Man kann effektiv wissenschaftlich begründet die Diagnose stellen, Hiob hatte Pest bekommen. Der Satan hat einen biologischen Kampfstoff benutzt, Hiob krank gemacht und auch in dieser Prüfung hat Hiob Gott verherrlicht. Aber es wird noch schlimmer. Die sechste Prüfung, haben wir letztes Mal gesehen, bestand darin, dass seine eigene Frau ihm sagte in Vers 9, hältst du noch fest an deiner Vollkommenheit? Sage dich los von Gott und stirb. Die ihm zur Seite gestellt war, um sein Rückgrat zu stärken, fällt ihm hier in den Rücken und spricht genau im Sinn von Satan. Denn er hatte Gott gesagt, Hiob wird sich von dir lossagen. Und sie sagt, sprich dich los. Sie wusste ja nichts von dem, was im Himmel geschah. All das war Hiob ja nicht bekannt. Und jemand hat letztes Mal die Frage gestellt, ja, wie ist denn das, hat Hiob das später erfahren? Und man muss die Antwort geben, nein. Im ganzen weiteren Buch wird nicht deutlich gemacht, dass dieser Aspekt, nämlich was im Himmel geschah, dass das Hiob mitgeteilt worden war. Aber ich habe ja schon bei der ersten Serie erklärt, dass im Judentum ganz deutlich überliefert worden ist, dass Mose das Buch Hiob verfasst hat. Auf der Grundlage von Überlieferung, die älter war aus der Zeit von Hiob, hat er das Buch verfasst und insbesondere eben in Kapitel 1 und 2 Dinge erläutert über die Himmelswelt, die Hiob nicht bewusst war. Aber wir dürfen das wissen und damit Hiobs Leiden noch besser verstehen und noch besser einordnen.

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0: Hallo, herzlich willkommen bei Radio Doppeldecker. Schön, dass du wieder reinhörst. Es geht gleich los mit einem spannenden Hörspiel. Nach Wochen der Kälte, des Schnees, vereister Straßen und früher Dunkelheit kehrt nun endlich wieder der Frühling im Lande ein. Nach einem hellen, von Sonne durchfluteten Vormittag ist nun auch fast die Schule zu Ende. Frau Ruh, die Lehrerin, hat jedoch noch eine Überraschung für ihre Klasse.
1: Auf Seite 27 im Lesebuch. Das macht ihr bitte bis morgen fertig. Und bevor ihr einpackt, habe ich noch eine Überraschung für euch. Frau Baldrian aus der A und ich haben uns zu einer Klassenfahrt mit euch in 2 Wochen entschieden. Die Schule will mit euch, bevor ihr auf die weiterführenden Schulen geht, noch einmal ans Meer nach Frankreich fahren. In 2 Wochen geht es los.
0: Eine Klassenfahrt? Was für ein Ereignis. Die letzte war wegen schlechtem Wetter buchstäblich ins Wasser gefallen. Umso mehr freuen sich die Schüler über diese neue Nachricht. Auf dem Rückweg von der Schule gehen Benny, Mark, Matze, Thomas und Alexander zusammen nach Hause. Bei ihnen ist außerdem Demir, ein Junge, der erst seit etwa 2 Monaten bei ihnen in der Klasse ist. Er ist mit seiner Familie aus Afghanistan geflohen und geht nun in Winkelstedt zur Schule.
2: Das wird der Ultrahammer werden. Überlegt mal, Frankreich, Meer, wie herrlich.
3: Du sagst es, da werden wir 100% Sonnenöl brauchen.
4: Ob wir wohl alle in ein Zimmer schlafen können?
2: Bestimmt. Und wenn nicht, dann können wir uns da aufteilen.
5: Hey, Demir, bist du auch bei uns aufs Zimmer?
6: Ich werde nicht mitfahren, denke ich. Dafür haben wir nicht genug Geld. Papa wurde gekündigt. Außerdem müssen wir ja die Miete für die Wohnung und so zahlen. Nee, tut mir leid. Obwohl ich gerne mitgekommen wäre. Bis morgen, ihr alle.
2: Bis morgen, Demir. Halt die Ohren steif.
3: Ich wette, dass wir jeden Tag nur Baguette essen. Aber weißt du was? Ich liebe Baguette.
5: Das werden wir sehen. Also, bis bald, Leute.
2: Ciao, bis morgen. Wir sehen uns.
0: Müde marschieren Thomas und Alexander den letzten Hügel zu ihrem Haus hinauf. Auf dem Feld neben dem Haus sehen sie ihren Vater Theo, der ihnen fröhlich zuwinkt. Heute hat er zum ersten Mal die Kühe auf die Weide getrieben. Als die beiden Jungen nach Hause gelangen, schmeißt sich Alexander müde auf sein Bett. Dort beginnt er in einer bunten Bibel zu blättern. Die hat er vor ein paar Tagen von Pitt, einem Doppeldeckerpiloten vom Hügel gegenüber, geschenkt bekommen.
5: Timotheus, Petrus, Johannes, die Namen hören sich ja witzig an. Titus, anscheinend findet Pitt den Namen auch so interessant, denn ein Vers ist mit einem roten Stift unterstrichen. Und zwar 2 Vers 14.
7: Er hat sich für uns ausgeliefert, damit er uns von aller Gesetzlosigkeit loskaufen und sich ein reines Volk schaffen könne, das darauf brennt, Gutes zu tun.
5: Komischer Vers. Was soll das wohl heißen?
2: Ah, hier bist du!
5: Hey, Tommy, kommst du mit nach den Hausaufgaben zu Pitt? Ich wollte ihn was wegen einem Vers in seiner alten Bibel fragen. Hast du Lust?
2: Klar, gern. Aber jetzt gibt's erstmal Essen.
0: Essen? Das lässt sich Alexander nicht zweimal sagen. Schnell springt er auf, wäscht sich die Hände und kommt zum Esstisch. Dort erzählt Thomas seinem Vater fröhlich von der bevorstehenden Klassenfahrt. Als er dann fröhlich den Preis von 150 Euro verkündet, blickt dieser erschrocken auf.
8: 150 Euro? Das macht ja dann 300 Euro für euch beide zusammen. Nur zu gut, dass Oma letzten Monat noch extra für einen solchen Zweck Geld überwiesen hat. Da habt ihr mal wirklich Glück gehabt, denn ansonsten hätte ich nicht gewusst, wo ich die Kröten nehmen sollte.
5: Unsere gute alte Oma.
0: Das hat gut getan. Nach den Hausaufgaben radeln Thomas und Alexander auf ihren Fahrrädern zu Pitt auf den Schanzer Kopf hinüber. Hier finden sie Etienne, der mit Crepe und Liesel in der Sonne sitzt. Vor ihnen steht ein Tablett mit Keksen und Kaffee.
9: Ah oui, alors, Thomas et Alexandre. Hallo, ihr zwei.
5: Ja, Crepe, wie schön, dich zu sehen. Sieh mal hier, ich habe sogar ein Leckerli für dich. Ja, den magst du, ne?
2: Hi, ihr beiden. Wo ist denn Pitt?
10: Mein lieber Bruder, der ist noch mit seiner Verkehrsmeldung mit der alten Lotte in der Luft.
0: Die alte Lotte. So nennt Pitt zärtlich seinen gelben Doppeldecker.
10: Ja, der muss aber jeden Moment wieder hier sein.
9: Ah, wenn ihr eure Ohren scharf macht?
5: Nein, Etienne, du meinst Spitzen. Augen schärft, Ohren spitzt man.
9: Wie auch immer, ich glaube, dass Pitt kommt da.
0: Und tatsächlich, von der nahen Autobahn sieht die kleine Gruppe das kleine Flugzeug schnell auf sich zufliegen. Das Geräusch des alten Motors hallt von den Berghängen zurück. Mit einer gekonnten Landung setzt Pitt auf der Landebahn auf und bringt die alte Lotte vor dem Hangar in der Sonne zum Stehen.
11: Ah, wie herrlich. Ach, Sonne, Frühling, die Vögel zwitschern.
10: Und wir haben frischen Kaffee und Kekse. Ist das nicht toll?
11: Super. Und Thomas und Alexander sind auch schon da. Schön, euch beide zu sehen.
10: Ihr dürft ja noch keinen Kaffee. Ihr wollt doch bestimmt eine Cola, oder?
3: Cola!
0: Natürlich. Wer kann bloß Kaffee einem guten Glas eiskalter Cola vorziehen? Wahrscheinlich nur Erwachsene.
11: Und wie kann ich euch helfen? Oder wollt ihr beiden einfach nur so vorbeikommen? Braucht ihr den Hangar wieder für eure roten Milaner, oder?
5: Nein, nein, keine Angst. Ich habe nur eine Frage zu einem Vers, den du dir in deiner Bibel angestrichen hast. Diesen einen Vers in Titus 2, Vers 14. Warte, ich hab ihn gleich. Er hat sich für uns ausgeliefert, damit er uns von aller Gesetzlosigkeit loskaufen und sich ein reines Volk schaffen könne, das darauf brennt, Gutes zu tun. Was soll das denn so genau heißen?
11: Das ist für mich ein sehr wichtiger Vers. Wisst ihr das?
5: Echt? Warum denn?
9: Alors, das will ich wissen, bitte, Peter. Sag mir das bitte, warum.
11: Ja, wisst ihr, viele Menschen glauben, dass, wenn man zu Gott kommen will, erstmal irgendwelche Dinge tun muss.
5: Zum Beispiel?
11: Ja, zum Beispiel irgendwelche auswendig gelernten Gebete sprechen. Oder alten Omas über die Straße und böse Menschen ins Gefängnis helfen. Viele Menschen opfern Dinge, Tiere und wenn es ganz schlimm ist, sogar andere Menschen. Weil sie meinen, dann von Gott anerkannt zu sein. Der Vers sagt genau das Gegenteil.
5: Wieso? Der Schreiber meint doch auch, dass man was Gutes tun soll.
11: Ja, aber wichtig ist, wann? Der Vers sagt, dass Gott alles für uns getan hat, wenn wir an seinen Sohn glauben. Dann kann uns nichts mehr von ihm trennen. Und dann, aber auch erst dann, wenn wir also Christen sind, dann sollen wir gute Werke tun.
5: Quasi aus Dankbarkeit, oder?
11: Genau, und nicht andersherum. Das hat er alles gemacht.
0: Das hört sich etwas schwerer an. Aber das ist es, glaube ich, nicht. Pitt will nur sagen, dass gute Werke einen nicht zu Gott bringen. Sondern nur, weil man an Gottes Sohn, an Jesus glaubt. Gute Werke, also alles, was gut ist und anderen Menschen und Gott zum Besten ist, das soll die Folge sein, wenn man verstanden hat, wie lieb Gott uns hat.
11: Und wisst ihr, was das Tolle ist? Ihr könnt eurer Mutter Blumen schenken, eurem Vater beim Reifenwechsel helfen, Geld für arme Leute sammeln. Bei den guten Werken können wir unsere ganze Fantasie anstrengen.
0: Alexander und Thomas bedanken sich für die Cola und steigen auf ihre Fahrräder. Alexander scheint schwer nachzudenken. Als sie zu Hause ankommen, springt er zum Telefon und ruft die roten Milaner auf den Heuboden zusammen. Eine halbe Stunde später sitzen sie zusammen zwischen Bergen von Heu auf dem alten Holzboden. Alexander ergreift das Wort.
5: Leute, wie wir alle wissen, fehlt Demi das Geld, um die Klassenfahrt nach Frankreich bezahlen zu können. Wir wiederum haben das Geld und freuen uns schon darauf. Was würdet ihr sagen, wenn wir versuchen, über irgendeinen Weg das Geld für Demi zusammenzubekommen?
2: Das ist eine gute Idee, sogar sehr gut. Wir wären dann so wie Robin Hood, nur ohne, dass wir die Reichen bestehlen. Oder willst du all die reichen Leute in Winkelchat ausrauben, Alexander?
5: Nein, auf keinen Fall. Aber ich bin mir sicher, dass wir auch andere gute Wege finden, um das Geld für Demi zu bekommen.
3: Ich finde die Idee auch gut. Immerhin sind wir eine echte Bande und müssen darauf achten, dass Schwächere nicht zu leiden haben. Was haltet ihr davon, wenn wir unser Taschengeld der nächsten Woche zusammenschmeißen und außerdem unsere älteren Geschwister fragen, ob sie was dazu tun würden? Philipp zum Beispiel gibt bestimmt was dazu. Lass uns das Geld hier in das alte Einmachglas tun.
2: Mein ganzes Taschengeld der nächsten Woche. Na gut, das wären dann 2 Euro bei mir.
5: Bei mir auch 2.
3: Bei mir 2,50.
5: Und bei uns beiden jeweils 1,50. Also 3 Euro, das macht zusammen...
3: 9,50 Euro. Mal sehen, was unsere älteren Geschwister so abdrücken.
4: Hey, ich frage auch noch meine Oma. Die gibt bestimmt auch was dazu.
5: Das ist eine gute Idee. Und was haltet ihr davon, wenn wir vielleicht ein paar alte Comics oder Matchbox-Autos bei eBay von Philipp verkaufen lassen?
3: Ach, ich wollte meine alten Playstation-Spiele verkaufen. Dieses dumme Ding hat mich schon oft genug vom richtigen Spielen abgehalten.
2: Die Idee ist echt super. Ich werde gleich meine alten Comics fotografieren und Philipp wird sie dann verkaufen. Sagt Bescheid, wenn ihr auch was fotografiert haben möchtet.
0: In den nächsten Tagen wächst der kleine Münzhaufen auf dem Heuboden immer mehr an. Philipp hat den roten Milanen sogar 10 Euro für ihre Hilfsaktion in das Einmachglas gelegt und Bennys Oma findet die Idee so gut, dass sie in ihrem Damenclub ein paar Freundinnen gefragt hat und alle zusammen 50 Euro und 2 Tüten Gummibärchen für die roten Milane gespendet haben. Marks alte Comics bringen auch nochmal sage und schreibe 20 Euro. Thomas verkauft seinen alten Trittroller auf dem Flohmarkt in Stolzach, Alexander seine alte Angel inklusive Anglerbuch und Hakenkasten. Bennys alte Spiele hat er tatsächlich veräußern können und schließlich sitzen die Jungen am Samstagnachmittag bei Mark im Zimmer und zählen das zusammengekommene Geld.
3: 150, 155, 156, 156, 40. Meine Herren, die Rettungsaktion DME brachte insgesamt 156, 40 Euro zusammen.
2: Wir haben's geschafft.
3: Ja.
4: Juhu.
5: Wie herrlich, DME kann mit auf die Klassenfahrt.
4: Mann, wie cool sich das anfühlt, ein echter Robin Hood zu sein.
5: Und wie schön das erst ist, auch Gott eine Freude zu machen.
4: Da hast du recht. Als ich am Anfang allen mein Taschengeld in das Einmachglas geben musste, war das schon komisch. Aber jetzt bin ich umso glücklicher, dass ich das gemacht habe. Das ist viel besser als jedes Eis oder Comic.
0: Das stimmt. Und wisst ihr was? Ich bin sehr stolz auf die roten Milane. Das haben sie richtig gut gemacht. Mit einer roten Feder verziert stellen sie das Einmachglas voller Geld vor die Wohnungstür von Demir. Nachdem sie geschellt haben, rennen sie so schnell wie sie können das Treppenhaus hinunter auf die Straße. Sie wollen nämlich nicht, dass Demir weiß, dass sie diejenigen gewesen sind, die ihm schließlich die Klassenfahrt möglich gemacht haben. Aber Gott weiß es und er wird es nicht vergessen. Und er freut sich über Alexander und Thomas und Matze, die ja alle drei Christen sind, dass sie ihm durch die Aktion Demir Freude gemacht haben. Hast du Fragen oder willst du uns einfach mal so schreiben? Unsere Anschrift kommt hier. Missionswerk Werner Heukelbach, 51 700 Berg Neustadt in Deutschland. Tschüss, bis zum nächsten Mal.

Was meint ihr, liebe Kinder, wie gut muss man sein, damit wir von Jesus gerettet werden? Als Jesus hier auf der Erde war, gab es viele Menschen, die dachten, sie müssen gut sein, um gerettet zu werden. Und nachdem sie sich sehr bemüht haben, haben sie angefangen zu glauben, dass sie wirklich gut waren, besser als andere Menschen. Dann fingen sie an, die anderen zu verachten, weil sie dachten, die sind so schlimm und ich bin so gut. So haben sie auch über Zachäus gedacht, der viel Geld von anderen Menschen gestohlen hatte. Aber als Jesus zu Zachäus kam, da tat er Buße und wurde gerettet, auch wenn er so schlimm war. Jesus sagte dann, der Menschensohn ist gekommen, zu suchen und selig zu machen, was verloren ist. Ich hoffe, liebe Kinder, ihr habt auch Jesus als Heiland angenommen. Und wenn nicht, dann lasst es nicht für morgen. Sagt ihm heute, Jesus, komm in mein Leben, vergib mir meine Sünden und sei du mein Heiland.

Wahrscheinlich hast du schon mal gedacht, wie soll ich das nur tun? Ich schaffe es einfach nicht. Ich will dich ermuntern, wenn du deine Not, deine Schwachheit, deine Unfähigkeit einsiehst, ist das etwas sehr Gutes. Die Wahrheit ist, niemand ist so stark und fähig, wie er denkt. Nur Gott, der Herr, ist mächtig, alles zu tun, was er tun will. Nur Gott, der Herr, braucht keine Hilfe, weil er schließlich Gott ist. Ach Herr, Herr, siehe, du hast Himmel und Erde gemacht, durch deine große Kraft und durch deinen ausgestreckten Arm, und ist kein Ding vor dir unmöglich.

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1: Sie hören nun die gute Nachricht aus Gottes Wort. Unser Wochenvers steht in Römer 1, Vers 16. Denn ich schäme mich des Evangeliums von Christo nicht. Denn es ist eine Kraft Gottes, die da selig macht alle, die daran glauben, die Juden vornehmlich und auch die Griechen. Das war unser Merkvers aus Römer 1, Vers 16.

Es ist unmöglich, im Glauben zu leben, ohne Gottes Gnade und ohne Gottes Wort. Falls Sie immer noch versuchen, aus eigener Kraft so zu leben, wie Gott von uns erwartet, rate ich Ihnen, den Psalm 119 durchzulesen. Hier nur einige Verse. Herr, die Erde ist voll deiner Güte. Lehre mich deine Rechte. Du tust Gutes deinem Knechte, Herr, nach deinem Wort. Lehre mich heilsame Sitten und Erkenntnis, denn ich glaube deinen Geboten. Ehe ich gedemütigt ward, irrte ich, nun aber halte ich dein Wort. Du bist gütig und freundlich, lehre mich deine Rechte.

Der einzige Weg, aus unserer Sünde befreit, gereinigt und vergeben zu werden, ist der Weg, den Gott, unser Schöpfer und Richter, für uns geschaffen hat. Über diesen Weg spricht die Bibel. Es ist der menschgewordene Sohn Gottes. Im Matthäusevangelium Kapitel 1 lesen wir: Die Geburt Jesu Christi war aber also, als nämlich Maria, seine Mutter, dem Josef verlobt war, wurde sie, ehe sie zusammengekommen waren, schwanger erfunden von dem Heiligen Geiste. Da erschien ihm ein Engel des Herrn im Traum und sprach: Josef, Sohn Davids, fürchte dich nicht, Maria, dein Weib, zu dir zu nehmen, denn das in ihr Gezeugte ist von dem Heiligen Geiste. Und sie wird einen Sohn gebären, und du sollst seinen Namen Jesus heißen, denn er wird sein Volk erretten von ihren Sünden.

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1: Wir haben gestern diesen Abschnitt in Prediger 3 gelesen und dort gesehen, wie ein jedes Ding seine Zeit hat, die verschiedenen Dinge, die zwischen geboren werden und sterben, liegen unsere täglichen Beschäftigungen, Werke, Bemühungen. Und in dem Zusammenhang habe ich gesagt, dass der Christ wissen darf, dass all das, was uns manchmal sinnlos erscheint, was uns unerklärlich ist, dass alles, was in unserem Leben zwischen geboren werden und sterben und Geburt und Tod mit eingeschlossen, dass alles zum Guten mitwirken muss, denen, die Gott lieben. Römer 8, Vers 28. Und ich will heute Abend einiges über diesen Vers sagen. Römer 8, Vers 28. Wir wissen aber, dass denen, die Gott lieben, alle Dinge zum Guten mitwirken. Denen, die nach Vorsatz berufen sind. Wo steht denn dieser Satz? Auf die vollständige Darlegung des Evangeliums in Römer 1 bis 8, bis 8, 17, folgt ein Abschnitt, der uns daran erinnert, dass das Heil der Rettung wohl vollständig und vollendet ist, aber dass wir erst in Hoffnung errettet sind. Das steht im Vers 24, denn in Hoffnung sind wir errettet worden. Eine Hoffnung aber, die gesehen wird, ist keine Hoffnung, denn was einer sieht, was hofft er es auch. In Hoffnung errettet, das heißt nicht, dass die Errettung ungewiss sei, unsicher sei. So wie jemand hofft, dass er das Ziel erreicht und wie man hofft, dass man eine Prüfung besteht in dieser Weise, so ist das hier nicht zu verstehen, sondern im biblischen Sinne ist Hoffnung die Überzeugung von noch zukünftigen Dingen. Überzeugt sein von noch nicht geoffenbarten Dingen. Das nennt die Bibel Hoffnung. Wir können sagen, der Glaube ist ein Überzeugtsein von Dingen, die Gott getan hat, die geschehen sind. Darauf ruht der Glaube und Hoffnung ergreift das, was genauso gewiss ist, aber einfach noch nicht eingetreten ist. In Hoffnung errettet, das heißt, wir sind errettet, aber es sind noch nicht alle Ergebnisse der Errettung eingetreten. Dem Leibe nach sind wir noch nicht erlöst und errettet. Wir sind noch nicht vollendet. Wir sind also in Hoffnung errettet. Wir gehen noch durch eine Welt der Sünde. Wir haben eine Wegstrecke vor uns. Und in einer Welt der Sünde, in einer Welt, in welche wir, Adam, die Menschen das Böse eingeladen haben, in einer solchen Welt müssen wir leiden. Vers 18, ich halte dafür, dass die Leiden der Jetztzeit nicht wert sind, verglichen zu werden mit der zukünftigen Herrlichkeit, die an uns geoffenbart werden soll. Eine Welt der Sünde ist aber nicht allein eine Welt des Leidens, sondern auch eine Welt der Täuschungen und Enttäuschungen. Eine Welt der Lügner und der Lüge, der Betrüger des Trugs, der Macht Satans und des Todes. Und in einer solchen Welt geschehen oft Dinge, die uns ganz unvorstehbar sind. Nöte, Erschütterungen, Katastrophen. Und die Gedanken, die ich mir zu diesem Vers gemacht habe und mir notiert habe, ergaben sich, als ich vor einigen Monaten ganz kurz hintereinander so erschütternde Dinge erfuhr, dass ich ja einfach nicht, ich hatte keine Antwort darauf. Welchem Guten sollen solche Dinge dienen? Ja, wir wissen es nicht. Es geschehen oft Dinge, dass wir auch nicht wissen, wie wir beten sollen. So steht im Vers 26. Desgleichen aber nimmt auch der Geist sich unserer Schwachheit an, denn wir wissen nicht, was wir bitten sollen, wie es sich gebührt. Wir wissen nicht, was wir beten sollen. Es geschehen manchmal Dinge, wir erfahren, wie Böses eindringt in Gemeinden, böse Werke. Dann wissen wir nicht, wie wir beten sollen. Herr, erbarme dich, Herr, stelle wieder her. Oder Herr, strafe den Verantwortlichen, den dir das veranlasst. Oder erbarme dich seiner, dass er erkennt, was er tut. Wir wissen nicht, was wir beten sollen. Oder wir um Gericht oder um Gnade bitten sollen. Dass er züchtigend eingreift oder bewahrend. Und wir wissen nicht oft nicht, wie wir beten sollen. Ja. Und dann steht im Vers 28. Verse 27 und 28. Der aber die Herzen erforscht, weiß. Ja, da ist einer, der weiß. Er weiß, was der Sinn des Geistes ist. Das ist Gott. Gott weiß, was wir nicht wissen. Denn er verwendet sich für heilige Gott gemäß. Und dann kommt im Vers 28 eben dieser Satz. Wir wissen aber. Ja, etwas wissen wir. Auch wenn wir nicht begreifen, warum, und wir sehen auch kein unmittelbares oder auch kein mittelfristiges Wozu, wir sehen einfach nichts. Aber etwas wissen wir. Wir wissen, dass denen, die Gott lieben, alle Dinge zum Guten mitwirken. Das wissen wir. Alle Dinge müssen zum Guten mitwirken. Denen, die Gott lieben. Und das sind ja alles solche, die hier im Römerbrief angesprochen sind. Heilige, Geliebte in Christus Jesus, Erwählte, Berufene. Von Gott Geliebte. Er hat uns zuerst geliebt, darum lieben wir ihn ja. Und solchen dienen alle Dinge, wirken alle Dinge zum Guten zusammen. Und welchem Guten? Das steht dann im nächsten Vers. Das ist ein so unbegreiflich und für uns unvorstellbar und auch unbeschreiblich hohes Gute, dass wir es nur ahnen können. Wir können es uns sagen, wir können es uns so vor Augen stellen, aber erfassen können wir es nicht. Welch hohes Gute das ist. Denn welche er zuvor erkannt hat, ja, was hat er mit ihnen vor? Mit denen, die er zuvor erkannt hat, die er geliebt hat und die er in seiner Liebe berufen hat und errettet hat. Was hat er mit ihnen vor? Die, welche er zuvor erkannt hat, die hat er zuvor bestimmt, dem Bilde seines Sohnes gleichförmig zu sein. Diesem Guten müssen alle Dinge dienen. Alle Dinge. Das ist wirklich ein absolutes Alle Dinge, wirklich alle Dinge, alle Ereignisse, alle Menschen, schwierige Menschen, ekelhafte Menschen, ich weiß nicht, ob du mit solchen gerade zu tun hast, lästige Menschen, alle Kräfte, jeder Angriff Satans und seiner Dämonen. Und ich will diese verschiedenen Dinge unter folgende drei, in folgende drei Gruppen unterteilen und diese drei Dinge kurz anhand von Beispielen beleuchten. Schmerzliche Erfahrungen. Zweitens satanische Angriffe. Drittens Bosheit der Menschen. Also schmerzliche Dinge, wo wir den Eindruck haben, Gott tut uns hier etwas an, hat uns etwas genommen. Oder satanische Angriffe, wo Gott es zulässt, dass der Satan die Seinen angreift. Drittens Bosheit der Menschen. Aber beachten wir, wie hier steht, sie müssen alle zusammenwirken. Manchmal kann man auf einen Kirchenturm steigen und dann sieht man das Räderwerk einer Kirchenuhr. Und wenn ihr diese Räder euch anschaut, dann seht ihr ein Rad, das läuft so und greift ins nächste Rad. Und dadurch, dass es in das nächste Rad greift, läuft dieses in die entgegengesetzte Richtung. Wir denken, das läuft in die falsche Richtung. Aber es muss in diese Richtung laufen, in die falsche Richtung, damit das nächste Rad, in das es greift, wieder in die entgegengesetzte Richtung läuft. Und das greift wieder in ein Rad. Und jedes Rad muss genau in die Richtung laufen, in die es läuft, an der Stelle, der es ist, damit die Zeiger so laufen, wie sie laufen müssen. Und so erleben wir Dinge in unserem Leben, wo wir das Gefühl haben, das ist ja gegenläufig, das ist ja rückläufig, das ist ja widersinnig, das geht ja nur rückwärts, das ist ja ein Verlust. Und doch muss das sein, es muss rückwärts gehen, das Rad, damit das nächste Rad in die entgegengesetzte Richtung läuft. Rad greift in Rad und muss so dazu beitragen, dass in unserem Leben der Vorsatz Gottes vorangetrieben wird. Und das alles ist doch für uns einfach nicht überschaubar. Ausgeschlossen, dass wir das überschauten. Aber wir dankbar, dass wir das hier wissen dürfen. Wir wissen aber, dass denen, die Gott lieben, all diese Dinge zum Guten zusammenwirken. Ich will zwei Stellen lesen, drei aus dem Alten Testament und nachher noch eine aus dem Neuen Testament, die alle etwas sagen über Gottes Wege. Und zwar sagen sie diesmal, dass Gottes Wege für uns dunkel sind. Sein Tun ist lauter Segen und sein Gang ist lauter Licht, hat doch Paul Gerhardt gedichtet. Und das ist ja wahr, herrlich wahr. Und doch ist sein Gang uns oft sehr dunkel, ja finster. Obwohl sein Gang natürlich lauter Licht ist, aber uns dunkel, denn wir durchschauen es nicht. Und so steht im Psalm 77, Vers 19, Vers 20 nach anderer Verszählung: Im Meer ist dein Weg und deine Pfade, Sabil, steht im Hebräischen, in großen Wassern, ein Wort, das mir ziemlich selten vorkommt im Alten Testament, sonst ist das Wort Derek für Weg. Im Meer ist dein Weg und deine Pfade in großen Wassern und deine Fußstapfen sind nicht bekannt. Gottes Weg ist wie ein Weg durchs Meer. Und im Meer kann man keine Spuren mehr finden. Man kann den Pfad, den Weg nicht sehen durchs Meer. Und genauso ist Gottes Weg mit seinem Volk durch die Zeit. Ein Weg durchs Meer. Dann Psalm 92. Nein, 97. Psalm 97, Vers 2. Ich lese Vers 1 und 2. Der Herr regiert, es verlocke die Erde, mögen sich freuen die vielen Inseln, Gewölk und Dunkel sind um ihn her. Gerechtigkeit und Gericht sind seines Thrones Grundfeste. Ja, der Herr regiert, er ist im Regiment. Noch ist Gott auf dem Plan und alles ist ihm untertan, heißt es doch in einem Chorus. Ob Satan uns schrecket und Nacht uns bedecket, irgendwie so heißen, Gott ist auf dem Plan. Gott ist auf dem Thron. Er regiert und doch steht hier, Gewölk und Dunkel sind um ihn her. Und genau so ist es. Wir sehen Gottes Thron nicht. Und darum ist uns seine Regierung oft dunkel. Nicht, dass Gott finster ist. Gott ist nicht in der Finsternis. Aber für uns ist Gott im Dunkeln. Für unsere Wahrnehmung, weil wir seine Wege nicht erkennen und seine Regierung nicht begreifen. Und dann steht in Sacharja 14, Vers 7 etwas, was mit Dunkel und mit Licht zu tun hat. Etwas, das es ja gar nicht gibt, steht hier. Sacharja 14, der Zusammenhang ist das Kommen des Messias. Und die endgültige Erlösung und Befreiung Israels. Und dann steht Folgendes. Sacharja 14, Vers 7. Und es wird ein einziger Tag sein. Er ist dem Herrn bekannt. Nicht Tag und nicht Nacht, und es wird geschehen zur Zeit des Abends. Dann wird Licht sein. Am Abend wird es hell. Am Abend wird es auch sonst dunkel. Und dann wird Nacht. Aber hier wird anstatt dunkel hell. Aber erst am Abend. Das heißt, erst am Ende der Heilsgeschichte. Es ist dunkel gewesen die ganze Zeit. Dann erst wird es hell. Und dann werden die Erlösten verstehen. Dann werden sie erkennen, wie alles jenem großen Tag dienen musste. Alles, was vorher geschah. Auch alle Drangsal Israels, alle furchtbare Not Israels, sogar das Aufstehen und Wirken des Antichristen. Und im Buch der Offenbarung wird uns gezeigt, wie alle dämonischen Mächte, alle Bosheit der Menschen und aller Hass Satans nichts anderes tun kann, als Gottes Vorsatz vorantreiben. Und das wird am Ende erst erkannt werden. Am Abend dann wird es hell werden.

Ja, manches verstehen wir bis heute nicht, Dinge, die geschehen sind. Aber wir wissen, das wissen wir, dass alles, was geschieht, zum Guten zusammenwirken muss. Schmerzliche Erfahrungen wie Krankheit. Manch einer ist durch Krankheit für den Rest seines Lebens, durch eine Kinderkrankheit gezeichnet. Georg Whitfield hat eine Kinderkrankheit und die Erzieherin, die hat nicht richtig aufgepasst und zu spät etwas dagegen unternommen, mit dem Ergebnis, dass er an einem Auge schielte. Das ist ja nicht gerade etwas, das man sich wünscht, dass man schielend durchs Leben geht. Das macht ja nicht gerade einen positiven Eindruck, sondern den ersten Eindruck. Und entsprechend hieß Whitfield im Munde der Spötter Dr. Squintum. Dr. Squintum. To squint heißt schielen auf Englisch. Also wie wenn man auf Deutsch jemanden nennen würde, Dr. Schielus. Herr Dr. Schielus spricht. Ja, und doch muss das etwas gewesen sein von den Dingen, die Gott auch verwendete, um diesen Mann klein zu machen. Gott muss ihn klein machen. Denn er wurde in den ersten Jahren, Monaten und den ersten Jahren, und erlebt es auch immer wieder, von einer solchen Welle der Bewunderung und der Popularität getragen. Also Menschen, die sind ihm auf den Straßen nachgerannt, haben ihm zugerufen, zugejubelt, ihn gegrüßt. Und er wäre eingebildet, hochmütig geworden, hätte Gottes Gnade ihn nicht bewahrt und Gott verwendet seine Mittel. Und das war eines der Mittel, um seine Gnade der Bewahrung an ihm zu erweisen, dass er diesen Sehfehler hatte. Und er hat auch ein zweites Mittel verwendet. Er musste es erleben, dass sein Vater früh starb und so ist er als Halbwaiser aufgewachsen. Und seine Mutter hat dann wieder geheiratet. Seine Eltern, die hatten das beste Haus in Gloucester, die Bell Inn, wo berühmte Persönlichkeiten abstiegen. Also es war eine wohlhabende Familie. Dann starb der Vater, dann heiratete die Mutter wieder. Und das war eine solche Mésalliance, dass das Haus, dieses gute Haus, dieser Gasthof, ziemlich bald kaum noch Gewinn abwarf. Die Familie verarmte, sie mussten das Haus abgeben, die Mutter musste ausziehen und Georg Whitfield musste seine Pläne, nach Oxford zu gehen, begraben. Und kam doch nach Oxford, aber als sogenannter Serviteur. Das war das Einzige, das ihm noch offen stand, weil sie kein Geld hatten. Das war so ein Diener der Studenten. Der musste also den Studenten die Schuhe putzen und der musste für sie Besorgungen machen. Er durfte nicht an den Kolloquien der Studenten teilnehmen. Sonst durfte er am Lehrbetrieb teilnehmen. Er durfte nicht einmal zusammen mit den anderen Studenten Gottesdienst feiern und Abendmahl feiern. Sie waren also wie so eine Unterklasse unter den Studierenden, und manch einer, der als Servitor anfing, hat diese Demütigungen nicht ertragen und das Studium abgebrochen. Und Whitfield musste einfach da durch. Gott hatte das offensichtlich so verfügt, und auch das diente der Vorbereitung für diesen Mann, dass er einfach klein und bescheiden blieb. Und das musste sein, das zeigte sich später, wie notwendig diese Vorbereitung war. Oder unerfüllte Wünsche, unerfüllte Bedürfnisse. Ja, wir sind so töricht und mit solcher Narrheit verbeißen wir uns in unsere Wünsche und Vorstellungen, dass wir denken, wenn ich nicht einen Partner finde oder wenn ich Kinder bekomme oder wenn ich diese Arbeitsstelle nicht bekomme, dann meinen wir, ja, dass uns der Herr alles vorenthalten habe. Das gehört alles zu Gottes Wegen mit uns, auch sogenannte Schicksalsschläge. Jetzt muss ich einmal zwischenfragen. Wann haben wir angefangen? Also wie viel Zeit ist noch, dass ich auf die Uhr schauen kann? Eine halbe Stunde noch.

Ein Mann, den ich ziemlich bewundere, er ist zwar kein Christ, aber ich bewundere ihn als Persönlichkeit. Dieser Mann heißt Carl Gustav Mannerheim. Ich bewundere ihn, weil jeder Finne ihm ziemlich viel verdankt. Und es war so, dass dieser Carl Gustav Mannerheim stammt aus einer angesehenen finnischen Familie. Damals war Finnland russisch, ein russisches Großfürstentum. Und wegen einer Lappalie, wegen einer Dummheit, wurde er vom Gymnasium geschickt. Und das war so etwas wie eine verbaute Karriere. Das hieß, er konnte nachher nicht auf die Hochschule gehen, was sollte er jetzt machen? Und viele haben sich in Finnland empört darüber, über den Rektor dieser Schule, wie er einem jungen Mann wegen einer Kleinigkeit sein ganzes Leben verpfuschen konnte. Nun, es blieb diesem jungen Mann dann nur ein Weg offen, er ging nach St. Petersburg an die Militärakademie, auf die Offiziersschule der zaristischen Armee. Er wurde dort Offizier, hat in der Armee des Zaren den Ersten Weltkrieg mitgemacht als Offizier. Und dann kam die Oktoberrevolution 1917 und Finnland nutzte die Gunst der Stunde und rief die Unabhängigkeit aus vom Zarenreich. Und als Mannerheim das erfuhr, ist er sofort mit dem Zug nach Finnland gefahren und er war der Mann der Stunde. Denn irgendjemand musste da sein, der es verstand, jene Finnen, die jetzt von Russland frei sein wollten, sie organisierte, sie zusammenfasste, sie bewaffnete, denn in ganz Finnland waren Garnisonen der Armee und die russische Armee, die Soldaten, die hatten sich ja alle auf die Seite der Revolution gestellt. Arbeiter- und Soldatenräte, das ist ein Begriff, der uns aus der Geschichte bekannt ist. Nun, dieser Mannerheim, er wusste natürlich, wie ein zaristischer Offizier fühlt, empfindet und denkt, und das hat dieser Mannerheim gemacht, er ist mit einem Zug in die nördlichste Garnisonsstadt Finnlands gereist, und dann ist er einfach in die Kaserne marschiert und dann einfach befohlen, Waffen abgeben. Alle haben die Waffen abgegeben, und das war also die ersten Waffen für die Heimatfront. Und mit diesen Waffen konnten sie eine nächste Garnison beschlagnahmen und sich so einmal bewaffnen und dann von Norden her haben sie die Roten vor sich hergetrieben und innerhalb einiger Monate war also Finnland eine freie Nation. Nun, es brauchte diesen sogenannten Schicksalsschlag, damit Mannerheim in dieser Stunde da war. Und dann brauchte es diesen Mann ein zweites Mal, als die Rote Armee im November 1939 Finnland überfiel. Und ohne Mannerheim hätte Finnland die Rote Armee unmöglich aufhalten können. Aber er wusste ganz genau, wie ein sowjetischer Offizier denkt. Denn die waren alle geschult von Generälen, welche durch die zaristische Offiziersschulen gegangen waren. Und so kannte er seinen Feind in- und auswendig. Er wusste ganz genau, wie sie vorgehen, wie sie operieren werden. Und das gab ihm natürlich einen ungeheuren Vorteil. Und das rettete Finnland. Nun, das ist ein Beispiel dafür, wie Gott Dinge verwendet, in unserem Leben verwendet, die nur aussehen wie Verlust. Sinnlos. Jetzt alles verbaut. Dabei muss es sein für eine spätere Stunde. Und noch mehr muss es sein, alles muss sein für die Stunde, die kommt, wenn der Herr kommt. Wir sollen mit ihm regieren. Wir müssen doch dazu vorbereitet werden, viel mehr noch als Staatsgründer zu sein, wie es ein Mannerheim war. Wir sollen mit Christus regieren. Wir müssen doch lernen, seine Urteile zu denken, nach seinen Urteilen zu richten und zu urteilen. Wir werden die Welt und werden Engel richten. Und dazu müssen wir doch bereitet werden, geschult werden und alle Dinge dienen diesem Ziel. Dann Angriffe Satans. Ein Beispiel für die Angriffe Satans auf das Volk Gottes bietet 2. Mose, Kapitel 1 und 2. Der Hass Pharaos auf das Volk Gottes, das ist der Hass des Satan auf dieses Volk. Er will dieses Volk ausrotten. Und so ergeht ein Befehl von Pharao, jeden Knaben, der geboren wird, in den Nil zu werfen. Und jetzt beachten wir, dass
All dieses ganze Geschehen, das mit einem Mal der Pharao, der zuerst ein Wohltäter der Israeliten gewesen war, plötzlich ein Pharao aufsteht, der ein Bedrücker, ein Feind der Israeliten ist.

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1: Sie hören nun die gute Nachricht aus Gottes Wort. Unser Wochenvers steht in Römer 1, Vers 16. Denn ich schäme mich des Evangeliums von Christo nicht. Denn es ist eine Kraft Gottes, die da selig macht alle, die daran glauben. Die Juden vornehmlich und auch die Griechen. Das war unser Merkvers aus Römer 1, Vers 16.

Es freut uns sehr, Gottes Mitarbeiter sein zu dürfen. Nicht, weil wir bei BBN dienen, sondern weil wir durch Christi Blut erkauft wurden zum königlichen Priestertum. Im 1. Petrusbrief, Kapitel 2, lesen wir: Ihr aber seid ein auserwähltes Geschlecht, ein königliches Priestertum, eine heilige Nation, ein Volk zum Besitztum, damit ihr die Tugenden dessen verkündigt, der euch berufen hat aus der Finsternis zu seinem wunderbaren Licht, die ihr einst nicht ein Volk waret, jetzt aber ein Volk Gottes seid, die ihr nicht Barmherzigkeit empfangen hattet, jetzt aber Barmherzigkeit empfangen habt. Glauben Sie an den Herrn Jesus Christus, also sind auch Sie zum königlichen Priestertum berufen. Leben Sie gemäß Ihrer Berufung?

0: Liebender Gott, es ist ermutigend zu wissen, dass du dich um die Bedürfnisse in meinem Leben kümmerst. Bitte hilf mir, dein Versprechen für mich zu sorgen, zu ehren, indem ich dir jeden Tag mehr vertraue. Vögel der Luft. Die Sommersonne ging gerade auf und meine lächelnde Nachbarin, die mich in meinem Vorgarten sah, flüsterte mir zu, ich solle doch mal vorbeikommen. Warum? Flüsterte ich neugierig zurück. Sie zeigte auf ein Windspiel auf ihrer Veranda, wo eine winzige Strohwanne auf einer Metallsprosse thronte. Ein Kolibri-Nest, flüsterte sie. Siehst du die Babys? Die beiden Schnäbel, winzig wie Stecknadeln, waren kaum zu sehen, als sie nach oben zeigten. Sie warten auf die Mutter. Wir standen da und staunten. Ich hob mein Handy, um ein Foto zu machen. Nicht zu nah, sagte meine Nachbarin. Wir wollen die Mutter nicht verscheuchen. Und so adoptierten wir aus der Ferne eine Kolibri-Familie. Aber nicht für lange. Nach einer weiteren Woche waren Vogelmutter und Babys verschwunden, so leise, wie sie gekommen waren. Aber wer sollte sich um sie kümmern? Die Bibel gibt eine wunderbare, aber vertraute Antwort. Sie ist so vertraut, dass wir vielleicht vergessen, was sie verspricht. Sorgt euch nicht um euer tägliches Leben, sagt Jesus in Matthäus 6, Vers 25. Eine einfache, doch wunderbare Anweisung. Schaut die Vögel an, sie müssen weder säen, noch ernten, noch Vorräte ansammeln, denn euer himmlischer Vater sorgt für sie. Matthäus 6, Vers 26. So wie Gott sich um winzige Vögel kümmert, kümmert er sich um uns. Er pflegt unseren Verstand, unseren Körper, unsere Seele und unseren Geist. Das ist ein großartiges Versprechen. Mögen wir täglich auf ihn schauen, ohne Sorge und in die Lüfte steigen. Sie hören den Bibeltext aus Matthäus 6, Verse 25 bis 33.
1: Darum sage ich euch, sorgt euch nicht um euer tägliches Leben, darum, ob ihr genug zu essen, zu trinken und anzuziehen habt. Besteht das Leben nicht aus mehr als nur aus Essen und Kleidung? Schaut die Vögel an. Sie müssen weder säen, noch ernten, noch Vorräte ansammeln, denn euer himmlischer Vater sorgt für sie. Und ihr seid ihm doch viel wichtiger als sie. Können all eure Sorgen euer Leben auch nur um einen einzigen Augenblick verlängern? Nein. Und warum sorgt ihr euch um eure Kleider? Schaut die Lilien an und wie sie wachsen. Sie arbeiten nicht und nähen sich keine Kleider. Trotzdem war selbst König Salomo in seiner ganzen Pracht nicht so herrlich gekleidet wie sie. Wenn sich Gott so wunderbar um die Blumen kümmert, die heute aufblühen und morgen schon wieder verwelkt sind, wie viel mehr kümmert er sich dann um euch? Euer Glaube ist so klein. Hört auf, euch Sorgen zu machen um euer Essen und Trinken oder um eure Kleidung. Warum wollt ihr leben wie die Menschen, die Gott nicht kennen und diese Dinge so wichtig nehmen? Euer himmlischer Vater kennt eure Bedürfnisse. Wenn ihr für ihn lebt und das Reich Gottes zu eurem wichtigsten Anliegen macht, wird er euch jeden Tag geben, was ihr braucht.
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Herzlich willkommen zur BBN Bibelstunde mit Pfarrer Winrich Schäffbuch. Sie hören heute einen weiteren Beitrag zum Kolosserbrief. Heute Kolosser 3, die Verse 1 bis 11. Der alte und neue Mensch. Hören Sie heute den zweiten und letzten Beitrag dazu.

Jesus hat den Tod zurückgedrängt und bezwungen am Ostermorgen, aber er hat auch ungeheure Kraft. Das meint ja Jesus, dass jetzt Lebensströme ausgehen. Wer an mich glaubt, von des Leibe werden Ströme lebendigen Wassers fließen. Von ihrem Leben gehen große Wirkungen aus, wo sie sich Jesus verschreiben. Freuen Sie sich heute Abend dran, wenn Sie müde sind, sagen, ich möchte mich nur wieder neu in die Arme Jesu werfen. Nun trachtet nach dem, was droben ist. Trachten, das ist ja sonst eigentlich, wir trachten nach Ehre, wir trachten nach Geld, wir trachten nach irdischen Dingen, wir trachten nach Anerkennung. Sie kennen das Wort, es ist ein bisschen ein altes Wort, aber wir wissen noch, was gemeint ist. Trachte nicht nach hohen Dingen, sondern lass dein ganzes Bemühen darauf gerichtet sein, dass Jesus in deinem Leben Herr ist. Fängt ja schon am Morgen des Tages an, ob wir Zeit haben, uns ganz zu konzentrieren, sagen, dieser Tag soll ihm gehören. Dass wir darum kämpfen und ringen, ihn einzulassen in unser Leben. Trachtet nicht nach dem, was auf Erden ist, trachtet nach dem, was droben ist. Trachtet nach Jesus, dem Auferstandenen. Sucht, was droben ist, wo Christus ist, sitzen zu Rechten Gottes. Nach der Kraft Jesu. Und wenn Sie das suchen, dann kriegen Sie einen Hunger. Und mir geht's oft so, dass man tagüber irgendwo erst merkt, wenn man so auf den Felgen herkommt, wo man sagt, heute ist wieder irgendwo was kaputt und man hat keine Spannkraft mehr oder so. Ich habe mich wieder hineinziehen lassen in diese irdischen Dinge und das ist unsere Kraft sehr begrenzt. Und da brauchen wir wieder den Zuspruch, die Ermutigung. Und die unter uns, die in schwere Anfechtungen gestellt sind, die spüren es noch viel, viel mehr als wir vielleicht, wenn wir gesund sind, nur im Gedränge der Arbeit. Dass wir wirklich wieder unsere Gedanken dorthin richten, auf Jesus zu blicken. Und wenn Sie Krankenbesuche machen, helfen Sie dem Kranken, dass er nach dem trachtet, was droben ist. Es ist ja leider sehr, sehr selten auch bei gläubigen Leuten, dass man mit ihnen darüber reden kann und sagen kann, was jetzt wichtig ist. Oft sorgen sie sich nur um ihren Körper. Und da sind wir alle oft so den Heiden ähnlich. Gott hat es nicht als letztes Ziel, unseren irdischen Leib, der zerfällt, zu reparieren, sondern hat mit uns vor, dass er uns zur Herrlichkeit führt. Und da müssen wir aufpassen, dass wir nicht an den irdischen Dingen hängen bleiben, wie seinerzeit die Frau vom Lot, die immer bloß zurückblickt auf das, was hinten vergeht. Trachtet nach dem, was droben ist, eine Zielrichtung, dass wir fröhlich unsere Straße ziehen, die zu der Heimat führt. Jetzt kommt aber noch ein wichtiger Punkt. Wenn wir so sagen, wir wollen mit dem auferstandenen Jesus leben, müssen wir dran denken, das, was Jesus heute tut in dieser Welt, kann man nicht messen. Leider nicht. Also das kann man nicht sehen. Törichte Leute, es gibt ja viele törichte Leute, die sagen, wo ist denn Jesu Reich in diesen Tagen? Wo ist er denn? Sieht man ja nichts. Und vielleicht gibt es auch ein paar törichte Leute, die zu uns in die Gemeinde reinkommen, sagen, bei euch ist ja gar nichts los. Aber hast recht. Nicht viel Gewaltige, nicht viel Edle. Denn das, was Jesus tut, sieht man nicht. Sie haben ja auch eine Scheu, darüber zu reden. Und Sie wollen ja auch nicht mit Ihrem Leben prahlen und sagen, guck mal, wie es bei mir aussieht. Sie sagen, bei mir geschieht ja viel zu wenig im Vergleich dessen, was ich sollte. Es ist so, dass das neue Leben, das Jesus wirkt, verborgen ist. Jetzt gehen wir wieder zurück zur Urchristengemeinde. Hat man eigentlich sehen können, zu Lebzeiten von Paulus, was Jesus durch diese Missionsarbeit gewirkt hat? Bestimmt nicht. Da waren die Streitereien in den Gemeinden, es waren kleine Scharen. Die Welt hat doch gar keine Notiz davon genommen, als der Paulus mit dem Schiff nach Europa hinüberfuhr. Das war ja ein weltgeschichtlicher Moment, doch viel größer als alles, was der Kaiser Augustus getan hat. Und da hat doch kein Mensch damals in Troas das überhaupt zur Kenntnis genommen. Das, was Jesus tut, ist völlig verborgen. Und ich möchte Sie herzlich bitten, tun Sie nicht dieses blöde Rechnen der Welt machen, dass Sie sagen, aha, da sieht man was und das sind Tausende und das sind Zehntausende. Das wird alles im Lauf der Geschichte verwehen. Die Sachen Gottes waren selten die Sachen der großen Zahl. Sondern war immer verborgen das stille, geringe, das sanfte, stille Sausen, so wie Gott es dem Elia klar gemacht hat. Elia hat auch gehofft auf den Karmel, jetzt gibt's den großen Durchbruch. Wenn man da oben das Wunder erlebt, hat überhaupt keinen Durchbruch gegeben. Gottlosigkeit wie immer. Und Gott hat ihm offenbart, ich bin im sanften, stillen Sausen. Und das ist was Wunderbares. Sie werden mal in der Ewigkeit die Augen aufreißen. Sagen, was? Aus meinem Leben hat so eine Segensspur gegeben. Da, wo sie sich gar nicht drauf einbilden, kann Gott wirken. Und da waren vielleicht ganz kleine Dinge an Patenkindern oder so, haben sie bei einer Nachbarin was gesagt, das Wort fiel auf einen guten Boden, weil der Herr segnet. Das ist ja immer eine Wirkungsweise des Herrn. Ich halte das so für töricht, wenn wir anfangen zu rechnen und zu zählen und zu sagen, das ist groß und das ist wichtig und das ist eine neue Bewegung. In unserer jüngsten württembergischen Kirchengeschichte ist so, dass unsere Freunde in der Synode sind, sagen, es ist ganz merkwürdig, in der Zeit, wo damals so eine ganz vor
25 Jahren so eine ganz schwierige Epoche war, wo die gläubige Gemeinde durch jede Zeitung geschmiert wurde. Es war rückblickend gesehen die größte Segenszeit, da ist am meisten geschehen, weil man am meisten gebetet hat, weil man entmachtet war. Und selbst Zeiten, wo sie in der Synode die Mehrheit hatten, haben sie nachträglich gesagt, eigentlich haben wir überhaupt nichts erreicht. Weil Gott ganz anders wirkt, das ist komisch. Ich bin doch nicht dagegen, von mir aus würde ich alles tun, damit man noch mehr Majoritäten hat, aber es hat gar keinen Sinn. Die geistlichen Dinge laufen oft umgedreht. Das, was Jesus tut und das Leben mit Christus ist verborgen. Wenn Sie meinen, Sie könnten es an sich messen, täuschen Sie sich. Auch da werden Sie ganz närrisch nur messen können, wenn Sie sagen, naja, ich sehe doch schon Fortschritte bei mir. Ich hoffe, dass Ihr Herz täglich beschwert ist und sagen, ich lebe so wenig von der neuen Herrschaft Jesu. Und das ist echt. Und man will noch viel, viel mehr ihm dienen. Aber ich darf Ihnen einfach zusprechen, das Leben mit Christus ist verborgen in Gott. Und es wird erst offenbar werden an jenem Tag in der Ewigkeit. Manchmal können wir rückblickend aus den vergangenen Jahrhunderten noch was sagen, das war ja enorm, was aus der Missionsbewegung herausging. Das ist der Grund, warum ich gerne zurückblicke an die alte Zeit. Und wenn man sagt, das gibt's doch gar nicht. Wenn ich da in Madagaskar stehe und sehe, wo diese 19 Frauen an dem Felsen standen und die oben am Seil, hat man die aufgehängt über dem Abgrund und hat gerufen, wollte Christus absagen. Da kam das Nein, zack, Beil und hat sie in die Tiefe plumpsen lassen. Da war eine Frau dabei, da hat die Königin gesagt, die da eine Hasserin Christi war, hat gesagt, die möchte ich retten. Und die muss alle 19 unten sehen, wie sie unten auf den Boden klatschen. Damit die Nein sagt. Die Frau sagte, ihr könnt mich nicht von Jesus losreißen. Das ist auch noch runtergefallen. Und wenn man sieht, was da aufging aus diesem Samen, die haben alle nichts gesehen. Es waren Afrikaner, Madagassen, aber, und so könnte man es überall erzählen. Diese Jungen am Hof des ugandischen Königs in der ersten Generation der Mission, die ganz aus dem Heidentum kamen und damals dem König sie verweigern, dass sie für homosexuelle Praktiken wollen, die jungen Burschen, machen immer mit. Das hatten sie bisher getan, als sie Jesus kennenlernen, sagten sie nein. Sind alle im Feuer gestorben. Und was aus diesem Zeugnis in dem ganzen Land gewirkt wurde, haben sie nie gesehen, weil es immer verborgen ist. Wir sehen ein Stückchen davon. Darum ist es für uns eine Ermutigung. Aber sie müssen immer sehen, dass sie das wirkliche Wirken Jesu gar nicht sehen können, sondern sie gehen im Glauben voraus und werfen den Samen aus und lassen das Wachsen Gott machen und die Ernte. Und deshalb ist nur so schön, wenn man treu bleibt und einfach sagt, lass dieses verborgen sein. Jetzt haben wir eine ganze Reihe gehört, darf ich nochmal ordnen. Wir wollen Jesus Christus aufnehmen, den Auferstandenen in unser Leben. Wir wollen dann die Spur gehen mit ihm und auch uns nicht irre machen lassen, dass man das nicht sehen kann. Der Aufblick ist so wichtig, dort wo Christus ist und dann auch ein Rückblick, braucht nimmer das alte Ansehen, ich darf vorwärts marschieren. Wenn aber Christus euer Leben sich offenbaren wird, dann werdet ihr auch offenbar werden mit ihm in Herrlichkeit. Da werden wir staunen, was er getan hat. Von uns bleibt gar nichts mehr übrig. Aber was er durch unser Leben wirkt, und das ist wunderschön. Und jetzt kommt noch eine Aufforderung, jetzt. Was wollt ihr dann noch mit den alten, er nennt es Glieder, das sind noch Teile unseres Körpers, was wollt ihr denn noch mit diesen Dingen? Und können wir mal ein bisschen ordnen, er nennt zuerst, nennt er die sexuellen Dinge, geschlechtlichen Dinge, Unzucht, Unreinheit, schändliche Leidenschaft, böse Werte. Das ist eine ganz erschütternde Sache. Ihr Glaubensleben wird durch die, jetzt können wir all die verschiedenen Bereiche nehmen. Es ist also geschlechtliche Dinge, dann sind es Habsuchtsachen des Besitzes, dann sind es Temperamentsdinge und dann sind es Zungendinge. Vier Gruppen hat er. Und es ist ganz egal, wo bei Ihnen die Schwächen liegen. Irgendwo liegt es bei uns allen drin. Aber das lähmt unseren Glauben. Der Glaube wird nicht gelähmt durch Verstandesprobleme. Das bildet man sich nur ein. Ich bin so klug und deshalb kann ich nicht glauben. Das habe ich auch schon gedacht. Ich sei viel zu klug für der lebendige Gott. Wir sind alle gar nicht so klug. Aber das sind nicht Kopfprobleme, sondern sind immer Lebensprobleme. Immer. Wenn immer wissen, auch wenn Sie mit Leuten zu tun haben, mit denen Sie reden, sind Sie doch barmherzig. Jetzt können Sie Torheit machen, nächtelang reden über irgendwelche Probleme, ob die Bibel Widersprüche hat und so. Das kann man mal tun, wenn man auch Spaß dran hat. Aber die wirklichen Probleme liegen alle in den anderen Dingen. Dass ich nämlich nicht glauben kann, weil mich diese Dinge wichtiger sind. Einer Zeit heute, wo auch etwa die Persönlichkeitsentfaltung oder Lustempfindung, also das höchste Lebensziel ist, was töricht ist. Also wie kann man sowas als Lebensziel setzen? Selbstverwirklichung. Bleibt man am Ende isoliert, der Mensch ist ein Gemeinschaftswesen. Wenn er sich selber bloß macht, verliert er alle Freunde und so weiter. So zerfallen ja heute viele, viele Ehen und so weiter. Aber so kann ich jeden Punkt nehmen. Wenn einer nur seine geschlechtliche Erfüllung sucht, das kann doch gar nicht sein. Das vergeht am allerschnellsten. Es kann doch gar kein Gefühl sein, das dich trägt oder wie. Und so töricht sind wir.
Und nun zeigt es der Paulus für die Glauben, denn wenn ihr mit Jesus leben wollt, müsst ihr an diesen Stellen klare Sachen machen. Verstehen Sie, wie er es tut? Er sagt den Leuten nicht, also bitte, seid mal anständig. Ich habe vorhin gesagt, dass man die Ordnungen predigt. Er sagt es nur für glaubende Leute, denn die können es verstehen. Das ist ja oft so ein Problem, wenn wir heute etwa in Fragen uns äußern, wie zur Abtreibung oder sowas. Die Menschen können uns ja gar nicht verstehen, weil sie unsere Glaubensgrundlage nicht kennen. Und weil sie Jesus Christus nicht kennen. Und deshalb meine ich, wir müssen zuerst evangelisieren, um ihnen sagen zu können, wie man lebt. Sicher, es gibt auch eine Verantwortung für unser Volk. Und wenn sich alles nun im Volk ereifert, weil eine Mutter ihr Kind mit einem Fußtritt tötet in Bamberg, was ist eigentlich so viel Unterschied mit einem anderthalbjährigen Kind oder einem Kind, das nur Mutterleib ist? Aber auch hier, man kann sich mit Ungläubigen nicht verständigen. Ich möchte immer aufpassen, dass ich mich nicht an diesen Fragen mit den Ungläubigen zerstreite, auch bei Besuchen oder was. Ich möchte den Menschen Jesus Christus predigen. Und ich möchte Sie auch bitten bei Ihren Kollegen, dass Sie sagen, ich wünschte mir, du würdest einmal entdecken, was mein Leben reich macht. Und Sie machen den anderen, wie sagt ich weiß, lustig. Dass sie sagen, ich habe was erlebt. Das ist für mich so groß und das trägt mich. Das trägt mich auch durch den Tod hindurch. Die Freude des Christen, weil ich habe Jesus gefunden. Und das ist so super. Ich bin beschenkt. Ich muss gar nichts machen. Die anderen stellen sich immer vor, ein Christ ist so ein ganz enger, der immer so, muss der gucken und von Gesetzen eigentlich sind wir gar nicht. Aber wir wollen den kostbaren Schatz unseres Glaubens bewahren. Und darum sind wir rigoros konsequent. Jesus hat einmal gesprochen davon, wir sollten lieber uns Augen ausreißen, als dass wir zu Fall kommen mit unserem Glauben. Genau so ist jetzt, passt bitte auf, das sind Minenfelder und das kann noch im Alter mit 80 passieren. Die Torheit der Sünde. Bitte passt doch auf. Und jetzt nehmen wir entlang, Unzucht. Was heißt denn das? Gott hat uns Gaben gegeben der Geschlechtlichkeit und die können nur in der Ordnung gebraucht werden. Da, wo sie Segen stiften. In den Ordnungen, in der Ehe, ein außereheliches Verhältnis, kann gar nie von Gott gesegnet sein. Und kann ihnen gar nie Freude und Erfüllung bringen. Und da sitzt es wie bei dem Fluch, der im Gebälk drin sitzt. Es zerreißt ihr Leben und sie werden zum Schluss in ihrem Gewissen krank. Und sie wissen, wie das ihnen ist, wenn sie irgendwo mal eine Lektüre gehabt haben. Das belastet sie mehr, als es ihnen je bringen kann. Und sie können es nur unter dem Kreuz Jesu und der Vergebung wieder losgehen. Unzucht ist so klar, was ich meine. Unreinheit. Auch hier, wo die Liebe nicht wirklich die reine Liebe ist, sondern die nur in der Selbstsucht mündet. Und das liegt ja bei der geschlechtlichen Liebe manchmal so ganz nah beieinander. Dass es gar keine dienende Liebe ist, sondern nur die, wo man sich selber sucht. Und da gibt es unheimlich viel Ehe oder auch sonst Liebende, die völlig allein bleiben, weil sie nur sich selber suchen, gar nie anderen finden. Unreinheit, schändliche Leidenschaft, das sind alle perversen Dinge, böse Begierde. Und jetzt kommt böse Begierde und Habsucht, das sind die Besitzdinge. Für uns heute in der Wohlstandszeit ganz besonders. Eigentlich muss man ja lachen, wie die Diskussion führt, wo man sagt, bei der Wiedervereinigung, die sich ja keiner hätte vorstellen können, müssen wir ein bisschen die Gürtel enger schnallen. Aber oder nicht bei uns, oder eine Stunde mehr arbeiten oder was, dass da irgendwo gekürzt werden muss. Wir sind ja alle auch so drin, irgendwo in der Habsucht. Und wie das uns packt, Jesus sprach davon, dass der Betrug des Reichtums des Wort Gottes erstickt. Und durch diesen Habsucht können wir heute oft nicht mehr im Glauben leben. Und Sie wissen es, wie es bei vielen Menschen ging. Kann er Erbe sein, dann sind Geld hingegeben, seitdem ist aus. Sind die geistlichen Dinge verschüttet. Ich habe Ihnen ja mal erzählt, dass meine Großmutter es als Gebetsanliegen gehabt hat, dass ihre Töchter, sie hatte 5, 6, nie einen reichen Mann kriegen. Wenn man das weiß, so steht es im Neuen Testament drin. Das ist der Originalton von Jesus. Es ist ganz arg schwierig, wenn jemand von Ihnen mit Geld umgehen muss. Sie wissen gar nicht, was das in Ihrem Leben ein Fallstrick ist. Und ich will es auch nochmal sagen, das sind Minenfelder, so wie die geschlechtlichen Dinge. Dass man nämlich in ganzen Dingen, da kommen sie plötzlich in Sachen rein, dass sie dann plötzlich, dass sie unwahre Steuererklärungen abgeben. Was weiß ich, warum sagen wir ein paar Pfennig, die sie da irgendwo sparen wollten. Und sie sind plötzlich zum Lügner geworden und wollten doch gar nichts. Aber ich kann doch dem Staat das nicht alles geben. Das, weil sie zu viel haben. Ich bin ja auch nicht dafür, dass man dem alles gibt, aber es ist immer mal so, wenn sie wahr sein wollen. Und es sind tausend Dinge und das macht die Habsucht. Da wird sie plötzlich ganz komisch, wenn sie sich mal prüfen, wie es im Lichte Gottes sieht. Und wenn man da am jüngsten Tag da steht und sagt, Herr, ich schäme mich, aber was machen wir es denn? Wie wenn uns das Glück bringen könnte? Dritte Teil sind die Temperamentsünden. Aber da kommt dann mit der Zorn Gottes über die Kinder des Ungehorsams auch über die Habsucht. Auch hier ist es so, wie sagt Jesus, dass die Motten und der Rost hineinkommen, dass die Diebe stehlen. Es gibt gar keine Sicherung.
Das redet man sich immer ein. Es ist ja eine große Sache, dass man neue Systeme entwickelt, dass das Auto nicht mehr gestohlen werden. Unser Verkehrsminister hat ganz tolle Idee, dass er künftig mit den Satelliten um den Mars rum die gestohlene Auto jagt. Habe ich ja auch schon gelesen. Mit riesen teuren Anlagen. Da gibt es natürlich Arbeitsplätze. Aber es wird dann bloß geben in Amerika. Die Mafia, die nimmt halt einen Kult. Und dann sagt sie, ich schieß los oder gehst mit Autoschlüssel. Gestohlen wird immer. Wer meint, er könnte Stehlen mit Satelliten verhindern, das ist ein Narr. In der Welt wird gestohlen. Ich würde meinen, wir können es ein bisschen einfacher machen und müsste die Stief sich nicht mehr so anstrengen, aber da wird kein abhalten. Und wenn sie noch so die beste Alarmanlage haben, die sind ihnen immer einen Schritt voraus. Aber ich will über die Politik jetzt nicht reden, sondern ich will nur sagen, wie töricht es ist mit dem, was wir tun. Jetzt lebt doch nimmer daran und jetzt kommt die Temperamentsünden Zorn. Sie meinen, der berechtigte Zorn sei erlaubt. Der Zorn tut nicht rechte Dinge und er redet auch nicht rechte Dinge. Und Grimm macht übrigens euren Magen noch kaputt zu allem hin. Bosheit, Lästerung, das ist ja das, dass man dann so sich vom Leibe redet. Furchtbar erleichternd, aber es ist nicht gut, die Lästerung. Schandbare Worte aus eurem Munde. Als Studenten haben wir gesagt, man muss, wenn es einem ganz stinkt, in den Keller gehen und einmal ein paar wüste Worte rausrufen. Das ist keine Therapie. Macht uns kaputt. Belügt einander nicht. Jetzt kommt noch die Zungensünden, die Lüge. Denn ihr habt den alten Menschen mit seinen Werken aus. Da wohnt Jesus nicht bei uns. Ich kann es aber so rum sagen, Jesus aufnehmen und hier. Und ich denke, heute Abend haben wir alle etwas, wo wir wieder anfangen, uns ganz neu Jesus zu weihen und seinem Dienst zu stehen. Und sagt, dann ist gar nicht mehr wichtig, woher wir kommen. Und da hat der Paulus sogar die große Kluft überwunden zwischen Grundbesitzer und Leibeigener, Sklave. Das nehmen ihm ja viele Sozialisten übel, dass der Paulus nicht mehr zur Sklavenfrage gemacht hat und nicht zur Revolution ausgerufen hat, weil die Revolution, langsam sehen wir es ja, nicht einmal in Kuba haben sie geholfen, die Menschen, nicht einmal in Kuba, in Russland auch nicht. Vielleicht wird die Geschichte uns nochmal anlügen und sagen, es war nur der westliche Einfluss, der war bestimmt für die Länder auch nicht gut. Aber die Unfreiheit der Menschen wurde nie durch eine Revolution beseitigt. Sondern die Unfreiheit ist nur beseitigt, wo ich in Jesus merke, die äußeren Stände sind gar nicht schlimm. Egal wie ich bin, ob ich abhängig bin oder unabhängig, ob ich frei bin, ob ich den Mann habe oder einen anderen oder wie und wo ich lebe, ist gar nicht wichtig. Wenn ich in Jesus drin bin, dann kann ich in seiner großen Macht an meinem Platz wunderbar wirken. Wenn ich das Alte ablege und ihm Raum gebe, dann ist alles und in allem Christus. Und wäre schön, wenn bei uns wieder sowas da wäre, dieses neue Leben sich entfalten könnte. Ich freue mich, dass Sie heute Abend gekommen sind. Ich hoffe nur, dass Sie was Praktisches mitgenommen haben.

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Und Sie hörten heute einen Beitrag zum Kolosserbrief. 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
1: Sie hören nun die gute Nachricht aus Gottes Wort. Unser Wochenvers steht in Römer 1, Vers 16. Denn ich schäme mich des Evangeliums von Christo nicht. Denn es ist eine Kraft Gottes, die da selig macht alle, die daran glauben, die Juden vornehmlich und auch die Griechen. Das war unser Merkvers aus Römer 1, Vers 16.

0: Willkommen zu dem Programm Ein leidenschaftlicher Rufer zu Jesus Christus. 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Es war das, was er geglaubt hat und gelebt hat. 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Es muss anders werden. Aber wie? Man fragt sich dies so oft. Wie kann es anders werden? Es kann anders werden mit Jesus Christus. Und dies ist eine zweiteilige Reihe. 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
1: Wir wollen heute Abend sprechen über das Thema Es muss anders werden, aber wie? Ich grüße auch nochmal die Leute in der Kirche und im kleinen Kursaal. Wir wollen den geistigen Kontakt mit ihnen herstellen. Ganz im Anfang der industriellen Entwicklung, wir stehen ja heute im technischen Zeitalter, gab es einen Schriftsteller, der hieß Max Eid, der ist heute vergessen, aber den habe ich in meiner Jugend noch mit Begeisterung gelesen. Und der hat so miterlebt, die ersten Dampfflüge in Ägypten, und erzählt davon. Und da hat er eine Novelle geschrieben, die heißt Berufstragik. Eine ergreifende Novelle. Da ist ein junger Ingenieur, ein begabter Ingenieur, der eines Tages einen ehrenvollen Auftrag bekommt. Er soll eine Brücke bauen über den Firth of Forth in Schottland. Also das ist eine Flussmündung, aber schon beinahe meeresarm mit Ebbe und Flut. Es ist eine kühne Brücke. Wissen Sie, damals konnte man noch nicht so rechnen wie heute. Die Brücke wird gebaut. Man hat dann leider ein bisschen gespart am Stahl und so. Und dann war die Einweihung, Fahnen, Musik, der Tretä, das ist zu allen Jahrhunderten gleich gewesen, wissen Sie, Lorbeerbäume. In all Illustrierten ist das Bild dieses jungen Ingenieurs erschienen, und jetzt war er der gemachte Mann. Er heiratet die Tochter eines der reichen Männer in England, schiedes Spiel in England, und kann ein riesiges Büro einrichten, hunderte von Leuten beschäftigen, also er ist aus dem Gröbsten raus, was ich Ihnen allen wünsche. Aber in seinem Leben ist ein dunkles Geheimnis. Wenn es Herbst wird und die Herbststürme anfangen zu toben, dann ist er aus London verschwunden. Kein Mensch weiß, wo er ist, nur seine Frau weiß es. Da hat er ein Zimmer gemietet in der Nähe seiner Brücke bei einem alten Fischer. Und wenn dann so nächtlich die Stürme toben, dann steht er in Mantel gehüllt draußen und hat Angst. Angst um seine Brücke. Man hat damals den Winddruck noch nicht so berechnen können wie heute. Heute kann man das, glaube ich, nicht. Und dann rechnet er immer unablässig, sind die Träger stark genug, die über den Meeresarm führen, den Sturmdruck auszuhalten. Und wenn die Säulen, dann diese Pfeiler beben, dann hat er Angst, oh Gott, es wird doch nichts passieren. Wenn die Herbststürme vorüber sind, ist er wieder in London, ist im gesellschaftlichen Leben. Wir wollen jetzt nicht mehr rumspringen im Saal, das stört furchtbar. Bitte. Dann ist er in London, er nimmt im gesellschaftlichen Leben teil. Er hat eine glänzende Erscheinung und keiner ahnt diese geheime Unruhe. Und wenn die Frühjahrsstürme kommen, wieder so. Dann ist er 14 Tage verschwunden und steht nachts bei seiner Brücke und rechnet, habe ich es richtig berechnet, sind sie stark genug? Und dann geschieht es eines Nachts, es kommt ein Zug gebraust, der Sturm heult, es regnet, er steht im Schatten eines Pfeilers und dann sieht er den Zug ankommen, die Lichter, der glänzen über das Meer fährt gewissermaßen, über den breiten Flussarm. Und dann plötzlich sieht er bloß noch, wie die Lichter plötzlich verschwunden sind. An der breitesten Stelle ist der Brückenbogen gebrochen. Es ist also eine wahre Geschichte, liegt zugrunde. Da ist ein Zug dann ins Wasser gestürzt und etwa 500 Menschen umgekommen. Von da ab ist er ein gebrochener Mann. Das hat mich sehr bewegt, diese kleine Novelle. Spreche ich laut genug? Verstehen Sie mich hinten? Danke. Schreien Sie, wenn Sie nicht verstehen. Sie hat mich sehr bewegt, weil ich glaube, wir gleichen alle immer wieder diesem Ingenieur. Wir bauen alle die Brücke unseres Lebens. Und wir stehen im geschäftigen Leben und da machen wir uns nicht viel Gedanken. Aber es gibt so Augenblicke, wo die Unruhe uns überfällt, habe ich die Brücke meines Lebens eigentlich richtig gebaut? Ist mein Leben eigentlich in Ordnung? Gibt es wirklich ein Gericht Gottes und wie bestehe ich dann? Ich erinnere mich, wie ich als junger Offizier im Ersten Weltkrieg ohne Menschenhilfe zum Glauben kam. Und da war ich eines Abends hinter der Front im Casino und sagt der Kommandeur, Prost, Leutnant Busch. Und dann habe ich nicht mehr so saufen können. Da sagt er, warum trinken Sie nicht? Und da sage ich, kann nicht. Und da brüllten die anderen, die hatten einen religiösen Vogel, einen religiösen Pips. Na, sagt er, ich sehe den Oberst noch. Da sagt er, ja, sag mal, Busch, was ist denn los? Und da habe ich ihm gesagt, ja, das war eine schrecklich aufregende Szene. Glauben Herr Oberst, dass Gott lebt? Na, selbstverständlich gibt's einen Herrgott. Da sagt, ich glaube, Herr Oberst, dass wenn wir jetzt einen Schuss kriegen, vor Gott bestehen können. Und da brüllt er los. Oder dann springt ein Cognac, einen Doppelstarken. Da wird man ja verrückt, wenn man drüber nachdenkt. Da sagt Herr Oberst, mir hilft kein Cognac mehr. Verstehen Sie? So macht es der Mensch. Einen Doppelstarken Cognac, dann ist das weg. Ah, die Unruhe sitzt, glaube ich, in allen Menschen. Also ich habe hier in diesen Tagen mit den verschiedenartigsten Leuten gesprochen. Man brauchte nur anzuritzen, dann kam das raus. Die Sorge, ja, ist die Brücke meines Lebens eigentlich in Ordnung? Ich versichere Ihnen, sie ist nicht in Ordnung. Und darum haben wir die Vorträge hier und da geht es um eine furchtbar wichtige Angelegenheit. Und Sie wissen ganz, alle miteinander ganz genau, dass in Ihrem Leben eine Unmenge Dinge anders werden müssten. 10 Menschen hier, die haben einen Streit. Liebe Frau, warum haben Sie einen Streit? Dann kriege ich die Antwort, ja, wenn Sie die Nachbarin kennten, dann würden... Ich sage, Streit ist vor Gott wie ein Mord. Es sind Menschen hier in schmutzigen sexuellen Bindungen. Es sind Menschen, die Diebe und Mörder sind. Sitzen hier alte Leute, ich weiß nicht, was mit dem Dritten Reich sie alles angestellt haben. Sitzen Menschen hier, die im wilder Selbstsucht nur sich selber leben. Und sie wissen ganz genau, mein Leben müsste völlig anders sein. Das wissen sie alle. Und da muss man sich ändern, nicht? Und die Frage ist, es muss anders werden, aber wie? Kann sich ein Mensch ändern? Das ist die Frage. Die Bibel sagt nein. Und meine Erfahrung sagt auch, Sie müssen jetzt gut aufpassen, dass kein Missverständnis gibt. Die Bibel sagt nein. Kann auch ein Moor seine Farbe wechseln? Oder ein Panther seine Flecken? Wir können uns nicht ändern. Was haben wir schon für gute Vorsätze gehabt? Ja, ist nicht so. Und was ist aus denen geworden? Ach du liebe Zeit. Ein Lügner kann sich nicht ändern, dass er ein wahrhaftiger Mensch wird. Und ein sexuell Triebhafter kann aus den Bindungen der Hörigkeit nicht heraus. Davon erzählt jeder moderne Roman heute. Und der Selbstsüchtige, der muss sich halt um sich drehen. Ich könnte so weitermachen, nicht? Und das ist das Unheimliche. Die Bibel ist so unsagbar realistisch. Die Leute meinen, in der Bibel steht ein bisschen Moral und da müsste man das jetzt mal eines Tages, wenn man 70 wird, anfangen ernst zu nehmen und so ein bisschen besser werden, nicht? Das ist Unsinn. Die Bibel sagt mit unerhörter Deutlichkeit, du kannst dich nicht ändern. Da baust du die Brücke deines Lebens und hast die Unruhe, das stimmt ja alles nicht. Und ich komme doch aus dem alten Dreh nicht raus. Und meine Freunde, das ist das Wunder, was die Bibel erzählt. Ich weiß nicht, wie sie leben, ohne die Bibel zu lesen. Sie sagt uns, wir können verwandelt werden. Wir können geändert werden, passiv. Gott, der lebendige Gott, vor dessen Gericht wir einmal erscheinen müssen. Ich kriege immer einen Schrecken, wenn ich den Namen Gott sage. Sie ahnen nicht, wie schrecklich Gott sein kann. Dieser Gott, der aber will, dass uns geholfen werde, hat die Mauer zerbrochen, die uns von ihm trennt und hat uns einen göttlichen Erlöser geschickt. Seinen Sohn Jesus. Und Jesus allein kann unser Leben ändern. Es ist ein großer Quatsch, ihr jungen Leute, wenn ihr meint, das Christentum wäre so ein bisschen Pulver für alte Leute, die sonst nichts mehr vom Leben haben. Unsinn! Ohne Jesus zu leben, ist überhaupt kein Leben. Die Bibel sagt, wer den Sohn Gottes hat, der hat das Leben. Wer den Sohn Gottes nicht hat, der hat das Leben nicht. Der vegetiert. Haben Sie ihn. Es muss anders werden. Aber wie? Durch den Sohn Gottes, durch den göttlichen, von Gott gesandten Erlöser, Jesus. Lassen Sie mich ein Beispiel brauchen. Ich war vor kurzem in München. Es ist eine entzückende Stadt und ich liebe so sehr den englischen Garten. Wenn ich auch zappelig bin im englischen Garten, da kriege ich Muße. Und da fließen so Flüsslein durch den schönen englischen Garten. Und da stand ich auf so einer Holzbrücke und sah in diesen so ein Berggewässer mit also starker Strömung. Und da sah ich auf einmal etwas Merkwürdiges. Da war an der Brücke am Rand so ein Strudel. Und in diesen Strudel waren Holzklotz hineingeraten. Und er wurde in dem Strudel immer rumgetrieben. Und oft sah es aus, als wenn er jetzt wieder die Strömung kommt. Aber dann, er griff wieder Strudel wieder. Ich war morgens da, ich bin nachmittags nochmal hin, ob er immer noch dreht. Und immer im alten Kreis. Oft sah es aus, er kommt in die Strömung. Er dreht sich immer im alten Kreis. Da dachte ich, so ist das Leben der Menschen, die so hinter mir vorbeigingen. Immer im alten Kreis. Sorgen, amüsieren, Sexus, Vergnügen, zerstreuen, Karneval, sterben. Wie sagt man Schwurbeland? Schaffer, Schaffer, Häuslerbauer und Verreger, nicht wahr? Oder wie? So immer der alte Kreis, nicht? Stimmt es, dass man das hier sagt? Bei uns erzählt man es in Norddeutschland. Das wäre die schwäbische Parole. Immer im alten Kreis. Sind Sie es nicht leid? Und dann gibt es eine Lebensströmung. Und die ist mit Jesus in die Welt gekommen. Sehen Sie, wir kommen aus dem Kreis nicht heraus, so wenig wie der Holzklotz. Der Mensch hat keine Freiheit, nur er hat die Freiheit zu einem einzigen Schritt. Wir sind kein Holzklotz. Wir sind kein Holzklotz. Wir können uns aus dem alten Kreis entschließen, in die Strömung des Lebens zu gehen. Wir sind kein Holzklotz. Das können wir. Und kommen unter die Gewalt des Erlösers Jesus. Und da nimmt uns die Lebensströmung mit. Und das möchte ich gern, dass ein paar Leute, die sich ein Leben lang, ob sie jetzt 12 oder 15 oder 20 oder wie alt sie sind, immer im Kreis gedreht haben, dass sie in diesen Tagen sich entschließen, da heraus aus dem Alten, in die Lebensströmung hinein, wo Jesus, der Erlöser durch den Heiligen Geist, das Leben regiert. Es ist auch noch Sünde und Niederlagen, aber man ist im Lebensstrom drin, nicht? Wir haben nicht viel Freiheit, entweder von Jesus getrieben oder vom alten Kreis. Aber die Veränderung, das, wenn man es hinterher geschehen ist, merkt man, es hat auch Gott getan, aber da reden wir jetzt nicht davon. Haben Sie das verstanden? Und ich möchte gerne, dass Sie sich also aus dieser alten Kreisbewegung da herausbegeben, in die Lebensströmung unter Jesus. Er kann sie verändern. Und da muss ich Ihnen jetzt eben noch ein bisschen was von Jesus erzählen, denn die meisten Leute kennen ihn gar nicht. Wenn ich auf der Straße oder einem Restaurant, wo ich esse, da kommt man immer ins Gespräch und nach 5 Minuten ist man bei Jesus. Das ist merkwürdig, nicht? Ich habe das Schöne erlebt hier, dass ich beim Mittagessen sitze, am Nebentisch sitzen 2 Geschäftsleute und da steht der eine auf und sagt, sind Sie nicht Pfarrer Busch, kommen Sie mal an unseren Tisch. Wir sind da gerade dran, ich war in Ihren Vorträgen. Und da entdecke ich, dass also in der Restauration 2 Herren, 2 Geschäftsleute über Jesus miteinander reden. Da brauche ich nicht mal zu bohren, nicht? Aber dann sehr häufig, wenn ich dann das Gespräch auf Jesus bringe, dann kriege ich immer den Satz, er war ein Mensch wie wir und er war ein Religionsstifter. Seien Sie überzeugt, wenn Jesus ein Mensch wie wir war und Religionsstifter oder sowas, dann würde ich keine halbe Sekunde dran verschwenden, Sie mit ihm zu langweilen. Ich habe kein Interesse an Religionsstiftern und an großartigen Menschen, da sind wir seit dem Dritten Reich übergesättigt, nicht wahr? Ich rede von Jesus, der vom Himmel gekommen ist, von einer anderen Dimension in unsere dreidimensionale Welt, von der Welt Gottes zu uns, von dem Sohne Gottes, der Mensch wurde. Ich möchte ein wenig von ihm erzählen. Da gibt es eine Geschichte, da fährt Jesus mit seinen Jüngern über den See Genezareth. Und da kommen sie an ein Ufer, ein Felsenufer, Felswände und Geröll. Und kaum sind sie ausgestiegen, da stürzt ein Kerl auf sie zu. Die Bibel sagt, er ist besessen. Nun, meine Freunde, sind mehr Leute besessen vom Teufel, als sie denken, nicht? Die Bibel sagt, er riss sich die Kleider vom Leib, er war schamlos, nicht? Schamlosigkeit ist immer ein Zeichen der dämonischen Besessenheit. Er zerriss alle Ketten, er konnte sich nirgend einordnen, er hatte keine Kontaktfähigkeit, verstehen Sie? Ein armer Mensch, er hauste da in den Gräbern und bedrohte alle Leute. Und nun stürzte er auf Jesus zu. Dieser Biss vom Teufel getriebene Mensch. In seinem wirren Geist hat es oft geheißen, es müsste anders werden, aber wie? Es gab ein Bild von dem Maler Steinhausen, das ist leider im Krieg verbrannt, wo er diese Szene schildert. Da steht dieser Mensch, dieser Getriebene, dieser Süchtige, riesengroß und drohend vor Jesus, denn die Friedelosigkeit im Gesicht. Und Jesus steht eigentlich ganz unscheinbar, aber majestätisch vor ihm. Und er erzählt die Bibel, dass Jesus mit ihm redet. Als später Leute gelaufen kommen aus der nahen Ortschaft, da sehen sie diesen Mann bekleidet und still zu Jesu Füßen sitzen. Er ist im Augenblick verwandelt worden. Jesus hat ihn herausgerissen aus den Banden der Finsternis. Von diesem Jesus rede ich, der heute noch Wunder im Leben tut. Ich stände nicht hier, wenn ich nicht persönlich davon Erfahrungen hätte. Diesen Jesus hat man ans Kreuz geschlagen. Es ist eine große Narrheit zu sagen, das haben die Juden getan. Wenn Dummheit wehtäte, meine Freunde, dann wäre die Welt erfüllt mit Geschrei von morgen bis abend. Nicht die Juden haben Jesus ans Kreuz geschlagen, sondern Gott hat ihn ans Kreuz geschlagen. Gott! Da heißt in der Bibel, Gott warf unser aller Sünde auf ihn. Sehen Sie, ich habe einen Freund, mit dem habe ich manche schöne Reise gemacht. Wenn wir dann zusammen irgendwo Mittag gegessen haben oder im Hotel waren, dann hieß es hinterher, die Rechnung, einer muss jetzt bezahlen. Da mein Freund Hans das größere Portemonnaie hat, hat er meistens bezahlt. Aber einer muss bezahlen, ist doch klar, nicht? Meine Freunde, das ist Ihnen auch klar. Es muss alles bezahlt werden, alles. Und entweder bezahlen wir in der Hölle oder wir entdecken diesen Jesus, der für uns bezahlt hat. Einer muss bezahlen und er hat alle Schuld bezahlt am Kreuz. Als mir die Augen dafür aufgingen, da kann ich Ihnen sagen, da wurde es hell vor mir, nicht? Wenn man daran vorübergeht, muss man so stur sein wie dieses Holz hier. Man hat diesen Jesus ins Grab gelegt, in ein Felsengrab und eine Platte davor gewälzt, sogar die Sache versiegelt, er sollte tot sein. Man hat sogar Soldaten davor gestellt. Zu allen Zeiten haben die Leute groß Vertrauen auf Soldaten gehabt. Sie haben sogar das Vertrauen gehabt, die könnten sogar Jesus niederhalten. Aber man ist immer reingefallen mit Vertrauen auf Soldaten. Verlassen Sie sich darauf, immer. Am dritten Morgen, da wird es ganz hell und Engel vom Himmel reißt den Stein weg und Jesus steht auf. Wenn Sie sagen, ich glaube das nicht, dann sage ich, macht nichts, Sie werden einmal ihm begegnen, so oder so. Das sind Tatsachen, die ganz unabhängig davon sind, ob Sie sie glauben oder nicht. Ich bezeuge Ihnen, dass Jesus von Toten auferstanden ist und dass dem toten Loch in die Pauke gehauen worden ist und wir einen lebendigen Heiland in dieser Welt haben. Wir geben das zu, dass in der Karnevalszeit hier über 2000 Menschen zusammenkommen. Merken Sie nicht die Unruhe, die der lebendige Jesus auch sogar in Bad Cannstatt macht, wo es doch sonst gar so arg unruhig hergeht, nicht? Jesus lebt. Und sehen Sie, ihm dürfen Sie ihr Leben geben. Von ihm geht der Lebensstrom aus. Gehen Sie aus dem alten Kreis in diesen Lebensstrom und Sie werden verwandelt. Und da möchte ich Ihnen jetzt im Folgenden einige Hinweise geben. So an ein paar Punkten Ihnen das erklären, wie es anders wird durch Jesus. Eigentlich müsste ich da mit jedem persönlich sprechen, nicht? Aber fühlen Sie sich persönlich angesprochen. so eine christliche Versammlung ist nie eine Massenversammlung. Das sind lauter Einzelne mit ihren Nöten und Problemen und Sünden. Und Jesus sieht lauter einzelne Leute mit ihren Nöten, Problemen und Sünden, fühlen sich sehr persönlich angesprochen. Also, wie es anders wird durch Jesus. Sie dürfen durch ihn heraus aus ihrem Unglauben. Es ist eine Menge Leute hier, die sagen, ja, ich kann nicht glauben. Oder wenn sie Württemberger sind, ich kann es nicht glauben. Weißt du? Wie oft höre ich, ja, Herr Pfarrer, Sie sind's gut, Sie können es glauben, ich kann es nicht. Da muss ich einfach eine alte Geschichte erzählen, die habe ich tausendmal erzählt und manche kennen sie vielleicht, aber es macht nichts. Alte Bekannte trifft man gerne mal wieder. Sehen Sie, am Ende des Krieges, wie Essen ganz verwaist und verödet und zerstört war, kam eine Frau und sagte, ich möchte mal einen Herrn sowieso besuchen, dem wäre die Frau von Bomben erschlagen und zwei Söhne gefallen, der wäre ganz verbittert. Und dann fand ich ihn in einer Hausruine. Da war noch ein Raum, und da war so eine Kiste, das war der Tisch und eine andere Kiste, da drauf saß er und trank also Schnaps. Ich kam rein, guten Tag, Herr sowieso, ein großer, starker Kerl, da konnte man zwei wie ich draus machen, nicht? Dach, ich bin Pfarrer Busch, ach, sagte, von Ihnen habe ich schon gehört, nicht in Essen kennen Sie mich einigermaßen. Nett, dass Sie mich besuchen, aber fangen Sie jetzt nicht mit dem Christentum an. Pech, sage ich, genau davon wollte ich anfangen. Genau davon wollte ich anfangen. Und dann sagt er, ich glaube gar nichts mehr. Uns haben sie so dumm gemacht. Ich glaube gar nichts mehr. Ich habe immer so Spaß an dem Ausdruck, uns haben sie dumm gemacht, nicht? Wir sind schon so dumm, uns braucht man gar nicht dümmer zu machen. Ich glaube gar nichts mehr. Und dann sage ich, das ist aber schrecklich, Herr, sowieso. Sagen Sie, fahren Sie mal mit der Eisenbahn. Ja, natürlich, sagt er. Ich sage, dann gehen Sie aber hoffentlich vorher zum Lokführer und sehen nach, ob der einen Führerschein hat. Denn Sie vertrauen ihm ja schließlich Ihr Leben an. Nein, nein, sagt er, damals war es Reichsbahn noch. Wenn die Reichsbahn einen auf Lokomotive stellt, der kann fahren. Wie, sagt er, steigen Sie ein und ohne Nachsehen einfach blindlings? Ja, Liebe, das heißt ja Glauben. Glauben, dass ich mein Leben anvertraue. Sagen Sie nie mehr, ich glaube gar nichts, sondern sagen Sie, ich glaube gar nichts, außer der Bund oder der Reichsbahn. Sagen Sie mal, Herr, sowieso, gehen Sie ab und zu in die Apotheke? Ja, sicher, ich habe immer so Migräne, da hole ich mir so ein Pulver. Sage ich, das ist gefährlich. Apotheker haben Sie schon vergriffen und das Versehen Gift gegeben. Das lassen Sie hoffentlich noch mal untersuchen, das Migränepulver. Nein, nein, sagt er, so approbierter Apotheker, der betrügt mich da nicht. Ich sage, das schlucken Sie einfach so? Ja, sicher. Ich sage, um Gottes Willen, da vertrauen Sie Ihr Leben der Apotheke an. Sagen Sie nie mehr, ich glaube gar nichts, sondern sagen Sie, ich glaube gar niemand und nichts außer Bundesbahn oder außer Reichsbahn und Apotheker. Nein, da habe ich also noch so mehr so Fälle aufgezählt. Wenn ich einen Schutzmann um den Weg frage, nicht, der, glauben Sie doch, wenn der sagt, zweite Straße links, ne? Da gehe ich los. Ja, der kann mich doch dumm machen wollen. Also ein Schutzmann macht er nicht dumm. Aber Herr, sowieso. Sie glauben den ganzen Tag. Sie glauben allen möglichen Leuten, dem Milchmann, der Reichsbahn, Apotheke, allen möglichen. Und da hat Gott einen geschickt. Lesen Sie doch bloß mal das Johannesevangelium. Lesen Sie es doch bloß. Und dem wollen Sie nicht Ihr Leben anvertrauen. Da kann ich nur sagen, so doof. Sehen Sie, wenn Sie Jesus kennenlernen, da können Sie gar nicht anders als sagen, wem anders soll ich mich ergeben, o König, der am Kreuz verblich. Dem kann ich mein Leben anvertrauen. Er hat mich durch tolle Wirbel geführt, aber ich habe es keine Sekunde bereut, dass ich mit 18 Jahren mein Leben in seine Hände gab. Hören Sie auf mit Ihrem Unglauben.
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1: Nun wohnte Jakob im Land seines Vaters. Seine Söhne waren erwachsen und weideten die Herden. 12 Söhne hatte Jakob. Der älteste war Ruben. Ihm folgten Simeon, Levi und Juda. Die Söhne Rahels, Josef und Benjamin, waren die jüngsten von den 12. Josef war damals 17 Jahre alt. Jakob selber war in seiner Jugend Mutters Liebling und sein Bruder Esau war Vaters Liebling gewesen. Isaak und Rebekka hatten beide eines ihrer Kinder verwöhnt und dadurch viel Unglück ins Haus gebracht. Aber das hatte Jakob anscheinend ganz vergessen. Er liebte Josef mehr als seine anderen Kinder. Josef war ein Sohn Rahels. Sie war gestorben, als Jakob aus der Fremde heimkehrte, gegen Ende der Reise. Und am Weg nach Ephrata, dem heutigen Bethlehem, hatte er sie begraben. Jakob konnte sie nicht vergessen. Wenn er Josef so beobachtete, musste er an Rahel denken, die er so sehr geliebt hatte. Dann wurde er ganz gerührt und musste einfach besonders freundlich und gut zu Josef sein. Ihm war, als könnte er auf diese Art der guten Rahel noch etwas Liebes antun. Die anderen Söhne, vor allem die Ältesten, hatten ihrem Vater schon viel Kummer gemacht. Sie waren wild und gottlos und taten viel Böses. Doch Josef versuchte in allen Dingen ein gehorsamer Sohn zu sein, und wenn er von den Untaten seiner Brüder hörte, war er ganz traurig und erzählte alles seinem Vater. Josef hatte den Herrn lieb, darum hielt Jakob auch so viel von ihm. Er ließ ihm ein prächtiges, buntes Kleid weben, wie Fürsten es trugen, ein Festgewand. Den anderen Söhnen aber gab er solche fürstliche Kleidung nicht. Nun sah es so aus, als wäre Josef der vornehmste von ihnen. Josef wollte gern Vaters Lieblingssohn sein und am vornehmsten aussehen. Sein Herz war von Hochmut nicht frei. Er träumte sogar davon, er wäre wirklich der Vornehmste. Die Brüder hassten Josef, weil er ein so schönes Kleidungsstück hatte und weil er dem Vater von ihren Streichen erzählte und auch, weil sie wussten, dass Josef besser war als sie. Sie konnten nicht freundlich mit ihm reden. Einmal träumte Josef, er arbeitete mit seinen Brüdern draußen auf dem Acker. Das Korn war gemäht und musste in Garben gebunden werden. Benjamin half auch mit. Und siehe da, als alle ihre Garben gebunden hatten, richtete sich Josefs Garbe von selbst hoch und die der anderen Brüder kamen und verneigten sich ganz ehrerbietig vor Josefs Garbe, als wäre sie ihr Herr. Dieser Traum machte großen Eindruck auf Josef. Ganz aufgeregt kam er am anderen Morgen zu seinen Brüdern.
2: Hört mal, was ich geträumt habe.
1: Und er bedachte gar nicht, dass es besser wäre zu schweigen. Josef traute anderen niemals Schlechtes zu. Aber die Brüder wurden neidisch, als sie den Traum hörten. Sie sagten,
3: das könnte dir so passen, du unser Herr und über uns herrschen. Willst du schließlich sogar unser König sein?
1: Sie spotteten über ihn und lachten ihn aus und untereinander flüsterten sie.
4: Wisst ihr, was er will? Er will später das Erstgeburtsrecht haben.
5: Er will der Vornehmste sein und ein doppeltes Erbteil haben. Aber das darf nicht so weit kommen. Wir sind auch noch da.
1: Später hatte Josef noch einen anderen Traum, aber er glich ganz dem ersten. Auch davon erzählte er seinen Brüdern, als gerade der Vater dabei war.
2: Ich habe doch so seltsam geträumt. Die Sonne und der Mond und 11 Sterne kamen vom Himmel und verneigten sich vor mir.
1: Aber da meinte sogar sein Vater Jakob, er müsste Josef zurechtweisen.
6: Junge, Was ist das für eine Träumerei? Sollen wir denn alle kommen und uns vor dir verneigen? Ich und deine Mutter und deine Brüder?
5: Ja, da wusste Josef keine Antwort. Aber er hatte es doch wirklich geträumt. Vater Jakob hatte auch einmal vor langer Zeit geträumt. Und damals hatte der Herr selber ihm den Traum geschickt. Sollte es bei Josef auch so sein? Vater Jakob merkte sich die Geschichte. Die Brüder aber lachten und spotteten.
7: Josef, unser Träumer, Josef, unser Träumer.
5: Nicht lange danach zogen die Brüder mit ihren Herden ganz weit fort, um gute Weide zu suchen. Josef aber blieb zu Hause bei seinem Vater. Sie erfuhren noch, dass die Brüder in der Nähe von Sichem waren, dann aber hörte Jakob lange Zeit nichts mehr von ihnen. Da machte Jakob sich Sorgen, denn in Sichem wohnten Feinde seiner Söhne. Darum rief er Josef und gab ihm den Auftrag, die Brüder zu suchen und zu sehen, ob bei ihnen alles in Ordnung wäre. So machte sich Josef also auf den Weg nach Sichem. 2 Tage war er unterwegs. Bei Sichem lief er auf den Feldern umher, stieg auf die Hügel und suchte den Horizont nach den Herden ab. Aber die Sonne schien auf den gelben Sand und auf den dürren Weiden ging nur ein einzelner Mann. Dieser Mann kam näher.
6: »Was suchst du denn?«
5: fragte er.
2: »Ich suche meine Brüder bei den Herden«,
5: sagte Josef.
2: »Weißt du etwa, wo sie sind?«
6: »Ja«,
5: sagte der Mann.
6: »Ich habe mit ihnen gesprochen. Ich hörte sie sagen, sie wollten nach Dothan.«
5: Das lag noch weiter nördlich, dort, wo die Karawanen nach Ägypten vorbeizogen. Als Josef dorthin kam und auf einen Hügel stieg, sah er auf den weiten grünen Flächen die großen Herden seines Vaters. Die Brüder hatten ihn schon von Ferne kommen sehen.
3: »Seht nur«, höhnten sie, »da kommt der Allerweltsträumer in seinem schönen Mantel. Der will nur sehen, ob er wieder Böses von uns erzählen kann. Dann hat er beim Vater einen noch größeren Stein im Brett.«
5: Wer sprach ihn dann aus, den schrecklichen Plan? Ruben war es nicht. War es Simeon oder Levi, die in Sichem schon gemordet hatten? Plötzlich sagte jedenfalls einer der Brüder, wir brauchten ihn nur zu erschlagen, diesen Träumer, dann wären wir ihn los. Niemand sieht es, und dem Vater könnten wir einfach sagen, ein wildes Tier hätte ihn zerrissen. Und die anderen riefen,
3: ja, das machen wir. Dann wollen wir doch mal sehen, wohin er mit seinen schönen Träumen kommt.
5: Nur Ruben fand es nicht richtig. Und als Ältester hätte er Josef in Schutz nehmen müssen. Aber das wagte er nicht. Er sagte nur,
8: tut das nicht, Brüder. Vergießt kein Blut. Werft ihn lieber hier in diesen Brunnen, der in der Wüste ist. Aber legt nicht Hand an ihn.
5: Da riefen die anderen,
3: Ruben hat recht. Dann kann keiner sagen, wir hätten ihn getötet.
5: Ruben atmete erleichtert auf und dachte,
8: wenn es dunkel ist, verhelfe ich Josef zur Flucht.
5: Und er glaubte damit besonders schlau zu handeln. Josef würde gerettet und er, Ruben, behielte trotzdem die Freundschaft seiner Brüder. Josef ahnte nichts Böses. Er sah zwar die wütenden Gesichter und die funkelnden Augen, aber er wusste, dass seine Brüder nun einmal finstere Gesellen waren. Nie waren sie freundlich zu ihm. Aber plötzlich fuhren sie auf, rissen ihm das schöne Gewand von den Schultern, schleppten ihn zu dem Brunnen und warfen ihn in die Tiefe hinunter. Die Öffnung aber verschlossen sie mit einem Stein. Und sie höhnten,
3: so, da bleib nur liegen und träum bis an deinen Tod, du wärst unser Herr.
5: Dann gingen sie zurück und setzten sich, um ihr Brot zu essen. Das konnten sie, Brot essen, während ihr Bruder inzwischen vor Hunger sterben würde. Ruben aber stahl sich davon aufs Feld hinaus. Er musste allein sein mit seinen unruhigen Gedanken, seinem schlechten Gewissen, das ihn schuldig sprach.
8: Ruben, du bist der Älteste. Du hättest das verhindern können.
5: Warte nur, dachte Ruben, wenn es dunkel ist, bringe ich es schon wieder in Ordnung. Es war in der trockenen Jahreszeit. Die Brunnengrube war leer und kein Wasser darin.
1: Durch einen Spalt neben dem Stein fiel ein schmaler Streifen Licht. Aber die Mauern waren hoch und steil, an Flucht war nicht zu denken. Auf das Mitleid seiner Brüder brauchte Josef nicht zu rechnen, und Vater Jakob konnte ihm nicht helfen, der wusste von alledem nichts. Aber der Vater im Himmel wusste es genau, und als Josef daran dachte, drang ein breiter Lichtstrahl durch seine Angst und seine Sorgen. Er betete:
9: Herr, du Gott meines Vaters, hilf mir!
1: Über ihm ertönten Schritte. Er hörte Männerstimmen. Der Stein wurde beiseite geschoben.
10: Josef, pack zu!
1: Das war Judas' Stimme. Ein dickes Seil schlängelte sich nach unten. Starke, braune Hände hielten es oben fest. Ich bin gerettet, dachte Josef. Er hätte laut jubeln können vor Freude, während er aus dem dunklen Brunnen gezogen wurde. Aber als er nun da oben stand und ins grelle Sonnenlicht blinzelte, packte ihn ein Mann, ein Fremder. Er schien ein Händler zu sein. Er befühlte Josef und betrachtete ihn von allen Seiten.
11: »Na ja, 20 Silberstücke«,
1: sagte er dann und zählte das Geld einem der Brüder in die Hand. Da begriff Josef. Er wurde wie ein Tier von seinen eigenen Brüdern verkauft. Dann wurde er am Sattel eines Kamels festgebunden, und jetzt wusste Josef genau, er sollte als Sklave in ein fernes Land fortgeführt werden und vielleicht niemals zu seinem Vater zurückkehren. Er jammerte, er bettelte um Mitleid, aber nur die Schafe wurden unruhig von seinem Gejammer. Die Brüder lachten nur und wandten sich ab. Als es dunkel geworden war, kam Ruben zu der Grube. Er hatte einen Strick, den ließ er hinunter und rief:
9: Josef, pack das Seil! Ich bin es, Ruben!
1: Aber kein Laut kam aus der dunklen Tiefe. Da merkte Ruben, dass Josef nicht mehr darin war, und er lief schnell zu den anderen.
9: Wo ist Josef?
1: Schrie er.
9: Was habt ihr mit dem Jungen gemacht?
1: Da sagten sie ihm, dass eine Gruppe ismaelitischer Kaufleute vorbeigekommen war und dass die Brüder Josef verkauft hatten.
12: Geht nun nach Ägypten,
1: sagten lachend die Brüder.
12: Da ist er so gut wie tot. Aus dem fernen Land kommt keiner wieder.
1: Ruben aber war verzweifelt. Er war der Älteste. Er musste für diese Tat einstehen, und als er an seinen alten Vater dachte, schrie er laut auf.
9: Wohin soll ich fliehen?
1: Aber die Brüder lachten nur, als sie seine Reue sahen.
12: Zu spät,
1: sagte einer. In dieser Nacht lag Josef gefesselt bei einem Feuer im Lager der Araber, die ihn gekauft hatten. Die Kamele ruhten sich aus, die Männer schliefen. Nur einer von ihnen wachte beim Lagerfeuer. Josef konnte nicht schlafen. In seine Gelenke schnitten die Stricke. Und mehr noch schmerzten die ängstlichen Fragen seines unruhigen Herzens. Warum geschah dies alles? Er hatte doch den Herrn lieb und sich alle Mühe gegeben, ihm zu dienen. Warum musste nun gerade er fort von seinem Vater, den er so sehr lieb hatte? Warum? Er fand keine Antwort. Über Josef schimmerten tausende von Sternen in der dunklen Nacht. Die schwiegen auch. Über den Sternen aber war Gott. Und eine Stimme sprach: Sei nur ruhig, Josef, der Herr sorgt schon für dich. Er weiß, warum dies alles sein muss. Das war die Stimme des Glaubens, die ihn tröstete. Und als er am nächsten Tag auf dem heißen und staubigen Weg weiterziehen musste, sah Josef im Osten die Hügel von Hebron, wo sein Vater wohnte. Doch sein Vater wusste nicht, dass sein liebster Sohn dort als Sklave vorüberzog und keiner kam, um Josef zu retten. Aber in seinem bitteren Schmerz hatte er den einen Trost: Der Herr weiß um alle Dinge. Am Tag darauf saß hinter den Hügeln von Hebron ein alter Mann und jammerte. Er hielt ein zerrissenes und blutbeflecktes Gewand in den zitternden Händen, ein fürstliches Gewand, und ein Bote sagte:
11: Deine Söhne schicken dir dies. So haben sie das Gewand in der Wüste gefunden.
1: Da zerriss Jakob seine Kleider vor Schmerz und rief weinend:
10: Josef, mein Sohn, ein wildes Tier hat dich zerrissen.
1: Als seine Söhne lange Zeit später von den fernen Weideplätzen zurückkehrten, trauerte und jammerte der unglückliche Vater noch immer. Die Heuchler taten, als hätten sie großes Mitleid mit ihrem Vater, aber sie versuchten vergebens, ihn zu trösten. Der alte Mann sagte:
6: Ich werde trauern bis an meinen Tod. Dann werde ich meinen Sohn Josef wiedersehen.
1: Er wusste nicht, dass das Blut auf dem Gewand nur von einem Ziegenbock stammte. Aber hatte er selbst nicht auch vor langer Zeit seinen Vater mit einem Ziegenbock und einem Rock betrogen?
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Wisst ihr, liebe Kinder, dass wir mit Gott sprechen können, wie wir mit einer anderen Person reden? Ja, man muss nicht schöne Worte aussuchen, denn Gott kennt unser Herz. Er liebt es, wenn wir einfach ehrlich sind. Doch ein Problem gibt es. Die Bibel sagt, dass unsere Sünden Gottes Angesicht vor den Menschen verbergen, so dass er unser Gebet nicht erhört. Deshalb ist es so wichtig, dass wir unsere Sünde bereuen und sie vor Gott bekennen. Wenn wir im Glauben um Vergebung bitten, werden wir mit aller Gewissheit auch Vergebung bekommen.

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1: Sie hören nun die gute Nachricht aus Gottes Wort. Unser Wochenvers steht in Römer 1, Vers 16. Denn ich schäme mich des Evangeliums von Christo nicht, denn es ist eine Kraft Gottes, die da selig macht alle, die daran glauben, die Juden vornehmlich und auch die Griechen. Das war unser Merkvers aus Römer 1, Vers 16.

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1: Gott lenkt die Geschichte. Deshalb kann er sie auch vorhersagen, wie zum Beispiel seinem Propheten am babylonischen Königshof Daniel. Wir fahren mit diesen Weissagungen nun gleich fort. In dieser Sendung geht es um die Verse 15 bis 35 aus dem Danielbuch Kapitel 11. Herzlich willkommen dazu. Wir nähern uns allmählich dem Ende des Danielbuches, denn wir befinden uns mittlerweile im letzten Teil, bestehend aus den Kapiteln 10, 11 und 12. Darin geht es um die wohl letzte große Prophetie, die Gott seinem treuen Nachfolger Daniel offenbart. Alt ist er inzwischen geworden, der Mann, der als Teenager aus seiner Heimat nach Babylon verschleppt wurde. Und viel hat er erlebt, dort im Zentrum der Macht des babylonischen Weltreiches. Doch das alles ist nun Geschichte, denn die Meder und Perser schwingen jetzt das Zepter. Und Gott gibt seinem Propheten noch einmal Einblick in die Zukunft, die auf das Volk Israel zukommt. Die Zukunft in dem ständigen Auf und Ab der Weltgeschichte, in der die großen Herrscher kommen und gehen. Die Entwicklung und den Niedergang des neuen Weltreiches der Perser hat Gott dem Daniel schon offenbart. Ebenso den kometenhaften Aufstieg Alexanders des Großen und dessen schnelles und plötzliches Ende. Alexanders Reich zerfiel in vier große Herrschaftsgebiete. Zwei davon waren Ägypten und Syrien. Dabei lag ersteres südlich von Israel, das zweite nördlich davon. Deshalb ist in der Prophetie auch immer wieder von dem König des Südens die Rede, also Ägyptens, und von dem König des Nordens, sprich Syriens. Von dem lang anhaltenden Krieg zwischen den beiden Herrscherhäusern hörten wir ebenfalls schon. Bei all dem stellten wir fest, Gottes Vorhersagen haben sich genau und zutreffend in der Geschichte erfüllt, bis hinein in Einzelheiten. Von all dem hörten wir im Buch Daniel in Kapitel 11. Und nun wollen wir unsere Beobachtungen dort fortsetzen, wo wir in der letzten Sendung aufgehört haben. Wir beginnen also im Buch Daniel im Kapitel 11, und zwar mit den Versen 15 und 16. Sie lauten: Und der König des Nordens wird kommen und einen Wall aufschütten und eine feste Stadt einnehmen. Und die Heere des Südens können's nicht verhindern, und sein bestes Kriegsvolk kann nicht widerstehen, sondern der gegen ihn zieht, wird tun, was ihm gut dünkt, und niemand wird ihm widerstehen können. Er wird auch in das herrliche Land kommen, und Verderben ist in seiner Hand. In diesen Versen prophezeit der Engel Gottes, dem Daniel, die weitere unheilvolle Auseinandersetzung zwischen den Herrscherhäusern Syriens und Ägyptens. Da Israel, das Land des Volkes Gottes, genau zwischen den beiden Kriegsparteien liegt, ist es von deren Kriegen natürlich immer unmittelbar betroffen. Wie ein Spielball dieser Großmächte im Norden und Süden wird Israel hin und her geworfen. Und das bedeutet unsägliches Leid für die Bewohner, für das Volk Gottes. Jedes Mal, wenn die gewaltigen Heere aus dem Norden und Süden durch ihr Land marschieren und Krieg und Verwüstung mit sich bringen. Wie in den vorangegangenen Prophetien des Engels, so sollte sich auch diese absolut genau erfüllen. Im Jahr 198 v. Chr. Greift Antiochos III.